0: So, das
1: wow,
0: war Madonna.
1: Danke, Billy, das war
2: ja,
1: so
2: das war
1: spannend.
2: Madonna.
0: Oh, geil, war richtig, die richtig Geschichte war die beste. Die
1: Geld, das beste der Radio.
0: Zeig mir mal das Cover nochmal, Madonna.
2: Ja.
0: Hast du auch was von Madonna dabei?
2: Ja, das, ist, das gleiche ist Foto.
0: Ah, patsch nicht so auf meiner Platte rum.
1: Patsch?
2: Ich habe das gleiche Foto, Tier, wie du genommen, nur das, der Single. Ne?
0: Ja, das ist aus... Das ist das nicht sogar aus dem Desperately Seeking Susan? Genau, aber hier finde ich auch, sieht man, Madonna trägt, ich weiß gar nicht, ob es Unterwäsche ist oder ob das
1: zu dem Kleid gehört. Das ist ein Korsett von
0: dem Kleid. Ich glaube, es ist von dem Kleid, aber ich finde, es erinnert schon an Unterwäsche.
1: Absolut. Und ich glaube, auch die Handschuhe sind so ein bisschen Spitzen. Ich glaube, Spitzen
0: absolut
1: haben oft mit Unterwäsche.
0: Ja, und ich würde sagen, darunter trägt sie wahrscheinlich auch gar nichts. Also insofern ist schon irgendwie, ich glaube, es soll ja schon so ein bisschen Unterwäsche symbolisieren.
1: Ja, total. Mir fehlt so ein bisschen Spitzenmännerunterwäsche. Das fehlt mir. Das ist noch eine Nische.
0: Das stimmt.
1: Ich weiß nicht, warum das Frauen vorbehalten sein soll.
0: Ja, das stimmt.
1: Eine Spitze was Feines und so ein Spitzen-Boxershortschen.
0: Das stimmt, hast du recht.
1: Das wird doch was Gutes. Gibt's nicht. Schade. Das möchte ich mal droppen, so als Inspo.
0: Ja.
3: Ich bin mir nicht sicher, ob es
0: vielleicht
3: ist nicht verbreitet. Es gibt auch im Unterwäschebereich, wir haben, gibt es alles. Ja. Helmut und ich haben ja recherchiert intensiv.
0: Ah, okay.
3: Heute, was mir beispielsweise aufgefallen ist, es gibt solche Unterwäsche mit Unterhosen mit Rüssel, also mit so einem
1: So eine Ausbuchtung. Damit das Gemächt nicht gefangen ist, sondern
3: oder für
1: eingepackt und gleichzeitig frei ist. Ja,
3: oder auch für Überdimens oder für große
0: oder für
3: Dings da. Ja.
1: Mhm. Doch BHs mit Eingriff.
3: Ja?
1: Ja.
0: Mit Eingriff?
1: BH
0: hast du
1: mit
0: für zum
1: Eingriff?
0: Stillen, oder?
1: Auch.
2: Oder dass man eingreifen kann.
1: Und dass man halt rein, also eben aus dem Bereich der Beate Use.
0: Okay.
1: Gibt es die noch? Genau.
2: Ja, gibt es
0: die. Ach, nee. Ich weiß auch
3: das
0: nicht.
3: Das ist ein intimes Thema.
0: Also, bitte?
1: Ja, klar.
3: Ein intimes Thema haben wir uns wieder einmal ausgesucht, ähnlich wie bei...
1: Das finde ich schön.
0: Bei Zahnmedizin.
3: Zahnmedizin, Lagepflege oder was wir immer schon...
1: In den Mund geschaut. Gegenseitig. Und jetzt gucken wir uns gegenseitig in die Hose und unter den Pulli. Das,
0: aber nur
1: das ist so
0: im übertragenen Sinn.
1: Im übertragenen Sinn.
0: Nicht, genau, dass wir hier noch Probleme bekommen.
1: Nee, wobei ich plädiere ja immer noch dafür, dass wir zusammen alle mal ins Miramar in die Saunalandschaft gehen. Aber ich werde immer wieder ausgebremst.
0: Ich bin sofort dabei, aber ich würde gerne nicht ins Miramar. Weil, also was der Toms von Miramar erzählt hat mit Techno-Mucke und so. Also
1: nee, das ist nicht mehr.
0: Nee, das hat der Toms war ja dort.
1: Wer?
0: Ich würde dann nach Speyer, in die Bäder, in das Dings, oder nach Karlsruhe in die Europabad. Das sind
1: in die Heavy-Metal-Sauna.
0: Ja, da gibt es ja auch andere. Aber ansonsten bin ich da dabei. Aber da geht es ja dann auch nicht um Unterwäsche, sondern da lässt man die Unterwäsche im Spind. Ja, da hat man ja gar nichts mit Unterwäsche zu tun an
1: aber
0: dem
1: ich
0: Tag.
1: Meine, genau,
0: weniger als an jedem anderen Tag hat man einen Saunatag mit.
1: Genau, da ist das heutige Thema ja nur Nasenwasser dagegen.
0: Bitte, was ist das noch heutige Thema?
1: Nur Nasenwasser dagegen.
0: Ja. Ja. Okay.
1: Okay.
0: Ich habe hier übrigens, da hatten wir es ja vorhin über Pantyhose, ich habe hier noch ein ganz interessantes Plattencover dabei. Ihr kennt ja sicher die Heavy-Metal-Band Black Sabbath.
2: Ja.
1: Ja.
0: Die sind ja quasi die Gründer oder die Erfinder des Heavy-Metal. Und die haben interessanterweise auf ihrem, ich glaube, es ist ihr viertes Album, Sabotage, ein Cover, wo man zunächst denkt, okay, ist krass, ne? Die stehen da so in ihrem 70er-Outlook, sehen auch ein bisschen finster aus, stehen vorm Spiegel, aber in dem Spiegel wird nicht ihre Rückseite, sie gucken vom Spiegel weg, aber ihr Spiegelbild guckt auch aus dem Spiegel raus,
1: genau.
0: Also etwas Satanisches auch. Also man denkt, oh, typisch, und dann fällt auf einmal einem auf, dass hier, ich glaube, es ist Bill Ward, der muss noch mal gucken, was der macht, der plötzlich hier Unterhosen anhat.
1: Und zwar
0: also,
1: rote
0: Unterhosen. Rote. Also warum muss Bill, ich glaube, das ist Bill Ward, warum muss Bill Ward auf dem...
1: Also auch richtige lange Strumpfhosen.
0: Ja, Strumpfhosen, rote Strumpfhosen. Hier auch mit dem, was du eben angesprochen hast, mit dieser Ausbuchtung.
1: Ja.
0: Aber und er hat eine Lederjacke an, also es sieht alles, aber dadurch wird ihm seine ganze Gefährlichkeit und Ernsthaftigkeit eigentlich genommen, oder? Was meint ihr?
2: Ja, aber vielleicht war das damals auch nicht so...
0: Ich glaube, man hat sich einen riesen Spaß, hier sieht man auch hinten von hinten, auf seine Kosten erlaubt. Oder er war irgendwie gerade voll truff und hat gedacht, er findet es witzig. Also ich finde das echt irritierend. Ich finde das verstörend.
1: Ozzy Osbourne trägt ja auch so ein Kimono.
0: Ja, aber das sieht ja voll geil aus, oder? So ein Kimono, das war ja Japan, war damals ja, so ja. Dann die hohen Schuhe, die Plateaustiefel. Mhm. Und dann kommt hier der arme Bill Ward mit seiner lächerlichen...
1: Aber ich finde, es hat was. Ja, dadurch, dass es so lächerlich aussieht, ist irgendwie die wahre Macht ist verborgen.
0: Okay, das kann sein.
1: Im Hintergrund.
0: Also ich finde es weiterhin verstörend. Vielleicht
2: damals wäre ja zumindest sehr auffällig gewesen, wenn die Beatles bei Abbey Road über die Straße gingen und einer von denen hätte Unterhosen an. Das
0: wäre... Ja, der eine war ja barfuß.
2: Genau, das Barfuß war schon für Verschwörungen jegliche Art offen. Ne?
0: Und da schließt sich jetzt auch wieder ein Kreis, weil Abbey Road heißt auch die EP von den Red Hot Chili Peppers, wo die Socke wiederum als Unterhose dient.
2: Ach ja, die, ja.
0: Das können wir uns nochmal angucken. Ja. Ich habe diese EP nicht. Ich habe nur Lieder dabei, die von der EP sind. Da ist es ganz unstrittig, dass die Socke nur als Unterwäsche dient. Okay. Weil sie die Schniedel der vier Red Hot Chili Peppers bedeckt. Mhm. Ja. Da hat mein Bruder mit Babyfassung und der Peter Plattmann haben diesen Stunt ja nachvollzogen.
3: Sehr schön.
0: Ja, aha. Sehr schön.
3: Kannst du es mal beschreiben?
0: Ich kann mich gar nicht mehr so erinnern. Ich war da nie so...
3: Ja, aber, wenn ich mich erinnere, waren sie nackt aufgetreten und haben einen 10-Mark-Schein.
0: Ach, war ein 10-Mark-Schein.
3: Einen 10-Mark-Schein über dem Gemächt getragen.
1: Wie hat er gehalten?
2: Mit Schnur.
3: Doppelseitigen Klebeband.
0: Das weiß ich, da hast du eine bessere Erinnerung als ich. Ich habe jetzt gedacht, die hätten auch die Socken an, aber sie hatten 10 Mark Schein. 10 Mark, ja.
3: Ja, gut, aber auch die Veranstaltung
0: ein Geld.
2: Genau.
0: Ah, das war vielleicht nur für die Geld.
3: Genau. Sehr schön.
0: Ja, das war super.
3: Ich habe ja noch einen Zeitungsausschnitt aufbewahrt vom berühmte Redakteur, dass man immer morgen Rainer Klein beschreibt als der Mann, der immer mit grauen Unterhosen auf der Straße zu sehen ist. Also
0: wer wird so beschrieben?
3: Ich habe eine Zeit lang gern alte graue Unterhosen als
2: Straßenkleidung
3: getragen.
1: Also als Radlerhose sozusagen. Als Hotpants.
3: Springerstiefeln, lange graue Unterhosen.
0: Graue Unterhosen.
3: Ja.
1: Ah, okay. Cool.
3: Wie man es nimmt. Ja.
1: Also in der Schweiz heißt es lange Unterhosen.
3: Lange Unterhosen. Lange Unterhosen. Ja, okay. Wie sieht es bei euch mit langen Unterhosen aus, Freunde?
2: Ich habe noch welche, weil ich ja alle paar Jahre einmal mit der...
1: Oh, der Billy hält gerade ein wunderbares Paar lange Unterhosen. Ja,
3: mein einziges Paar. Ich habe mein einziges Paar für die ganz harten... Ja, Frosttage.
2: Ich habe ein paar in Weiß, weil ich ja alle paar Jahre mit Petra Richter das Freddie Mercury Imitationssingen mache. Und da haben wir gerne so lange weiße, eng anliegende Hosen an. Ne? Und zusätzlich zu den Hasenzähnen und ähnlichem. Dafür habe ich die, aber eigentlich trage ich das sonst nicht.
0: Das ist jetzt seit Britas und Milans Auftritt leider für euch für immer
2: abwarten.
0: Tot.
2: Wir müssen ja nicht Barcelona singen, sondern wir können ja Bohemian Rhapsody.
0: Ich habe auch lange Unterhosen, die trage ich auch im Winter und auch beim Fußball.
1: Ich habe diverse Leggings, heißen die bei mir. Und die trage ich auch im Winter so zu Röcken oder so.
2: Das habe ich mich auch gefragt. Die Leggings irgendwie als solche, ist das eine Unterkleidung oder ist das mittlerweile eine Streetwear?
1: Das ist als beides möglich. Ne? Es ist halt praktisch, weil es eng ist, deswegen kann man es darunter tragen, aber es ist auch absolut akzeptiert als vollwertige Kleidung.
2: Ja, inzwischen. Ne? Aber das sieht man öfters. Also
1: ja,
2: das.
1: Durchaus. Ja.
0: Oder Billy, was sagst du als Mode-Papst?
3: Ja, ist ein Kleidungsstück, was, was man,
1: das kann man tragen.
3: Was man tragen kann. Ja,
0: ja, aber man auch. Bei Männern ist aber eigentlich immer, dass wir dann schon jetzt wieder mit reinstecken, dass man da nicht noch was reinsteckt. Ne? Jetzt nicht noch sein Pulli
2: also
0: reinsteckt.
2: Bei Männern ist ja, diese Leggings als solche noch nicht so sehr verbreitet.
3: Nur als Sportswear.
1: Ja, genau.
2: Bestenfalls
1: ja,
2: als Sportswear.
1: Das stimmt.
2: Oder man trägt gleich Jogginghose. Ne?
0: Ich hatte lange
1: Unterhosen.
0: Ich hatte lange Jahre auch noch eine weiße Feinripp und lange Unterhose. Cool. Die habe ich leider nicht mehr. Ich weiß gar nicht mehr, wo sie ist.
1: Ist die dann längs oder breit feingerippt?
0: Längs.
1: Okay.
0: Ja. Die war spitze. Ich habe sie irgendwie, ist sie verloren gegangen über die Zeit. Die war allerdings auch weiß. Gut. Unter der Unterhose, der langen, trage ich ja meistens trotzdem nochmal eine Unterhose.
1: Unter der langen Unterhose, ja. Das leuchtet mir ein. Ja. Ja, Leggings trägt man auch nicht ohne Unterhose, ja. Ist eher als Hose gedacht, nicht als Unterwäsche. Helmut, hast du eigentlich meine Mail bekommen?
2: Nein.
1: Was?
2: Ich habe nochmal extra nachgeguckt.
1: Total schwierig.
0: So, sollen wir. Hast du was auflegen oder soll ich?
2: Ja, ich habe was auflegen, weil das mit dem Unterwäsche tragen irgendwie auf Covern und ähnlichen habe ich durchaus auch spezialisiert dazu. Moment, habe ich die Cremps natürlich. Also die Cremps waren
0: super.
2: Immer so.
0: Die
2: der Herr hat eine schwarze Lederhose meistens getragen, mit oder ohne Oberteil, wo man nicht genau wusste, ob er unter der Lederhose noch was getragen hat. Aber die Frau war dann in der Regel in Unterkleidung dann an der Gitarre. Ne? Und,
0: Poison Ivy,
2: an genau.
0: Lassenturer.
2: Ja, und davon habe ich zumindest mal das Lied mit dem Bikini ausgewählt, weil der Bikini ist ja auch sowas
0: ja.
2: Unterwäsche-Verdächtiges.

0: Ja, die kam's mit Bikini Girls with Machine Guns.
1: Ja.
0: Der Bikini als solches ist ja natürlich in der Regel, auch wenn er dem BH zum Verwechseln ähnlich ist, also nicht der Unterwäsche zuzuordnen, weil das ja irgendwie eher eine Bademode ist. Ne?
1: Das ist mal aber so richtig wahr.
2: Aber genau, eigentlich zwei identische Kleidungsstücke für zwei unterschiedliche Anwendungsbereiche.
0: Auch die Badehose ist ja nicht unterwäschig, obwohl manchmal nimmt man das dann doch schon, weil wenn man sich zum Beispiel in der Ferienwohnung bereits für fertig gemacht hat für den Strand, dann trägt man in der Regel die Badehose unter der Hose, um dann gleich ins Wasser zu können. Aber wenn man dann die nasse Badehose dann irgendwie unter der Hose trägt, ist es meistens etwas unschön.
1: Mhm. Das mache ich nie.
3: Ja, aber du bist ja...
1: Aber ich meine, Helmut,
3: ist halt, die italienische Strandkultur ist was ganz anderes wie
2: Ostsee.
3: Sternhagen oder so.
1: Ostsee. Ja. Ostsee, ja, ja, das stimmt. Aber was ist da der Unterschied nochmal?
3: Ja, dass man halt, man geht gepflegt zum Strand und gepflegt nach Hause. Einfach, man kann nicht mit der Badehose zum Strand gehen.
1: Ja, ich gehe auch nicht mit der Badehose zum Strand. Ich ziehe mich am Strand um.
2: Genau.
1: Ich würde nicht mit der Badehose irgendwo rumlaufen. Außerdem habe ich meistens lange Badehosen an, aber auch die trage ich erst am Strand.
3: Lange Badehosen trägst du seit wann?
1: Schon immer. Ich habe immer, also, wie nennt man die?
3: Bermuda. Ja, ausufernd. Ja. Lange Badehosen, denke ich.
1: Nee,
3: lange Unterhosen.
2: Capri-Badehosen.
1: Capri-Hosen.
2: Das gibt's.
1: Whatever.
2: Das gibt's.
1: Ja, das glaube ich. Ich kenne die als vielleicht beim Bermuda. Ach, keine. Es sind halt so lang.
2: Alles, was über die Knie geht beim Baden, finde ich seltsam. Ach, aber außer es ist so ein Neoprenanzug. Aber sonst finde ich es komisch.
1: Was an die Knie geht?
2: Wenn es über die Knie hinausgeht, Badehosen, die über die Knie, finde ich
1: dann gut,
2: komisch.
1: Die gehen praktisch bis zum Knie, wenn man
2: Ja, genau, ja. Das ist die Grenze.
1: Ja, okay, dann bin ich ja froh, dass ich noch Badehosen habe, die in deiner Toleranz
0: dann ja noch diese Variante des Burkinis. Ne? Mhm.
2: Ja.
0: Der dann auch also weit übers Knie geht. Ne?
2: Total.
1: Ja, aber das ist wie gesagt Bademode und nicht Untermode.
0: Ja,
2: das stimmt.
3: Karl May und die Unterwäsche habe ich ignoriert, ja, weil ich kann mich nicht erinnern. Die Unterhose ist ja eigentlich auch ein Produkt eher des 20. Jahrhunderts, beinahe. 19. Ja, also ich glaube, die Unterhose kommt nicht vor bei Karl May, aber ich habe mich auch nicht bemüht. Ja.
1: Ich meine, er hat schon ausführliche, durch die Wüste wird schon
3: Kleidung
1: ausführlich beschrieben, ist auch immer ein Hinweis auf den Charakter des Menschen.
3: Ja.
1: Aber die Unterhosen natürlicherweise, weil man sieht es ja auch nicht.
3: Ne? Man fragt sich beispielsweise, wenn Old Shatterhand auf Hattatilla 4 Wochen durch die Savanne oder durch die Prärie reitet, was trägt er für, oder wie wäscht er die, wo wird die Unterhose gewaschen?
1: Vielleicht hat
3: chinesischen Wäscherei in
0: Kleidung gewaschen.
3: St. Louis.
1: Ja. Vielleicht, er hat ja
3: war Leder, es war Leder, muss man nicht waschen.
1: Eben seine Lederhosen, ich glaube, der hatte keine Unterhosen,
2: kann man nicht
1: einfach
2: waschen.
1: Die Lederhosen. Und da
3: oder auch Jeans. Jeans soll man auch nicht häufig waschen.
1: Nee. Ja, eben. Ja. Ich glaube, aber der hat ja diese Leggings, diese... Also das glaube ich, es gibt sowieso, glaube ich, wenig, jetzt schmatzknallt, es gibt wenig, also Abenteuerromane, wo jetzt quasi die, oder auch Karl May und auch aus der Epoche Romane, wo jetzt die Unterwäsche eine große Rolle spielt. Ich frage mich, gibt es denn Romane aus der Gegenwart, wo die Unterwäsche eine große Rolle, außer irgendwelche so...
3: natürlich, also...
0: Ich denke, die Blechtrommel, da kommen ab und zu.
3: Ja, die Unterröcke der Großmutter natürlich, am Anfang gleich. Ein aktueller Roman, ein Kommunist in Unterhosen.
1: Ah ja,
3: okay. Argentinischer Roman, geht um die Militärdiktatur 76. Ja. Fand ich jetzt toll, der Titel, toller Titel.
1: Ja, ist ein guter Titel.
3: Ein Kommunist in Unterhosen.
1: Man weiß halt nicht, ob das Buch gut ist, aber der Titel verheißt einiges. Ich kann mich jetzt an kein Buch erinnern, wo es irgendwie viel um Unterwäsche gegangen wäre, wenn ich mich echt erinnere. Aber ich kann mich auch kaum
3: erinnern. Ich habe, ich habe mal Dingsbums gefragt, ja, natürlich. Aber der Dingsbums weiß auch nicht allzu viel dazu zu sagen.
1: Der sperrt es bestimmt. Der
2: ja, DSV. Wahrscheinlich.
1: Diese Frage kann
3: Unterhosen in der Literatur. Ja, leider konnte ich.
2: Ästhetisch.
3: Wenn du willst, kann ich dir lustige Unterhosen-Szenen
1: echt?
3: Nennen, aber ich wollte es nicht. Angeblich. Also finde ich, ja, finde ich toll. Also Frage ist, die Unterhose in der Literatur, ja, da so, oh, James Joyce, also...
1: Okay, akut.
3: Ja, also hier in Dingsbums, in Bloomsday geht es auch um Ulysses, wird eine Unterhose erwähnt, also er interessiert sich für Damenunterwäsche, der brave Soldat Schweig, dann aber, ja... Bridget Jones, ja, erwähnt, wusste ich gar nicht, das ist als Literatur.
2: Ah, wegen
3: Bridget weil die, Jones, sie, ist, also ja. Gucke ich an Weihnachten gern mal.
2: Ja, ja, sie trägt ja Oma unter, oder so spannend.
3: Ja, und dann, gerade wenn es zum, kurz vor der Kopu, Dingsbums, ja,
2: Pulation,
3: ist,
2: dies, ja.
3: Ich, ist, oh Gott, die Unterhose, ich habe die falsche Unterhose an.
2: Genau,
3: ja.
2: die.
1: Was ist Bridget Jones, ein Film?
3: Schokolade zum
2: ein
3: Frühstück
2: Buch, oder bis heute. Joy Fielding und dann auch verfilmt. Okay. Ja.
3: Großartig.
2: Ja.
3: Ja, Teil 2. Ich
2: mag es gern. Ich mag das gern.
0: Ich hatte auch versucht, das mit dem Dingsbums irgendwie hinzukriegen, aber da war ich dann unzufrieden und habe dann das einfach das gute alte Google dann genommen und sowas und habe einfach Songs about Underwear eingegeben und dann gab es eine Seite mit The 20 Best Songs about Underwear.
2: Okay.
0: Na, da waren dann irgendwie so durchaus Sachen drin, also wo man vor allem die Interpreten kannte. Also ich bin so auf den David Bowie gekommen, also dass es da um Unterwäsche ging. Aber die haben auch Talking Heads und New York Dolls und sogar Bryan Adams macht was zum Thema Unterhosen. Ne?
2: Ja, schön. Natürlich. Das ist kurz vor der Nacktheit. Das interessiert ja, ja viele Leute, auch KünstlerInnen.
3: Ja.
2: Oder ist nicht,
1: ich meine, die Welt, es gibt natürlich irgendwelche Filme mit Serienmördern, die den Frauen Unterwäsche. Was habe ich in euch gesehen? Das war so schrecklich.
2: Ja, okay.
1: Das war echt schlimm.
2: Ja.
1: Ich überlege, aber ich komme jetzt nicht drauf. Ich bin nicht so fit gerade.
2: Aber apropos Frauenunterwäsche, ich wollte noch das Thema das BH ansprechen.
0: Ja,
2: in
0: jedem Jahr. Also. Das, also bis auf den also
3: haben wir noch 40 Minuten.
2: Genau, wir haben noch 40 Minuten Zeit für ja. 35 zum Thema, für das Thema BH.
0: Ja, steigen wir jetzt ruhig rein ein.
2: Genau.
0: Als nächstes habe ich deine Musik.
2: Gut, weil das ist ja mein täglich Brot und von euch trägt ja keiner meines Wissens BH. Ich möchte euch trotzdem mal fragen, was ihr für Erfahrung
1: zumindest
2: damit...
1: würden wir es nicht zugeben, wenn wir es tun.
2: Aber habt ihr schon mal aus Interesse, aus Neugierde schon mal ein BH getragen oder an Fasching oder
0: so als
2: oder als Kostüm?
0: Absurden Sachen, ne?
2: Ja,
0: ja, ja, ne? Ja. Aber im Großen und Ganzen will man ja als Mann nicht, dass das auch noch hochgehoben wird und vergrößert wird, wenn man irgendwelche Brüste hat. Ne?
2: Okay.
0: Ne? Insofern lässt man das eben auch noch lieber sein. Und
3: Daniel, ist ganz okay. Ist dir das Thema unangenehm?
1: Nee, aber die Vorstellung, die Bilder, dass ich war 2 Wochen im Bett jetzt gelegen und dann, also das.
3: Warst du krank?
1: So, ja, ich war die ganze Zeit, ich bin immer noch krank.
2: Was hat das damit zu tun? Und dann,
1: aber das ist voll okay, Helmut, ich habe da gar keinen. Ich finde es auch richtig, dass du das erzählst, aber ja. Entschuldigt, dass ich da so sensibel gerade bin. Aber gut, ja, dem zu sagen, ich habe keinen BH getragen, soweit ich mich erinnere. Ich bin früher, als ich mit in der Band gespielt habe, mal 2-3 Mal in Frauenkleidern aufgetreten. Aber da hatte ich keinen BH an, das weiß ich
2: schade,
1: nicht sicher.
2: Schade,
1: da hatte ich
2: schade.
1: So Kleider an und so, das sah echt gut aus. Ja. Aber ein BH brauchte ich ja nicht. Schon damals brauchte ich,
2: ja,
1: jetzt
2: was,
1: vielleicht heute
2: man
1: eher
2: man hätte ja was reinstopfen können.
1: Das stimmt, vielleicht, jetzt wo du es sagst, vielleicht haben wir doch. Vielleicht doch. Aber ich glaube, das wurde direkt ins Kleid reingeschrieben.
2: Das kann auch, das wäre ja auch möglich.
3: Also ich muss auch
1: da
3: stark überlegen.
1: Bei meiner WG wurde ich immer hergerichtet. Die Frauen haben mich praktisch
2: verkleidet.
1: Hergerichtet.
2: Mhm. Ja. Auch geschminkt und so.
1: Ja. Ja. Und wir haben ja so, eher so, nicht Grunge, aber so Gitarrenrock gemacht. Und das war dann schon ungewöhnlich,
2: ja.
1: Dass der Frontman da als Frau verkleidet war. Das war gut. Hat Spaß gemacht.
2: Ja.
1: Aber meines Erachtens hatte ich keinen BH.
2: Mhm.
3: Ich kann mich erinnern, dass ich mit 16 oder 17, sagen wir mit 16 bei irgendeiner Veranstaltung als Mireille Mathieu aufgetreten bin. Das kann mich an den Song nicht mehr erinnern.
1: Ach, du hast gesungen sogar noch?
3: Ja, also Playback, ja. Möglich, aber ich glaube, Mireille Mathieu hat auch keinen ausgeprägten Busen vor sich hergetragen.
2: Nee, das stimmt, ja.
3: Aber vielleicht habe ich da ein BH.
1: Aber ihr hat mal halt immer auf die Frisur geguckt.
3: Ja,
2: das ist wahr.
3: Was hat die für einen Song gehabt?
0: Acropolis.
2: La Soie Bleu.
0: Ganz Paris ist ein Theater.
3: Ja, vielleicht was das. War ganz irgendwie Paris.
1: Von der Liebe oder ist ein
0: Theater? Nein, ist ein Theater. Und das Stück heißt C'est la vie.
1: Aber ich glaube, ganz Paris träumt von der Liebe, hat sie das nicht auch gesungen? Ganz Paris träumt. Ja, auf jeden Fall. Okay, und da hast du ein...
3: Vielleicht habe ich da ein BH getragen, weiß ich.
1: Ja, ja.
2: So, ja.
3: Mit einem Tempotaschentuch gefüttert.
1: Ja,
2: also ich aber weiß, jetzt, als kleines Kind...
0: Das mit
2: Kind?
0: Dem Ausstopfen habe ich einmal gehabt, aber das war nicht der BH, sondern da habe ich ein Lech Wałęsa gespielt, irgendwie und da wurde dann der Bauch ausgestopft, ne, bei irgendeiner...
2: Ja, okay. Also als Kind hatte ich eine grandiose Idee, und zwar hatte ich zu Hause Kokoshälften. Und die habe ich mir dann so ganz ziemlich großen Busen unter so einen Pulli gestellt, also beim Verkleid. Als Kind hat man ja für Kleiden gespielt, und da habe ich mich dann schon so als Vorgeschmack Kokoshälften.
0: War doch bestimmt chic, ne?
1: Das aber nicht im BH oder was?
2: Nee, es gab kein BH. Es gab halt so Kleider und Pullis.
1: Das wäre aber ein gutes Ding, eigentlich, wenn wir so simulieren, so als Mann.
2: Ja, aber BH.
1: Kokoshälften, gute Idee.
2: Nee, BH gab es bis 15 gab es kein BH.
1: Okay.
2: Genau. Ja, genau. Schade, dass ich mich jetzt nicht zum Thema BH austauschen kann.
1: Nee, da also du kannst dann Monolog
2: rein. Anruferin, für jemanden, der anrufen vielleicht möchte, könnte mir ja vielleicht die Nummer mal nennen. 0621.
1: Und damit ist jetzt nicht 33 der Günther gemeint.
0: 93 98.
2: Vielleicht hat er mal ein BH getragen.
1: Das kann sein.
2: Das da, lieber Günther,
1: das würde
2: bitte.
1: Ich auch nicht, würde, nö, kann man nee. Nie ausschließen.
2: Nee.
3: Ich kenne mich mit BHs auch überhaupt nicht. Also,
2: aber könnte ich so BH mit einer Hand aufmachen?
3: Nein, ich kann es nicht mit einer Hand aufmachen. Es ist auch so. Nee.
1: Ich habe auch nicht mehr viel BHs
2: auf. Der Helmut hat, guckt, der sagt nichts.
0: Ich überlege gerade.
2: Der kann das. Der kann das mit einem kleinen Finger, kann den BH aufmachen.
0: Kann ich nicht, das stimmt. Sagen wir, ich habe das dann gleich BHs übertragen auf den Strandbikini und sowas, ob das da besser
2: das
0: geht.
2: Das hat keinen Zusammenhang. Nee, das war ein ganz anderer Verschluss. Ja. BH-Verschluss und Bikini-Verschluss sind zwei ganz, ganz unterschiedliche Welten, Planeten, okay. Galaxien, Sonnensysteme.
1: Okay, ja. Gut, nichts, dass du das so betonst.
2: Das ist so, ja.
3: Aber trotzdem finde ich es eine interessante Frage. Also, es mag 50 Jahre her sein, als ich mir solche Gedanken gemacht habe.
1: Mit
3: machen musste. Und es gehört so bis zu einem Standard, ja, was ist zu tun oder so, aber irgendwie in der Realität hat sich das eigentlich dann nicht als Problem dargestellt. Ja.
2: Ich hätte jetzt eigentlich ein Modell mitnehmen sollen. Schade.
1: Ja.
2: Schade. Habe ich nicht dran gedacht.
3: Also erwartest du, dass das ein
2: das ist aber
3: Liebhaber
2: so.
3: Mit einer Hand
1: wäre? Das ist quasi die Mindestvoraussetzung.
2: Also bei meinem aktuellen Liebhaber wüsste ich das tatsächlich nicht mal, ob der das könnte. Das müsste ich den mal fragen.
1: Das glaube ich, nie machen müssen, wenn ich mal mich so erinnere.
2: Das
1: kann
2: ist
1: mich
2: auch,
1: nicht erinnern.
2: Genau.
3: Bei mir sind ganz ehrlich, viele Beziehungen an der Frage gescheitert.
1: Ich ziehe auch. Egal.
2: Aber es war auf alle Fälle, es war mal ein Thema in gewissen Jahren.
1: Ja, das stimmt. Zum Beispiel bei Krüger, das könnte man eigentlich noch spielen, der Nippel durch die Lasche. Da geht es ja auch darum, dass er seiner Freundin den BH... stimmt, das könnte man noch spielen.
2: Ach Gott.
0: Ja, vorher habe ich aber auf jeden Fall noch...
1: Das ist sehr witzig und das trifft
0: die Frage auch noch, ob in der Schweiz die Unterhose eine Ungerhose ist. Oder
2: Ungerhose.
0: Ungerhose.
1: Ja, eine Ungarnhose.
2: Nee, ja, fast. Eine Ungarnhose.
1: Aber das zeigt, siehst du, Billy, dass du hast dich damit beschäftigt mit der Frage, und Mike Krüger fand es auch ein witziges Thema. Das muss damals so in den 70ern scheinbar ein Issue gewesen sein. Wie man BH aufmacht.
2: Ich finde, als kleine Hausaufgabe für nächstes Mal könnten alle Teilnehmer diese Radio-Tinkenden-Ausgabe mal zu Hause versuchen, das mit einer Hand aufzumachen. Einfach als kleines Experiment.
1: Claudia oder was?
2: Ja.
1: Aber du kannst das ja die, glaube ich, komisch.
2: Ja, du kannst ja auch woanders.
1: Du meinst selbst einen anziehen? Und
2: nee,
1: dann,
2: ja, oder irgendwie so trocken.
1: Stell dir mal vor, dann werde ich dabei. Und dann sage ich,
2: bei dir selbst hinten, das ist ja schwierig.
1: Ich mache das nur, weil die Rea hat gesagt im Radio. Ey.
2: Nee, das kann man, da kann man ja erfinderisch werden. Du kannst auf dem großen Teddy anziehen.
1: Erfinder, das wäre sicher.
0: Ich mache jetzt wieder Musik.

0: Ja, das war schon.
1: Welche
0: das
1: Kombo war das?
2: Keine Ahnung, ich habe einfach irgendwas genommen.
1: Du weißt gar nicht, wie die heißen. Nee, aber es waren Schweizer, oder?
2: Es waren ja Ungarn aus dem Kopf.
1: Das heißt, Ungarnhosen auf dem Kopf.
2: Socken an den Händen und so gehe ich in die Schule. Das war ein Kinderlied.
1: Ah, okay, das hat man gar nicht gehört. Das war recht fetzig.
2: Gell? Ja. Nicht schlecht.
1: Hier hat es übrigens interessanterweise gar kein Feinripp-Shirt. Ne? Was ist denn das für ein Stoff?
2: So ein Feinloch-Shirt.
1: Ja. Ekelhaft. Ich finde, da wird es dann
2: schon. Echt?
1: Ja.
2: Ich glaube, wenn man damit am Strand geht, gibt es ein interessantes
1: Netz.
3: Netz. Ja. Netz kann ich nicht sagen.
1: Wir besprechen gerade von Miles Müller-Westernhagen Klassikerplatte. Sekt oder Selters.
4: Auch nicht schön.
1: Das sieht man ja auch. Working Class, oder?
2: Working Class.
1: Mit Kippe im Mund und weißen, aber jetzt nicht Feinripp, sondern Netz unterheim.
2: Aber sehr künstlich.
0: Ja.
2: Künstliche.
0: Wobei ich das Netz, die Netzunterwäsche irgendwie, also da gibt es einen Fall. In meiner frühen Jugend, als es die Sendung UFO gab, ne? Also das dann irgendwie. Und da war die UFO-Abwehrzentrale unter anderem unter Wasser in U-Booten stationiert und die trugen allesamt Netzhemden.
1: War das eine Fernsehserie?
0: Das war total. Das war Fernsehserie. Frühe 70er. Ne? Und die, also es gab auch eine Mondbasis, wo sie alle lila Perücken trugen und sowas. Und eben im U-Boot trug man dann Netzhemd.
3: Ja, aber das war natürlich auch stark im U-Boot.
1: Ja, Netz, ja, da im U-Boot, das ist aber Feinripp, was die tragen, oder im U-Boot? Also im Das Boot.
3: Im Das Boot.
1: Aber er guckt so ein bisschen, als würde er drüber nachdenken, ob er jetzt den BH mit einer Hand
2: ist. Ja, oder? Absolut. Das steht immer
3: schon stehen geschrieben. Da können wir uns noch mit beschäftigen. Ist ja eine
1: er denkt so, schaffe ich das mit einer Jahre. Hand?
3: Und ich dachte, Schießer wäre was.
1: Oh, ganz altes, oder?
3: 20er.
1: Ah, das wusste ich auch nicht. Ich habe auch gedacht, es wäre viel älter. Ja. Die Felina gibt es schon länger als Schießer. Die Felina hat schon in 10er-Jahren gegeben.
2: Und damals gab es ja noch als Unterwäsche zum Beispiel Sockenhalter. Das gibt es ja gar nicht mehr.
1: Stimmt, das waren das so Dinge. Ne? Ja, ja, gut, ich glaube, heute sind die Socken halt einfach
2: elastisch.
1: Ja, genau.
2: Das waren die ja damals nicht. Deswegen.
1: Man weiß, dass sich die Sendung im wirklichen richtigen Höhepunkt, wenn man sieht, dass jetzt gleich Knorkator kommt.
3: Okay. Da Musik
1: weiß man, dass jetzt ein Niveau... Das ist die wohl ungeahnte Höhen. Also ich sehe es schon auf dem Bildschirm und ganz schwindlig. Endlich Knorkator.
0: Ja, das liegt daran, dass die Gruppe Knorkator einen Titel mit dem Titel Schlüpfer hat.
1: Schön, ne?
0: Und
1: ja,
0: Schlüpfer das war
1: ist übrigens auch schön, das haben wir noch gar nicht. Hat das mit Slip was zu tun?
0: Ja, bestimmt. Also es ist eigentlich hieß Slip früher die Unterhose immer der Schlüpfer.
1: Ja,
3: die weibliche Unterhose.
2: Aber warum?
0: Das würde ich nicht sagen. Ich würde sagen, meine Eltern haben zu uns das auch immer gesagt.
2: Aber Schlüpfe sind ohne die Beine. Die sind ja
3: mit Schlüpfer.
2: Genau. Aber warum? Weil man schlüpft ja auch in den Boxershorts.
3: Sehr schräg, Helmut.
0: Ja, das ist so. Ne? Aber in meiner Kindheit waren Boxershorts irgendwie bei uns in der Familie nicht so verbreitet.
2: Das gab es noch nicht so richtig früher.
1: Ne? Gott weiß, was ihr da für Unterhosen anziehen musstet,
0: Helmut.
1: Ja, vielleicht waren das ja wirklich Schlüpfer für Mädchen.
0: Naja. Nein, die hatten den Eingriff.
1: Ah, genau. Okay.
0: Nee, dann eindeutig.
1: Okay. Gut, dann bin ich beruhigt.
2: Also ich wollte mich noch bedanken für das BH-Thema. Das ist ja nicht selbstverständlich, dass man das anbringen darf.
0: Das darf man natürlich.
2: Männerrunde. Das hat mich
3: Wir können
1: Männer
3: auch noch
1: denken,
3: weiter.
1: Also Männer denken ganz viel an BHs.
2: Wirklich?
1: Ja, oder okay. An BHs. Aber.
3: Ich frage mal euch Männer. Also kennt ihr euch in BH-Größen aus?
0: Nein.
2: Was?
3: Ja, ich auch nicht. C3 oder
0: also es sind ganz schräge Sachen.
2: Also kann ich euch direkt erklären. Körbchen bedeutet die Brustgröße, also das Volumen der Brust.
0: Ja.
2: Das Körbchen, sagt ja schon, der Name ist ein Körbchen. Also F ist ziemlich groß, A ist ziemlich klein.
3: A bis F.
2: F, es geht auch noch darüber hinaus.
1: XF.
2: Aber ich kenne Damen mit F. Sind schon ziemlich beboost und dann mit A, das ist dann kaum zu erkennen, das ist halt so die Range. Und die Größe 35 zum Beispiel, ich glaube, das ist der Umfang des Oberkörpers, des Rippenkastens, wie nennt man das, Brustkastens.
1: Ohne die
2: unter der Brust.
1: Ah, alright.
2: Das ist der Umfang. Also man ändert man.
1: Ah, okay, das gibt Sinn, weil du kannst ja nicht jetzt, genau, es gibt,
2: genau,
1: ja, okay,
2: eine sehr schlanke Frau mit sehr großem Busen wird dann 35F und eine sehr größere Frau mit kleinen Busen wird dann irgendwie, keine Ahnung, 75, genau, danke, 35 habe ich gesagt. Also irgendwie 95a, genau. Das ist, habe ich euch jetzt erklärt, oder? Hat man verstanden?
0: Ja, war verständlich.
2: Jetzt wisst ihr Bescheid.
1: Okay, muss mal gucken, was bei mir noch.
2: Das ist A.
1: Ja, das ist noch A.
2: Ihr seid alle A. Sehe ich auf ein halbes A.
3: Ja, da können wir den Rest des Abends ja noch mit dem Thema Strümpfe dann verbringen. Ja.
1: Ja, da können wir auch noch.
0: Sagen wir mal, wir verlassen jetzt den Thema Schlüpfer irgendwie mit diesem Stück auf jeden Fall.
2: Ja, genau.
1: Ja, Schlüpfer.

0: Flea und ist der Drummer.
1: Ja, das war die Gruppe Formation Knorkator mit dem Lied Schlüpfer.
0: Also Knorkator, Spitzenprojekt. Ist
1: ja, ja,
0: irgendwie witzig. War, also man kann es, dann muss man doch immer wieder lachen.
1: Ja, ja.
2: Absolut.
1: War immerhin, wir haben in irgendeiner unserer Beschreibungen auch drin, dass wir gerne Forschungsreisen an die Grenzen des guten Geschmacks unternehmen und das kann man da schon irgendwie dazu zählen.
2: Ja. Absolut.
3: Ja. Gut, wir brauchen noch ein Thema für nächstes Mal.
2: Ja. Also wir haben schon eins.
3: Ihr habt schon eins.
0: Sag mal, genau.
2: Das haben wir schon festgelegt an besagtem Tag.
0: Ah.
2: Thema Zucker.
3: Ah, ja, daran kann ich mich erinnern.
0: Oder jetzt kann ich mich erinnern.
1: Da wird die Thema Auswahl auch leichter.
0: Ja, absolut. Zucker. Auch die Chili Peppers sind wieder dabei mit Blood Sugar Sex Magic. Ja, das wird auch eine tolle Sendung. Du bist auf Non-Zucker gerade? Du hast vorhin schon bei den Honey Mustard.
1: Ja, ich bin schon über ein Jahr. Ne? Also,
0: Pretzels?
1: Wobei ich das nur bei Eiscreme, Kuchen, Kekse, Süßigkeiten, Schokolade und sowas. Also ich
2: noch nicht zu viel verraten.
1: Beim Wein bin ich immer noch gerne dabei. Und
0: auch
1: und Zucker, ob jetzt im Restaurant der Gurkensalat irgendwie mit Zucker noch angemacht wird, das geht mir zu weit.
2: Okay, und sind alle im Juli da? Weil im Juli war das Thema Katzen angedacht. Katzen. Völlig über.
1: Im Juli haben wir unsere 299. Sendung und es hieß, im August sind viele Leute nicht da. Ne?
2: Ja, ich bin weg.
1: Ne? Insofern könnten wir, ich im September sicher nicht da bin, könnten wir im Juli auch eine Art Jubiläumssendung mit der 299 machen.
2: Da finde ich das Thema Katzen mehr als gerecht.
1: Katzen könnten wir auch da machen.
2: Da kann ich Stunden darüber sprechen.
1: Ja. Ich könnte Stunden darüber meine Bilder zeigen. Ne? Aber genau, im Radio ist das ein bisschen schwierig. Aber
0: zum
1: Thema Katzen können wir gerne machen.
0: Also im August wäre dann eher Repeat, oder würdest du das dann allein?
1: Ja, das würde ich zur Not allein irgendwo hinkriegen.
0: Im weil September ich ja im bin ich
1: September
0: da. Bin
4: ich,
1: da. Bin.
4: Ich weiß auch nicht, ob ich da bin.
0: Im September?
4: Überhaupt nicht. Ich weiß nicht, ob ich nicht.
2: In diesem Jahr noch?
4: Ja, ich muss es spontan.
2: Ja.
4: Spontan
0: dann
2: das ist in Ordnung. Wir sind ja freie Menschen.
0: Nee, ich weiß nur, dass ich im August, bin ich nicht da. Und im Juli bin ich, ich habe den Urlaub haben wir dieses Jahr so gelegt, dass ich keine Sendung verpassen muss.
1: Na dann. Dann gucken wir mal, wie wir das dann irgendwie hinkriegen, aber.
2: Jawohl.
0: Ich habe jetzt noch eine zweite Sendung mit Block, Radio Block am.
2: Du wirst uns abtrünen, Nick.
1: Genau,
0: sehr anstrengend.
4: Ach, ihr macht da interessante Sachen.
0: Hast du das gehört?
4: Ich habe es gesehen, aber mit Gästen, prominenten Gästen, vorbereitet, Interviews und so, nicht so spontanes Zeug.
0: Nein,
4: so,
2: das ist eine harte Arbeit.
0: High-End Radio, sage ich mal. Das ist so.
4: Ich will das auch
2: nicht
4: hier.
2: Nicht so durchschnittlich.
0: Nicht die zweite Seite, glaube ich, sechstes Lied. Nee, das High-End Radio war toll. Ja. Wir hatten zwei Gäste da, den Larry's gewohnt, drei und den Tom Barnwell und mit Marvin Kuhn.
2: War das bilingual, zweisprachig?
0: Nee, wir haben es in Deutsch gemacht. Okay. Sogar Larry Scavone, der eigentlich aus Texas kommt, hat die ganze Zeit Deutsch geredet. Er kannte es auch ganz gut, aber er ist auch schon ein älterer Mann und nach zwei Stunden hast du schon gemerkt.
2: Ja, okay.
0: Aber er war sehr gut verstellt.
2: Muttersprache.
0: Er hat grammatikalisch recht gut geredet. Ich kenne AmerikanerInnen, die da Defizite haben. Das ist bei ihm nicht so. Aber er war jetzt auch nicht hier. Dafür, dass er auch schon sehr lange hier lebt, hat er jetzt auch nicht super. Aber es ist eine super Sendung. Ja, und die ist ganz anders als die Radiotrinkenden, weil, wie gesagt, mit Gästen und vorproduzieren.
2: So
0: und
2: richtig professionell.
0: Ich war auch am nächsten Tag krank. Danach bin ich krank geworden, war dann im Bett gelegen.
4: Ich habe ein Problem mit Comfy-Socks, ja. Also hier habe ich für ein Heidengeld, hier habe ich die Socks geordert. Ja, die kommen nicht bei. Die kommen nicht bei, die werden aus Hongkong.
0: Oh, die sind aber auch spitz.
2: Warum Hongkong?
4: Warum aber es sind halt nicht Chinesen, sondern...
2: warum kannst du nicht von der Oma aus Beindersheim oder so?
0: Ja,
4: das sind keine richtigen, die kann man bei 40 Grad waschen.
2: Keine Wollsocken.
4: Da ist ne, das, nee,
3: Polyester. Da ist ein hoher Wollanteil, aber auch ein gewisser Baumwoll und ein kleinerer Polyesteranteil, sodass man sie bei 40 Grad waschen kann. Ja, okay. Ich meine, diese Wollsocken.
0: Und die hast du dir bestellt?
3: Comfy-Socks.
0: Du hast dir die bestellt?
3: Ja, aus Hongkong, ja. So, in 4 verschiedenen Farben.
2: Okay.
3: Für ein Heidengeld. Also die kosten quasi so viel wie ein
2: wie so ein Unterhemd.
3: Schießerunterhosen.
0: Ja. Das hat der Hatz.
3: Und nee, ich, man, wenn man so wenig, man muss auch das Detail. Ja, also ich, ja. Kann mir ja. Nicht, ich kann mir keinen Anzug leisten, aber eine gute Socke.
0: Na gut, ja, wenn du dir billige Socken kaufst, statt und billige Unterwäsche, kannst du ja auch einen Anzug leisten.
3: Das nee, also einen guten Anzug. Ich kann mir natürlich jederzeit einen
2: Komm mal bei uns Polyester im Büro vorbei.
3: Im Büro ist hängende Anzüge.
2: Nee, wir haben einen Anzugladen unten im Erdgeschoss. Also wir.
0: Ja.
2: Der gehört eigentlich uns, gell? Ja. Das ist unser Anzugladen.
1: Ah ja, ist das mit Maßanzügen oder?
2: Dolze und Cabana.
0: Maßgeschneiderte Anzüge.
2: Dolzer.
0: Mhm. Da ist immer die Hölle los in dem Laden.
2: Da geht's rum.
0: Ich habe einmal den Ex-Kulturbürgermeister, wie heißt der?
2: Riele.
0: Nee, aha, der so. Vorgänger von ihm. Ah, okay. Den habe ich da rein beinahe schleichen sehen. Ich bin was unangenehm.
2: Was? Ein guter Laden. Da werden die Anzüge auch noch selbst hergestellt. Unten im
0: Ja, wobei im ich finde die meistens nicht so arg hübsch.
2: Ich war noch nie drin, muss ich sagen.
0: Nee, die Schaufenster.
2: Ja, okay.
0: Das ist so ein bisschen
2: Geek-Mode. Aber ich glaube, die haben alles.
0: Ja, ich glaube, da kannst du. Ja. Aber gut, dann.
2: Ja. Nee, nächster Geburtstag folgt.
3: Ich lege Wert auf eine gute Socke, auf
0: ja,
3: eine dezente Unterhose,
0: ja.
3: Auf
0: ja.
3: Einen kleinen Seidenschal und nicht auf das.
0: Das ist ja auch billig.
2: Der Anzug ist.
0: Das kann ja jeder. Das ist billig, wenn ja. Man sich mit einem billig. Teuren Anzug.
2: Billig. Schmeckt. Billig.
1: Ja. Wie ist das? Wir hatten im Großen und Ganzen.
0: Ich trage nur gebrauchte Jackets, die mir Freunde schenken.
1: Strumpfhosen hatten wir noch nicht, ne? Also,
2: ab doch ein bisschen.
1: Ja, ein bisschen.
0: Ja, Moment, ich habe ja einen ganzen Vortrag über Bill Ward hier auf dem
2: Sabotage. Genau, die rote Teufelsstrumpfhose.
3: Genau. Was kostet so eine Strumpfhose eigentlich?

0: tatsächlich, sie haben einfach die Dinger übergezogen, haben nichts mehr gesehen und dann hat der Chef sie, deswegen waren sie ja in der Bewährungshilfe.
1: Aber dann hätte sie der Chef ja nicht erkannt.
0: Ja, er konnte ihnen ja einfach die Dings, sie haben ja nichts mehr gesehen, sie waren ja auf seine Hilfe angewiesen. Ich sage jetzt nicht, wie die Familie hieß, okay. Ich weiß sogar nur den Namen.
2: Aber normalerweise, wenn ich jetzt einen Back, also...
0: Ja gut, diese, du meinst jetzt die ganz dünnen.
2: Die diese dünnen, die bei
1: 88 Y. Aber man macht die Gesichtsform,
0: ja,
1: die Gesichtsverform.
2: So. Ja,
1: das reicht ja schon, genau, flache Nase.
2: Und diese ganz besonders ekelhaften,
1: ja, genau.
2: Das sind angsterregenden.
1: Ja, genau, absolut, das ist schon... Das kenne ich nur von Otto, der Film. Da gab es ja diese Bankräuber.
2: Ist da noch ein Schluck Wein in der Flasche?
0: Ich glaube, das gibt es gerade auf Netflix. Irgendwo gibt es wieder Otto, der
1: Film. Otto, der Film, super. Meisterwerk. Aber genau, das habe ich als Kind. Die flachen Nasen, die sind sehr charakteristisch für die Überfallsgeschichten.
2: Solche haben können jetzt benutzt, schon, bei Niveau unter Null treten wir mit diesen Strumpfhosen auf. Das ist ja
0: ganz erschütternd.
1: Ich habe schon eine Niveau unter Null Idee. Ich habe sie wieder vergessen, aber ich habe sie aufgeschrieben.
0: Okay, das ist gut.
3: Und genau. Ich kann sagen, der Gimmick im Kolosseum.
0: Ach, richtig. Das ist ja mal richtig.
3: Ihr lest meine Rundbriefe nicht.
0: Doch, aber ich vergesse das immer wieder.
3: Ja, und der Gimmick ist ein Plüsch-Wollnashorn.
1: Toll.
2: Sieht schlimm aus. Schön.
0: Aber das so groß oder was?
2: So in der Größe.
0: Ah, und da habt ihr so viele? Cool. Hört sich aber gut an. Plüsch-Wollnashorn.
3: Wollnashörner sind gegen 8000 vor Christus in Sibirien dann ausgestorben.
0: Ach, schade.
3: Aber das Reise-Innenhorn-Museum hatte, wir hatten uns zumindest 100 bestellt, als plötzlich Markus Stürmer auf die Idee kam, eine Installation mit vielen zu machen. Da waren die restlichen Wollnashörner schon auf dem Weg zu Kindern in der Ukraine.
2: Die armen Kinder in der Ukraine.
0: Und jetzt habt ihr noch welche, oder?
3: Wir haben 100.
0: 100.
2: Haben wir bestimmt mal wohl mit 1000 arbeiten.
3: Oder zumindest mit 200.
2: Könnten diesen Raum mit 1000 wollen ausfüllen.
0: Wäre auch schön, ja. Ja, eine gute Idee. Jetzt hören wir noch Catholics.
3: Genau. Wir haben schon vorhin erwähnt, die Red Hot Chili Peppers haben ihre Strümpfe als Unterhosen gebraucht und das ist zumindest mal eine originelle Sache, die sich aber noch nicht in der Mode durchgesetzt hat. Ich nehme mal an, das dauert. Vielleicht haben wir danach noch ein paar Sekunden zum Tschüss sagen. Ansonsten sagen wir jetzt schon Tschüss. Mhm.

0: Ja, hier sind wir nochmal. Wir haben noch
1: eineinhalb Minuten.
0: Ja, genau, da können wir noch viel über das Thema erzählen.
2: Senf drüber streichen.
0: Aber

0: Bin mal gespannt. Ne?
1: Jetzt kommt eigentlich das Wichtigste vom Abend. Der nächste Satz.
2: Jetzt hört man schon über unser Dings die Soundprobe vom Chillout.
1: Das ist der Übergang.
2: Da könnt ihr euch schon mal drauf freuen. Chillout Heaven kommt gleich.
3: Ja, also
2: das ist irgendwie ein Kontrastprogramm, oder?
1: Ja.
2: Ja, Zucker ist gut.
1: Aber darf ich dann was Süßes mitbringen?
2: Oder ja, natürlich. Hallo, dann machen wir hier ein richtiges so Zuckerfest.
3: Ich habe wieder, glaube ich, eine Zimtschnecke gegessen.
2: Oh, nee.
1: Von Karl Otto?
3: Nee,
1: du
3: nicht
1: musst von Karl Otto. Du musst mal Zimtschnecke essen gehen.
3: Ich sehe die, ja.
1: Die ist gut.
2: Ich war da noch nie, ich würde da gerne
1: mal. Wollen wir da nicht mal eine Zimtschnecke essen gehen?
2: Ja, gern.
1: Okay. Billy, oder eine halbe. Oder eine Drittel Zimtschnecke.
2: Hat es doch gerade mit dem Zucker
0: ist voll gut. Ich habe immerhin bei der Confiserie Freund in der Kunststraße irgendwie gesehen, dass sie so ein Mürbeteig Käsegebäck haben, was auch total lecker ist. Ne?
2: Aber ohne
1: Zucker.
0: Ohne Zucker.
1: Genau, ich könnte jetzt beim Thema Zucker was Salziges mitbringen. Das wäre ganz super.
0: Darf man gerne.
2: Ja, zum Beispiel diese Pretzels. Oder hier diese, ihr habt ja diese Honey Mustard Onion, die waren salzig und süß.
1: Ja, siehst du. Aber ich hätte schon, ja.
2: Pretzels von Snyder's of Hanover.
3: Gestern war ich auf dem Weinbeet mal wieder.
2: Ah ja.
3: In der Bio...
2: Tonne?
3: Dingsbums.
2: Ach so.
3: Wie heißt das?
2: Bio-Tonne? Ach so, ja. Ja, ja, stimmt.
3: Oh, da habe ich Pellkartoffeln mit Hausmacher gegessen. Und das fand ich total auch irgendwie. Man kriegt eine Dose.
2: Eine Ach, Dose so eine richtige
3: Hausmacher
2: Dose.
3: Auf den das Teller gestellt oder sowas. Vom Bärenbrunnerhof.
0: Ja. Das gibt es so nicht unbedingt, aber sagen wir mal, die Spitzengastronomie, wenn die so ein bisschen locker sein wollen oder sowas, dann geben sie dir auch eine Dose Sardinen.
3: Ja, Sardinen ist ja total.
2: Ja, das ist ja ein ganz großes Thema. Ja.
3: Ne? Und, mal das Thema.
0: Also warum dann nicht Hausmacher als Dose? Ne?
2: Sardinen wäre mal ein richtig gutes Thema.
3: Ja, da gibt es auch Literatur.
2: Sardinen und anderen Fisch. Ja.
0: Das wäre das Thema Fisch. Das andere wäre natürlich, da ist die Reha natürlich auch ein bisschen außen vor.
1: Ja, ja.
3: Wie heißt das Buch? Der Weg der Ölsardine.
2: Ja,
3: von dem Amerikaner.
2: Ja, ja, ich bin gerade vollkommen. Das,
1: Wir müssen noch clevere Abschlussworte finden. Etwas
0: wegweisend. Zum Beispiel kommt Ala am 22. Mai ins Umspannwerk nach Ludwigshafen. Da werden wir unserem Kollegen Hötsch gedenken.
3: Meldet euch vorher an, weil das Fleisch ist umsonst.
1: Und wir
0: genau,
1: sind
0: das Bier übrigens auch.
2: Das Fleisch der Besardine.
1: Ich bin enttäuscht.
2: Was?
1: Von unseren Hörerinnen und Hörern.
2: Warum?
1: Niemand hat angerufen. Traurig.
2: Das stimmt. Dabei haben wir Pausen.
1: Macht's gut.
0: Okay, bis nächsten Monat.
2: Tschüssi.
1: Tschüss.
2: Tschüssi.

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1: Herzlich willkommen zur Sendung Bermuda Music Spezial beim Bermudafunk in Mannheim auf der 89,6, in Heidelberg auf der 105,4. Ihr könnt auch im Livestream zuhören unter www.bermudafunk.org. Am Mikrofon ist der Markus. Ja, heute anlässlich des tollen sommerlichen Wetters auch ein bisschen Musik, die dazu passt. Also ich will euch musikalisch ein bisschen in die Karibik und auch nach Südamerika führen. Ja, und beginnen möchte ich aber erstmal mit Musik von einem Musiker, wo man zunächst mal denken würde, der hat mit diesen Klängen nicht so viel am Hut. Es geht um David Byrne, der Ex-Frontmann der Wave Post-Punk Band Talking Heads, der ja seit vielen, vielen Jahren auch Soloalben veröffentlicht, und der hat schon immer auch ein bisschen ein Fable gehabt für Musik aus allen möglichen Ländern. Und zuletzt war er sehr erfolgreich mit dem Album American Utopia. Nicht nur, dass das Album sehr erfolgreich war und bei Fans und Kritikern gut angekommen ist, es gab ja auch eine Broadway-Variante von diesem Album, also ein Musical. Dann gab es einen Musikfilm dazu von Spike Lee. Ja, und wahrscheinlich fragt man sich als Musiker dann irgendwann, wie kann man das Ganze noch toppen? Was kann man jetzt mal machen? Was kann man vielleicht noch draufsetzen? Und er hat sich für sein letztjähriges Album dann entschieden, mit einem Orchester zusammen zu arbeiten, nämlich dem Ghost Train Orchestra aus New York, das eher so ein bisschen für einen avantgardistischen Ansatz bekannt ist. Ja, und mit diesem Orchester hat er dann das Album Who is the Sky eingespielt, das letztes Jahr über Matador Records veröffentlicht wurde. Mich hat es jetzt nicht so ganz überzeugt, diese Platte. Es gab ein paar Kritiken, die haben geschrieben, wo sind die Hits? Also die brauchen wir ja nicht unbedingt, aber auch die Songs sind irgendwie nicht so ganz an mich rangegangen, und ich bin nie dazu gekommen, euch dieses Album von David Byrne mal vorzustellen, und das wird heute nachgeholt mit zwei Songs, und ich starte mit der Albumvorstellung mit dem Stück My Apartment is My Friend.

David Byrne hat letztes Jahr das Album Who is the Sky veröffentlicht, das er zusammen mit dem Ghost Train Orchestra eingespielt hat. Das ist ein Kammerorchester. Ja, und es gibt einige doch sehr prominente Gäste, die hier auf dem Album mitgewirkt haben. Zum Beispiel St. Vincent oder auch Tom Skinner. Und bei dem nächsten Stück, das ich euch hier vorstelle, das ist mein Lieblingssong vom Album, da ist zum Beispiel Hayley Williams dabei, früher bei Paramore. Ja, und mit ihr hat er das Stück eingespielt, What is the Reason for It?

Ihr habt Musik gehört aus dem neuen Album des brasilianischen Musikers Lucas Santana. Ja, und seine Alben habe ich in den letzten Jahren eigentlich immer wieder mitgebracht in die Sendung Bermuda Music oder Bermuda Music Spezial, um sie vorzustellen, weil sie mir auch richtig gut gefallen. Sein aktuelles Album ist am 6. März diesen Jahres erschienen, heißt Brasiliano auf dem Label No Format. Ja, und vielleicht ein kleiner Abriss zur Biografie von Lucas Santana. Er ist Jahrgang 1970 in Salvador de Bahia geboren und hat von seiner Familie schon so ein bisschen musikalisches Talent abbekommen. Sein Vater ist der Produzent Roberto Santana. Sein Onkel ist der bekannte Tropicalia-Musiker Tom Say. Lucas Santana selbst hat erste Erfahrungen als Querflötist in Orchestern im brasilianischen Bundesstaat Bahia gesammelt und 1993 ist dann eine erste Aufnahme erschienen mit ihm auch als Musiker auf dem Album Tropicalia 2 von Caetano Veloso und Gilberto Gil. Ja, und dieser Gilberto Gil, der war eben auch zu hören bei diesem ersten Stück vom neuen Album. Ja, und dieser Song, der hieß A Historia da Nossa Lingua featuring Gilberto Gil. Ja, mit diesem Gilberto Gil hat er in den 90er Jahren immer wieder auch als Flötist zusammengearbeitet. Ja, und im Jahr 2000 ist dann sein erstes Soloalbum Electro Ben Dodo veröffentlicht worden. Ja, und seitdem veröffentlicht er eigentlich regelmäßig Musik und sein aktuelles Album Brasiliano hat, das ist sein 10. übrigens, hat ein Thema, nämlich es geht um die Vielfalt der Sprachen in der Welt und dazu hat er ein breites Spektrum an internationalen Künstlern und Künstlerinnen eingeladen. Unter den Gästen sind brasilianische Musiker und Musikerinnen wie Gilberto Gil, Chico César, Flavia Coelho, Rachel Reis oder auch die Band Os Paralamas do Sucesso, aber auch der französische Rapper Oxmo, Puccino oder zum Beispiel auch Pierre Faccini aus Italien, Großbritannien, Marina Lado aus Galizien. Ja, und genau diese Marina Lado, die hören wir jetzt bei dem nächsten Stück aus dem neuen Album von Lucas Santana. Brasiliano heißt das Album und der Song, der jetzt kommt, der heißt Cuando mi lengua.

Das war unschwer zu hören, eine Live-Aufnahme, und zwar von Estrella de Buena Vista. Live in Havana heißt dieses Album, das vor über einem Jahr im März 2025 über das Label One World veröffentlicht wurde. Und ihr habt eben aus diesem Live-Album das Stück La Negra Tomasa gehört. Ja, und was ist das eigentlich für eine Formation, Estrella de Buena Vista? Die haben sich gegründet, um die Tradition des Buena Vista Social Club fortzusetzen, und die Band besteht aus 16 Musikern und Musikerinnen, und darunter sind sogar noch 8 Originalmitglieder des Buena Vista Social Club. Und dann ist auch natürlich eine jüngere Generation inzwischen hier mit dabei, der Sänger Carlos Calunga und Lazaro Villa, die vertreten dann die neue Generation. Ja, und im Übrigen lassen sie eben das goldene Zeitalter der kubanischen Musik hochleben, sind viele Stücke hier auch bei dieser Live-Aufnahme, die man als geschulter Buena Vista Social Club Fan oder Hörer, Hörerin kennt. Chan Chan spielen sie natürlich, oder auch El Carretero. Ich habe mich für ein paar andere Stücke entschieden, die aber auch alle zu kubanischen Klassikern zählen. Ja, die Band hat für diese Live-Aufnahme im Teatro Nacional in Havanna auch ein paar Gäste eingeladen, darunter der Sänger Alan Perez und Mayito Rivera sind mit dabei. Ja, und ich habe gedacht, ich stelle euch mal ein paar Stücke aus diesem Live-Album, aufgenommen in Havanna, vor. Und wir machen weiter mit dem Stück Viente Anos.

0: Muchísimas gracias. Estoy feliz, de verdad, estar aquí con ustedes.
1: Ihr hört immer noch die Sendung Bermuda Music Spezial beim Bermudafunk in Mannheim auf der 89,6, in Heidelberg auf der 105,4. Ihr könnt natürlich auch im Livestream unsere Sendungen verfolgen unter www.bermudafunk.org. Am Mikrofon ist der Markus und ich bin gerade dabei, euch Musik des Ensembles Estrella de Buena Vista vorzustellen. Eine Live-Aufnahme, ja, aufgenommen in der Location Teatro Nacional de la Habana. Ja, und diese Estrella de Buena Vista, die führen die Tradition des Buena Vista Social Club fort. Und ich habe hier noch ein letztes Stück, das ich euch vorstellen möchte, und das heißt Son para mi abuelo.

0: Merci, muito obrigada.
1: Eine weitere Live-Aufnahme, und zwar hat die kapverdische Musikerin Mariana Ramos das Album Sinfonico veröffentlicht, und zwar dieses Jahr am 6. Februar ist es erschienen über das Label Casa Verde. Ja, und daraus habe ich euch eben den Song Mariana vorgestellt. Ja, und anlässlich des 50. Jahrestages der Unabhängigkeit von Kap Verde verbindet sie die kapverdische Seele mit klassischer Größe. Sie ist irgendwann in Kontakt gekommen mit dem Orchestre National Avignon Provence und dessen Direktor Philippe Grison. Und da ist diese Idee irgendwann dann gereift. Ja, und gemeinsam mit dem Komponisten, Arrangeur und Dirigenten Marc-Olivier Dupin hat sich Mariana Ramos dann an dieses Werk herangewagt, ja, diese Kooperation mit einem Orchester, und das, was rausgekommen ist, finde ich, das kann sich durchaus hören lassen, gefällt mir wirklich gut. Und deshalb hören wir weiter rein in dieses Album Sinfonico von ihr, und die nächsten Stücke, zwei hintereinander, heißen einmal So Samba und dann das Stück Vocajao.

Das war wohl das Ende des Konzerts, deshalb geht der Applaus etwas länger und das ist leider auch hier schon fast das Ende der Sendung Bermuda Music Spezial. Die habt ihr hören dürfen beim Bermuda-Funk in Mannheim auf der 89,6, in Heidelberg auf der 105,4. Könnt natürlich auch im Livestream zuhören unter www.bermudafunk.org. Am Mikrofon war der Markus. Hat mir Spaß gemacht, hier ein bisschen Musik für euch zu spielen. Schön, dass ihr zugehört habt. Macht's gut, bis bald. Und zum Abschluss hören wir nochmal ein bisschen Musik von Mariana Ram.

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0: aus der Babuda Funke, der 5,4, 89,6 Megahertz,
1: wieder Sendung Nummer
0: 1014.
1: Schönes Thema, hat Rockwurst ausgesucht. Ja. Reform and Changes. Ich habe mir die Haare gerauft, wenn ich sie hätte,
0: um da Lieder zu finden. War leider nicht möglich. Du hast sie alle ausgeraubt.
1: Ja, total. Ich bin immer nur auf Protest sonst gekommen. Aber zum Sachlichen. Die Sendung ist vorproduziert am 8. Mai, Tag der Kapitulation.
0: Ja.
1: Sollte in Frankreich ein Feiertag.
0: Sollte eigentlich hier auch ein Feiertag sein.
1: Bin ich auch.
0: Ja.
1: Und die erste Sendung ist der 16.
0: 16.05.2026.
1: Genau. Da...
0: So sieht's aus.
1: So sieht's aus.
0: So, und wir machen nicht lange rum. Wir machen heute, wir machen mal wieder gemeinsam so richtig im Angesicht, unseres Angesichts, die Sendung. Und deshalb machen wir jetzt immer so einzelne Lieder.
1: Ich will gar nicht wissen, wo ich überall schwitze.
0: Ich will es auch nicht wissen.
1: Angesicht.
0: Ich möchte es tatsächlich auch nicht wissen. Ich möchte mich jetzt auf die Musik konzentrieren, lieber Hausmacher. Ein Lied, leider sehr kurz, das könnte von mir aus viel länger sein. Change of Ideas, das ist das, was es jetzt quasi im Frühling der Reform braucht. Neue Ideen für das Land.
1: Frühling der Reform, auch ein großes Wort.
0: Ja, genau.
1: Will ich mich nicht drüber auslassen.
0: Also Bad Religion von der wundergeilen Platte No Control. Das Lied Change of Ideas, leider sehr kurz. Bitteschön.
1: Macht nichts.

0: Bad Religion.
1: Bad Religion,
0: hab Change of Ideas. Ich in München gesehen. Mit Bad Brains als Vorgruppe.
1: Nicht zufällig in der Butch Cup?
0: Nein, in München, keine Ahnung was. Und am nächsten Tag habe ich dann Gwar gesehen.
1: Super.
0: Und dann am übernächsten Tag wollten wir eigentlich zu Happy Mondays und Delight, aber da hat Delight abgesagt. Also sehr schöne Mischung damals in München.
1: Mhm. Alles in München?
0: Alles innerhalb von einem Wochenende. Mehr ja. Zeit hatte ich nicht.
1: Okay, so. Na gut. Und jetzt kommt ein politisches, sehr wichtiges Lied.
0: Ja.
1: Weil es geht ja gerade drum, auch soziale Gerechtigkeit, wie richtet man das Land aus und so weiter und so weiter.
0: Und tatsächlich, für mich geht's, also das Lied habe ich eigentlich, habe ich nicht ausgesucht, ich bin drauf gekommen. Es ist tatsächlich nie meine Musik gewesen, aber in der Zeit, in der heutigen Zeit ist es sau wichtig, weil ich die Machtfrage sehr interessant finde. Mhm. Einfach nur weil irgendwelche alten weißen Männer denken und viel Geld haben, dass sie sich alles rausnehmen können, das finde ich ganz, ganz fatal und gefährlich. Und ich bin leider auch ein alter weißer Mann, aber ich verstehe es trotzdem nicht. Tut mir leid. Also
1: ja,
0: ich verstehe nicht, wie man sich nur an sich denken kann und der Rest einfach scheißegal ist. Und deswegen dieses Lied.
1: Okay, das Lied. Tonsteine Scherben. Keine Macht für niemand. Kommen wir gleich nochmal kurz drauf. Okidoki.

0: So, Tonsteine Scherben, keine Macht für niemand.
1: Ja.
0: Das ist überhaupt nicht zum Lachen, das ist ein ernstes Lied.
1: Nein, es ist.
0: Und,
1: ja, aber wie und, gesagt, ich hatte nie einen Zugang dazu und ja. Jetzt ist es.
0: Und jetzt auch nicht,
1: aber. Wird es immer so umso wichtiger, obwohl es über 50 Jahre alt ja. ist. Das ist.
0: Es ist tatsächlich, gilt ja so ein bisschen als Vorläufer ja. Von Punk, also rein von der Grundhaltung,
1: ja.
0: nicht von der Musik. Gut, wir kommen nochmal, ich habe so überlegt, die Reform, ne? Man bräuchte dann, damit man gute Reformen umsetzen kann, brauchen wir ja auch, bräuchte man so quasi so einen Reformer. So einer, der halt die Reformen und meine Herleitungen sind legendär. Ja. Alle Welt beneidet mich um meine Herleitung, Hausmacher, das weißt du sicher nicht.
1: Entschuldigung.
0: Und
1: jetzt kommt man von einer Werbesendung. Da brauchen wir eine Reform. Hier ist der Reform 2001.
0: Reform 2000. Ja, nee, ich habe den anderen Reformer, den Lou Lewis Reformer, habe ich ausgesucht.
1: Okay.
0: Da singt ein Lied, das heißt Win or Lose. Und das passt auch, weil also manche werden gewinnen oder manche werden verlieren.
1: Ja.
0: Das ist übrigens das Problem an Reformen, dass niemand das große Ganze, wie soll ich das Gemeinwohl so im Blick hat, sondern jeder nur das, was die Auswirkungen auf ihn selber. Das ist das Problem. Gut, gehen wir weiter. Lou Lewis Reformer mit dem Lied Win or Lose, was ich voll geil finde. Stiff Records.
1: Der heißt Lewis the Reformer.
0: Lou Lewis Reformer.
1: Okay, lustig.
0: Und schönes Lied Stiff Records 1979 mit Harmonika. Bitteschön, Lou Lewis Reformer, Win or Lose.

0: Das war der gute Lou Lewis mit seiner Band Lou Lewis Reformer und dem Lied Win or Lose.
1: Spitzenmäßig.
0: Ja, manche werden gewinnen, manche werden verlieren. Und das große Problem ist, jeder weiß, man muss was tun und niemand will was abgeben. Und dann wird und die, die entscheiden, sitzen am langen Hebel und die wälzen es gern auf die Allgemeinheit ab. Egal, ist furchtbar.
1: Ich könnte jetzt ein Fass aufmachen und eine Riesendiskussion anfangen, wenn der Kapitalist in eine politische Verantwortung kommt, was dann passiert. Und das erleben wir gerade. Also eigentlich muss ich nichts dazu sagen. Ich finde es einfach nur ganz fürchterlich, dass...
0: Aber genau, lass uns das mal tatsächlich mal vertiefen. Offline vielleicht, würde mich interessieren. Und dann tun wir es nochmal so richtig.
1: Ein tolles Buch dazu.
0: Genau.
1: Habe ich auch schon drüber überlegt, ob man da nicht einfach mal auch mal eine Sendung zum Buch...
0: Machen wir mal. Hiermit gebongt, eingeloggt.
1: Gerne.
0: Jetzt kommt ein Lied von David Bowie, von DJ Hausmacher.
1: Ja, von DJ Hausmacher.
0: David Bowie hat es danach gesungen.
1: Genau, ich habe es geschrieben David hat gefragt, ob er es haben kann.
0: Genau, und hast du gesagt, David.
1: Ja, weiß nicht, Stimme passt nicht so gut, kann jemand noch, du siehst auch komisch aus. Nein, eigentlich passt es tatsächlich vom Titel her. Ich muss zugeben, ich habe noch nie auf den Text geachtet.
0: Aber der Titel reicht ja.
1: Und ich reiche die Interpretation des Textes nach, wenn ich ihn jemals lese und verstehe oder zuhöre. Ich bin ja immer mehr in der Melodie gefangen als in der Lyrik. Okay.
0: Ja, also hier kommt dann der gute David Bowie. Wie heißt er nochmal? David Jones. David Jones eigentlich. Und er singt Changes.
1: Changes.
0: Wir müssen uns auf Veränderungen einstellen, nicht wahr? Gut.
1: Vielleicht gibt es ja auch jetzt haben wir Veränderungen zum Schlechten, aber ich bin ja tatsächlich ein grundsätzlich positiver Mensch. Vielleicht geht es ja auch mal ins Positive. Vielleicht lernt ja die Menschheit, also ich weiß nicht, ob ich was lerne, also keine Ahnung.
0: Es ist nur eine Frage der Perspektive.
1: Ja, das ist, ja.
0: Also gut, David Bowie mit Changes, bitteschön.

0: Das war David Bowie, Changes.
1: David Bowie, Changes. Von welcher Platte? Von der Changes.
0: Von Hunky Dory.
1: Hunky Dory. Aber da hat er nicht auch eine Platte gemacht, die Changes
0: Nein. hieß? Also doch, Changes 2 und Changes 1. Aber ich weiß nicht, ob das eine Best-of oder irgend sowas ist.
1: Okay.
0: Habe ich keine Ahnung. Gehört nicht zu dem, also nicht dem, weiß ich nicht. Kann ich nicht sagen.
1: Okay. Na gut, jetzt kommt die Stranglers.
0: Stranglers.
1: Geile Band. Ich bin ja im Moment, also seit einem Jahr, auf dem im 7-Inch-Fieber und ich habe diese 7-Inch hier gefunden. Und ich, das war mir gar nicht so geläufig, aber es ist ein cooles Lied. Und es passt sehr gut. Something Better Change. Also es sollte sich, es muss sich was verändern, weil so kann es ja nicht weitergehen. Und das Problem ist ja, haben wir vorhin schon mal gesagt, ne? Wenn man eine Reform macht, muss immer jemand was abgeben. Weil, also weniger Geld und so weiter und so weiter. Und es wird ja dann meistens bei denen gespart, die sich nicht so wehren können. Das ist das Problem.
0: Ja, das ist genau das.
1: Ja,
0: das ist das, was eine Demokratie ja ausmacht. Eine soziale Demokratie.
1: Sozialdemokratie, genau. Das ist eine ziemlich, ziemlich coole Staatsform. Das ist nur die Frage, wie viel Sozial ist dann da noch drin, ne?
0: Weiß.
1: Also sagen wir mal so, in Amerika gibt es theoretisch auch eine Demokratie, also bevor Trump kam zumindest, aber keine Sozialdemokratie. Da ist das Gefälle so krass und wir nähern uns, wir gehen so in die Richtung, ne? Die Frage, wie viel von dem Sozial du rausnimmst, bevor die Gesellschaft kollabiert. Aber egal, wir gehen jetzt mal hierher und sagen, es muss sich tatsächlich was verändern, weil so wird es ja dann auch nicht weitergehen.
0: Wir werden es sehen.
1: Weil wenn so, die AfD ist im Moment die stärkste Partei.
0: Ich sage ja, wir haben ja bald Wahlen, wo das sehr spannend wird.
1: Furchtbar. Bevor Trump gewählt wurde, habe ich genau das Gleiche gedacht. Ich habe gedacht, wenn der gewählt wird, dann wird es so richtig scheiße. Und es wurde bisher so mindestens so scheiße, wie ich mir das vorgestellt habe. Also die meisten Leute konnten sich, glaube ich, nicht vorstellen. Aber er hat es ja alles angekündigt. Ne? Es ist so schlimm. Und wenn die AfD nur die Hälfte von dem macht, was sie ankündigt, dann werden sich ziemlich viele Leute mit den Ohren schlackern. Gar nicht dran denken. Okay,
0: Musik.
1: The Stranglers mit Something Better Change zum Frühling der Reformen in Deutschland. Haben sie es nicht so genannt?
0: Ich weiß es nicht.
1: Der Sommer der Reform. Okay, der Sommer der Reform.
0: Ich dachte, wir haben ein Wahlproblem.
1: Ja, der Wahl. Das war auch ein Problem. Okay, wir gehen weiter.
0: Sorry.
1: Something Better Change. Strangler, bitte.

0: Jawohl! Something Better Change, die Stranglers sind eine krasse Band. Ja. Ich habe mir neulich eine Sample Inch gekauft, eine ganz frühe von 1977, sind 4 Lieder drauf und die sind alle so geil. Also so Punk mit Orgel und ja, das Finesse ist einfach der Hammer.
1: Was damals, als es noch keine Limitierung gab, ja, was man irgendwie machen muss, ja, das ist, wie gesagt, es gibt ja, was jetzt wieder rausgekommen ist, neu veröffentlicht, X-Ray Specs. Das Mikrofon, ich sollte
0: das Mikrofon sprechen. Das ist das Mikrofon, ja.
1: Sollte da
0: ich mache, aber ich mache schnell ein Mikrofon.
1: Hallo Mikrofon. X-Ray Specs, die Sperm-Free Adolescence. Gibt es jetzt wieder.
0: Sperm-Free wäre auch. das wäre eine gute Platte.
1: Aber die gibt es jetzt wieder. Ich werde sie mir bestellen.
0: Ich habe sie schon lange. Sehr lang.
1: Ja, okay.
0: Ich habe sie schon länger.
1: Ja, dafür war ich fein.
0: Da war sie noch gar nicht da. Da habe ich sie schon gehabt.
1: Okay. Jetzt darfst du mich ärgern. Okay.
0: Ja, gut. Okay,
1: jetzt aber da freue ich mich drauf. Okay.
0: Ja, sehr, sehr fein. Jetzt kommt nämlich Marvin Gaye. Das hat sich der DJ Hausmacher rausgekauft.
1: Ja, das habe ich mir auch gekauft. Die ganze Platte, What's Going On, heißt die, glaube ich, sogar komplett. Und das ist sehr interessant. Es sind saugeile Stücke drauf, aber was er erzählt, ist einfach spannend. Also so was in der, so ja, einfach wie scheiße die Welt ist, wie man mit den Kindern umgeht, wie man mit anderen Menschen umgeht,
0: cool,
1: ist einfach also, ziemlich geil. Also er fragt halt, was ist denn da los? What's going on?
0: Das muss ich mir mal anhören. Ich habe da schon drüber gelesen, dass es so ein Klassiker ist. Ich höre mir das mal an.
1: Ich schaue da tatsächlich
0: wenn du das erstaunt spielst, höre ich mir das mal an. Sonst hätte ich es mir nicht angehört, aber wenn du es spielst.
1: Ja, Marvin Gaye halt.
0: Marvin Gaye.
1: Der geht auch außer Sexual Healing.
0: Ja.
1: Aber das war echt ein sehr faszinierendes Album.
0: Cool.
1: Und ich glaube, es gab auch Probleme bei der Veröffentlichung, weil er gesagt hat, er will das so machen und zieht es jetzt durch.
0: Okay, Marvin.
1: Spannende Platte.
0: Marvin.
1: Musikalisch, zeitgeschichtlich, glaube ich, eine wichtige Platte.
0: Das auf jeden Fall. Die wird immer genannt bei den wichtigen Platten.
1: Das weiß ja, mag vielleicht sein. Also
0: brauche ich
1: finde ich alles toll, aber es ist halt mehr, er referiert einfach über die Welt damals und erstaunlicherweise ist die Welt damals nicht viel anders als die Welt heute.
0: Passiert
1: immer wieder dieselbe Scheiße.
0: Na gut. Marvin Gaye, what's going on? Bitteschön.

0: Jawohl, das war Marvin Gaye.
1: What's going on? Da frage ich mich jeden Tag.
0: Ja, ich mich auch.
1: Ich mache die Nachrichten auf und dann frage ich mich jeden Tag.
0: What's going on?
1: Ja.
0: Ja, ja, ja, ja, ja. Was
1: hat
0: kann man dazu sagen?
1: Hat mein Geschäftskollege irgendwas gesagt? Schrödingers Katze. Kennst du Schrödingers Katze? Sagt dir das
0: ja,
1: was?
0: Ja,
1: das ist ein Deckel, Karton, wo der Katze drin ist. Und aufgrund der Quantenphysik kannst du nicht sagen, ob sie noch lebt oder nicht mehr lebt.
0: Aha.
1: Und das gibt's auch fürs Fernsehen. Wenn ich ein Fernsehen nicht anmache, dann weiß ich nicht, ob die Nachrichten gut sind oder schlecht sind.
0: Okay. Ja, das ist so ein
1: philosophisches
0: Phänomen.
1: Ja. Versteht eh kein Mensch. Was muss ich jetzt?
0: Ja, aber du kannst dich auch setzen.
1: Du
0: bist ja im Gesetzten.
1: Das glaubst du aber.
0: Okay, ein Lied.
1: Soixante.
0: Change. Also Change. Einfach, ich war sehr, sehr kreativ und habe dann zum Beispiel Lieder mit Change, weil jetzt muss ich ja was
1: finden. Habe ich mich gar nicht getraut zu suchen.
0: Change. Tears for Fears, schönes Lied. Es war, glaube ich, die vierte Single von der ersten Platte.
1: Das ist das mit den vielen Ding-Bum-Phones.
0: Ja, genau.
1: Holzophon, Xylophon,
0: die haben also auch die erste Platte ist äußerst zu empfehlen.
1: Ja.
0: Da ist Mad World, Pale Shelter, Mother's Talk und
1: Change.
0: Change. Und deshalb spielen wir das jetzt. Einfach so, zack, bumm, weil wir es können. So, Tears for Fears, Change, bitteschön.

0: Jawohl.
1: Jawohl.
0: Tears for Fears.
1: Change.
0: Change. Damals war die Musik noch kreativ.
1: Ja.
0: Ich habe mir die neue Platte von denen gar nicht angehört.
1: Gibt's eine neue?
0: Ja, die waren doch überall präsent.
1: Habe ich nicht mitgekriegt.
0: In den Medien.
1: Ah,
0: die sehen,
1: okay. Medien. Ah, Medien.
0: Die sehen immer noch interessant aus, weil oft ist so, dass so...
1: Erstaunlicherweise leben auch noch beide
0: so,
1: wahrscheinlich.
0: So ältere Bands sind ja manchmal einfach nicht mehr schön anzusehen. Manchmal.
1: Das macht ja nichts.
0: Doch, das Auge hört ja auch mit. Findest du nicht? Wenn da so, also wenn da Leute, so, die gut gealtert sind, ist in Ordnung.
1: Okay, also, nehmen wir ein Gegenbeispiel. Ich stehe jetzt auf dem Schlauch.
0: Also The Damned zum Beispiel, die haben mal 50-jähriges Jubiläum.
1: Ja.
0: Die, also David Vanian sieht sowieso immer gnadenlos gut aus, aber die anderen sind alt, aber ist okay. Aber es gibt Bands, das sind einfach so richtig alte Opas auf der Bühne. Und das, wenn die jetzt quasi so alte Opermusik machen würden, wäre es ja okay. Aber wenn die dann so harte Rocker darstellen wollen oder Punker, dann wird es irgendwie, finde ich, manchmal schwierig.
1: Bei mir ist, mein Kriterium ist, dass es manche Bands gibt, die noch nicht mal, wo nicht mal ein Originalmitglied.
0: Ja, okay. Das gibt es tatsächlich.
1: Da gibt es ja diese drei, The Frontman von irgendwie, von, was weiß ich, 10cc, noch irgendwas und noch irgendwas. Und ich kenne keine Sau davon.
0: Echt?
1: Aber die Bands kenne ich. Das ist ganz, ganz gruselig.
0: Ja, das geht nicht. Na gut, okay. Wir haben ein Lied zum Frühling der Reformen. Die meisten Leute haben leider die Einstellung, I don't want anything to change. Also,
1: ja.
0: Es ist so, die wollen Veränderung, aber die wollen nicht, dass sich was verändert.
1: Ja.
0: So, das
1: vor allem
0: ist,
1: wollen sie nicht, dass bei allen anderen darf sich was verändern,
0: genau,
1: nur bei einem selbst nicht.
0: Und das ist ein Problem. Also, das funktioniert halt leider nicht. Ne? Und ich habe mich ja so ein bisschen von Berufswegen damit beschäftigt, zum Beispiel, also China ist natürlich so ein bisschen schwierig, weil da ist natürlich von Staatswegen wird da einfach sehr viel vorgeschrieben, logischerweise. Und die Leute stellen es nicht in Frage, weil es das Wirtschaftssystem so ist, aber das Regierungssystem. Aber da ist kulturell so, dass die Leute sich auch der Masse unterordnen. Also dass die, wenn irgendwas entschieden wird und das ist für alle anderen gut, dann tut sich das Individuum nicht so, wie soll ich sagen, da hervorheben. Und in Deutschland ist es genau umgekehrt. Wenn irgendwie was gemacht wird und der Nachbar hat mehr davon, dann gibt's gleich Ärger. So, weißt du, so.
1: Naja,
0: das ist schon ein Problem. Na gut, okay. I don't want anything
1: ganze Sendungsreihe
0: to change. Von den Primitives. Bitteschön, sehr schönes Lied.

0: Das waren die Primitives von der wunderbaren Platte, deren Name ich nicht weiß.
1: Die
0: Platte, die heißt Da, wo Crash drauf ist.
1: Ja, genau.
0: Genau so. Die Spitze. Kann man billig bekommen, wenn man sie findet. Und das Lied ist Don't Want Anything to Change. Und jetzt kommt zur Situation unserer Zeit, bitte, vom DJ-Haus, vom Dr. DJ-Hausmacher.
1: Nee, das stimmt nicht. Tatsächlich bin ich Angehöriger des Proletariats, bin aus der Arbeiterklasse. Meine Eltern haben sich alles abgespart, dass ich aufs Gymnasium gehen konnte. Hab's versaut. Aber jetzt kriegen sie es nicht mehr mit. Nein, Quatsch. Kids, das ist ein Lied, fällt mir sofort ein, wenn es darum geht, wie die Welt ist und wie sie sein könnte. Berliner Band, irgendwann Henning Dingsbums, Henning May singt von Annemai Kantereit.
0: Ah, okay.
1: Dieser schmale Hänfling mit dieser unglaublich interessanten Stimme.
0: Ja, cooler Typ.
1: Hurra, die Welt geht unter. Ich würde jetzt gerne was aus dem Lied zitieren, aber ich habe es jetzt so oft gehört und kann es mir einfach nicht merken. Da geht es um irgendein Spiel und dann fragen die Kinder irgendwann, wieso muss ich dir was abgeben, wenn wir sowieso alles teilen?
0: Okay.
1: Das ist einer der geilsten Sätze. Also, wir teilen alles. Also, warum musst du dann irgendwas von mir haben? Das ist, das ist sehr elementar. Und der Satz blieb hängen. Und für mich ist es halt wichtig, Teilen ist, glaube ich, sehr wichtig. Und eine Teilhabe, sagt man gern, sollten alle davon profitieren.
0: Absolut. Das
1: ist meine Meinung.
0: Absolut. Okay, Kids, Hurra, die Welt geht unter, featuring Henning May.
1: Ja.
0: Der Bruder von Karl May. Okay, wir sind wieder auf unserem Niveau angelangt. Bitteschön, Kids.
1: Sei Dank.

0: Okay,
1: das Kids. War Kids featuring Henning Mai mit Hurra, die Welt geht unter.
0: Ja, so, da
1: ja, haben das war's.
0: Aber da kommt bestens gelaunt, bestens ja. gelaunt bei solchen Themen. Und jetzt kommt was ein sehr beschwingtes, das ist ja das Beste. Also so Protestlieder sind ja manchmal schwer. Aber es ist, ich find's richtig gut, wenn Leute coole Lieder machen können. Ja. Und dabei mit Ideenreichtum die Dinge anprangern. Hier ist zum Beispiel ein Lied von Tony O'Kay, die Jazzmacher rausgesucht. The Funky Western Civilization.
1: Finde ich sehr geil.
0: Ja.
1: Ich fand das Lied ganz gut, aber da gibt es auch irgendwie tolle Sachen im Text. They put Hitler in the driver's seat and turned the other way.
0: Ja.
1: Finde ich ziemlich geil. Lese gerade was drüber. Es ist halt, kann man mal machen, probieren wir halt mal aus, da Hindenburg und wie heißt er, von Papen, keine Ahnung. Ja. Ja, das kriegen wir schon in den Griff. Hat einfach nicht funktioniert.
0: Aber weißt du, was das Schlimmste ist?
1: Dass
0: Leute dann so Sachen wieder vergessen oder einfach so Leuten mit Trump, es ist ja nicht mal zu peinlich, dass sie sowas gar nicht wissen. Also dass die Iraner die Straße von Hormuz schließen würden, war völlig klar. Das ist halt vorher schon passiert, ja. Auch wir machen das jetzt mal, weil wir sind ja in 3 Tagen im Regime gestürzt und jetzt kommt er nicht mehr raus. Ah, man darf gar nicht drüber nachdenken. Jetzt kommt Tony O'Kay mit The Funky Western Civilization.
1: Geiler Tanz.
0: Yes.
1: Und das leben wir gerade in der Funky Western Civilization. Yes.

konservatives Gegenmedium. Es wird als Scharnier beschrieben, das Narrative aus dezidiert rechten oder rechtsextremen Milieus in breiterer Öffentlichkeit transportiert. Auch die Nähe zu politischen Netzwerken sorgt für Diskussionen. Gotthardt war lange im Umfeld der CDU aktiv. Gleichzeitig wird seinem Medienprojekt eine inhaltliche Schnittmenge mit AfD-Positionen zugeschrieben. Besonders heikel wird diese Konstellation dort, wo wirtschaftliche, mediale und politische Sphären ineinandergreifen. Berichte über Kontakte zwischen Gotthardt und CDU-Spitzenpolitikerinnen oder Überlegungen zu gemeinsamen Digitalprojekten verdeutlichen, wie nah sich wirtschaftliche Macht und politische Infrastruktur kommen können. Die Kritik daran ist fundamental. Es geht nicht nur um Medienpluralismus, sondern um die Frage, ob sich durch kapitalkräftige Akteure parallele Öffentlichkeiten etablieren, die demokratische Diskurse gezielt verschieben. Vor diesem Hintergrund verändert sich auch die Lesart des vermeintlichen Duells mit Anschutz Berlin. Während die Anschutz Entertainment Group vor allem für globalisierten, kommerzialisierten Städtebau steht, verkörpert Gotthardt eine neue Form politisch aufgeladener Kapitalmacht im Inneren. Nicht primär durch Infrastrukturprojekte, sondern durch Einfluss auf Meinungsbildung. Ähnlich verschiebt sich das Bild im zweiten Duell, Hopp Mannheim gegen Maschmeyer München. Dietmar Hopp verkörpert den klassischen deutschen Industriemilliardär alter Schule. Als Mitgründer von SAP und Mäzen hat er insbesondere in der Rhein-Neckar-Region massiv investiert. Etwa in Sportstrukturen wie die Adler Mannheim oder den Fußballverein TSG Hoffenheim. Sein Engagement wird oft ambivalent bewertet. Einerseits fördert er Infrastruktur, Nachwuchs und regionale Identität. Andererseits verzerrt sein finanzieller Einfluss Wettbewerbe und schafft Abhängigkeiten. Die Debatte um Hopp und den modernen Fußball ist längst ein Symbol für die Frage geworden, wie viel Privatmacht im öffentlichen Sport akzeptabel ist. Auf der anderen Seite steht Carsten Maschmeyer, ein Investor neuen Typs. Bekannt aus Medienformaten wie Die Höhle der Löwen, steht er für Risikokapital, Start-up-Kultur und eine stärker finanzialisierte Wirtschaft. Während Hopp langfristig regional investiert, operiert Maschmeyer global und opportunistisch. München fungiert hier als Sinnbild für ein Ökosystem, an dem Kapital schneller rotiert, Innovation verspricht, aber auch Unsicherheit produziert. Es geht weniger um Verwurzelung als um Skalierung. Die Gegenüberstellung Mannheim gegen München ist damit mehr als geografisch. Sie beschreibt zwei Modelle von Kapitalismus. Das eine paternalistisch geprägt, regional gebunden und infrastrukturell sichtbar. Das andere flexibel, medienaffin und stark auf Wachstumsmärkte ausgerichtet. In beiden Fällen zeigt sich jedoch ein gemeinsames Muster. Die Grenzen zwischen öffentlichem Interesse und privatem Einfluss verschwimmen zunehmend. Ob Arena-Projekte in Berlin oder Sportförderung in Mannheim, Entscheidungen, die ganze Städte prägen, werden immer häufiger von Einzelpersonen oder globalen Konzernen gesteuert. Der kritische Punkt liegt nicht im Engagement selbst, sondern in der fehlenden demokratischen Kontrolle. Wenn Investoren zu Stadtentwicklern, Sportmäzenen und Meinungsakteuren zugleich werden, entsteht ein Machtgefüge, das sich klassischen politischen Mechanismen entzieht. Gotthardt gegen Anschutz und Hopp gegen Maschmeyer sind daher keine echten Duelle, sondern Chiffren für eine stille Verschiebung, weg von öffentlicher Gestaltung hin zu privatwirtschaftlicher Dominanz. Eine Entwicklung, deren Folgen gerade erst sichtbar werden. Doch keiner von beiden bewegt sich bislang in jener Grauzone, der wirtschaftliche Ressourcen gezielt zum Aufbau politisch positionierter Medienplattformen eingesetzt werden. Eine Rolle, die Gotthardt aber zunehmend einnimmt. Die eigentliche Konfliktlinie verläuft damit nicht mehr nur zwischen lokal und global, alt und neu oder Sport und Kapital. Sie verläuft zwischen unterschiedlichen Formen von Einfluss, ökonomisch, medial und politisch. Und genau hier wird Gotthardt Köln

zur vielleicht brisantesten Figur in diesem Gefüge. Nicht, weil er allein mächtig wäre, sondern weil er exemplarisch zeigt, wie sich Macht in der Gegenwart neu organisiert, weniger sichtbar, stärker vernetzt und politisch aufgeladen.

Ja, das war die Mai-Ausgabe von Pressing in der Erstausstrahlung am 5.05.2026 auf den Antennenfrequenzen des Bermudafunk 89,6 oder 105,4 MHz Kabelanschluss oder dem Livestream. Ja, und hier abschließend noch der Hinweis auf die Juni-Ausgabe von Pressing. Am ersten Dienstag, dem 2.06. könnt ihr ab 20 Uhr live dabei sein bei der Erstausstrahlung. Ja, diese Sendung war vorproduziert. Und damit verabschiedet sich Michael von euch. Ich hoffe, es hat euch gefallen und ihr habt noch eine schöne Zeit. Bis dann. Tschüss.

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1: Der folgende Beitrag ist entstanden im Rahmen des Flow-Projekts bei der Messung am Billersbach in Wiesenbach am 25.04.26. Informationen dazu findet ihr unter flow-projekt.de. Und wenn ihr Lust habt mitzumachen, meldet euch über flow-projekt.de oder beim BUND in Wiesenbach.

0: Ich sitze gerade im Wiesenbacher Gemeinderathaus, Bürgersaal. Ein paar Leute sitzen schon da, Kaffee ist vorhanden, Wasser auch. Und viele Schüsselchen, weiße Behälter, auf denen auch schon so Sachen stehen wie Eintagsfliegen oder Köcherfliegen, sind auf Tischen verteilt. Genauso wie Mikroskope, die auch an den Strom angeschlossen sind. Es finden sich langsam hier einige Leute ein, Gespräche finden statt, vielleicht hört man es im Hintergrund schon. Und jetzt beginnt sozusagen der Tag. Ich versuche jetzt mal hier ein bisschen zu hören, was die Leute so geplant haben heute und was ansteht. Hi, jetzt habe ich hier gerade Dirk erwischt, hier direkt vor der Tür beim Projekt. Dirk, was machst du, warum bist du beim Projekt dabei?
1: Also beim Projekt dabei bin ich sozusagen über das Radio, weil ich habe von diesem Projekt vor 5 Jahren gehört und dann über den Bund und den Organisationsteam in Leipzig Kontakt aufgenommen. Und die haben dann sozusagen mich gleich in Haft genommen und gesagt, du könntest eigentlich so ein Projekt leiten. Und darüber bin ich dann hergekommen. Habe aber anfänglich, muss man wirklich sagen, zusammen mit dem Bund das gemacht, weil die hatten die Kontakte eben zu Leuten, die interessiert sind. Und weswegen ich das mache, das ist so, ich liebe einfach Gewässer. Das heißt, wenn irgendwo ein Bach oder Tümpel ist, ich muss immer stehen bleiben und gucken. Und deswegen hat mich das Projekt so fasziniert, weil ich da eben auch was mit beitragen kann. Und mir halt eben auch so mal sozusagen, ja, mit zur Wissenschaft als Nicht-Wissenschaftler in dem Bereich beitragen kann.
0: Und wenn wir jetzt hier, wir haben uns jetzt hier gerade zusammengesammelt und das ist jetzt irgendwie 10 Uhr, was macht ihr jetzt heute genau, wie geht es jetzt los, ganz praktisch?
1: Ja. Also wir sind sozusagen, haben 3 Aufgaben zu erledigen, wir werden jetzt die Teams aufteilen. Die Aufgaben sind einmal sozusagen die bestimmte chemische Parameter im Bach zu messen. Das zweite ist, das nennt sich Strukturgüte, das heißt anzuschauen, wie ist der Verlauf des Baches, wie ist die Umgebung, ist es so ein naturbelassener Bach oder ein modifizierter Bach, um es einfach zu sagen. Und der dritte Bereich ist, dass wir uns die bodenbelebenden kleinen Organismen angucken, welche Zusammensetzung sie haben. Und über diese Zusammensetzung kann man denn bestimmen, ob es dem Bach, sagen wir, sozusagen gut geht oder schlecht geht, weil die Zusammensetzung der Organismen kann eine Information geben, ob es zu einer Einleitung von Pestiziden in der Vergangenheit gekommen ist oder nicht.
0: Okay, jetzt sind wir hier beim Dorfbach Wiesenbach. Jetzt hast du vorhin Leipzig gesagt. Also wie kommst du jetzt nach Wiesenbach und wer macht das hier normalerweise oder wie? Ihr seid ja jetzt eigentlich Ehrenamtliche, ne?
1: Ja, wir sind Ehrenamtliche. Also das Projekt war im Rahmen einer Doktorarbeit. Und zwar ging es darum, Bürgerwissenschaftler zu gewinnen, die besonders kleine Bäche sich anschauen, weil die größeren Bäche werden alle schon mehr oder gut gemonitort. Aber wenn man sich die Anzahl der kleinen Bäche anschaut, das schaffen die Wissenschaftler nicht. Dafür sind es einfach zu wenig. Das heißt, sie brauchen die Unterstützung der Bevölkerung. Und dieses Projekt wurde eben in Leipzig gestartet und die haben es evaluiert. Das hat eben Bürgerwissenschaftler nahezu die gleich guten Daten ermitteln können als Wissenschaftler. Also es wurden Vergleichsstudien dort gemacht. Und dann wurde das Projekt sozusagen, sag mal, auf ganz Deutschland ausgedehnt und haben eine Werbung gemacht. Und so bin ich da drüber gekommen. Also die Zentrale oder die Daten sammelt, das geht alles über Leipzig.
0: Wow, das klingt ja wirklich aufregend, dass normale Leute sozusagen wie du und ich da irgendwie dazukommen. Wie ist denn das, funktioniert das? Also wenn du sagst, da werden Studien gemacht?
1: Ja, also es funktioniert. Also die haben ganz am Anfang Vergleich gemacht. Das heißt, die gleichen Bäche wurden zweimal untersucht. Einmal von Bürgerwissenschaftlern, die vorher angeleitet wurden. Und hinterher haben das sozusagen auch Wissenschaftler gemacht. Und die haben wirklich festgestellt, dass dort eine gute und hohe Korrelation ist. Und dass man sozusagen sich dann auch auf diese Daten verlassen kann und auch ein Bild bekommt, wie sieht es sozusagen mit den kleinen Bächen in Deutschland aus?
0: Okay, du hast schon gesagt, 3 Teams. In welchem Team bist du nachher und was machst du?
1: Also ich bin in dem Team, das halt eben die kleinen Bodenbewohner sich anschaut, weil ich einfach auch ein Faible für Insekten haben. Das heißt, wenn irgendwo ein Schmetterling fliegt oder ein Insekt ist, bleibe ich auch immer stehen. Und viele der Bodenbewohner sind eben Insekten. Also deswegen mache ich die Bestimmung dieser Insekten. Auch deswegen, weil mein Hintergrund, ich bin Biologe, zwar nicht mehr in dem Bereich aktiv, aber sozusagen als Hobby unterwegs und kann dort halt eben auch den Bürgerwissenschaftlern hier bei uns sehr viel Hilfestellung geben.
0: So, wir laufen jetzt, oh mein Gott, ich bin schon am Schnaufen, durch Wiesenbach, wunderschön, hier die ganze Zeit am Bach entlang. Wir haben schon Pferde gesehen und alles grünt und blüht. Gott sei Dank gutes Wetter. Wie bist du denn hierher gekommen und warum machst du hier mit?
2: Hallo, ich bin Finja. Ich bin mit dem Fahrrad hergefahren von Schriesheim und ich bin hier von der Uni, weil ich Biologie auf Lehramt studiere und dafür eine Exkursion mache und jetzt eben hier so ein bisschen gucken will, was sich so in dem Bach befindet und bin mal sehr gespannt.
0: Und hast du eine Ahnung, was wir jetzt hier genau machen oder warum hast du dich jetzt hierfür angemeldet? Exkursion kann man wahrscheinlich viele machen oder auch gar nicht. Ich habe eigentlich wenig Ahnung von den Uni-Strukturen.
2: Ja, also es gibt super viele Exkursionen zur Auswahl, aber mich interessiert vor allem so in die Natur rauszugehen und sich ganz konkret anzuschauen, was kann man da so finden. Und ich erhoffe mir, dass ich so ein bisschen mehr darüber lerne, was wir hier für Tiere genau haben. Ich habe zwar schon so einen Tierbestimmungskurs gemacht, aber das waren eben alles in Alkohol eingelegte Tiere, die schon ein bisschen älter sind. Und jetzt bin ich mal gespannt, wie das dann ist, lebende Tiere zu bestimmen.
0: Hi, also wir sind jetzt gerade auf dem Weg zum Probenort. Du hast ja auch schon Eimer dabei. Was führt dich hierher? Wie bist du zur Exkursion hier gekommen oder warum machst du mit beim Flow-Projekt?
3: Also tatsächlich kenne ich das Flow-Projekt schon länger, einfach aus eigenem Interesse. Ich interessiere mich schon lange für Umwelt- und Klimaschutz und finde die Art und Weise, so eine Bevölkerungsinitiative zu starten, eine super Idee. Genau, und ich bin jetzt am Biologie studieren und für mich war das jetzt eine Exkursion, die ich mir anrechnen lassen konnte. Und das hat mich wieder auf das Thema aufmerksam gemacht. Da dachte ich, nutze ich doch direkt die Chance und bin selbst dabei.
0: Wo hast du schon vom Flow-Projekt gehört?
3: Ja, einfach dadurch, dass ich mich viel mit Umwelt- und Klimaschutz eben beschäftige, war ich häufig am Recherchieren oder bin auch auf sozialen Medien viel in solchen Bereichen unterwegs. Und da ist es mir schon häufig über den Weg gelaufen und interessiere mich auch generell für das Thema Ökotoxikologie. Und da bietet Flow ja auch eine Weise, Fließgewässer, die eigentlich sonst außerhalb des Radars sind, ein Stück weit zu untersuchen.
0: Und das hast du schon einmal dabei. Was hast du damit vor? Ich habe schon gelernt, es gibt drei Teams. Einmal Bewohner, einmal Strukturgüter und einmal Chemie. Welchem Team bist du?
3: Gute Frage. Ich glaube, es werden die Bewohner, also das Makrozoo-Benthos wird hier gesammelt. Das heißt, die Kleinstlebewesen, die am Grund an verschiedenen Stellen des Baches leben, werden hier, glaube ich, gleich gesammelt.

0: an der Brummstelle hier angekommen, am Bach. Haben sich jetzt drei Gruppen gebildet. Eine geht jetzt gerade das Gewässer ab. Da wird gezeichnet. Aber die versuchen, die Struktur vom Bach zu erfassen, was für Material da im Bach ist. Die andere Gruppe macht chemische Analysen. Da geht es um bestimmte Werte, die entnommen werden. Und zuletzt kommt dann, was wir gerade eben schon gehört haben, das Kick-Sampling, mit dem dann nochmal Dinge entnommen werden. Insbesondere eben auch Kleinstlebewesen, auch in Köchern. Und das ist dann die Makrozooventos-Gruppe, die dann die Bewohner des Baches bestimmt oder versucht zu bestimmen. Gucken wir mal, was die einzelnen Gruppen so dazu sagen. Als ich zur Chemiegruppe komme, gibt Uli gerade einen kleinen Überblick über den Bach und die bisherigen Ergebnisse.
1: Also der Ursprung, die Quelle, das sind aber mehrere kleine Bäche, liegt in Richtung Mückenloch, also deutlich höher als hier, im Sandsteinodewald. Die Folge, dort hat der Bach vergleichsweise gar keinen Kalk im Boden. Und deshalb ist der pH-Wert dort auch also deutlich saurer, also Richtung 5.
0: So, jetzt stehen wir schon wieder draußen am Bach. Vielleicht hört man es plätschern im Hintergrund. Aber gerade eben warst du noch in der Chemiegruppe aktiv, oder?
2: Ja, genau.
0: Was habt ihr denn da gemacht? Also ich habe euch nur am Tisch sitzen sehen, aber was macht man in der Chemiegruppe eigentlich?
2: Genau, also erstmal misst man die Temperatur des Gewässers und dann nehmen wir Proben davon und untersuchen den Nitrat- und Nitritgehalt, Ammoniumgehalt und Phosphatgehalt, bestimmen, was für einen pH-Wert der hat und was die Gesamtwasserhärte ist.
0: Da hat man ja schon ziemlich viele Sachen, bei denen man dann wahrscheinlich, wenn man irgendwie mehr Ahnung davon hat als ich, Rückschlüsse darauf ziehen kann. Aber konkret, also was habt ihr da gemacht mit denen am Tisch? Ich habe nur gesehen, ihr habt irgendwelche Sachen geschüttelt oder also was macht man da, wenn man solche Sachen misst? Wie funktioniert das?
2: Genau, also im Grunde wird das ja gemessen mit so einem Kit, wo Sachen drin sind, wo man bestimmte Sachen zusammen mixt und dann guckt, wie kann man jetzt zum Beispiel Phosphatgehalt bestimmen und dann haben wir Vergleichswerte dazu und schauen einfach, wie so der Gehalt ist, auch im Vergleich zu manch anderen, ob es sehr belastet ist oder nicht, ob die Werte zu hoch sind, zu niedrig, beziehungsweise im Idealbereich und genau, davon kann man dann Rückschlüsse ziehen, wie gesund das Gewässer ist praktisch, also ob es sehr belastet ist oder nicht.
0: Und auch als ich zur Strukturgütegruppe komme, gibt es ein paar Infos vorab.
3: Wenn das Wasser prallt dann zum Beispiel, wenn die Kurve so verläuft und das Wasser kommt so rein, knallt es einmal hier auf diese Kurve drauf, schabt richtig viel Material ab, aber auf der gegenüberliegenden Seite von dieser Kurve, wenn es zurückgeht, ist kaum Wasserbewegung und da sammelt sich sehr viel Material an. Das heißt, da habt ihr eine Steilkante und auf der anderen Seite habt ihr eher so etwas wie eine Art seichte Biegung oder Beugung drin, mit sehr viel lockerem Sandboden drin. Und auf der anderen Seite auch, wenn ihr dann mal vielleicht irgendwo von der Bodenbeschaffenheit her zum Beispiel Stein habt, Kiesel und dann plötzlich ist Sand, dann wird sich das Wasser genau dieses leichtere Material greifen und potenziell reingraben. Das heißt, ihr habt plötzlich hier so eine Tiefe und dann geht es plötzlich so runter. Das kann halt auch mal passieren, je nachdem, wie viel Wasser gerade dieser Bach führt. Und bei den Flüssen ist es genauso.
4: Jetzt brauche ich eine Person, die es halt eben aufschreibt. Also wenn wir jetzt stehen und wir sagen halt eben, okay, wir sehen 50% Lehm, 10% Kies und der Rest ist Sand, dann werden hier in jeweils sozusagen unter dem Begriff 10 Meter werden einfach die Werte eingetragen.
0: Und zuletzt schaue ich auch nochmal bei der Makrozooventos-Gruppe vorbei. Hi, du bist mir aufgefallen, weil du hier als Einziger eine, sieht aus wie so sehr dichte Hose, nur irgendwie so Gummimaterial mit Gummistiefeln unten dran anhast. Warum?
5: Ja, das ist eine Warthose. Die habe ich deshalb an, weil ich gleich in den Bach steigen werde, um das Kicksampling zu betreiben, bei dem wir uns erhoffen, das Makrozooventos aufzuwirbeln und in einem Kescher dann zu sammeln. Ich glaube, jetzt werde ich aber auch gebraucht.
0: Jetzt sind wir wieder im Bürgersaal angekommen und hier wurde jetzt schon ganz viel Zeug aus Eimern geholt und nebendran gelegt. Und hier finden jetzt schon Bestimmungen statt.
6: Es ist eine von den beiden. Das ist eigentlich sicher.
2: Okay.
7: Was sind denn die Unterschiede zwischen den beiden? Das ist ja auch eine Zeichnung, da kann man sich wirklich nicht auf die Farbe verlassen.
1: Nee.
8: Und zusätzlich noch können wir hier an den Kiemblättchen schauen. Einfache Bänderung, also hier sind so drei und hier sind die so ein bisschen aufgefächert. Zwei hinter, das ist sicher auch. Hier sind zweifach gebänderte Kiemblättchen.
7: Und die sind wo?
9: Und ich finde es total spannend, weil total viel unerwartete, also für mich unerwartete Organismen dabei sind, die ich so noch nicht gesehen habe, auch wenn die meisten so Bachflusskrebse sind, die total überwiegen.
0: Ich finde, die sehen ja teilweise, haben irgendwie sehr große Ähnlichkeit mit so Alien-Filmen aus den 80ern irgendwie. Also es fällt mir auch echt schwer, die teilweise auseinanderzuhalten. Wie schaffst du das?
9: Wirklich nur mit sehr starkem Einprägen von den Fotos und von den Zeichnungen. Aber ich finde auch, je länger man drauf guckt, desto mehr Unterschiede entdeckt man auch. Und ich glaube, wenn man weiß, wo man hingucken muss, dann sieht man auch mehr Details.

0: Und falls jemand irgendwann merkt, dass er in der falschen Gruppe gelandet sein sollte, braucht er nicht lange auszuharren, denn spätestens bei dieser Bestimmung der unzähligen kleinen Lebewesen, die dort entnommen wurden, braucht es, wie man gerade gehört hat, eigentlich Adder. Nach den Besuchen bei den verschiedenen Gruppen habe ich noch mit zwei weiteren Leuten beim Flow-Projekt reden können, die schon lange dabei sind und das Projekt am Leben halten. Hier ist erstmal ein kurzes Gespräch mit Uli. Wir stehen jetzt hier, während die anderen die Bestimmungen weitermachen. Kannst du uns ja vielleicht nochmal erzählen, wie bist du denn zum Projekt gekommen und seit wann bist du denn jetzt hier beim Flow-Projekt?
1: Also ich bin ursprünglich ja hier Vorsitzender vom Ortsverband Wiesenbach vom BUND und mich hat die damalige Geschäftsführerin vom Regionalverband BUND angerufen und gefragt, ob ich mir das Flow-Projekt in Wiesenbach vorstellen könne. Dann habe ich gleich spontan gesagt, ja. Und dann gab es einen Ortstermin, wo wir den Bittersbach angeschaut haben. Ich habe den Bürgermeister Grabenbauer gleich dazu eingeladen. Und dann war eigentlich relativ schnell klar, dass erstens der Bittersbach gut geeignet ist für das Projekt, weil er eben nicht unter staatlicher Aufsicht auch ständig untersucht wird, sondern zu klein ist er dafür. Und weil es halt vom Lauf des Gewässers günstig war, dass er ein bisschen durch Wald, aber auch durch landwirtschaftliche Fläche durchfließt. Und der Bürgermeister war von Anfang an auch gleich dafür, dass man das macht und hat sozusagen in Form von Ortspolizeibehörde das genehmigt, dass wir das machen dürfen. Und auf die Art und Weise bin ich dazu gekommen, von Anfang an bei dem Projekt mitzuarbeiten, weil ich schon mal vor 20 Jahren oder so mit Schülern am Bittersbach ein bisschen die Bachtierchen untersucht habe, war es mir also nicht völlig neu. Aber auch ich muss mich zuerst mal da reinfinden und mache das jetzt im vierten Jahr mit. Ist einfach spannend.
0: Ja, wie hat sich denn so entwickelt oder was würdest du denn also wünschen für die Zukunft vom Flow-Projekt, wenn du jetzt 4 Jahre schon dabei bist?
1: Also wir werden nach den beiden Untersuchungstagen dieses Jahr einen größeren, doch recht wissenschaftlichen Bericht veröffentlichen, wo wir die bisherigen Untersuchungsdaten eben beschreiben. Und wir wollen damit auch zu den hiesigen Landwirten gehen, weil die ja mitverantwortlich sind für Einflüsse, die für die Bachtierchen nicht unbedingt positiv sind. Auch das Wasserwirtschaftsamt in Heidelberg hat sein Interesse bekundet an den Ergebnissen. Ob wir Wesentliches verbessern können, ist schwierig, weil natürlich die Bewirtschaftung der Landwirte letztendlich deren Privatsache ist, solange es im gesetzlichen Rahmen passiert. Und ich denke nicht, dass die Landwirte hier, ich sag mal, über gesetzliche Verordnungen hinweg zu viel düngen oder zu viel Pestizide machen. Die bewirtschaften ihre Felder halt wie konventionell landwirtschaftlich üblich. Das kann man denen nicht unbedingt zum Vorwurf machen, aber wir wollen sie zumindest mit den Auswirkungen konfrontieren.
0: Und während die anderen bestimmen jetzt hier gerade, während wir reden, du hast auch schon ein paar Mal durchs Mikroskop geguckt. Was war das Interessanteste, was du bisher gesehen hast heute?
1: Also heute das Interessanteste war eine doch schon ziemlich ausgewachsene Kleinlibellenlarve. Die erwachsenen Libellen sind jedem Wiesenbacher vertraut, weil die dann im Sommer zahlreich am Bach rumfliegen. Aber es ist einfach interessant, mal so eine Libellenlarve mit ihrer komischen Fangmaske und so live unter der Lupe sehen zu können. Also es ist einfach ein schönes Tier.

0: Zwischendurch, als ich mit der Strukturgütegruppe unterwegs war, hat mich Katharina auf Blasen oder kleine Kugeln an den Blättern von vielen Bäumen am Bach aufmerksam gemacht. Vermutlich sind das Schlupfwespen, meinte sie, und dass die Blätter teilweise die Wespen mit ihrer Abwehrstrategie des Eindringlings in ihre Blätter unterstützen, indem sie die Eiablage der Wespen ummanteln. Später hatte ich noch ein bisschen Zeit, mit Katharina persönlich zu reden, die bei dieser Messung die Hochschule mit einbinden konnte und so das Interesse von einigen StudentInnen wecken konnte, von denen wir vorhin auch schon vieles gehört haben. Du hast gerade eben auch schon, ich habe gerade eben schon von dir eine Aufnahme gemacht, wie du erzählt hast hier über die Gewässerstruktur und wie sich das teilweise so bildet durch diese Fließgewässer und so weiter. Wie kommst du denn zum Flow-Projekt?
1: Das war über eine Freundin, die ist selbst schon mal zum Flow-Projekt zugestoßen und hat dann gemeint, wir suchen immer interessierte und begeisterte Leute, hast mal Lust mitzumachen. Und ich habe einen Kalender geguckt, da war eine Lücke und hat gemeint, jupp, ich mach mit. Und das war vor 3 Jahren, glaube ich, das erste Mal. Da bin ich dazugestoßen, hatte einfach mal keine großen Erwartungen, war aber voller Neugier und bin absolut begeistert da rausgegangen, weil es angewandte Biologie ist. Etwas, das man normalerweise, wenn man nur in der Universität bleibt und sich nicht traut, rauszugehen, so nicht direkt mitbekommt. Die einzige Möglichkeit wäre zum Beispiel über Exkursion. Und da ist es natürlich Gold wert, wenn man Projekte findet außerhalb der Universität, die das genauso machen, aber mit praktischen und die nicht voraussetzen, dass man ein ganzes Studium hinter sich gebracht hat, um hilfreiche Beiträge leisten zu können. Und ich hatte meinen Riesenspaß bei denen dabei. Und ungefähr 2 Jahre später kam ich dann auf die Idee, das vielleicht auch für Studenten aufzumachen und die zu fragen, ob sie Interesse hätten, sowas auch mal an einem Tag mitzumachen, einfach mal selbst etwas zu lernen, das nicht mehr reine Theorie, sondern auch Praxis ist. Von der Universität war das ein grüner Daumen, noch einmal hoch damit, das machen wir gerne mit. Vom BUND, hier vor allem Lokalflow-Projekt, haben die auch gesagt, ja, machen wir sehr gerne mit. Und so habe ich das dann bei der Universität ausgeschrieben. Und die Studenten haben sich gemeldet und jetzt laufen sie hier gerade mit den Mitarbeitern herum und lassen sich bestaunen und werden vielleicht auch mal ein bisschen nass hier unter, wenn sie in den Bach reinstiefeln müssen. Aber ich bin sehr gespannt, was sie alles heute sehen werden und ich auch.
0: Als ich gehe, bestimmen die TeilnehmerInnen noch zusammen viele Lebewesen unter den Mikroskopen. Von einigen habe ich gehört, dass der Tag sehr interessant war. Ich selbst bin auch gespannt auf die Ergebnisse, die dieses Jahr rauskommen und dann auch, wie Uli gesagt hat, veröffentlicht werden. Und zum Schluss überlasse ich Katharina hier nochmal das Schlusswort. Vielen Dank, dass ihr dabei wart und meldet euch gerne, wenn ihr Lust habt, beim Flow-Projekt mitzumachen. Liebe Grüße vom Flow-Projekt Wiesenbach.
1: Eine Idee oder eine Bitte habe an, egal wer auch nur ansatzweise interessiert ist an der Natur, dass sich die Leute umschauen können, lokal. Was ist in meiner Umgebung eigentlich an Veranstaltungen, an irgendwelchen Gruppen, die was machen, egal ob es Vogelbeobachtung ist oder Insektenschutz oder eben Gewässerschutz, wie hier zum Beispiel, dass man sich einbringt. Weil es ist eine Art von, ich gebe zurück und ich engagiere mich außerhalb von meiner Arbeit, außerhalb von meinem Studium, außerhalb von allem, was mir für normalerweise gewohnt ist. Und ich verbinde mich mit Leuten, die gleiche Interessengebiete haben wie ich. Und man hat gleichzeitig auch mehr eine Verbindung zur Natur, die auch mehr und mehr flöten geht oder halt verloren geht, leider Gottes, wenn man eben in seinem Alltag gefangen ist, der besteht aus Aufstehen, zur Arbeit, nach Hause gehen, Haushalt, Kinder, Haustiere, Familie vielleicht dann noch oder vielleicht noch irgendwas, wenn dafür Zeit bleibt, hobbymäßig und dann ins Bett gehen und gleich alles nochmal von vorne. Es ist eine schöne Art, sich mit der Welt um einen selbst und auch mit dem eigenen Gemeinschaft drumherum zu verbinden, die gleichen Interessen haben wie man selbst.

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Es gibt eine neue Initiative in Heidelberg. Sie nennt sich Azadi HA. Azadi heißt Freiheit. HA steht für die Brücke von H wie Heidelberg nach A wie Afghanistan. Azadi will Afghaninnen helfen, zur Ausbildung nach Heidelberg zu kommen. Hier sollen sie zunächst einen Sprachkurs machen und eine Grundlage für ein eigenständiges Leben mit guten Berufsaussichten bekommen. Denn das ist für Frauen und Mädchen in Afghanistan ein fast unerreichbarer Traum. Eine kleine Gruppe junger Frauen lernte in den vergangenen Monaten in einem Keller in Kabul bereits heimlich fleißig Deutsch, angeleitet von einem jungen Mann, der bereits ein Jahr Deutschunterricht an einer Sprachschule in Afghanistan besuchen durfte. Für afghanische Frauen war und ist das dort leider nicht möglich. Aber die Frauen haben in ihren Familien andere wichtige Kompetenzen erworben. Sie kochen gerne und haben bei den großen Familienfesten, wie sie in Afghanistan üblich sind, in Küche, Service, Dekoration und Haushalt kräftig mitgearbeitet. So ist bei ihnen dann irgendwann der Wunsch entstanden, in Deutschland eine Ausbildung zur Köchin zu machen. Die Initiative Azadi HA hat bereits Geld gesammelt, um eine gewisse finanzielle Basis aufzubauen für den Sprachkurs, der ja unbedingt Voraussetzung ist, und für die Versorgung dieser Gruppe von Frauen. Und dazu gibt es jetzt Unternehmen, die bereit sind, Ausbildungs- und Arbeitsverträge sowie Stipendien für den vorbereitenden Sprachkurs zu geben. So waren dann am 13. April alle Unterlagen zusammen und das Ausländeramt in Heidelberg erteilte die sogenannte Vorabzustimmung, mit der die vier ihre Termine für ein Visum an der deutschen Botschaft in Islamabad nach dem Fachkräfteeinwanderungsgesetz erhalten haben. Wenn alles gut geht, müssten sie bald ihr Visum bekommen und im Laufe des Juni in Heidelberg eintreffen. Die letzten Wochen waren eine Zeit des Wartens und Bangens, sagt die Initiative. Ob die Reise überhaupt möglich würde, fragte man sich. Die Frauen mussten nach Pakistan gebracht werden und zwischen den beiden Ländern gibt es zurzeit erhebliche Spannungen und an den Grenzen wird häufig geschossen. Nicht ungefährlich also, diese Reise. Schließlich haben die Frauen, begleitet durch einen Mann, anders geht das dort nicht, ihre Reise angetreten, sind gut über die Grenze nach Pakistan gekommen und nach einer strapaziösen Fahrt in Islamabad angelangt. Sie sind dort auch als Afghaninnen gefährdet. Aber alle vier warten jetzt erst einmal auf ihre Visa. Wir danken allen, schreibt die Initiative, die diese erste Phase möglich gemacht haben. Wir vom Bermuda-Funk halten euch auf dem Laufenden, wie es weitergeht. Initiator ist Mustafa und Initiatorin ist Uschi Hummel, Schulleiterin der privaten internationalen Berufsschule für das Hotel- und Gaststättengewerbe in Heidelberg. Wir haben schon mehrfach darüber berichtet. Mehr Infos unter www.internationale-berufsschule.de

0: Danke, danke. Super, ja. Dankeschön euch allen. Also ich muss mal kurz sagen, das ist ein spontanes kleines Konzert hier mit den beiden Instrumentalisten, also Balama und Gitarre, und 5 Chorsänger und Rinnen sozusagen. Aber mit so wunderbaren lauten Stimmen, als wärt ihr euer ganzer Chor. Ihr seid ja eigentlich 15, ne?
1: Genau, der Rest des Chors sitzt gerade dahinter auf der Bank.
0: Ah, da sitzen noch mehr. Genau. Super.
1: Ich habe eigentlich auch versucht, rüber zu winken, dass sie rüberkommen, aber ja.
0: Da war jetzt gut. Ich glaube, ja, die waren okay, alle gut gelangt zu verstehen. Vielen herzlichen Dank. Und dann spreche ich ein bisschen mit Nalan über Didif. Also das ist jetzt Nalan Erol am Mikrofon und ihr seid die Didif. Kannst du mal kurz erklären, was das bedeutet?
1: Ja. DDIF ist die Abkürzung für die Föderation der demokratischen Arbeitervereine hier in Mannheim. Wir existieren in Mannheim schon seit über 30 Jahren, sind auch fast von Anfang an dieses INI-Max-Josef-Straßenfests dabei. Wir haben zwischendrin auch mitgewirkt bei der AGs und haben auch teilgenommen. Also nicht jetzt hier mit unserem Stand, sondern auch im Vordergrund schon mit den Aufgaben. Ich war einer der Personen, ist zeitlich leider nicht machbar, weil wir auch ein Migranten-Selbstorganisations-EV sind und eben wenige Personen sind.
0: Deswegen aber habt ihr ja einen Essensstand, ne?
1: Genau, wir haben einen Essensstand.
0: Ja,
1: genau.
0: Da gibt es leckere Sachen.
1: Seit Jahren sind wir dabei, genau.
0: Ja, ja.
1: Genau.
0: Was sind denn so die Aufgaben? Ich las an eurem Stand, da steht es für Demokratie, Gleichberechtigung, Freiheit gegen Rassismus und Sexismus. Das heißt, es ist auch ziemlich frauenbetont.
1: Genau. Wir haben auch die Bund der Migrantinnen, die direkt nebendran an unserem Stand ist, mit denen wir auch ganz eng zusammenarbeiten, kooperieren. Wir sind kulturell politisch unterwegs, machen viel gegen Rassismus, weil wir der Meinung sind, unser Lebensmittelstandpunkt ist eben in Deutschland und wir möchten die gleichen Rechte in dem Fall auch für uns haben und kämpfen eben gegen Rassismus. Wir sind für einen Zusammenhalt da, für eine Gleichberechtigung da. Das sind so unsere Aufgaben.
0: Ja.
1: Also so kulturell-politisch unterwegs.
0: Mhm.
1: Wir sind hier in einem Max-Josef-Straßenfest. Wir haben auch natürlich aber eigene Veranstaltungen. Da laden wir auch Künstler und Künstlerinnen immer wieder mal ein.
0: Und Didif, ist das nicht auch besonders kurdisch geprägt?
1: Genau, wir sind kurdisch-türkisch.
0: Kurdisch-türkisch.
1: Kurdisch-türkisch gemischt.
0: Ah ja, weil es gibt ja viele Kurden in 4 verschiedenen Ländern. Und ihr seid alle aus der Türkei.
1: Kann man nicht so sagen. Also wir sind schon wirklich gemischt, auch aus Anatolien, ja. Also schon eine Vielfalt eigentlich da.
0: Ja.
1: Und unsere Mitglieder sind sogar nicht nur türkisch-kurdisch, sondern es ist auch ganz, ganz viel deutsch da, ja. Wir machen auch viel mit Initiativen zusammen. Wir sind in Bündnissen vertreten, wie Mannheim gegen Rechts oder Arbeitsgruppe Frieden hier vor Ort in Mannheim.
0: Ich weiß, ihr seid überall
1: Frieden,
0: dabei, ja.
1: Genau,
0: das darf ich schon bemerken.
1: Friedenarbeit, weil wir halt eben einfach miteinander leben wollen und die gleichen Rechte im Grunde genommen haben wollen, wie jeder andere hier vor Ort auch.
0: Also mir ist immer besonders aufgefallen, was für aktive Frauen ihr habt. So viele aktive Frauen.
1: Ja,
0: ist wirklich
1: richtig
0: bemerkenswert,
1: aus.
0: Muss man wirklich sagen. Also wie viel seid ihr prozentual im Verein, Frauen?
1: Wir sind so 60, 70 Mitglieder ungefähr und überwiegend sind es Frauen.
0: Ja, und das für so einen politisch-kulturellen Verein,
1: genau.
0: Alle Achtung.
1: Genau.
0: Ja?
1: Genau.
0: Wirklich toll.
1: Und Bund der Migrantinnen ist halt nochmal eine separate, das sind nur reine Frauen, wie gesagt, das ist der Stand direkt nebendran, mit denen wir auch kooperieren, die machen halt auch ganz viel in Bezug auf Frauenarbeit, wie Gewalt gegen Frauen, die sind am 8. März, machen sie Veranstaltungen, sind auch immer vor Ort bei diesen Kundgebungen dabei, haben jetzt mittlerweile die letzten 2-3 Jahre sogar eine eigene auf die Beine gestellt, mit einer Plattform, wo verschiedene Frauengruppen eben da sind und gehen halt auf die Straßen und kämpfen eben für Frauenrechte.
0: Wow, super.
1: Ja.
0: Sag mal, du hast eben Rassismus angesprochen. Wie erlebt ihr Rassismus im Alltag? Ich meine, es gab ja diese gehört nicht ins Stadtbild-Aussage unseres Kanzlers. Wie erlebt ihr so rassistische Dinge?
1: Also, ich bin gebürtige Hessin. Ich bin keine Mannheimerin. So, ich denke, ich bin der deutschen Sprache mächtig. Selbst ich erfahre jeden Tag, fahre halt Bus und Bahn ganz viel. Das heißt, wenn es mal Telefon klingelt und ich habe die Familie dran und rede einfach auf Türkisch und eben nicht auf Deutsch, werde ich gleich angemacht von verschiedenen Menschen. Und es ist hauptsächlich immer die ältere Generation.
0: Und was
1: sagen die? Ja, wo es dann heißt, keine Ahnung, der letzte Vorfall war zum Beispiel, legen Sie doch auf. Und dann habe ich gesagt, warum soll ich jetzt auflegen? Ich telefoniere gerade mit meinem Sohn, ich muss ja wissen, wo er steckt. Naja, dann, wir leben hier in Deutschland und hier wird Deutsch gesprochen. Und dann habe ich gesagt, also ich bin hier im öffentlichen Bahnverkehr, das ist nicht Ihr Wohnzimmer zu Hause, ich rede nicht bei Ihnen irgendwie vor Ort im Wohnzimmer. Und ich kann mich verständigen. Und es gab dann halt ein bisschen Reibereien, weil ich es mir natürlich nicht gefallen lassen habe. Weil wenn jemand Englisch Sprechendes in der Bahn jetzt das Telefon klingeln würde und jemand würde drangehen und Französisch oder Englisch sprechen, würden diese Personen eben nicht diskriminiert werden. Und so wie Englisch oder Französisch normale Sprache ist, halt eben auch Türkisch eine normale Sprache. Also das erlebt man wirklich ganz, ganz viel. Und ich möchte tatsächlich nicht wissen, wie es Menschen geht, die der deutschen Sprache eben nicht mächtig sind und gar nicht antworten können, wenn sie halt eben so angefeindet werden, ganz einfach.
0: Und was macht ihr? Wie macht ihr euch gegenseitig stark, um das auszuhalten jeden Tag?
1: Naja, wie gesagt, ich habe es eingangs auch gesagt, Zusammenhalt ist für uns sehr, sehr wichtig. Das heißt, wir organisieren verschiedene Veranstaltungen, sind halt immer gemeinsam, organisieren alles gemeinsam. Wir haben einen Vorstand von der Föderation der Demokratischen Arbeitervereine. Ich bin eine der Personen, die im Vorstand ist. Hier ist ein Kollege, der im Vorstand ganz eng zusammenarbeitet. Wir geben uns einfach gegenseitig Kraft, ganz einfach. Mhm. Und dieses Zusammen alles erleben, weil jedes... Man sagt ja im Deutschen so schön, Kleinvieh macht auch Mist. Das heißt, jeder, der was dazu beitragen kann, ist eben vor Ort und trägt bei, was er beitragen kann.
0: Ja, das ist super.
1: Und das ist dann natürlich, wirkt's anders und das ist eine ganz andere Stärke dann.
0: Du hast eben von deinem Sohn geredet. Die Kinder, die können sich ja noch nicht so gut wehren. Wie geht es den Kindern?
1: Also meiner kann sich, glaube ich, ganz gut wehren durch mich.
0: Von der Mutter gelernt.
1: Aber natürlich gibt es ganz viele Fälle, die man ja in der eigenen Bubble auch tatsächlich mitbekommt, dass man dann halt auch nach Hause kommt und dann sagt, jetzt wurde ich wieder von einer Oma in der Bahn, keine Ahnung, warum auch immer, weswegen eben angepöbelt, sage ich jetzt mal salopp. Ich weiß nicht, wie ich damit umgehe. Also die Kinder, die trifft es ja anders, die nehmen das ja ganz anders wahr. Jemand, der dann halt tatsächlich Widerwort, sage ich jetzt mal, geben kann, ist ja da nochmal was anderes. Aber bei den Kindern ist es natürlich empfindlicher. Und bei den Kindern ist es tatsächlich, denke ich, auch eher, anstatt dass es im Bus- oder Bahnverkehr ist, tatsächlich auch das Mobbing in der Schule direkt ist. Und das hört man ja immer mehr, dass es auch hier vor Ort in Mannheim schon Kitas gibt, wo Rassismusfälle bekannt sind.
0: In der Kita schon.
1: In der Kita schon. Und ich wäre tatsächlich dafür, dass die Lehrkräfte quasi von der Kita ab schon mit Rassismus den Kindern das beibringen sollten. Also dass es so ein pädagogisches Fach, mal ich jetzt mal ins Blaue geben müsste für mich, für meine Verständnisse, dass einfach die Kinder dann dementsprechend damit aufwachsen, dass auch jemand, der dunkelhäutig ist, genauso hier dazugehört und genauso die gleichen Rechte hat wie ein weißes Kind. Mm, ja. Und das erlebt man natürlich immer wieder und hört man immer wieder.
0: Ja,
1: schon und das ist ganz, sehr, ganz sehr, schlimm, sehr, weil die Kinder nehmen das ja auch ganz
0: nötig,
1: anders auf.
0: Finde ich sehr notwendig. Wo wohnst denn du?
1: Ich bin in Sandhofen.
0: Ah ja, wie ist es da zu leben?
1: Ich habe tatsächlich in Waldhof gelebt, bin dann nach Sandhofen hingezogen, war natürlich jetzt nicht so meine Ecke, weil das ziemlich bürgerlich-konservativ ist, die AfD sehr stark dort vertreten ist. Man macht das Beste draus, sagen wir es mal so.
0: Ja, okay. Ja, hast du sonst noch irgendwas zu sagen für alle, die hier sozusagen bei dir mitmachen könnten im Verein DITIF?
1: Ja, also bei der DITIF ist jeder herzlich willkommen. Wir sind in Naturfreunde zum Herrenried 18. Dort haben wir ein kleines Büro. Wir veranstalten dort. Unsere Veranstaltungen sind halt so unterwegs. Und jederzeit, freitags bis sonntags abends ab 17 Uhr sind wir vor Ort. Kann man uns gerne besuchen, kann mitmachen. Wir haben eine Sternengruppe, die geht zwischen 8 bis 15. Dann haben wir eine Jugendgruppe, die gemeinsam sich Filme anschaut, Basketball spielen geht, Fußball spielen geht, gemeinsam Fernsehen schaut, Filme schaut. Also verschiedene Sachen tatsächlich. Da kann man einfach teilnehmen. Und was ich mitgeben wollen würde tatsächlich gerne an alle Menschen, die, egal ob sie in der Bahn sind, ob sie draußen sind, ob das der Nachbar ist, ob das der Arbeitskollege oder die Arbeitskollegin ist, dass bitte jeder ein Augenmerk mal mehr darauf hat, wenn es um Rassismus und um Faschismus geht, dass dieserjenige tatsächlich auch in Schutz genommen wird, weil man sieht es, die Landtagswahlen haben das gebracht, die AfD nimmt immer mehr zu. Mannheim Hochburgen gibt es. Und statt sich damit tatsächlich zu beschäftigen, warum AfD gewählt wurde, sollte man tatsächlich mit Präventionsarbeit anders damit umgehen einfach. Und die Stärke untereinander ist eine ganz andere. Einfach diese Menschen unterstützen, weil wir sind alle gleich. Wir leben hier, unser Lebensmittelstandpunkt ist hier. Warum soll es uns anders gehen als jeden anderen?
0: Genau. Sag mal, gibt es eine Webseite, die DIDF-Webseite?
1: Wir sind in den sozialen Medien vertreten.
0: DIDF?
1: DIDF in den sozialen Medien. Da kann man auf uns.
0: Dann bedanke ich mich ganz herzlich bei dir. Das war ein super Schlusswort, dein Appell gegen Rassismus.
1: Dankeschön.
0: Das ist ja eigentlich auch das Ziel von diesem Fest, ne?

0: Immer wenn ich von rechtsextremen Parteien höre, frage ich mich so, wie geht das eigentlich zusammen? Eine Partei, die rechtsextrem ist, heißt ja auch, dass sie demokratische Grundstrukturen ablehnt. Und in meinem Kopf geht das nicht so zusammen. Und offenbar bin ich da nicht der Einzige. Ich spreche jetzt nämlich mit Norbert Ingemeier als Pressesprecher der Sächsischen Prüfinitiative. Hallo erstmal.
1: Hallo.
0: Was überprüft ihr denn Schönes?
1: Wir haben tatsächlich eine Forderung nur, und zwar alle rechtsextremen Parteien sollen auf ihre Verfassungsgemäßheit vom Bundesverfassungsgericht überprüft werden.
0: Wie soll das vonstatten gehen?
1: Also tatsächlich können das der Bundesrat, der Bundestag oder die Bundesregierung nur beantragen, und letztlich muss das Bundesverfassungsgericht dann überprüfen. Also erstmal, hat die Partei oder hat der Verein, hat die Initiative irgendwie Ziele, die wirklich gegen die Verfassung gerichtet sind? Und zweitens, hat sie auch die Mittel, die Größe, die Stärke? Ist sie wirklich gefährlich, um diese Ziele auch zu erreichen?
0: Wie ist diese Prüfinitiative entstanden?
1: Die Prüfinitiative geht zurück auf Nico Semsrott. Ihr kennt ihn vielleicht als Satiriker aus damals noch Heute Show und der später auch als Abgeordneter ins Europaparlament kam. Und er hat einfach die Beobachtung gemacht, es gibt diese rechtsextremen Parteien, es gibt zahlreiche Befunde, dass sie tatsächlich verfassungsfeindlich sind und auch vielleicht bald in der Lage sind, wirklich unsere Demokratie nicht nur enorm zu gefährden, sondern vielleicht gar abzuschaffen. Und ihn hat das einfach gewurmt, warum die Prüfinstrumente des Grundgesetzes nicht angewendet werden. Und da hat er ein sehr spannendes YouTube-Video gemacht. Findet ihr bestimmt auch mit eurer Suchmaschine, der auch erklärt, warum er sozusagen diese Prüfinitiative für das geeignetste Mittel hält, letztlich die rechtsextremen Parteien. Da reden wir über alle rechtsextremen Parteien oder verfassungsfeindlichen Parteien, ja, oder deren Machenschaften einzudämmen und zu verhindern, dass sie unsere Demokratie abschaffen können.
0: Und in Dresden steht ja auch in Kürze eine Demonstration an, soweit ich weiß, am 13. Juni um 14 Uhr auf dem Theaterplatz. Kannst du dazu ein bisschen mehr sagen?
1: Ja, also unser Demokonzept ist tatsächlich so, dass wir auch gerade getragen von viel Zivilgesellschaft und vor allem vielen Künstlern unsere Demonstrationen veranstalten. Das heißt, wir haben immer sozusagen eine Bühne, wir haben immer ein buntes Mitmachprogramm für Familien drumherum mit Ständen zur Information, auch wenn man eine Kleinigkeit essen kann, wo die Kinder Seifenblasen machen können. Und zu unserer nächsten Demo am 13. Juni auf dem Theaterplatz haben wir insbesondere schon Joker, einen Rapper, und einen Tanzakt von Inara auf der Bühne und freuen uns auch über Gesine Schäfer und Niki Smirnoff, einen Pianospieler.
0: An was für Menschen richtet sich diese Initiative?
1: Also tatsächlich ist das Ziel, wirklich die breite Menge der Demokraten sozusagen auch auf die Straße und hinter dieses Ziel zu bringen. Denn verfassungsfeindliche Parteien und Initiativen bedrohen ja sozusagen nicht nur linksgrüne oder irgendwie linke Menschen, sondern alle. Denn wenn unsere Demokratie in Gefahr gerät, naja, dann betrifft das genauso eben konservative Politiker oder Politiker irgendwo wirklich aus der Mitte der Gesellschaft. Und unser Grundgesetz hat halt nun mal sozusagen dieses eine Prüfmittel, und es wäre einfach Quatsch, das nicht einzusetzen und einfach, ja, zu ignorieren.
0: Wie kann man eure Initiative sonst noch unterstützen, außer jetzt direkt zu dieser Demo zu gehen?
1: Also am besten geht ihr dazu auf unsere Webseite, einfach nach Prüfdemos Sachsen zum Beispiel googeln oder Suchmaschine eurer Wahl, und dort findet ihr dann auch einen Spendenlink. Und wir freuen uns tatsächlich, dass wir in den letzten Wochen jetzt doch schon einiges zusammenbekommen haben, um eben auch die Bühnentechnik zu bezahlen und die Versammlungsanmeldung und all das bewerkstelligen zu können.
0: Wie viele Menschen sind bis jetzt in Sachsen bei Prüf Sachsen aktiv?
1: Also wir sind so eine Truppe aus ein, zwei Dutzend Menschen, also schwankt auch sozusagen ein bisschen, die Organisation machen. Wenn ihr uns beim Aufbau schon unterstützen wollt oder ein bisschen eher bei der Demo seht, seht ihr uns dann auch schon rumwirbeln. Also es sind wirklich so 10 bis 20 Leute, die das auf die Beine stellen, organisieren, und natürlich noch viele verstreut über ganz Sachsen aus verschiedenen Städten, die mit mobilisieren, die mit Flyer verteilen und die einfach Leute informieren und denen erklären, warum unsere Demokratie das wert ist und wie sie uns eben unterstützen können.
0: Wie bist du da selber drauf aufmerksam geworden?
1: Ich bin tatsächlich darauf aufmerksam geworden über die sozialen Medien. Also wir haben da auch ein recht aktives Team, das auf Instagram und überall, wo sonst so die Leute unterwegs sind, posten und dachte mir, ja, das willst du unterstützen und habe mich dann gemeldet und bin ins Team gekommen.
0: Wie oft trefft ihr euch?
1: Wir treffen uns wöchentlich, manchmal online, meistens in Präsenz in Dresden, aber sprecht uns einfach an. Viele von uns arbeiten tatsächlich auch asynchron. Das heißt einfach, wann wir Zeit haben, das ist für uns alles ja ein Ehrenamt, und arbeiten eben, wann wir gerade Zeit haben und wo wir gerade Zeit haben, gemeinsam.

0: Norbert Ingemeier ist Pressesprecher der sächsischen Prüfinitiative und setzt sich mit seinem Team dafür ein, dass rechtsextreme bis faschistische Parteien einem Prüfungsverfahren unterzogen werden, was vielleicht auch die Demokratie schützt, indem man diese Parteien als verfassungsfeindlich anerkennen und verbieten kann. Dann wünsche ich euch viel Erfolg. Und alle Infos dazu findet ihr auch auf unserer Webseite coloradio.org. Das Gespräch haben wir vor der Sendung aufgezeichnet. Danke, Norbert, und viel Erfolg.
1: Danke, tschüss.

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0: sowie im Kabel.
1: Hallo, hier ist Marco und ich bin ja der Unordnungsbeamte hier in Kalbe.
2: Sehr gut. Wir haben uns ja über das Jazzkollektiv Hanne kennengelernt, kann man ja auch mal kurz kleine Nebenwerbung machen und genauer gesagt über Albrecht Brandt, der schon diverse Male bei euch war und von Kalbe geschwärmt hat.
1: Ja, Albrecht, den habe ich über die Künstlerstadt kennengelernt. Das ist auch so eine Initiative hier in Kalbe, die sehr interessant ist und wichtig für Kalbe, weil dadurch immer wieder interessante Leute hier in unser kleines Kaff kommen und ganz neue Perspektiven, neue Ideen reinbringen und auch ja, Musik, Kunst, Kreativität so.
2: Wie hat es dich denn überhaupt mit deiner Partnerin nach Kalbe an der Milde verschlagen?
1: Also ich wohne schon fast immer in Kleinkalbe und ich wollte so, als ich noch jung war, jetzt bin ich schon 50, wollte ich natürlich auch, als ich so in einer Punkphase war, da wollte ich auch nach Berlin ziehen und so. Aber wir hatten immer irgendwas mit meinen Freunden, so Bandprojekte und so, die uns hier in Kalbe gehalten hatten. Und da war auch unser Kulturbahnhof, den wir damals, wo wir jahrelang Konzerte veranstaltet haben und auch unser Entgleist-Festival. Und so sind wir nie aus Kalbe weggekommen. Meine Frau habe ich, die kommt auch aus der Gegend, aus Klötze auch, aus so einem kleinen Kaff hier in der Altmark. Und wir haben halt zusammen mit einem großen Freundeskreis diesen Kulturbahnhof veranstaltet und aufgebaut. Und das hat uns immer hier in dieser kleinen Stadt gehalten.
2: Dann gab es ja auch ein paar.
1: Die Potenziale, das war auch wieder eine Aktion von der Künstlerstadt, die sich speziell mit experimenteller Musik beschäftigt hat. Das war sehr interessant und für unsere dörfliche Bevölkerung auch oftmals überfordernd. Aber ich denke, alle haben viel über Kunst und darüber gelernt, über einen Horizont hinauszuschauen und nicht nur das irgendwas unterhaltsam und dekorativ sein soll, sondern über die Aussage in der Kunst.
2: Und wir treffen uns ja in gut einer Woche am Samstag, am 30. Mai im Unordnungsamt. Vielleicht kannst du nochmal für die Hörerinnen beschreiben, was ist die Idee dahinter?
1: Okay, also wir sind ja in Kalbe in so einer ganz kleinen Stadt. Die kleinste Möglichkeit einer Stadt. Aber wir sind natürlich auch in Deutschland und hier muss auch natürlich alles organisiert und verwaltet werden und mit wichtigen Stempeln abgestempelt werden. Und da Ordnung das halbe Leben ist, haben Nicole und ich haben beschlossen, uns um die andere Hälfte zu kümmern und haben 21 das Unordnungsamt gegründet. Und das soll sich mit der anderen Seite beschäftigen, mit dem diffusen Durcheinander, dem lotterhaft liederlichen und der nachlässigen Nutzlosigkeit. Aber größtenteils veranstalten wir kleine Konzerte, auch gerne mal Theaterstück oder Lesung. Ja, das ist so das, womit wir uns beschäftigen und haben uns unser Amt aufgebaut mit einer schönen Bar und einem Konzertraum. Ja, es ist wirklich gemütlich.
2: Und das ist vielleicht eine gute Überleitung, weil ich habe mir in der Recherche dann auch mal so ein bisschen die Google Maps Kommentare durchgelesen zum Unordnungsamt. Da ist ja auch einiges Gehässiges dabei. Also ne, vielleicht nochmal zur Motivation für die Veranstaltung am 30. Mai.
1: Ja.
2: Ich meine, der große Elefant der Landtagswahl steht im Raum. Und wie ist denn überhaupt die Situation bei euch vor Ort in der Altmark oder dann speziell bei euch in Kalbe?
1: Kalbe ist halt durch die Einflüsse der Künstlerstadt und auch die Einflüsse aus dem nahegelegenen Wendland immer noch meiner Meinung nach progressiv drauf, größtenteils. Aber auch hier ist natürlich ein großer Rechtsruck zu merken und überall in diesen kleinen Städten und Dörfern in der Umgebung gibt es aber natürlich Leute, die sich diesem Rechtsruck entgegenstellen. Aber man trifft sich oftmals nur so in verschiedenen kleinen Gruppen auf Konzerten oder auf Kundgebungen oder man hilft sich bei einer Kundgebung aus und trifft sich dort. Und ja, unsere Motivation war, jetzt gerade, wo es wirklich so in die heiße Phase des Wahlkampfs geht und wir haben festgestellt, dass wir nochmal alle Kräfte bündeln müssen, da war die Idee auf den Impuls von einer Initiative, kein Bock auf Nazis. Die wollten auch mal aufs Land und haben einen Termin vorgeschlagen und um diesen Termin hat sich diese Veranstaltung jetzt aufgebaut und ich versuche die ganze Zeit immer noch verschiedene Freunde und Initiativen zusammenzutrommeln, dass die sich alle mal zusammensetzen und über ihre Sorgen und Pläne und Strategien sprechen. Ja, darum geht's.
2: Kein Bock auf Nazis wird vertreten sein. Also wir machen dann quasi am 30. eine Gesprächsrunde, die wird auch live auf Groax gesendet von 18 bis 20 Uhr. Vom CSD Sachsen-Anhalt wird ein Vertreter vor Ort sein. Dann hattest du, ne, die Solidaristi anbauend. Vom offenen Kanal Salzwedel wird jemand da sein. Kulturnische.
1: Genau, die Kulturnische, das ist auch ein Kulturverein, der sich speziell mit queerer Kultur beschäftigt. Und die haben sich auch so ein ganz schönes Gebäude ausgebaut in Salzwedel. Das ist sehr schön geworden und es wird natürlich noch zig Jahre dauern, bis das alles fertig ist. Aber es ist ein sehr interessantes und buntes und tolles Projekt.
2: Und dann gibt es noch das Bündnis für Demokratie Altmark.
1: Genau, also das Bündnis ist größtenteils in Gardelegen ansässig, auch eine kleine Stadt hier. Und das hat sich speziell nach diesem Geheimtreffen gegründet, weil auch wir hier so geschockt über diese Aussagen dort waren und über diese Veröffentlichung, dass wir gedacht haben, wir müssen noch organisierter arbeiten und können nicht einfach so weitermachen wie bisher. Und in diesem Bündnis bin ich auch drin und viele Freunde von mir aus Gardelegen. Und die organisieren halt, wir organisieren Kundgebungen, Demos, machen Recherche.
2: Das ist vielleicht nochmal ein gutes Stichwort, weil ihr hattet ja jetzt gerade erst eine Kundgebung gegen den AfD-Bürgerdialog.
1: Genau. In Calbe haben die tatsächlich gedacht von der AfD, die können ja so gestört so einen kleinen Dialog machen mit irgendwelchen dritten Vertretern. Und das haben wir gedacht in Calbe, das lassen wir nicht unkommentiert. Und ich habe alle meine Freunde zusammengetrommelt und habe gesagt, lass uns einen Protest organisieren. Und die Resonanz war sehr, sehr gut. Wir haben uns vor dem Platz auf dem Kulturhaus, wo das stattfand, getroffen mit über 100 Leuten, 120 bis 150 Leuten, haben ein ganz buntes, musikalisches, lustiges Programm gehabt mit verschiedenen Rednern auch. Da war zum Beispiel eine Vertreterin von der SPD auch sogar dabei und wir haben ein paar Musiker gehabt und zum Schluss haben wir noch so ein Tanzstück aufgeführt und getrommelt und das war richtig lustig und bunt und gar nicht aggressiv oder so, aber wir waren viel besser drauf als die paar Hanseln, die da im Kulturhaus den AfD-Funktionären dazugehört haben.
2: Das ist nochmal ein gutes Stichwort, weil ich habe gestern auch mit einem Freund darüber geredet. Es gibt ja jetzt sozusagen eine Kampagne, um noch jetzt in den letzten Monaten vor der Wahl vielleicht mit Leuten nochmal ins Gespräch zu kommen und zu gucken, ob dieses zutiefst menschenverachtende Wahlprogramm etwas ist, was man sich für die Zukunft wünschen sollte. Und wenn man aber, ne, die ganze Zeit dagegen ist, ist es ja eher ein kraftraubender Prozess, als wenn man auch für etwas ist. Und insofern
1: Genau.
2: finde ich das auch erfrischend. Und wir reden ja nicht nur am 30., sondern ihr habt auch Musik eingeladen. Zwei
1: Genau.
2: Bands, die dann abends spielen werden.
1: Da muss ich dir tatsächlich sagen, diese eine Band, die kenne ich gar nicht, ehrlich gesagt, aber es ist so ein Tipp, den ich oftmals gerne annehme. Wenn zum Beispiel Freunde mir sagen, die habe ich mal gesehen und die finde ich ganz toll. Und da kam eine gute Bekannte von mir und hat gesagt, es gibt so zwei abgedrehte Leute aus Berlin, die haben so ein Duo und das nennt sich Grütze und Brei. Ich habe nicht mal im Netz irgendwas darüber gefunden. Ich habe mit denen Kontakt aufgenommen. Die kommen und wir lassen uns alle mal wirklich überraschen, was da kommt irgendwie so. Aber ich glaube, es wird sehr lustig und sehr gut. Und der zweite Auftritt wird sein von einer ganz jungen Band, auch aus Berlin. Da habe ich den Gitarristen und Sänger schon kennengelernt. Und der hat mir was vorgespielt. Die sind wirklich noch jung, die Leute. Die kamen auch wieder über die Künstlerstadt nach Kalbe. Und ja, wir sind eher zufällig ins Gespräch gekommen.
2: Hast du noch einen
1: Namen? Ja, die Band heißt Murks. Also, Entschuldigung. Ja, die Band heißt Murks. M-U-R-X. Punkt.
2: Karl Murks.
1: Genau. Und das ist Emo-Punk aus Berlin. Und ich habe mir ein paar Songs angehört und man merkt denen ihren Spaß am Musizieren so an und das geht richtig nach vorne und wird richtig Spaß machen.
2: Ich freue mich auch schon total auf den 30. Ich war noch nie in Kalbe und habe aber, wie gesagt, ich habe schon sehr viele schöne Fotos vom Unterordnungsamt gesehen. 17 Uhr steht hier auf dem Flyer, geht's los. Wie gesagt, wir machen dann auch live mit Radio Korax und meinen Kollegen zusammen eine Gesprächsrunde, die von 18 bis 20 Uhr stattfinden wird mit verschiedenen Akteuren, Akteurinnen aus der Gegend und unterhalten uns, was zu tun ist. Und dann ab 20:30 gibt's Musik mit Murks, genau, und Grütze und Brei.
1: Genau.
2: Klingt nach einer sehr schönen, runden Sache.
1: Wir sind gespannt und freuen uns auch schon sehr drauf.
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0: So, die Probe heute am Sonntag ist vorbei und ich habe noch Gelegenheit, mit Menschen zu sprechen, die den antifaschistischen Chor mit organisieren. Katrin und Junia, stellt euch selber vor, welche Aufgabe, welche Funktion habt ihr hier im antifaschistischen Chor der Rotkehlchen? Katrin.
1: Ich übernehme einen Teil der musikalischen Leitung, das teile ich mir mit der Anna zusammen, so ein bisschen ein, die Proben. Genau, das heißt, ich leite quasi die Probe.
0: Wie genau kann ich mir das vorstellen? Was gehört dazu, einen Chor musikalisch zu leiten?
1: Also zum einen natürlich das Dasein in der Probe, das Einsingen, quasi den Körper und die Stimme vorbereiten für das, was wir jetzt machen wollen. Dann gehört wahnsinnig viel Vorbereitung dazu, dass ich wissen muss, wie sind die Stimmen genau, wie ist jetzt jede einzelne Stimme aufgebaut, welche Töne werden gesungen. Genau, und das dann mit dem Chor dann auch einzustudieren, ein Ohr dafür zu haben, was funktioniert gut, was eher noch nicht, wo müssen wir nochmal Übungen machen. Genau, so grob.
0: Und Junia, welche Aufgabe hast du hier im Chor?
2: Genau, ich bin ein bisschen mehr hinter den Kulissen aktiv, stelle mit Jule zusammen so den organisatorischen Rahmen, genau, schreibe Finanzanträge, überlege, wie wir das alles gut strukturieren können, genau, schreibe viele E-Mails und so Sachen und telefoniere mit Menschen. Genau, und dann zwischendurch wird mal in der Probe ein oder zwei Infos davon auch an die Gruppe geteilt. Genau, wir haben jede Woche ein Plenum und versuchen das dann immer so alles zusammenzubringen. Genau, aber man kriegt, glaube ich, im Chor manchmal auch gar nicht so viel mit von dem Gewusel, was so dahinter alles los ist.
0: Ja. Der Chor wurde, wenn ich mich recht erinnere, im Januar diesen Jahres gegründet. Jetzt sind wir im Mai. Ich weiß noch, vor dem ersten Auftakttreffen war nicht ganz klar, wie viele Menschen werden da kommen. Heute habe ich so etwa 40 Menschen gezählt. Wie hat sich das denn entwickelt, so von Januar bis jetzt? Wie viele Menschen singen hier mit?
2: Es war total spannend. Beim ersten Auftakttreffen waren wir so richtig baff, weil so 120 Leute da waren. Und wir waren, also keine Ahnung, ich glaube, wir haben so mit 30 maximal gerechnet. Und es war puh, krass, dass so viel Interesse da war. Und mit der Zeit haben wir aber schon gemerkt, dass es irgendwie ein relativ weiter Projektrahmen ja ist, den wir uns gestellt haben. Wir wollten halt diese Struktur irgendwie aufbauen, damit wir dann noch mehr Leute dazu holen können bis zum 4.7. Und da ist es dann zwischendurch auch ein bisschen abgeflacht. Genau, also 40 Leute ist jetzt so, würde ich sagen, der Durchschnitt, also ja, manchmal sind wir auch mehr, so zwischen 40 und 60 Leute ist hier so jede Probe und wir hoffen aber, dass wir den Rest, den wir jetzt quasi ein bisschen verloren haben über diesen längeren Raum, aber der halt dafür eine feste Struktur bedeutet, jetzt noch für diese großen Demoproben mit wieder mobilisieren können, zusätzlich zu auch den anderen Chören und einzelnen Menschen, die sich nur für die Demoproben angemeldet haben, jetzt vor dem 4.7.
0: Ihr arbeitet darauf hin, am 4.7. aufzutreten, hattet aber auch schon einen anderen öffentlichen Auftritt, habe ich gelesen, am 8. März zum Frauenkampftag. Wie ist dieser erste Auftritt abgelaufen mit eurem neuen Chor?
1: Oh, das war also zumindest für mich auch ganz aufregend, weil also ich habe jetzt auch hier in diesem Rahmen erst mit Chorleitung die ersten Berührungspunkte gehabt und dann direkt auf dem Domplatz so vor so einer Demomenge das so die Verantwortung zu haben, so das so zusammenzuhalten, war schon aufregend und irgendwie eine sehr große Aufgabe. Aber ich hatte auch das Gefühl, dass es auch cool war für den Chor selber, dass die so gemerkt haben, ah krass, wir können das ja, wir haben das Selbstbewusstsein dazu und Leute finden das dann toll und applaudieren uns und ich glaube, dass es so für das Selbstbewusstsein von uns allen super wichtig war, um uns quasi auf den 4.7. vorzubereiten. Besser als wenn wir dann jetzt so in die Kalte dort gestartet wären. Ja, es war total aufregend, aber ich glaube für alle auch irgendwie ein sehr schönes Erlebnis und sehr zusammenschweißend auch.
0: In der Gruppe heute gab es ja vier Stimmlagen. Bass, Tenor, Alt und Sopran waren alle vertreten. Manche Menschen sind von Anfang an dabei, andere sind später dazugekommen und wiederum andere sind heute das erste Mal hier. Wie ist es denn für euch, all diese verschiedenen Menschen und auch Erfahrungen zusammenzubringen, sodass am Ende ein harmonischer Chor entsteht?
2: Ich würde sagen, dass wir halt immer offen sind für alle, die dazukommen wollen und genau, die kriegen dann die Zugänge, die es halt so gibt, wie wir uns halt vernetzen und wie sie den Zugang zu den Noten und auch den Audiodateien bekommen, damit sie sich vorbereiten können auch für die nächste Probe. Genau, und versuchen das so sehr bedürfnisorientiert zu machen. Also wenn Leute früher von der Probe gehen müssen, dann ist das so. Hauptsache, sie waren irgendwie da oder wenn Leute erst später kommen können, das ist irgendwie okay und wir freuen uns einfach, wenn sie da sind.
0: Und aus musikalischer Sicht, wie ist es da, alles unter einen Hut zu bekommen?
1: Ja, das ist tatsächlich eine sehr spannende Frage, weil das ist etwas, was mich seit der ersten Probe sehr beschäftigt, sage ich mal, weil es schon in der ersten Probe habe ich mal gefragt, wer von euch kann überhaupt Noten lesen? Es hat sich ungefähr die Hälfte gemeldet. Und so, das spiegelt es eigentlich sehr gut wider, weil irgendwie müssen wir so sehr diese ganzen Bedürfnisse halt unter einen Hut bringen und halt irgendwie, wir kommen selber aus einer musikalischen Richtung, dann halt quasi so unseren Fachjargon, den wir halt irgendwie haben, versuchen abzulegen und es möglichst einfach zu erklären, gleichzeitig aber die, die sich gut auskennen, auch irgendwie abzuholen. Es ist schon anspruchsvoll, aber irgendwie, glaube ich, wursteln wir uns da auch ganz gut durch und dadurch, dass wir auch zwei Chorleiterinnen sind, ergänzen wir uns da, glaube ich, auch manchmal ganz gut mit unseren Ansätzen, die wir dann fahren und also ich habe auch das Gefühl, wir interagieren auch einfach viel mit dem Chor und fragen nach, was braucht ihr, sollen wir es nochmal machen oder sitzt das? Und ich glaube, es hat sich mittlerweile ganz gut eingegroovt. Aber gerade am Anfang war es sehr, sehr herausfordernd.
0: Der Chor ist gestartet als antifaschistischer Chor, der auftreten möchte rund um die Proteste gegen den AfD-Parteitag am 4. und 5. Juli in Erfurt. Ich habe aber auch gesehen, es hat sich noch was verändert am Namen. Ihr heißt mittlerweile Rotkehlchen. Wie ist es denn dazu gekommen?
2: Genau, das ist innerhalb der ersten Probe entstanden. Also wir haben die ganze Zeit schon antifaschistischer Chor, ist ein sehr langer Name und wir wollten gerne was irgendwie Nahbares, Anschlussfähiges haben und was auch ein bisschen so einfach ein cooler Titel ist und haben dann in der ersten Probe direkt diesen Vorschlag eingebracht, wollten das aber nicht der Gruppe überstülpen, sondern gerne das irgendwie als gemeinsame Entscheidung treffen. Genau, und dann ist es dieser Vorschlag aber auch geworden und das ist richtig schön. Wir haben dann da abgestimmt und noch andere Vorschläge gesammelt, aber der hat sich am Ende durchgesetzt. Und dann konnten wir damit anfangen, nochmal neue Werbung zu machen. Und genau, Rotkehlchen ist einfach sehr schön.
0: Der Name hat sich gefunden. Eine Kerngruppe von vielleicht 40, 50 Menschen ist jetzt immer mit dabei. Ihr hattet einen ersten Auftritt im März. Haben wir noch was vergessen, was seit der Gründung passiert ist in eurem Chor? Was euch in Erinnerung geblieben ist oder besonders war?
1: Ich glaube jetzt nicht unbedingt ein spezifisches Ereignis. Ich habe das Gefühl, dass so auch die jetzt regelmäßig kommen, also diese 40 Leute, die da sind, sind jetzt auch natürlich nicht immer dieselben. Ich würde sagen, man hat so immer so die Gesichter, die man so kennt und dann sind aber auch immer noch ein Anteil von so 10-20%, die halt immer irgendwie rotieren. Ne? Und ich habe schon das Gefühl, dass wir alle so ein bisschen, sowohl die ChorsängerInnen haben so ein bisschen mehr Gefühl von, ah, so fühlt sich das an, hier im Chor zu singen und dieses Gemeinschaftsgefühl entwickelt. Und ich habe auch das Gefühl, man merkt das oder ich merke das, dass da irgendwie mehr Gemeinschaft jetzt so da ist als am Anfang, als alle sich noch nicht so gut kannten. Und ich würde auch sagen, bei uns im Orga-Team auch sehr viel mehr Sicherheit und Entspanntheit, was so die Proben angeht. Und jetzt ist so der Fokus mehr auf das Organisatorische drumherum und nicht mehr so auf, wir müssen die Probe durchtakten und was wird wann gesagt. Also mir fällt kein Ereignis ein, aber vielleicht ist es bei dir noch anders.
2: Für mich gibt es schon noch so ein paar Meilensteine, die ich richtig toll fand. Zum Beispiel erst dann endlich die Finanzierung feststand, dass wir das irgendwie hinkriegen. Zwischendurch haben wir echt so geschwankt mit, wie sollen wir das stemmen? Müssen wir Sachen vorzahlen? Wir wissen vielleicht nicht, ob wir das dann jemals irgendwie, also aus privater Tasche zahlen. Wir wissen nicht, ob wir es jemals wieder zurückkriegen. Wie sollen wir das machen mit der Raummiete und so weiter? Und jetzt sind irgendwie die Fördergelder da und es gibt sehr viel Sicherheit und Jule und ich haben uns gefreut wie kleine Königin, weil das einfach so gut war in dem Moment, nach so vielen Wochen, wo irgendwie keine Rückmeldung kam, dann endlich die Zusage zu haben. Oder auch, wir werden jetzt so Caps bestellen mit unserem Merch drauf und das ist so cool und dann werden wir an dem 4.7. alle zusammen diese Cap tragen, zumindest stelle ich mir das so vor und wir sind dann so über 250 Menschen im Idealfall, die zusammen singen und ich glaube, es wird cool. Ich freue mich richtig doll darauf und das macht so schon Lust auf mehr. Ja.
0: Wann und wo genau werden wir euch denn sehen und hören können am 4.7. oder rund um den 4.7.? Steht das schon fest oder noch nicht?
2: Also da ist hier noch recht viel Planung mit so Zusammenstehen gerade, die so aussteht. Wir sind da auf jeden Fall gerade im Gespräch. Wann jetzt genau die Uhrzeit und wo genau, das ist nicht so klar. Ich glaube auf jeden Fall, dass wir an der Messe direkt bei dem AfD-Parteitag dort auftreten werden. Da ist auf jeden Fall der Veranstaltungsort gebucht, dass wir dort diesen Parkplatz haben direkt daneben. Die AfD wird uns also auf jeden Fall hören und unseren Prozess gegen sie. Das finde ich richtig gut. Genau, aber wann das genau ist und so weiter, das steht momentan noch nicht fest.
0: Hier bei den Proben steht natürlich das Singen im Zentrum. Das Singen mit der Gruppe. Gibt es dazwischen und drumherum auch die Gelegenheit, über das Politische zu sprechen, was euch ja hier auch vereint als antifaschistischer Chor, als der ihr euch gegründet habt? Bleibt auch mal Zeit für ein Gespräch?
1: Theoretisch ja. Inwiefern das dann stattfindet, kann ich jetzt aus meiner Position gar nicht so beurteilen. Aber wir haben immer am Anfang von der Probe eine Kennenlernrunde mit so einer eher allgemeinen Einstiegsfrage, die wir stellen. Aber dort wäre auf jeden Fall Raum, sich auszutauschen. Ich kann mir auch vorstellen, dass einige machen, gerade wenn es irgendwie einen Anlass gibt durch eine aktuelle Demo oder irgendwie eine aktuelle Aktion, die wahrgenommen wurde. Aber auch in den Pausen und danach habe ich schon das Gefühl, dass einige Leute sich noch austauschen, auch Leute, die erst durch den Chor dann in Kontakt gekommen sind.
0: Genau, zum Abschluss. Ihr arbeitet ja auf den 4.7. hin, auf den Auftritt. Wie wird es denn danach mit dem Chor weitergehen?
2: Ja, das ist so ein bisschen eine Frage, die auch noch im Chor steht, glaube ich. Also genau, wir werden am 4.7. und wahrscheinlich auch noch mal am 5.7. im Rahmen von diesem weltoffenen Wochenende auftreten. Und danach ist es, glaube ich, dem Chor selbst überlassen, inwiefern da vielleicht auch selbst organisiert, dass weiterlaufen wird, welche neuen Stücke wir anfangen und so. Aber ich glaube, das müssen wir erst noch zusammen aushandeln. Genau.
0: Und was motiviert euch, jeden Sonntag hierher zu kommen, in die Jederkann-Galerie oder auch an andere Orte in Erfurt, 2 Stunden Proben zu machen mit der Gruppe und noch ganz viel Arbeit drumherum? Was treibt euch da an jeweils?
1: Also mich treibt auf jeden Fall an, dass es so meine Form von politischem Engagement ist. Also ich bin jetzt noch nicht so aktiv in der politischen Szene ansonsten und ich habe hier so ein Gefühl von erstmal Community, die da ist. Also einfach Menschen, die ähnlich denken wie ich und gleiche Ansichten haben, gleiche Parteien nicht so cool finden wie ich. Und dann halt auch irgendwie so zu merken, hey, wir stellen hier was Cooles auf die Beine und hier kommen Leute jede Woche wieder und finden das cool und die haben Spaß daran. Das springt dann ja auch auf einen selber über. Also mir persönlich macht doch einfach die Arbeit mit Musik und mich zu Hause hinsetzen, wie kann ich das jetzt noch den Leuten besser beibringen, macht mir auch einfach unfassbar viel Spaß. Und also ja, irgendwie so ein Mix aus einfach großes Interesse und irgendwie so dieses Gefühl von, das wird angenommen und da sind Leute dankbar für.
0: Was ist dein Motor, Junia?
2: Mein Motor von Anfang an ist ein bisschen, dass ich so im Hinterkopf das Sommerinterview von Alice Weidel habe, wo im Hintergrund was man einfach nicht gehört hat, was sie gesagt hat, weil im Hintergrund so laut Menschen gesungen haben. Und genau das will ich am 4.7. schaffen mit unserem Chor. Da hätte ich richtig Lust drauf, dass so viele Leute laut sind und wir irgendwie musikalisch ein Zeichen setzen können. Genau, das will ich eigentlich noch übertrumpfen. Aber natürlich zwischendurch immer wieder, dass es mir einfach Spaß macht, in den Proben zu sein. Die Menschen sind hier nett. Ich mag irgendwie, wie wir zusammenarbeiten. Und man merkt ja wirklich auch, wie Dinge einfach besser werden, wenn man an ihnen arbeitet und sie irgendwie mehr und mehr probt und dann auf einmal Stücke auch vierstimmig klappen und das kann so Gänsehaut machen und wir können ein Gefühl mit dem transportieren, was wir singen. Das mag ich richtig gern.
0: Vielen Dank für eure Eindrücke und jetzt einen schönen Feierabend für euch.
2: Danke, dir auch.

Wer darf ihr Mann sein? Das ist der Titel des neuesten Tanzabends am Nationaltheater in Mannheim. Zu sehen sind Choreografien von Tom Weinberger, Arianna Di Francesco und Imre und Marne van Abstal. Annette Lennartz berichtet. Das Stück der Geschwister Imre und Marne van Abstal heißt Mami Look, ein Stück über Männer. Es beginnt unglaublich mitreißend mit einer Komposition aus Maschinengeräuschen, dazu harte Bewegungen in Höchstgeschwindigkeit mit Höchstschwierigkeitsgrad. Die Choreografie konzentriert sich zunächst total auf das männliche Rollenbild, nimmt es aufs Korn, mal augenzwinkernd, aber durchaus auch die gewaltvolle Seite. Kämpfe, rote Schnittwunden in den Gesichtern zeugen davon.

0: Bewundernswert, bis zum Zerreißen fast spannen sich die Körper. Das Publikum hält kollektiv den Atem an. Dann die plötzliche Entladung der Spannung. Quirlige, weiche, sanfte Passagen. Es geht um die Frage, wie hat ein Mann zu sein, um in der Gesellschaft gut anzukommen? Welche Rollenbilder sind ihm praktisch in die Wiege gelegt worden? Zwar sind Macho und Macker nicht mehr in, aber der Macher, der Starke, muss ein Mann schon sein, dauernd Verantwortung übernehmen. Die beiden Geschwister, Imre und Marne van Obstal, sind ein selbstständiges, frei arbeitendes Team. Sie haben für die wohl berühmteste Kompanie getanzt, das NDT, das Netherlands Dance Theatre. Übrigens mit noch zwei weiteren Schwestern. Es gibt sogar einen Film über diese Tanzfamilie. Weil bei ihrem Stück Mamelouk nun 5 Männer und 5 Frauen tanzen, und zwar die gleiche Choreografie, ist die Frage, wer darf hier Mann sein, sehr berechtigt. Was bedeutet denn der Titel, habe ich Stefan Toss, den Intendanten für Tanz am Nationaltheater Mannheim, gefragt.
1: Ja, wer darf hier Mann sein, ist ja diese Frage. Wer darf es denn jetzt? Was macht ein Mann aus? Wann ist ein Mann ein Mann? Haben wir schon wieder Grönemeyer. Und das wurde in dem Titel sozusagen, wird es ein bisschen gekitzelt, sozusagen, dass wir all diese Fragen dann uns stellen.
0: Aber warum setzt Stefan Toss gerade dieses Thema? Ist es die aktuell lebhafte Gender-Debatte? Männlich, weiblich, binär? Nein, ist es nicht, sagt er.
1: Wir müssen doch wissen, dass gerade beim Tanz die Gegenwärtigkeit von jeglicher sexueller Neigung schon lange Geschichte hat.
0: Aber er zögert etwas und dann erzählt er von seinen tiefer liegenden Motiven.
1: Wo ich als Kind ins Ballett gegangen bin, da musste ich es verschweigen. Ich habe das mir nicht getraut. Ich habe immer gesagt, ich gehe zum Sport. Ich durfte das nicht sagen, weil ich wusste, was da kommt. Und da war das legitim, dass man als Tunte oder Schur, da war das ganz normal. Da durften alle lachen laut und das musstest du einfach ertragen. Selbst wenn ich nicht die Neigung hatte, war der Stempel da. Als Junge mit 8, 9, 10 Jahren wurde man schon, das durfte man niemandem sagen. Und ich habe es meinen Eltern auch verboten, dass sie jemals das irgendjemandem sagen. Das war auch meine Bedingung. Meine Mutti hat gesagt, die sagte, Mensch, du kannst dich ja so toll bewegen nach Musik und willst du nicht das machen? Also nein, die musste mich fast prüfen. Dann haben wir einen Deal gemacht, ich darf weiter zu Leichtathletik gehen und gehe zusätzlich zu Ballett, dann darfst du mich anmelden. Aber der Deal ist, du darfst es niemandem sagen. Vielleicht hat das mit meiner Kindheit zu tun, da auch jetzt mal so Luft zu machen.
0: Und so ist Stefan Toss besonders froh, die Geschwister Obstal gewonnen zu haben, aus den Niederlanden. Denn die haben eine Choreografie genau zu diesem Thema in Basel gezeigt. Mannheim kann sich da wirklich glücklich schätzen, sagt Toss, denn Imre und Marne sind heiß begehrt, arbeiten an den größten Bühnen, haben kaum Zeit. Mamelouk war ein großer Erfolg, es gab Riesenapplaus mit Händen und Füßen. Das Premierenpublikum feiert aber alle drei Choreografien. Sehr beeindruckend das Eröffnungsstück von Arianna Di Francesco. Sie ist Tänzerin im Ensemble von Stefan Toss. Auf sehr poetische Weise zeigt sie die Problematik, sich immer erklären zu müssen. Wer bin ich und warum? Mikrofone hängen über den Köpfen der Tanzenden. Sie warten auf Statements. Was sind sie? Mann oder Frau oder queer? Arianna Di Francesco will nicht in Rollenbilder gesteckt werden oder andere Menschen darauf festlegen. Arianna Di Francesco hat vorher noch nie ein so großes Stück choreografiert, so richtig als Choreografin, ohne selbst mitzutanzen.
2: It was very fun. It's the first time I'm bringing something like a piece on a stage like this. It's the first experience.
0: Ach, das hat mir Spaß gemacht. Das ist das erste Mal, dass ich sowas mache, sagt sie. Und mit meinen Kolleginnen zu arbeiten, das war sehr, sehr schön. Ich kenne die ja alle, kenne diese Menschen und diese TänzerInnen. Die Energie war sehr, sehr offen und schön und ich war so glücklich, diese erste Erfahrung mit Leuten machen zu können, die ich bewundere und mit denen ich jeden Tag zusammen bin. Last but not least die Choreografie von Tom Weinberger. Tom Weinberger ist aus Israel nach Mannheim gekommen und seine Choreografie ist denn auch stark vom Krieg und von Gewalt gezeichnet. Der Krieg hat eine spezielle Wirkung auf den Körper, sagt er, und das zeigt er dann mit 4 Tänzern und einer Tänzerin. Er lässt teilweise sogar die Musik ganz weg und setzt Geräusche ein, die sich wie Schüsse anhören. Die Tanzenden stellen ganz normale Gesten und Posen der Menschen dar. Zunächst. Sie zeigen, wie Menschen versuchen, immer weiterzumachen. Sie tragen schwarze Anzüge und suchen später aber auch nach Nähe und Zuwendung und Menschlichkeit. Deshalb singen sie zusammen. Das verbindet. Der gesamte Tanzabend, Wer darf hier Mann sein, könnte auch Wer darf hier Mensch sein heißen. Stefan Toss ist es gelungen, drei wirklich interessante Handschriften nebeneinander zu stellen, die sein Ensemble glänzen lassen in alle Richtungen.

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1: Ja, wie gefällt's dir hier und heute auf dem Max-Josef-Straßenfest?
2: Ja, das Max-Josef-Straßenfest ist das schönste Fest in der schönsten Straße, im schönsten Stadtteil, in der schönsten Stadt. Also ist alles gut.
1: Muss natürlich ein Bürgermeister für Kultur und Wirtschaft sagen, aber es, glaube ich, kommt auch vom Gefühl her. Gell,
2: total. Ich begleite ja das Fest schon seit vielen Jahren. Ich war ja 25 Jahre um die Ecke verantwortlich im Mannheimer Kapitol und wir haben schon ganz viele Dinge miteinander gemacht. Und die Atmosphäre hier ist einfach toll. Die ganzen engagierten Ehrenamtlichen, die hier sind, die Menschen aus der Straße, die sich engagieren, dass hier dann auch immer Geld für einen guten Zweck gesammelt wird, das ist einfach eine großartige Geschichte.
1: Ja, toll. Natürlich sind viele auch traurig, dass du jetzt nicht beim Kapitol bist, aber an der Stelle, an der du jetzt sitzt, ist ja sehr viel Verantwortung zu tragen. Was ist im Moment das größte Problem jetzt für einen Kulturbürgermeister?
2: Also für den Kulturbürgermeister ist das größte Problem, dass Kultur leider keine Pflichtaufgabe des Staates ist, sondern eine sogenannte freiwillige Leistung. Das heißt, die Grundmütter und Väter des Grundgesetzes haben so ein bisschen verpasst, Kultur ins Grundgesetz als Pflicht des Staates zu verankern. Und daran leiden wir jetzt tatsächlich ein klein wenig, weil wir, es geht auch tatsächlich um Verteilungskämpfe. Es geht darum, dass wir Dinge miteinander abwägen müssen. Und das sind ganz schwierige Abwägungen. Also machst du eine Schulsanierung, baust du einen Kindergarten fertig oder das Nationaltheater. Und das sind natürlich Diskussionen, denen muss man sich stellen. Und die muss man auch durchhalten. Und man muss vor allen Dingen immer wieder eines verdeutlichen, nämlich dass Kultur die Grundlage unserer Demokratie ist und wir deswegen nicht das eine tun und das andere lassen, sondern im besten Fall Wege finden müssen, wie wir beides tun können, die Pflichtaufgaben erfüllen, aber eben auch die sogenannten freiwilligen Leistungen im Kulturbereich.
1: Und wie sieht es hier für die Neckarstadt konkret aus? Ich meine, da steht an die Ganztagsschule, da stehen an, das Schwimmbad muss noch gebaut werden und da gibt es auch viele Kulturinitiativen, die klein sind und jetzt befürchten, ihre kleinen, schmalen Zuschüsse zu verlieren. Wie siehst du die Zukunft hier in der Neckarstadt?
2: Also zum einen muss ich sagen, dass wir im Moment gar nicht in der Diskussion sind, dass wir die Einrichtungen, die quasi jetzt nicht fest verankert sind in den Budgets, sondern die über Projekte laufen, dass wir das großartig eindampfen wollen. Da muss ich auch sagen, das ist eigentlich auch eine gute Nachricht, auch für die Kultureinrichtungen, für die kleinen Kulturtreibenden vor allen Dingen. Da gibt es eine starke Allianz auch im Gemeinderat, die sagt, wir brauchen das. Und es ist eben wichtig für eine Großstadt wie Mannheim, dass wir auch einem breiten Kulturbegriff Platz geben und natürlich auch dafür sorgen, dass wir das auch entsprechend finanzieren. Das ist das eine. Aber klar ist, dass wir trotzdem drüber nachdenken müssen, wie können wir das alles letzten Endes noch leisten. Aber es dann nicht zu tun, wäre am Ende des Tages deutlich schwieriger, als es tatsächlich zu machen, weil, und da gucke ich, wir sind ja quasi direkt am alten Messplatz, wenn wir auf Alter gucken beispielsweise, Alter ist ja nicht nur eine reine Kulturstätte, Alter ist ja viel mehr. Da werden Kinder und Jugendliche abgeholt, da werden junge Erwachsene abgeholt, die dadurch natürlich auch lernen, wie man sich engagiert, wie man gemeinsam etwas bewirken kann, Selbstwirksamkeit auch zeigen kann. Und ich finde, das ist unglaublich wichtig. Deswegen sind Kulturprojekte ganz oft viel mehr als nur schöne Musik, tolles Schauspiel, toller Tanz oder schöne Bilder zu sehen, sondern sind tatsächlich eine Möglichkeit, dass Menschen über sich selbst hinauswachsen können und dass sie durch diesen Kulturbegriff auch erleben, wie eine Stadt funktionieren kann. Und da, finde ich, haben wir in Mannheim in den letzten Jahren sehr viel Positives gut gemacht. Und da müssen wir weiter dran arbeiten und das darf nicht aufhören. Im Gegenteil, das brauchen wir jetzt vielleicht sogar mehr als vorher.
1: Ja, jetzt ist ja direkt neben dem Alter wird ja ein neues Museum gebaut. Ich habe gesehen, schon angefangen da, weiße Mauern schon gesehen. Ja, wie ist denn das? Was bedeutet das für den Stadtteil? Können da Menschen rein, sich treffen? Hat das irgendeine Relevanz für diesen Stadtteil?
2: Ja, das ist das Haus der deutschen Sprache. Und dass wir dieses Haus nicht in der Oststadt bauen oder nicht in Feudenheim bauen, sondern in dem diversesten Stadtteil, den wir in Mannheim haben, nämlich an der quasi Nahtstelle zwischen Neckarstadt West und Neckarstadt Ost, ist ein ganz klares Symbol dafür, dass Sprache für uns auch eine Grundlage ist, nämlich die Grundlage unserer Verständigung. Und damit meine ich jetzt nicht unbedingt nur die deutsche Sprache, sondern es geht darum, dass wir natürlich in einer diversen Gesellschaft auch viele Sprachen sprechen und die müssen auch Platz finden. Und das finde ich auch richtig, dass im Haus der deutschen Sprache das trotzdem auch mit adressiert wird.
1: Ach so,
2: und wir haben ja auf der einen Seite haben wir das Archivum und auf der anderen Seite haben wir eben dann das Haus der deutschen Sprache. Und diese Meile, die wir dort entwickeln werden, soll eben auch dafür stehen, dass die Menschen sehr gut auch von dem einen zu dem anderen Ort kommen. Und er wird niedrigschwellig sein. Das ist enorm wichtig. Also man kann da tatsächlich einfach mal reingehen, kann sich das Ganze angucken.
1: Umsonst?
2: Ja, ich gehe davon aus, dass es Bereiche gibt, die nicht ganz umsonst sein werden, aber im großen Teil dann tatsächlich umsonst der Eintritt dann auch frei sein wird. Sodass man da natürlich auch die Möglichkeit hat, miteinander ins Gespräch zu kommen und nicht nur über Sprache, sondern sich generell über die Gesellschaft Gedanken zu machen. Das halte ich für enorm wichtig.
1: Ja, ich werde jetzt ganz neugierig, weil du gesagt hast, da entwickelst du einen Bezirk zwischen Archivum und dem Haus der deutschen Sprache. Das ist ja die Mittelstraße und da gibt's ja viele Probleme. Wie soll das denn zu so einem tollen, so einer Meile werden der Kultur oder was auch immer euch da vorschwebt? Fände ich ja schön.
2: Also was mir vorschwebt, ist, dass wir diese Verbindung suchen zwischen beiden Häusern, denn das hat große Verbindung miteinander. Das Archivum auch als Zentrum der Ausstellung gegen den Nationalsozialismus, gegen das Vergessen auf der einen Seite und im Haus der deutschen Sprache quasi die Idee, was macht Sprache mit uns? Und natürlich braucht es an der Stelle auch Feldforschung, will ich es mal nennen. Es geht auch darum, dass die Forschenden auch rausgehen, dass sie sich bewusst auch den Fragen der Menschen stellen, dass sie auch ansprechbar sind. Und ich stelle mir schon vor, dass beide Häuser, dass dieser Impuls eben auch passt, dass man aufeinander zugeht. Und da ist natürlich die Dammstraße und all dort, was oben auf dem Damm ist, auch ganz, ganz wichtig. Und insofern wird sich da aus meiner Sicht einiges entwickeln müssen, damit man nicht so sagt, es gibt den einen solitär dort, den anderen solitär da, aber das hat nichts miteinander zu tun. Das kann ich mir jetzt überhaupt nicht vorstellen.
1: Jetzt so kommen wir mal langsam zum Ende, aber noch eine wichtige Frage für mich ist ja immer die Mieten, die sich da erhöhen. Du bist ja auch für Wirtschaft zuständig, gerade auch in der Neckarstadt West, die ja bisher immer noch ein bisschen bezahlbarer war als andere Stadtteile. Gibt es da Vorstellungen, wie man da irgendwelche Mietdeckel oder einführen kann, was in der Richtung?
2: Naja, der Gesetzgeber hat uns da ja ein bisschen einen Strich durch die Rechnung gemacht, indem das Land ja nicht anerkennt, dass wir in einer besonderen herausfordernden Lage sind, was das Thema Mieten und was das Thema Wohnen anbetrifft. Ich halte es für falsch. Ich glaube, dass wir in der angespannten Wohnsituation, in der wir sind, und das sagen ja nicht nur wir, sondern das sagt ja auch beispielsweise unsere Wohnungsbaugesellschaft mit über 20.000 Wohneinheiten in Mannheim. Und das hat dann schon auch eine Relevanz. Insofern ist, glaube ich, eins ganz wichtig. Wir müssen auf der einen Seite günstiger bauen können. Das ist das eine, um tatsächlich auch die Mieten entsprechend nach unten korrigieren zu können. Wir müssen aber auch eins tun, wir brauchen andere Projekte. Also wir haben ja mit in der Waldhofstraße mit Viertel 8 beispielsweise ein Projekt, was aus meiner Sicht wirklich ein ganz, ganz tolles Projekt ist, in dem nämlich eine Hausgemeinschaft sich verständigt hat und gesagt hat, wir wollen das Haus selbst übernehmen, ja, ins Eigentum übernehmen und wollen selbst Verantwortung tragen. Ich glaube, dass es viel mehr solcher Projekte braucht und dass es eben auch ganz wichtig ist, dass an der Stelle auch Menschen Verantwortung tragen, solidarisch miteinander und dass wir tatsächlich auch überlegen, wie können wir das auch befördern. Solche solidarischen Wohnprojekte, aber auch die Möglichkeiten, wie haben wir andere Möglichkeiten, auch Mieten zu dämpfen. Und das hat immer etwas damit zu tun, wie viel Wohnraum haben wir. Und wenn Wohnraum knapp ist, gehen die Mieten natürlich in die Höhe. Das ist so, Marktprinzip. Das heißt, wir müssen auch schauen, wo können wir vielleicht noch durch einen Ausbau von Dachgeschossen, wo können wir noch durch ein Aufstocken oder durch sonstige Dinge immer das Thema günstigen Wohnraum adressieren. Ich halte nichts davon, in der Neckarstadt jetzt auf einem Wohngebäude noch irgendwie eine Penthouse-Wohnung für Millionen von Euros draufzusetzen. Darum darf es nicht gehen. Ich glaube, wir müssen darauf achten, dass es eben um den günstigen Wohnraum geht.
1: Ja, ganz herzlichen Dank auch für das ganze Interview. Thorsten Riehle, unser Bürgermeister für Kultur und Wirtschaft, war hier beim Bermuda-Funk auf dem Max-Josef-Straßenfest. Danke.
3: Ja, und ihr hört die Sonderausgabe vom Dienstag, den 26. Mai 2026. Stimmt dieses Datum nicht, hört ihr diese Sendung in der Wiederholung. Heute hörtet ihr als allerersten Beitrag einen vom Bermudafunk, und zwar von Tulpen. Der hieß Flow-Projekt in Wiesenbach. Genau, über die Biologie des Wiesenbachs, beziehungsweise des BUND, der BUND-Ortsgruppe Wiesenbach, so ist es richtig. Genau, dort findet ihr auch weitere Informationen beim BUND. Dann gab es einen Beitrag Afghanische Frauen zur Ausbildung in Heidelberg, ebenfalls ein Beitrag des Bermudafunks, diesmal von Annette Lennartz, von der ihr in der heutigen Sendung noch ein paar andere Beiträge gehört habt. Genau. Dann gab es einen Beitrag Nalan Erol über die DIF in Mannheim. Wieder ein Beitrag von Annette Lennartz. Diesmal vom Max-Josef-Straßenfest. Dann hörtet ihr den Beitrag Sächsische Prüfinitiative will Demokratie retten. Ein Beitrag von Jens Steiner von Coloradio aus Dresden. Und er sprach mit Norbert Engemeier vom dem Pressesprecher der Initiative. Dann gab es einen Beitrag mit dem Titel Hashtag Platz der Republik über das Unordnungsamt in Kalbe. Ein Beitrag von Radio Korax aus Halle, und die haben mit Marco Kühnel vom Unordnungsamt gesprochen, der Kleinstadt Kalbe. Dann hörtet ihr einen Beitrag mit dem Titel Schrei nach Liebe, drei rote Pfiffe und mehr. Also Schrei nach Liebe von den Ärzten, drei rote Pfiffe von den Schmetterlingen und so weiter. Es singt der antifaschistische Chor Erfurt, der sich mittlerweile in Rotkehlchen umbenannt hat. Beziehungsweise, was jetzt sein eigentlicher Name ist. Ein Beitrag von Christin von Radio Frei aus Erfurt. Dann gab es einen Beitrag, wer darf hier Mann sein? Tanzabend am Nationaltheater. Wieder ein Beitrag von Annette Lennartz. Der nächste Termin des Theaterstücks, beziehungsweise des Tanzabends, ist am 31. Mai. Und ja, wie schon gesagt, Nationaltheater Mannheim. Im alten Kino Franklin, genau, das ist noch wichtig. Und der letzte Beitrag war wieder einer von Annette Lennartz. Diesmal sprach sie auf dem Max-Josef-Straßenfest mit Thorsten Riehle, Bürgermeister für Kultur, Wissenschaft, Wirtschaft, nein, nicht Wissenschaft, Wirtschaft und Soziales. Meine Güte. Jedenfalls, sämtliche Beiträge der heutigen Ausgabe könnt ihr wie immer nachhören, runterladen, weiterverbreiten unter Creative Commons Lizenz vom Audioportal der Freien Radios auf www.freie-radios.net. An Musik hörtet ihr heute Hildegard Knef mit dem Titel Wer nicht verrückt wird, ist nicht normal. Dann hörtet ihr auch nochmal Hildegard Knef mit Die Herren dieser Welt. Dann den ESC-Titel von diesem Jahr von Finnland. Oh Gott, wie heißt der Name wieder? Linda Lampenius und Peter Harkonen. Mit dem Titel Linkin Hatin. Genau.

0: wenn das nicht das Datum sein sollte, wo ihr das jetzt hört, dann hört ihr eine Wiederholungssendung. Aber wenn ihr heute in der Gegenwart mit mir zusammen seid am 20. Mai, dann ist es live hier aus der Feuerwache, euer freies Radio für Rhein-Neckar, Bermudafunk. Macht deine eigene Sendung www.bermudafunk.org. 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
1: 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Ein intensiver Metal-Abend zwischen roher Energie, emotionaler Tiefe und neuem Material. Hör doch mal rein.

So, morgen wird es musikalisch etwas vielseitiger. Das Moses Joffe Trio verbindet Jazz mit Hip-Hop, R&B und Soul. Ein moderner, genreübergreifender Sound, der die junge Szene prägt. Hören wir auch da mal rein.

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So, das war Skin Shape und weiter geht's mit dem Azubi-Projekt, nämlich die Spotlight Sessions. Die gehen am 21.04. mit Maiwa in die nächste Runde. Direkt, ehrlich und voller Energie. Der Eintritt ist frei. Wenn ihr also Bock habt auf gute Musik und DJ Luva als Voreact, dann kommt rum und verbringt bei uns einen schönen Abend.

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Die Nacht gehört dann aber wieder dem Club. 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

Das war Schellings und zum Monatsabschluss folgt am 26. April mit Apollo Brown ein echtes Highlight für Hip-Hop-Fans. Der Produzent aus Detroit steht für klassischen Boom-Bap mit modernem Anspruch.

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relativ herzlich willkommen zu der Sendung Red. Zeitgenössische oder zeitverdrießliche Musik, die sich eventuell in einen anderen Daseinszustand umwandeln wird. 2 Stunden Musik, Klammer auf, üblicherweise Neuvorstellungen und Altvorstellungen, Klammer zu, auf Bermudafunk. UKW 89.6 für Mannheim, 105.4 für Heidelberg und auf dem Querfunk als Austauschsendung. Playlisten und Informationen sind wieder auf red.bermudafunk.org zu finden und generelle Infos auf bermudafunk.org. Ja, 2 Stunden live jeden ersten Sonntag im Monat, ansonsten im Wiederholungsbetrieb und dies ist Red Nummer 287. Eigentlich bräuchte man heute für den Hintergrund das Gewitter und jetzt haben wir Robert Rendell, der frei nach Greta Schloch, das geht auch.

begonnen haben wir mit dem Titel Warte von Conny Frischauf oder Frischauf oder Frischauf. Aber ich denke mal, Conny Frischauf von einer Compilation namens Experimentelle Welt 1. Und das ist das Ganze ist erschienen auf Billo, ein Label, das hier schon relativ oft lief, Tonträger davon. Das ist erschienen in digital und das Album ist dort auf Kassette zu erwerben. Gerade erschienen, wenn die Sendung live ist, ist es nur ein paar Tage alt. Und Bandcamp sagt dazu, Billo 15 is out today. Billo ist zwar in Berlin, wenn ich mich recht entsinne, aber das ist hier die International, der International Text. Also Billo 15 is out today. Experimentelle Welt 1 is the first one in a series of experimental music compilations on Billo. Ja, und weiter steht hier, I asked people who I thought are doing interesting stuff. 12 of them finally made it happen. They decided themselves what they wanna record and contribute to the cassette. You will find some people you might already heard of. Da ist übrigens ein Fehler drin, aber egal. Because they released great records or are known as artists, and some people who are not so well known or did totally new or secret side projects under different names for this cassette. Hoppla, da ist glatt die, die falsche Hand nach unten gezuckt. So, jetzt nochmal von mir selber zusammengefasst. Also wir haben hier 12 Artists, die man schon kennen könnte, unbekanntere und oder welche, die für dieses Tape total neue und oder geheime Seitenprojekte bzw. Nebenprojekte ersonnen haben. Und hier steht auch, sie kommen aus diversen Music Scenes and Backgrounds, wohnen laut Bandcamp in Halle, Saale, Hamburg, Wien, Leipzig, Berlin, Wiesbaden, Würzburg, Köln and many other places. Und dann wird sich noch bedankt. Thanks a lot to all the musicians for putting so much time and effort in this little cassette edition and making the world a bit more experimental. Und ja, wir hören nun noch diverse Klangbeispiele und mindestens ein Artist könnte der geneigten Hörerschaft bekannt vorkommen hier. Und auch vielleicht Leuten, die Sendungen machen beim Bermudafunk. Vielleicht nicht besonders vielen, aber aber manchen schon. Wir hören jetzt ein paar Klangbeispiele von dieser Compilation auf Billo, Experimentelle Welt 1. Bitte sehr.

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0: Nach der neuen Billo-Compilation hörten wir soeben etwas ebenfalls Neues erschienen, relativ zeitgleich, wenn diese Sendung live ist, vor wenigen Tagen, Klammer auf Klammer zu. Das ist aber woanders erschienen. Es ist auf der Kernkrach-Bandcamp-Seite. Und Equinoxius vom Album Sound Cartography, Klammer auf, Unreleased Waves von 2017 bis 2019, Klammer zu. Multilingual heute wieder. Wir hörten eben den Titel Velocidad Crucero, was übersetzt Reisegeschwindigkeit heißt. Und Discogs sagt uns dazu, Equinoxius oder Equinoxius ist a Minimal Electronics Minimal Synth Project from Mexico. Rogelio Serrano uses analog synthesizers and vintage drum machines, constantly exploring the fields of subtractive synthesis and sound design through voltage controlled devices. So, ich wollte jetzt noch was nachschlagen, aber ich habe schon so viele Infos zusammengetragen. Ich schlage jetzt doch nicht noch etwas Neues nach, sondern nach 1000 Millionen Stunden Sendungsvorbereitung gibt es jetzt die Infos, die ich schon rausgefunden habe, für die schräg geneigte Zuhörerschaft, und keine neuen Infos, beziehungsweise eigentlich war schon alles gesagt. Von daher jetzt die Infos zum Thema subtraktive Synthese. Ich weiß, hold on to your seats, man kann es kaum erwarten. Subtraktive Synthese wurde ja eben genannt, und das ist laut Wikipedia eine Methode der synthetischen Klangerzeugung. Und da steht, bei der subtraktiven Synthese erzeugt ein Oszillator, ein Rauschgenerator oder eine Audioaufnahme ein klangliches Rohmaterial, welches dann durch Filter, Hüllkurvengeneratoren, Verstärkermodule und so weiter klangverändernd reduziert wird. Die gewünschte Klangfarbe wird erzielt, indem aus einem komplexen Spektrum unerwünschte Frequenzteile herausgefiltert oder abgeschwächt, also abgezogen, subtrahiert werden.
1: Von besonderer Wichtigkeit für den Klang ist der zeitliche Amplitudenverlauf oder die Hüllkurve des Signals. Hier ein und derselbe Klang mit drei verschiedenen Hüllkurven.

Dieser Klang wurde durch Modulation, Filterung und ganz besonders durch die Gestaltung seiner Hüllkurve aus dem Klang einer Klarinette gewonnen. Ebenso diese Klänge.

Sind die Hüllkurven noch gerade oder schon rechteckig oder dreieckig? Bitte schreiben Sie eine Mail an sich selbst und an rad@bermudafunk.org. Wie der Tonträger von Equinoxious, der vorhin vorgestellt wurde, von dem wir einige Klangbeispiele hörten, ist auch von Iris Paralysis, was Neues erschienen, auch auf Herzschrittmacher mit TZ bzw. Kernkrach Sublabel. Der absolut passende Albumtitel Extinguish the Sun, davon hörten wir Eclipse. Da kommt auch die Textzeile drin vor, Extinguish the Sun, überraschend fröhliche Melodie, muss ich sagen, in dem Song. Und ja, die Stimme ist gewöhnungsbedürftig und das war ein Klangbeispiel von dieser Platte. Und außer Extinguish the Sun fiel mir noch ein, es gibt ja auch von den Hex Dispensers beziehungsweise der ist das die Nachfolgeband Eerie Family, wobei mir die Version, mir gefallen beide Versionen, aber die von den Hex Dispensers noch mehr, gefällt mir etwas besser. I hope the sun explodes today, aber wir können es nochmal wiederholen, Extinguish the Sun. Wann kommt die neue Eiszeit? El Niño, do your thing. Klammer auf Klammer zu, gefolgt von etwas noch leicht Neuem eben, nämlich Schwund und lebendige Lügengebäude heißt das Album und Bandcamp sagt uns dazu. Von 2017 bis 2021 spielte er, also der Herr in Schwund, Schlagzeug bei der Berliner Punkband Maske. 2019 gründete er zusammen mit Cozy Müller das Synthwave-Duo. 2021 gründete er das No-Wave-Synthpunk-Duo Lohn der Angst, dessen jüngstes Album Untergang vom Untergang 2024 bei Mangel erschien. Ja, und Cozy Müller, das und Lohn der Angst lief auch schon in Red. Von Zweien besitze ich auch Tonträger auf Kassetten. Und mal schauen, ob unsere Tape-Decks in 5 Jahren repariert sind. Dann sind es vielleicht 10 Jahre oder so, Klammer auf Klammer zu. Schwunz dieser Type hatte ich auch schon vorgestellt. Allerdings nur digital. Und zu der Kassette gibt es die Infos, dass es da 3 Teile gibt, zwischen 2021 und 2023, teilweise über das schwundeigene Label Nachschlag veröffentlicht und die Musik erschien auf überspielten Schlagerkassetten, deren zusätzliche Länge mit Klangcollagen aus Feldaufnahmen, nennt man das so, Field Recordings auf Deutsch, und Synthesizer Noise-Texturen gefüllt wurde. Und zum aktuellen Album sagt Mangel Records, dieses Album ist ein Lagebericht, eine Seance, ein Aufstand, eine Krisensitzung. Die Platte gibt's bei Mangel und das Tape bei Nachschlag. Wir hören jetzt noch weitere Titel von Schwund, zum Beispiel aus Platzgründen. Aus Platzgründen habe ich mich verdünnisiert, aus Platzgründen bin ich explodiert. Bitte sehr, in der Sendung Red.

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Ich wollte noch was sagen zum Thema. Was hatten wir denn vorhin? Synthesizer? Subtraktive Synthese. Wenn man etwas subtrahiert. Ja, liebe Zuhörerschaft, vielleicht ist der Zuhörerschaft auch aufgefallen, dass heute die Stühle nicht knarzen. Denn es gibt neue Stühle, die wir erst noch einknarzen müssen, beziehungsweise vielleicht ist es Knarzen subtrahiert. Ich habe auch mal gelesen, dass Tesafilm oder andere Nicht-Markenprodukte wie Tesafilm, die aber sich daran orientieren oder so ähnlich sind oder genauso, waren es Elektronen beschossen werden, damit dieses krasse Geräusch verschwindet. Bitte schauen Sie es nach, aber erst nach der Sendung, und schreiben dann eine Mail an sich selbst und dann red@bermudafunk.org oder schreiben Sie eine E-Mail am Tag der E-Mail vielleicht. So, jetzt aber, wie Richard Marsh in XP UK sagt, eine Sendung, die ich auf dem Bermudafunk auch schon lange verfolge. Ihr könnt auch mitmachen mit euch selbst daheim. Man muss nicht anrufen oder sowas. Das Mystery Year raten und Songtext raten. Klammer auf, Klammer zu. Und ich glaube, er sagt, I am legally obliged. Also wir sind verpflichtet, gesetzlich verpflichtet oder so. Die Anmoderation zur zweiten Stunde. Tief Luft holen oder mitteltief oder ihr wisst, was ich meine. Ohne Räusperknopf. Und unsere Mikros sind sehr empfindlich. Nachher hört ihr auch noch ein paar Schallplatten, nicht nur musikalisch, sondern die Hüllen auch wahrscheinlich. Klammer auf, Klammer zu, wir sind arriviert in der zweiten Stunde der Sendung Red. Zeitgenössische oder zeitverdrießliche Musik, die sich eventuell in einen anderen Daseinszustand umwandeln wird. 2 Stunden Musik üblicherweise, Neuvorstellungen und Altvorstellungen auf Bermudafunk, UKW 89.6 und 105.4 Heidelberg. Playlisten und Informationen auf red.bermudafunk.org und generell ist unter bermudafunk.org. Dear International Listeners, red.bermudafunk.org oder so. Ja, habe ich schon gesagt, 2 Stunden live in der Sonne gemundet aus dem Wiederholungsbetrieb. Dies ist Sendung Red Nummer 287 und wir hörten Schwund. Im letzten Musikblock mit 3 Titeln von dem noch aktuellen Album Lebendige Lügengebäude, wie schon erwähnt, Platte bei Mangel, Tape bei Nachschlag. Und dass Herr Schwund auch bei Das ist mit Cosi Müller, hatte ich ja schon erwähnt, und Lohn der Angst auch, haben auch mal im Jutz gespielt an Halloween, es war sehr gut. Und Henne ist auch dabei, aber das habe ich auch schon erwähnt in dieser Sendung. Aber zum Thema Schwund, über Nachschlag kam ich auf etwas, was ich noch nicht kannte, BRD. Das ist auch von letztem Jahr, ein Tape, self-titled von BRD. Und bei BRD sind 2 Leute auf diesem Release, das ist 2023 aufgenommen worden, 2025 veröffentlicht, Matthias Meyer und Schwund. Recorded von diesen beiden at Schuhkarton Berlin. Und Matthias Meyer ist hier gecredited mit Tape Loops, Effects und Vocals und Schwund mit Synthesizers. Und hier steht auch, es sind Samples von Die Tödliche Doris drauf. Thanks to Die Tödliche Doris und Wolfgang Müller. Sehr international heute wieder hier in der Bandcamp-Welt. Wir hören jetzt von BRD, von diesem Tape etwas, beziehungsweise digital von Bandcamp. Und danach eine Schallfolie, die schon aufliegt, oder eigentlich mehrere Schallfolien in der Sendung Red, in der Wortanteil nicht so hoch werden darf.

Yeah, wir hatten auch schon mal in der Sendung Red ein Cover davon. And you can dance for inspiration. Aber das Schlagzeug ist ganz gut.

Yeah, und zwar das Cover in der Sendung. Eigentlich könnte ich mir das auch mal wieder anschauen. Notiz an mich selbst von den Afghan Weeks. Es gibt einen Festivalauftritt, in dem sie das covern und auch noch was anderes sehr Tolles oder noch Tolleres eigentlich. Klammer auf Klammer zu, aber hier die Schallfolie, eigentlich zwei Schallfolien in der Sendung Red. Ja, technische Fehler und andere Sachen, aber ja, das funktioniert. Immerhin, wo sind wir denn? Wir sind in der zweiten Stunde in der Sendung Red und nach der Accidental Deutschquote hier wieder mit BRD kreuzelten wir zu, war das das erste alte? Nicht ganz, aber was nicht aktuell ist, nämlich Ciccone Youth. Die Schallplatte, The Whitey Album. Und ich habe sie tatsächlich erst vor kurzem als komplettes Album kennengelernt. Ich kannte immer nur das Cover von Into the Groove. Und das fand ich immer sehr gut. Und die Platte, The Whitey Album, ist auch so gut. Also Leute von Sonic Youth, Mike Watt ist dabei von Minutemen bzw. Firehose. Ein bisschen Jay Mask ist auch und so. Und es gibt sehr viele interessante Sachen dazu zu lesen. Ja, das ist auch nicht schlecht. Es gibt sehr viele interessante Sachen dazu zu lesen. Einmal ist es rausgekommen zwischen Daydream Nation 1988 und Goo 1990, The Whitey Album 1989. Aber hier steht, es wurde aufgenommen zwischen 1987 und Januar 88. Und Mike Watt ist dabei und das hat ihn, wie hier zu lesen ist auf Wikipedia, aus einer Depression rausgezogen, weil ja sein Bandkollege und Freund Dee Boon verunfallt ist, als sie unterwegs waren in einem Van, war hinten auf der Bank und hatte Fieber und hat sich hingelegt und war nicht angeschnallt und die Achse ist gebrochen und er ist, wie ich jetzt nochmal lesen konnte, also aufgrund seines Alters damals, eigentlich in diesem bescheuerten Club 27, ist es eigentlich noch ein Ding, ich weiß es nicht, also es war eigentlich schon immer bescheuert, Leute, hauptsächlich Musikerinnen und Musiker oder Künstlerinnen und Künstler, die mit 27 verstorben sind. Und Notiz an mich selbst, We Jam Econo, könnte man auch mal wieder schauen, den Minuteman-Film. Und abgesehen davon, dass das Album zwischen Daydream Nation und Google Sandwich ist, wollten Sonic Youth es anscheinend gleichzeitig mit Daydream Nation rausbringen und dann hieß es so, nee, das machen wir doch nicht. Ihr merkt schon, es gibt sehr viele Infos und Thurston Moore hat 2018 auch dem Guardian was zum Album erzählt, warum machen Sonic Youth solche Mucke und hat gesagt, Madonna war damals auch in irgendwelchen No-Wave-Bands, von denen es irgendwie kaum Aufnahmen gibt und da waren auch Typen dabei, die ersten Mitglieder bei Swans waren. Also sehr kompliziert und interessant. Und wir hören jetzt, bevor wir das Into the Groove Cover hören, weil es hier technisch nicht so ganz simpel ist, hören wir jetzt erst ein anderes Cover von einer CD. Ich kreuzel mal zum CD-Player. Die Hintergrundmusik hat nicht ganz gereicht, aber egal. Wir sind ja beim freien Radio und da macht man immer viel Technik und Improvisation und alles selbst und neben Improvisation hauptsächlich Vorbereitung. Und wir hören jetzt eine Band aus Schottland, Teenage Fanclub, mit einem ebenfalls Madonna-Cover, bitte sehr.

Das war die Sendung Red. In a Deep Concentration. Auf Bermuda-Funk 89,6, 105,4 UKW für Mannheim und Heidelberg, red.bermudafunk.org für die Playlisten. Ja. Und das waren die Nerven mit ihrem Lana Del Rey Cover Summertime Sadness, Sommerzeit Traurigkeit. In dem Song kommt ein rotes Kleid vor in White Dress von Lana Del Rey, ein weißes. Und das war übrigens eine 7-Inch, nur auf einer Seite. Und ich empfehle zum Thema Frauen in Hosen versus Kleidern oder Röcken ein Interviewteil mit Catherine Hepburn und Barbara Walters von 1981. Ich versuche es noch schnell zu zitieren. Barbara Walters fragt, ihr müsst den Zusammenhang selbst rausgucken, is that why also you wear pants? Und Catherine Hepburn sagt, no, I just wore pants because they're comfortable. Und dann fragt Barbara Walters, do you ever wear a skirt by the way? I have one. You have one? I'll wear it to your funeral.

Willkommen bei einer weiteren Sendung Junk Room. Das hört ihr alles unter den Frequenzen 89,6 MHz in Mannheim, 105,4 MHz in Heidelberg und damit seid ihr beim Freien Radio Rhein-Neckar, dem Bermuda-Funk. Und in der heutigen Sendung komme ich ein wenig auf das ursprüngliche Thema von Junk Room zurück, also Rumpelkammer. Vergessene Songs, noch nie gehörte Songs, die man, wie gesagt, vielleicht schon vergessen hat und, ah ja, stimmt ja, das gibt's ja auch noch. Und so als Überbegriff für die heutige Sendung kann man sagen, ja, da sind vielleicht so ein bisschen schnulzige Lieder, Volkslieder, alte Schlager teilweise auch. Und die möchte ich trotzdem zum Besten geben. Also abseits von Rock und Pop bin ich diesmal. Und ja, ich hoffe, es gefällt euch mal auch vielleicht Lieder, die eure Eltern, eher Großeltern, sich angehört haben oder eben auch deutsche Volkslieder oder internationale Volkslieder. Und ich fange an mit dem Lied Edelweiß. Edelweiß aus dem Musical The Sound of Music, Musik von Rodgers und Hammerstein. Und das Musical basiert auf die Geschichte der Trapp-Familie. Großfamilie und der Vater bekam Einberufungsbefehl im Zweiten Weltkrieg zur Marine und er ist über Nacht mit seiner Familie über die Schweiz in die USA ausgewandert und es wird eigentlich in der Geschichte dann erzählt, wie es der Familie in Amerika ging. Bemerkenswert, weil man das eigentlich heute fast alle vergessen haben, dass dieses Musical, das Sound of Music, Anfang der 60er Jahre ein Riesenhit war, waren in Amerika und England überall lange oder viele Wochen Nummer eins. Und in England gab es dann halt eben eine Zeit lang, also viele Monate, an Nummer eins eben die Beatles mit Please Please Me und With the Beatles, die Rolling Stones mit ihrer Debüt-LP und eben The Sound of Music. Und daraus eine etwas modernere Version von Edelweiß und zwar interpretiert von Natalie Dorn.

Öfters fahre ich mit dem Zug so von Frankfurt ins Ruhrgebiet. Und oft, wenn ich jetzt nicht eilig habe, sondern habe Zeit, nehme ich mir nicht den ICE, sondern den IC und fahre den Rhein entlang. Einfach weil es schöner ist. Und ob ich da jetzt halbe Stunde früher oder später ankomme, ist mir da nicht egal. Und man kommt auch eben an den berühmten Felsen, die Loreley, vorbei. Wenn man dann von Süden kommt und fährt dann so wie Loreley um den Felsen herum, kann man noch oben rechts noch die Bühne sehen, wo immer wieder auch mal Bob Dylan auftritt. Und die Loreley, das war ja bevor die Rinne ein wenig, ja nicht ein wenig, sondern gesprengt worden ist, um für die Schifffahrt es weniger gefährlich zu machen, ein sogenannter Hotspot für Schiffsunglücke. Und Heinrich Heine hat im 19. Jahrhundert, 1880 oder so in der Größenordnung eben, du weißt nicht, was soll es bedeuten, dass ich so traurig bin, eben das Gedicht, die Loreley geschrieben. Und hier jetzt in der Version von Johanna, wobei mir ihre Altstimme so gut gefällt.

Ich habe immer noch so im Kopf das Bild, als Audrey Hepburn im Fenster zu einem Hinterhof in New York sitzt, so im Fenster mit einer Gitarre und Moon River anstimmt. Ein sehr stimmungsvolles Bild und das Lied ist ja auch eine sehr schöne Melodie. Es ist dann nur wahnsinnig störend, dass dann die ganzen Streicher reinkommen. Ich finde, diese Streicher machen in dem Fall das Lied kaputt. Und so spiele ich jetzt eine Version von Ellie und Tony, eben ihre Version von Moon River. Eben sehr schlicht, mit zwei Gitarren allerdings. Dann eine Coverversion, Alison Young von Patsy's Cline Crying. Und dann von den Mona Lisa Twins, Tonight You Belong to Me.

wechsle ich jetzt wieder mal zu deutschen Volksliedern. Einmal zu Friede Kay, Wilde Schwäne, oder es zogen einst fünf wilde Schwäne. Und zu Hannes Wader, der Protestsänger, der ja in den späten 70er Jahren muss das gewesen sein, sich eben auch dem deutschen Liedgut, also Volkslied, mal durch zwei LPs, die er aufgenommen hat, hervorgetan hat und wurde dabei sehr stark von seinen politischen Weggefährten kritisiert, dass das hier reaktionär wäre und wie kann er sich erlauben, deutsches Liedgut wieder populär zu machen. Und Hannes Wader hat gesagt, wieso? Das ist deutsches Liedgut, das ist meine Wurzeln und dazu stehe ich. Und eben, ich finde diese Einstellung gut und daher dann auch noch die Version von Hannes Wader mit seinem Ännchen von Tharau.

gehe ich noch einen Schritt weiter zurück in die Klassik und fange an mit einer modernen Interpretation von Johann Sebastian Bachs Komm, süßer Tod, interpretiert von Anna Reeburn und dann eine sehr schöne, gelungene, akustische, klar, Gitarrenversion von Johann Pachelbels Kanon in D-Dur.

bleibe ich noch so, ja nicht Klassik, aber so in der Renaissance. Da hat sich in der Renaissance dann so die Musik aufgespalten in die, ja, ich sag mal, akademische Musik, in die Kirchenmusik, woraus dann die Klassik weiter entstand, und in die Tanzmusik, die profane Musik, aus der dann Rock, Pop, Folk und was alles und Blues entstanden ist. Und aus dieser Zeit eine Nummer von der Gruppe, die in den 80er Jahren kurzzeitig aktiv war, Augenweide mit O geschrieben, kommt ihr Jungfern, lasst uns klagen.

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1: Fehlen ja eigentlich noch, ich sage mal, urtümliche Blues-Songs. Und da möchte ich euch zwei vorstellen. Beide gespielt von Blind Willie Johnson. Einmal John the Relevator und der andere Song ist Dark Was the Night, Cold Was the Ground.

Wenn man über Volkslieder oder Blues, die schwarze Volksmusik, redet, muss es ja nicht immer eine jahrhundertalte oder viele, viele Jahrzehnte alte Nummer sein. Es kann auch relativ neu sein. So aus den 70er Jahren gibt es ein Lied, ich hatte ja schon Hannes Wader gespielt, jetzt nochmal, das jetzt sich zu einem deutschen Volkslied entwickelt hat und hoffentlich weit in die Zukunft hineinreichen wird. Sein Song, heute hier, morgen dort.

Ja, ich hoffe, es hat euch gefallen, die Sendung mit, sagen wir mal, alten Liedern, selten gespielten Liedern, Liedern, die man nicht unbedingt vergessen sollte. Ja, vielleicht war es ein bisschen für manche zu pik-süß, auf dass ihr kein Karies bekommen habt. Aber das alles habt ihr gehört beim Freien Radio Rhein-Neckar, dem Bermuda-Funk unter den Frequenzen 89,6 MHz in Mannheim, 105,4 MHz in Heidelberg oder unter bermudafunk.org. Und verabschieden möchte ich mich mit Achim Reichel aus seiner LP, der Klabautermann. Und hier die Nummer abends am Deck.

Guten Abend und willkommen bei Chessology im Bermudafunk im freien Radio Rhein-Neckar auf den Frequenzen 105,4 und 89,6.

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Heute ist Montag, der 18. Mai 2026, zumindest am Abend der Erstausstrahlung. Und gewiefte Menschen wissen natürlich, das ist der dritte Montag im Monat mit 2 Stunden Jazzology, nämlich von 21 bis 23 Uhr. Und ich habe

0: gerne Gäste zu dieser Gelegenheit. Und ich freue mich sehr, einen lieben alten Bekannten hier im Studio begrüßen zu dürfen. Herzlich willkommen, Mani Neumeier.
1: Hallo Leute, da bin ich wieder mal. Schönen Abend.
0: Und da ziehe ich dann mal die Musik gemächlich runter. Das warst natürlich du selber am Schlagzeug gerade. Hervorragend, wie immer jeden Montag, 100.000-fach gespielt, na nicht ganz. Du könntest wahrscheinlich in den Tantiemen der GEMA baden.
1: Wenn die da abgerechnet würden.
0: Tja, das war der Haken, den haben wir jetzt hier mit abgehakt.
1: Mit den kleinen Sendern, da geht das ja alles in einen Topf und wird nicht extra geahndet. Leider, schade, ja.
0: Ja, da kann ich machen und tun, was ich will. Es wird nicht anders werden. Aber ich freue mich jeden Montag, dass ich selber hören darf und ich glaube unsere Hörer auch.
1: Ja. Ein Stück von Tiere der Nacht war das von der Kräuter- und Weltmeister. Finde es auch schön, dass du das als Signet nimmst. Passt auch sehr gut.
0: Finde ich auch seit vielen Jahren. Mhm. Und ich habe schon, als ich mal kurzfristig kurz mal was anderes genommen habe, gab es sofort höhere Proteste.
1: Echt, ja?
0: Ja, klar.
1: Richtig.
0: Die Leute sind drauf abgerichtet auf dieses Jingle am Montag wahrscheinlich. Ja, Mani, ich freue mich, dass du da bist. Unseren Stammhörern muss ich dich natürlich eigentlich nicht vorstellen. Mani Neumeier, Schlagzeuger, Rock-Legende, Krautrock-Legende mit Guru Guru, mit vielen einzelnen Projekten, Solo, Duo, einen festen Fuß in der japanischen Szene aus, ja. Auch und Gründer des Finkenbach-Festivals und mittlerweile auch wieder Mitspielender beim Finkenbach-Festival, genau. Auch in diesem Jahr.
1: Erster Free-Jazz-Drama in Deutschland.
0: Wollen wir nicht unter den Tisch fallen lassen.
1: 65 schon, ja.
0: Ich kann mich erinnern, da bin ich gerade als Einjähriger in der Wiege gelegen und The Cradle was rocked by Free Jazz bei Mani Neumeier. Das stimmt leider nicht, aber wäre eine schöne Geschichte. Ich könnte mal meine Eltern fragen, wie das war, aber ich fürchte, sie haben damals andere Musik gehört. Wie so viele Menschen.
1: Ja, meine Eltern sicher auch.
0: Du warst, wie immer, Anfang des Jahres in Japan.
1: Wie immer seit 1996, ja. Und dahin kam ich, weil, wie einige wissen, meine Wachsfigur im Tokio Wachsmuseum ausgestellt wurde und wir dann mit Guru Guru auf eine Tour eingeladen wurden. So lernte ich Japan kennen. Sonst wüsste ich von all dem Schönen nichts. Das wäre schade.
0: Es sind manchmal so einzelne Schalter, so besondere Momente, die dann Wege fügen irgendwie.
1: Öffnen, ja. Oder ja. Türen und Fenster öffnen und Möglichkeiten. Und wenn man sie nutzt, umso besser. Andere lassen es einfach sein und dann wird da nicht mehr draus, aber schon gut, wenn man manchmal dem Schicksal irgendwie ein bisschen mithilft.
0: Wie ist das, wenn du dich selber einschätzt? Bist du jemand, der, wenn er irgendeine Gelegenheit sieht, irgendwo sofort sagt, okay, das muss ich machen? Oder erwägst du dann erst oder überlegst du, wägst ab? So eine Reise nach Japan, das war klar, dass wenn das passiert, da muss man hin.
1: Ja, wo ich dann gemerkt habe, dass die das ernst meinen, war klar, dass wir das machen. Aber wenn irgend so eben Ideen kommen oder Angebote, da überlege ich schon vom Bauch heraus, soll ich das machen oder lieber nicht. Und ich sage auch nicht gleich Ja zu allem oder zu jedem Interview.
0: Du hast ja eine jahrzehntelange Musikkarriere und gab es da auch so Gelegenheiten, wo du festgestellt hast, da bin ich irgendwie reingefallen. Irgendein Veranstalter, der dich buchen wollte und dann nicht gezahlt hat oder irgendwie keine Venue hatte, irgendwas in der Art? Oder ist das meistens einfach gut gegangen?
1: Es ist meistens gut gegangen, aber ein paar so Klöpse waren schon dabei, weiß ich jetzt aber nichts, war so nichts Gravierendes. Aber manchmal hat man gemerkt, hier in dem Club spielen wir nicht mehr oder mit dem Menschen soll man lieber nicht zusammenarbeiten.
0: Ist das dann auch so, dass man, wenn man so eine Erfahrung gemacht hat, dass das dann für immer oder für Jahrzehnte unter Umständen verbrannt ist, wenn so ein Ding nicht klappt, ein Gig?
1: Ja, das ist, merkt man sich schon, weil es, wenn es zweimal passiert, dann ist man ja selber blöd.
0: Tja, auch war. Wenn man nochmal zu Japan springt, du bist ja da nicht nur als Betrachter deiner eigenen Wachsfigur, sondern auch immer als Musiker vor Ort und hast da viele Freunde gefunden und ja, hast musikalische Verbindungen geknüpft, die ja auch schon seit Jahrzehnten halten.
1: Ja, das ist schön. Wir haben also zum Beispiel mit, ich kenne da einige Musiker seit 96, ja, und einige Freunde und Fans auch aus der Zeit, die immer wieder kommen, oder mit Musikern wie von Acid Mother's Temple. Wir haben unser Trio Acid Mother's Guru Guru seit 20 Jahren jetzt, hat man ein Jubiläum, und haben auch bestimmt schon 5, 6 CDs rausgebracht, zum Teil in Amerika aufgenommen oder in Japan, und auch mit anderen Cracks und anderen guten Musikern, auch Jazzmusikern, wie jetzt Akira Sakata oder Uchihashi Katsuhizo und ja, einige andere, wo ich immer wieder zusammenspielen kann.
0: Und wir haben ja auch hier in der Region da schon einige Konzerte erleben dürfen, wo deine japanischen Freunde mit dabei war. Ich zum Beispiel bei Enjoy Jazz einige.
1: Ja.
0: Atsushi Tsuyama zum Beispiel, Makoto Kawabata, Uchihashi Katsuhisa natürlich. Ja. Wir haben das auch gelegentlich schon vorgestellt hier in der Sendung.
1: Ja.
0: Und es ist so, auch in diesem Jahr, als du in Japan warst, in Tokio beispielsweise, hast du auch mit diesen Musikern wieder zusammengespielt.
1: Mit Pan, ja. Mhm. Und eine davon ist Risa Takeda, ich komme darauf jetzt, weil sie mit einem Drummer, mit dem ich auch oft gespielt habe, mit Yoshida Tatsuya, die kommen als Duo nach Deutschland. Mhm. Und wir hatten auch im Sextett gespielt in Tokio, jetzt im März. Und die kommen als Duo hierher, der Yoshida und die Risa.
0: Risa Takeda ist eine
1: junge Keyboarderin, die erstaunliches neues Zeug erfindet und auf ihre Weise, auf ihre fröhliche Weise einfach gnadenlos neue Sounds erfindet und bringt.
0: Wie hast du denn die Risa Takeda kennengelernt?
1: Das war auch bei so einem Konzert unter dem Namen Manni Neumeier Sessions mit den besagten Musikern, ein Sextett, alles super Leute. Bekannteste davon vielleicht der Saxophonist Sakata, ja, mit dem wir auch hier vor 3 Jahren gespielt haben am Enjoy Jazz Festival. Und da war Risa auch dabei, und dann habe ich gemerkt, da ist so viel Kreativität drin und Neues, dass ich mit ihr ein Duo gemacht habe, und wir haben dann auch im Duo oft gespielt im Club und eine CD gemacht. Das ist, glaube ich, auch schon wieder 4 Jahre her, und wir treffen uns. Und jetzt kommen die nach Deutschland, zum Beispiel, ich sag's gleich, in Speyer am 31. Mai. Im Zimmertheater, glaube ich.
0: So ist es.
1: Da bin ich als Gast dabei, also nur am Rande, und freue mich auf die beiden, und wird bestimmt rasant und spannend.
0: Vielleicht darf man da am Rande lobend erwähnen, Hering Zerin, der sich da auch schön reingehängt hat, damit das Konzert in Speyer
1: stattfindet. Hat. Ja, der hat, ich habe da rumgesucht und gefragt, wer wird sowas machen, und der hat sich da eingesetzt für. Sehr schön, ja.
0: Dann hören wir doch mal einen Titel von eurer gemeinsamen CD, Risa Takeda und Martin Neumeier. Das Werk heißt Chill Out Extreme. Schöner Titel auch. 2021 ist er rausgekommen.
1: Ja.
0: Der erste Titel, den wir hier spielen wollen, der heißt Rotondo.
1: Nee, Rotondo.
0: Rotondo. Ja, du darfst mich natürlich korrigieren, weil ich mit der japanischen Sprache nur leider sehr wenig am
1: Passt
0: Hut habe.
1: Schon, das ist sowieso kein japanischer Titel, sondern eher ein, weiß nicht, lateinischer oder was, fiel mir so ein, weil der irgendwie zu der Musik passt da irgendwie.
0: Hat das dann auch mit Rotieren wieder zu tun, oder?
1: Ja.
0: Sehr schön. Rotondo. Dann hören wir doch mal rein.

0: Ja, da kann man sich schon mal freuen auf das Konzert am 31.05. im Zimmertheater in Speyer mit Risa Takeda, dem Herrn Toshida und Mani Neumeier.
1: Ja, ich werde da nur so als Spezialgast dabei sein. Ich werde auch mehr zuhören als spielen, aber freue mich auch aufs Mitspielen.
0: Das wird sicher schön. Ich freue mich auch schon drauf. Das lasse ich mir natürlich selber auch nicht entgehen, logischerweise. Zu dem Mitschnitt eben, wo wir gerade waren mit Risa Takeda und dir. Das habt ihr auch in Japan aufgenommen, ne?
1: Ja, in Tokio im Studio an einem Tag und Risa hat dann alles selber abgemischt und mich gebeten, ich sollte ein paar Titel suchen, habe ich dann gemacht. Und sie hat auch das Cover gestaltet, das ist also rundum genial und spielt von zarten Sachen bis auch hammerhartem Zeug. Und in einer Minute hat sie 20 Ideen und das kommt manchmal auch zum Vorschein live.
0: Risa Takeda ist eine jüngere Musikerin.
1: Ja, sie sieht sehr jung aus, wie unter 20 ist, aber glaube ich jetzt dann immer so 34. Und immer fröhlich und immer auf dem Punkt, also weiß immer, was sie macht und welche Stecker und welche Geräte zusammengehören und immer guter Dinge.
0: Das ist eine Beschreibung, die klingt vielversprechend und ist natürlich eigentlich für jeden, der jetzt gerade zuhört, eine Verpflichtung, sich nach Speyer auf den Weg zu machen.
1: Haben aber leider nur 70, 80 Leute Platz da drin, aber immerhin, die kriegen wir zusammen.
0: Wenn überhaupt. Also, ich weiß gar nicht, ob es da einen Vorverkauf gibt, aber falls es einen gibt, sollte man den auf jeden Fall ins Auge fassen, vielleicht mal gucken. Es gibt vom Zimmertheater in Speyer auf jeden Fall eine Website. Wenn man danach sucht, Risa Takeda, Speyer, dann landet man sofort auf der entsprechend richtigen Seite. Wir machen Sprung. Wir haben sie vorhin schon erwähnt. Acid Mothers Guru Guru, eine Formation, die es auch schon viele Jahre gibt.
1: Ein
0: Und
1: Psychedelic Power Trio, ja. Die besten zwei von Acid Mothers Temple habe ich mir damals geholt. Oder die waren sofort bereit, dass wir im Trio spielen. Und wir haben ja das seit 20 Jahren durchgehalten. Das ist auch selten für Japan, dass Sachen so lang bestehen. Und wir waren dieses Jahr im März wieder, hatten wir wieder eine Tour in Tokio, Osaka, Kyoto und Kobe. Und die Aufnahmen, die kamen dieses Jahr auch raus, live in Osaka, das war, glaube ich, vor 3 Jahren.
0: es ist eine sehr schön gestaltete Psychedelic Graphics auf dem Cover CD. 20th Anniversary Acid Mothers Guru Guru und die Musiker, du hast eben schon gesagt, du natürlich, dann Makoto Kawabata an der Gitarre und Atsushi Tsuyama
1: Am Bass, ja.
0: in diesem Fall am Bass. Der spielt aber auch noch andere Instrumente.
1: Spielt da, glaube ich, Flöte manchmal da drauf, oder?
0: Ja, ich glaube, ich habe ihn sogar mal an der Klarinette gesehen. Gitarre spielt er natürlich auch. Also er ist ein unglaublich vielseitiger Musiker. Ich finde
1: Ja.
0: ihn fantastisch gut auch.
1: Kann auch gut singen, irgendwie, und
0: Stimmt, ja.
1: ja.
0: Ich habe eine CD vor ein paar Jahren in Moers gekauft. Das war im Prinzip eine Solo-CD von ihm. Und die gehört immer noch zu meinen Lieblings-CDs. Und da singt er ausgesprochen viel drauf. Ich verstehe natürlich kein Wort, weil es auf Japanisch ist. Und es ist durch und durch Japanisch, aber klingt auch sehr amerikanisch. Also ein ganz interessanter Musiker. Wer die Chance hat, ihn mal zu erleben, sollte die nutzen. Er kommt, glaube ich, nicht mehr so oft nach Europa momentan.
1: Ja, er macht ja im Sommer immer in den Bergen Forest Ranger. Seit vielen Jahren ist er da 3 Jahre in den japanischen, 3 Monate in japanischen Alpen. Und das ist für ihn der Ausgleich für die Millionenstädte. Was wichtig ist zu sagen, wir spielen das meiste improvisiert, aber wir haben auch immer 2 bis 3 uralte Guru-Guru-Stücke im Programm, was strukturell sich schon an die alten Formen hält, aber natürlich viel anders improvisiert wird und das Ganze noch viel wilder, wie wir damals waren.
0: Und wir hören jetzt von dieser Scheibe Electric Chunk.
1: Genau, ja. Das war auf der LP hinten drauf, 1972. Und so ist diese Musik jetzt schon über 50 Jahre alt. Und das Publikum steht da immer noch drauf.
0: Und wir auch. Und deswegen spielen wir es jetzt.
1: Genau.

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0: Electric Chunk haben wir da gehört in einer fantastisch energetischen Version von Acid Mothers Guru Guru, natürlich mit meinem heutigen Studiogast am Schlagzeug, Marni Neumeier. Tolle Band.
1: Ja, dass die immer noch gibt, ist echt ein Wunder, weil so lange hält sich, so spontane Sachen halten sich nicht so lange in Japan eigentlich.
0: Ja, ist ein gutes Zeichen dafür, dass alle Spaß dran haben und hat vielleicht auch den Vorteil, dass man nicht ständig aufeinander hängt. Ihr trefft euch ja immer mit recht deutlichem zeitlichen Abstand und dann ist wahrscheinlich die Freude, sich zu treffen und zusammenzuspielen, nochmal umso größer.
1: Genau, und dann Soundcheck und geprobt wird nicht und neue Sachen kommen vor und man redet nicht viel über Musik, man sagt höchstens, dann spielen wir noch ein spaciges Stück nach dem oder ein ganz schnelles oder und so weiter. Und es funktioniert immer. Wir könnten 3 Stunden lang spielen und es wird kein Loch geben.
0: Das kann ich mir gut vorstellen. So ein paar Konzerte, wenn auch nicht genau in der Besetzung, habe ich ja schon gehört mit euch und mit den Japanern in unterschiedlichen Zusammensetzungen. Das Ganze ist, ich habe es vorhin schon beschrieben, auf einer schönen CD, nett gestaltet zu haben, limitiert. Und ich habe gerade das Stück 209 von 300, glaube ich, in der Hand, oder von 306.
1: Gibt nur, ich habe so eine Handvoll dabei, es gibt es nur am Konzert bei Guru Guru zu kaufen.
0: Super Stichwort.
1: In den Läden nicht, ja. Guru Guru, demnächst sind wir auch wieder live zu hören. Hier in der Nähe, vor allem Heidelberg, Karlsruher Bahnhof, am 5. Juni, stimmt das, ich glaube?
0: Ja, 5.6. im neuen Karlsruher Bahnhof natürlich.
1: Ja, und vorher nochmal am Woodstock Festival in Bayern, einen Tag vorher. Und vorher, also in 10 Tagen, sind wir in Kassel und in Hamburg endlich wieder mal. 28. und 29. Mai.
0: Also für uns.
1: Freuen wir uns auch sehr drauf.
0: Kasselaner und Hamburger Hörer, die hoffentlich mit dabei sind in großer Zahl. Ein wichtiger Tipp: Kassel ist dann Theaterstübchen oder.
1: Ja.
0: Und in Hamburg?
1: Im Lola Jugendzentrum. Schöner, großer Place. Und kommen auch viele Leute seit ein paar Jahren. Müssen wir uns richtig erspielen, Hamburg, das ist nämlich eigentlich ein hartes Pflaster. Und da ist uns gelungen. Berlin ist noch ein bisschen schwieriger. Und ja, aber Hamburg, das ging gut ab letztes Mal.
0: Ja, es gibt ja gar nicht so viele Bands, die von Norden bis Süden durchspielen können im Prinzip und quasi am Weg nicht allzu viele Fans verlieren. Jetzt Berlin mal ausgenommen, ist aber eh ein spezielles Völkchen da.
1: Ja.
0: Im Karlsruher Bahnhof eigentlich immer sehr schöne Konzerte, muss ich sagen, die letzten paar Jahre. Ein bisschen so eine Art von Klassentreffen und vielleicht auch ein bisschen ein Vorglühen fast für den August.
1: Für Finkenbach Festival, meinst du?
0: Das hatte ich so im Sinne.
1: Vorspiel, ist das am 7. August? Oder? Ja, wir spielen am Freitag diesmal, am 9 Uhr.
0: 7. und 8. August in Finkenbach im schönen Odenwald.
1: Ja, am 8. spielen dann Kran und natürlich einige andere Bands, die man kennt oder noch nicht so kennt. Und wir spielen dann am Freitag diesmal.
0: Ja, freue ich mich auch schon drauf. Es ist immer was ganz Besonderes. Wir sind ja beide quasi Odenwälder, qua Wohnort. Zumindest.
1: Ja.
0: Und ich habe da immer noch viel Spaß dran, da zu leben überhaupt. Und wenn man dann schon die Gelegenheit hat, so ein Festival in der unmittelbaren Nachbarschaft zu haben, ist das natürlich eine fantastische Sache. Ein ähnliches Festival ist, glaube ich, auch Herzberg. Spielt er da auch in diesem Jahr?
1: Ja, das ist natürlich ein Stück größer. Und da haben wir auch schon 13 Mal gespielt. Wir waren 1971 schon dort. Und in Finkenbach haben wir 37 Mal gespielt. Und jetzt wieder, nachdem mal kurzer Unterbruch war. Und das gäbe es ja gar nicht, wenn ich das nicht gegründet hätte. 1976 zusammen mit dem Fußballclub und nachher mit Ne, mit der Feuerwehr gegründet erst. Mhm. Und dann mit dem Fußballclub weitergemacht. Und dass die das immer noch durchziehen und Tradition bewahren, das finde ich schon ganz toll.
0: Dazu habe ich eine kleine persönliche Geschichte, muss ich sagen. Ich habe zu Hause das Thema, dass ich Fenster einbauen lassen darf, muss.
1: Ah, ja.
0: Und in Finkenbach gibt es tatsächlich ein Fensterbauunternehmen quasi. Die bauen die Fensterrahmen selber. Und den hatte ich bei mir im Haus, den Herrn Baum, darf man ja ruhig mal erwähnen. Und als er mich dann zu Hause besucht hat, um sich die Situation, die Desolate vor Ort mal anzugucken, sind wir natürlich über Finkenbach auch in Richtung Guru gekommen und Mani Neumeier speziell. Und selbstverständlich hat der Herr Baum den Mani Neumeier gut gekannt und hat mir dann erzählt, wie er als kleiner Bub schon zu den merkwürdigen, langhaarigen Typen gepilgert ist.
1: Zum Gurufest.
0: Ja, und er ist immer noch auch, wie ganz viele Finkenbacher, und das ist, glaube ich, das besondere Flair des Festivals, auch ganz viele aktiv beim Festival mit dabei, bei den Essenständen, Getränkeständen. Das ist, glaube ich, was ganz Besonderes.
1: Ja.
0: Ja. Ja, Guru, jetzt sind wir angekommen. Das ist ja nach wie vor dein Hauptprojekt, kann man sagen, seit 50 plus Jahren. Wir sind noch nicht bei 60, aber wir nähern uns, ne?
1: Ja, ich glaube, 57 Jahre sind schon 20. Das ist eigentlich Guru, mein Leben.
0: Das ist wirklich eine verdammt lange Zeit. Da gab es natürlich auch verschiedene Metamorphosen der Band. Es gab eine Urbesetzung, die gibt es natürlich nicht mehr, beziehungsweise die Urbesetzung sitzt heute hier im Studio allein.
1: Das Urgestein, ja. Und wir haben natürlich auch immer, die Musik hat sich ständig gewandelt, auch mit den Musikern. Aber es ist nicht so, dass wir ständig gewechselt haben, sondern Roland Schäffer und Peter Kümstedt sind schon seit 76 dabei.
0: Das ist auch eine unglaublich lange Zeit.
1: Irre. Ja. Und wir verstehen uns immer noch sehr gut. Das und seit 5 Jahren ist der Zeus B. Held am Keyboard dabei. Und das klappt wunderbar. Und wir freuen uns immer auf die Konzerte.
0: Manche werden sich noch, müssen sich nicht lange erinnern, an das Krautrock-Festival in Ludwigshafen erinnern, wo ihr auch aufgespielt habt und natürlich die Massen begeistertet.
1: Ah, dieses Jahr im Januar, ja, genau.
0: Ja. Da gibt es, glaube ich, auch eine zweite Auflage im kommenden Jahr. Seid ihr da
1: auch
0: mit dabei?
1: Wieder im Januar, da sind wir auch dabei, ja.
0: Mhm. Ja, dann würde ich sagen, spielen wir doch mal was von Guru.
1: Von der letzten CD, das ist unsere 36.
0: Auch.
1: Also ohne die Bootlegs und Schwarzpressung, die es gibt. Und die ist jetzt auch schon wieder 2 Jahre alt. Und
0: Wir haben eine Auswahl, wir haben gelegentlich schon was davon gespielt. Es gibt einen Titel, der heißt Freedom, finde ich einen schönen Titel, einfach passt in die Zeit, dass man sowas in die Welt raussingt.
1: Ja.
0: Da würde ich vorschlagen, spielen wir doch mal.
1: Genau.
0: Was mich immer noch begeistert, ist auch übrigens das Cover der CD, wirklich eine schöne Grafik, die wenn man es anschaut, einfach Freude macht. Und erwähnen muss man auch, hier haben wir zwar eine CD liegen, aber das Ganze gibt es auch als LP. Die ist natürlich noch viel schöner als die CD. Da gibt es ein schönes Gatefold-Cover, was man aufklappen kann. Also ein großes Vergnügen. Habt ihr noch Exemplare? Kriegt man die im Castor Bahnhof oder ist die schon
1: ausverkauft? Nee, die gibt es noch. Und kann auch gern gekauft werden. Es sind noch keine Millionen weg. Also es ist ja schwierig heute, CDs und LPs loszuwerden. Aber am Konzert geht das schon noch.
0: Und ich vermute, dass es da auch wieder die Gelegenheit gibt, sich sein Exemplar signieren zu lassen.
1: Ja.
0: Das seid ihr immer sehr freundlich in der Hinsicht. Ja, dann hören wir doch mal Freedom.
1: Ja, an einer Stelle sind die ja Frieden, weil das auch
0: also
1: überfällig ist. Ne?
0: Ohrenspitzen bitte.
1: Ja.

0: Ja, Freedom war das eben, zu hören von Guru Guru, der letzten Scheibe, die rausgekommen ist. Gibt es schon Planung für was Neues oder lasst ihr euch noch ein bisschen Zeit?
1: Wir lassen uns noch Zeit, schwirrt einiges im Kopf herum, aber noch keine festen Pläne irgendwie. Wir konzentrieren uns erstmal auf die Live-Gigs und auf die Festivals und Club-Konzerte.
0: Haben wir überhaupt den Titel der Veröffentlichung genannt? Ich glaube nicht. The Incredible Universe of Guru Guru heißt das Werk.
1: Ja, das sagt doch schon viel. Incredible. Ja. Unglaublich, dass es uns noch gibt. Ja.
0: Das zum Beispiel und außerdem unglaublich tolle Musik.

0: wichtig war und als Konzept gut funktioniert hatte, weil man da immer bei der Musik bleiben konnte, ohne zu viel Besuch von außen.
1: Wobei man sagen muss, die aktuelle Besetzung von GoGo ist ja schon ganz gut verteilt geografisch. Ja, du bist der Anker im Odenwald.
0: Ja, und Roland Baden-Baden, Zeus in Freiburg und Peter Kümstedt im Norden.
1: Der ist richtig weit weg. Der hat
0: da an der Nordsee oben.
1: Der freut sich dann, wenn es nach Hamburg geht, wenn es mal in seine Richtung ein bisschen.
0: Der kommt auch gerne nach Heidelberg.
1: Na gut, er wird sich langsam im Laufe der Jahre dran gewöhnt haben. Also von daher ist er auch immer willkommen. Und ich kann das auch nur bestätigen, dass die Konzerte im Castor Bahnhof immer ganz besonders sind, weil man da eben Leute trifft. Wenn man jetzt nicht so völlig in dieser Rock- oder Krautrock-Szene zugange ist, das ist dann, und trotzdem sich für Guru interessiert, dann ist das immer so ein ganz tolles Zusammentreffen mit Menschen, die ich sonst für mich persönlich jetzt kaum treffen kann, außer halt noch in Finkenbach unter Umständen. Da bringst du als wir Hardcore-Jazz-Hörer und die Guru-Fans zusammen. Ja, wir nähern uns langsam dem Ende der ersten Jazzology-Stunde heute. Am 18. Mai 2026. Mein Studiogast ist Mani Neumeier. Ich freue mich, dass du da bist und wir springen in eine zweite. Ich finde es toll, dass du das auch immer gerne mitmachst, auch 2 Stunden. Das ist ja immer auch ein bisschen stressig.
0: Ja, es geht.
1: Ja.
0: Ja, mit dir macht es immer Spaß. Und
1: das freut mich zu hören. und ich gebe mir ja auch halbwegs Mühe.
0: Es ist fast wie ein Konzert. Das ist
1: ja, für mich auch. Und ich höre auch immer wieder was Neues. Und ich kann jetzt schon versprechen, in der 2. Stunde wird es auch nochmal super interessant mit speziellen Veröffentlichungen, die jetzt nach vielen Jahren erst wieder frisch auf CD zu haben sind. Es lohnt sich also, dran zu bleiben. Wir verraten es aber noch nicht. Wir machen jetzt auch gleich nochmal weiter mit GoGo. Und ich verrate auch gleich, mit was. Wir warten jetzt noch ungefähr 10 Sekunden und dann begrüßen wir die Zuhörer der 2. Stunde oder in der Wiederholung.
0: Ja.
1: Ja, nochmal guten Abend bei Jazzology. Wir sind am 18.05. in der 2. Stunde einer 2-stündigen Jazzology-Sendung und ich freue mich, dass Mani Neumeier, der Schlagzeuger, Kopf von GoGo, ja, ich habe ihn in der 1. Stunde angesagt, hört's nach. Einfach ein wunderbarer Musiker, der heute live im Studio ist und mit interessanten Japanerinnen und Japanern hingewiesen auf das Konzert in Speyer am 31.05. und auch schon auf das Konzert von GoGo, deiner Band seit bald 60 Jahren, sage ich. Am 5.6. im Castor Bahnhof.
0: In Heidelberg, ja.
1: Und wir haben von der aktuellen CD The Incredible Universe of GoGo gerade etwas gespielt. Die Leute, die schon länger dran sind, haben es eben gehört. Ein Stück von dir auf dieser LP-CD.
0: Ja.
1: Und wir machen jetzt nochmal einen Sprung in ein paar Jahre zurück. Da gab es ein Doppelalbum zum 45-jährigen Bestehen von GoGo, eine Live-Aufnahme. Vielleicht sagst du da kurz was dazu, was das für eine Aufnahme war.
0: Das könnte sein, dass das im alten Karlsruher Bahnhof aufgenommen wurde, glaube ich sogar. Und ja.
1: Da gibt es auch einen Film dazu, eine DVD. Ne?
0: Stimmt, nee, das ist... Das ist eine andere Geschichte, aber diejenige, die es ein Jahr später mit der Besetzung mit Hans Reffert Gitarre und die ist jetzt rausgekommen vor ein paar Wochen neu. Also von der gibt's die kam raus vor 10 Jahren, aber nur als DVD und jetzt gibt's die als
1: Musik CD auch.
0: Dreierpack mit 2 CDs und einer DVD. Und es gibt auch als LP, wo auch die DVD integriert ist.
1: Es sind schon ganz schön opulente Geschichten, die da noch rausgebracht werden oder wieder rausgebracht werden. Das heißt für mich eigentlich, dass es eine lebendige Musik ist, wenn Leute das dann auch noch erwerben.
0: Mit der haben wir länger gewartet, weil das immer ein Konkurrent stand zu dieser 45 Jahre.
1: Die 5, ja.
0: Aber

0: hatten sehr guten Sound und wir hatten selten so ein gutes Konzert wie, also die heißt dann Live in Heidelberg, Guru Guru.
1: Also hier, die ich in der Hand habe, diese 45, 45 Years live mit dem Elektrolöch vorne drauf, so eine bläuliches Cover wurde aufgenommen am 14.12.2013 im Karlsdorf Bahnhof in Heidelberg. Und es ist tatsächlich auch auf dieser CD das, die Schreibweise mit H-I-G-H, die ja ganz gern mal aus früheren Zeiten zur Verwendung
0: von Heidelberg, ja, das ist tatsächlich, ja.
1: Ja, also irgendjemand hat es reingeschmuggelt. Ich würde es dir auch zutrauen, mal davon ab. Ja, eine tolle Live-Aufnahme. Auch schöne Fotos auf dem Cover mit Hans Reffert noch. Und da gibt es ein Stück drauf, das heißt Izmits. Izmits ist eine Stadt in...
0: Nee, das ist eher gemeint vom Roland. Izmits West. Also, oder East. East meets West. Und er hat sich dann Spaß daraus gemacht. Das ist dann Izmits geworden. Das Stück hat er... Er war ja lange in Indien und hat das... Blasinstrument Nadaswaram gelernt. Und das ist auch ein Teil, ein wichtiger Teil von unserem Sound, den wir haben mit Guru Guru. Und das spielen wir auch schon viele Jahre und ist schon sehr exotisch, indisch halt. Und wir machen da auch noch einige lustige Show-Einlagen darin.
1: Ja.
0: Und es ruft halt auch.
1: Das ist die Show-Einlage mit der Schlange, glaube ich, auch.
0: Ne? Ja.
1: Also auch solche Sachen sind auf der Bühne unter Umständen im Castor-Bahnhof also zu sehen.
0: Kurze Holzschlange, also mehr ein Gag so, aber es kommt gut an.
1: Ja.
0: Und dann noch unser Duo mit den beiden Tröten und vor allem sein Nadaswaram-Solo.
1: Ja, dann hören wir das mal und ich freue mich, dass ich zu Izmits, zu dem Titel jetzt wieder was gelernt habe. Es ist immer wieder was Interessantes, Neues dabei, wenn du im Studio bist. Vielen Dank.

0: Ja, toll. Izmits von Guruguru. Das war schon eine Live-Aufnahme und man hat, glaube ich, ganz gut gehört, wie mitreißend das ist. Und ich kann das auch nur bestätigen. Ich habe das ja schon häufig gehört, dieses Stück, ob in Finkenbach oder im Kalster Bahnhof. Und das ist live dann nochmal ein Ticken drauf, immer weil man so das Gesamterlebnis hat mit der Bühnenshow, mit dem Licht, mit den Leuten, die vor der Bühne rumtanzen. Das ist ja so ein Stück, wo niemand stehen bleibt.
1: Ja, ne? Ist geeignet zum Tanzen.
0: Also, wir hatten, oder du hast es schon gelegentlich erzählt, dass du speziell Musik machen willst, die Leute happy macht. Und ich glaube, das gelingt mit so einem Titel natürlich ganz besonders gut.
1: Ja, das sind sie immer sehr gut dabei nachher und freuen sich und schwitzen und lachen.
0: Es ist auch gesund, wenn man sich bewegt und, ja, und dann noch Musik hört. Man darf nur nicht so weit vorne seine Ohren schädigen. Aber es ist immer noch sehr dezent, muss ich sagen, bei Gogo.
1: Ja, es ist erträglich. Man darf halt nicht genau vor einer Box stehen. Das ist nicht schlau.
0: Ja. Muss man auch nicht. Gut, wir machen einen Sprung wieder musikalisch nochmal in eine spezielle, etwas andere Welt. Stichwort Dieter Möbius.
1: Genau, der gute Möbi, der einer der Erfinder der elektronischen Musik, schon bevor es Synthesizer gab, mit allen möglichen Drähten und Geräten irgendwelche Beep- und Squeak-Töne zur Musik gemacht hat. Und mit dem ich immer sehr gern gespielt habe, also die Hälfte der Band Cluster, wo der andere Teil der Achim Rodelius war. Und mit Möbi habe ich sehr oft gespielt und auch in Japan live. Und da waren wir einmal eingeladen und das war ein Festival in der Uni in Kyoto. Und da waren schon einige hundert Leute da und vor uns ziemlich laute Bands wie The Boredoms, also richtig krass, krachig. Und wir dann mit unserem dezenten Space-Electronic-Sound da die Leute auch fasziniert haben. Und wann war das? Steht das drauf?
0: Auf der, wann die Aufnahme
1: die, war? Ja, die kam jetzt wieder raus, neu aufgelegt worden. Das war mindestens schon.
0: Ich hab's hier. Also aufgenommen wurde es am 29. September 2002.
1: Ja.
0: Und an der Seiyan Tsukei Art University Shiga und dann nochmal Osaka am 30. September, also am Tag danach.
1: Ah, das war dann der Bonustrack, den sie dann noch drauf getan haben. Ja.
0: All tracks composed by Dieter Möbius and Mani Neumeier, mixed by Chris Leeds, Möbi-san und Mani-san at Atom H Studio, Düsseldorf, Germany, produced by Mani Neumeier. Möbi-san klingt auch irgendwie sehr putzig.
1: Möbi-san und Mani-san.
0: Was heißt San für die Leute?
1: Heißt, man gehört, das ist eine Verehrung, man gehört irgendwie so zur Familie oder zum Freundeskreis. Und
0: ist das eigentlich eine Bezeichnung nur für Männer oder
1: das kann es auch auf Frauen? Also meine Frau wird unten oft Etsko-san genannt und du wärst der Frank-san.
0: Ja, das ist ein bisschen zackig, klingt sehr deutsch dann. Also Mani-san, das klingt
1: also ganz gut, ist,
0: ja, hervorragend.
1: Dann benutze ich das selber auch ganz gern und witzig, aber da ist es geläufig und nee, Mani-san.
0: Aber es schwingt schon immer so ein bisschen, eine Ehrfurcht ist das falsche Wort, aber so eine
1: Verehrung.
0: Wertschätzung ist vielleicht das richtige Wort, ne?
1: Ja, genau. Ja.
0: Klingt schön,
1: Und das haben wir frei gespielt, ohne irgendwelche Abmachungen oder Übungen oder was. Das kam, wir stiegen ins Flugzeug und kamen dann raus in Osaka. Am nächsten Tag war dann Kyoto, glaube ich, ja. Und dann ging das ab.
0: Ist auch eine schön gestaltete CD, muss ich sagen. Ist grafisch sehr schlicht gehalten, abstrakt, aber ja, wirkt auch irgendwie so wie japanisches Design, was ja immer sehr fein und elegant ist in der Regel. Wir hören doch am besten einfach mal rein. Der erste Titel, den ich aufgelegt habe, der heißt Rush Hour One.
1: Das gibt's auch nur bei mir oder in Japan. Ich glaube nicht, dass man die sonst so leicht kriegt. Also, wenn ihr Interesse habt am Konzert, am Stand, bei der Etzko gibt's oder bei mir gibt's die.
0: Also auch in Heidelberg, um das gleich mal.
1: Ja, ja.
0: Hervorragend. Noch ein Grund dahin zu gehen, glaube ich, für manche Leute, weil es ist tatsächlich verdammt schwierig, manchmal so CDs zu kriegen. Auch beim Atsushi Tsuyama habe ich das erlebt. Da konnte ich glücklicherweise bestimmte Sachen erwerben. Das ist auch, da muss man sich aus Japan einfliegen lassen und dann lieber beim Stand im Kastorbahnhof holen.
1: Ja, ja.
0: Gut.
2: こんにちは。

0: Ja, sehr spannend. Dieter Möbius und Mani Neumeier, eine Live-Aufnahme aus dem Jahr 2002. Und es klingt auch live, aber es klingt natürlich ganz anders als Guru Guru. Ist das für dich irgendwie eine Art von Umstellung oder was ist das Besondere in so einem Kontext wie Möbius zu spielen im Vergleich zu Guru Guru in der Band?
1: Er ist schon eine andere Abteilung, aber irgendwo hat es auch ähnliche Wurzeln, also Sound und Rhythmus, wobei bei Guru Guru natürlich Songs da sind und hier mit Möbius ist es live in erster Linie ganz frei, was einem gerade in den Sinn kommt.
0: Können Sie sich vorstellen, sowas wie, gut, das ergibt sich jetzt nicht mehr mit Möbius, aber glaubst du, dass solche Musik dann auch zum Beispiel beim Finkenbach-Festival funktionieren würde?
1: Ja, wir hatten ja mal mit Möbius und Luigi Agetti zusammen im Trio Hammer gespielt. Ich weiß nicht, wann das war, vor vielen Jahren, so in den 90er Jahren. Und das kam auch an beim Publikum, aber heute würden die das nicht mehr riskieren. Heute gehen die auf Nummer sicher und
0: Also jetzt von Veranstalterseite, glaubst du denn, dass das Publikum bereit wäre dafür? Ist das Risiko tatsächlich so hoch oder traut man dem Publikum vielleicht zu wenig zu?
1: Ich habe dem Publikum einfach mehr zugetraut und es hat geklappt. Und ich habe dem Publikum auch Krautrock zugetraut und habe sie erzogen jahrelang und es hat auch geklappt. Und wenn man natürlich nur immer das liefert, was bombensicher ist, dann geht es auch nicht weiter. Ja. Aber ich glaube nicht, dass irgendwas speziell jetzt Experimentelles oder ein bisschen weiter hinausgehendes da eingekauft würde. Das ist nicht der Fall. Das machen die selbst in Herzberg nicht und es ist schade, es gibt eigentlich viel zu wenig so experimentelle oder neue Rockmusik oder Konzerte oder Festivals überhaupt, also das ist leider der Fall.
0: Ich habe auch den Eindruck, dass es, wenn man dem Publikum in Anführungsstrichen mal ein bisschen andere Musik zumutet, dass es dann meistens ganz gut funktioniert. Also ich kann mich zum Beispiel erinnern an Faust damals in Finkenbach. Ja. Das ist ja auch keine leichte Kost, aber es war nicht so, dass sie den Sportplatz in Finkenbach leer gespielt hätten. Sondern
1: genau, das kam an, es hat unheimlich geregnet, die haben weiter gehämmert. Aber die Veranstalter sagen, ja, du hast zu wenig Bier getrunken. Dann kommen ein paar Euro weniger rein und schon ist es geplatzt. Wenn man nur so auf die Kohle guckt, und das machen halt die allermeisten in der Welt, also vom einfachen Bauernfestival bis zum Trump, das gucken alle nur auf die Kohle. Außer mir.
0: Das Problem ist natürlich, muss man auch sagen, es wird natürlich auch tatsächlich im Veranstaltungsbereich und überall vieles wirklich extrem viel teurer. Technik, Themen und solche Sachen. Ja, ja. Und bis zu einem gewissen Grad habe ich natürlich auch Verständnis für Veranstalter. Wobei, wenn es dann zu leicht wird, ist es halt dann auch nichts. Und ich glaube, das ist dann auch irgendwie der Tod für den Charakter eines Festivals, wenn man dann sich nichts mehr traut.
1: Immerhin trauen sie sich noch, dass das halt Krautrock und auch ein bisschen jetzt nicht so eingängige Rockmusik da gespielt wird. Das ist ja schon mal gut.
0: Also definitiv. Ich wollte auch durchaus den positiven Aspekt des Finkenbach-Festivals auch jetzt noch hervorheben. Das haben wir schon getan. Ja. Einer der positiven Aspekte ist ja euer Auftritt zum Beispiel oder der von Kran. Und es ist ja nicht umsonst, dass ihr da wieder auftretet, sondern das ist ja auch eine Entscheidung, das zu tun. Und die wissen natürlich auch schon, dass die alten Recken, wenn ich das mal so sagen darf, ihr Publikum ziehen.
1: Ja, zum Glück.
0: Ja, wir springen nochmal zu Neumeier und Möbius. Du hast zwei CDs mitgebracht. Wir haben jetzt Titel von der ein Live-CD gespielt. Rush Hour One war das zum einen, danach Weit Weg und der dritte Titel heißt New UFO Catcher. UFO ist ja auch ein Jazzclub in Tokio.
1: Ja, und New UFO Catcher, das war so ein Automat, wo man irgendwie mit so Griffen irgendwas raushebeln konnte mit etwas Geschick. Und die Maschine hieß New UFO Catcher, das fand ich so lustig, darum haben wir das Stück so genannt.
0: Das ist, was man heutzutage auch noch auf Jahrmärkten sieht, mit diesen Zangen, wo man irgendwelche abstrusen Tiere, zum Beispiel Kängurus oder so, ziehen könnte.
1: Meistens fällt es dann doch runter.
0: Das ist der Trick bei der Sache, das Geschäftsmodell, glaube ich. Ja. Känguru ist mir natürlich eingefallen, weil das Känguru bei deinen Auftritten ja auch gelegentlich eine Rolle spielt. Kürzlich erst in Speyer.
1: Hatte ich da Känguru?
0: Nee. Du hattest auch das Känguru, das war ein bisschen widerspenstig.
1: Genau.
0: Widerspenstig, so rum.
1: Ja, jetzt weiß ich, was du meinst. Ja, ich dachte an unsere dritte LP, Känguru, das kommt immer wieder vor.
0: Es ist natürlich so, dass sich die Dinge und die Themen vermischen. Also ich war bei dem berühmten Känguru, was dich gerne imitiert.
1: Ja, und einmal hatte ich einen Känguru-Anzug an, das hast du auch fotografiert.
0: Stimmt.
1: In Finkenbach am Festival.
0: In der Tat.
1: Vor langer Zeit.
0: Ein auch so ein legendärer Auftritt. Das also von daher.
1: Hatte ich in Japan Geschenk gekriegt im Disc Union Club von der Managerin. Ja.
0: Also für Unterhaltung ist eigentlich immer gesorgt, wenn irgendwelche Veranstaltungen mit Mani Neumeier stattfinden, egal wo und in welchem Kontext und vor allem natürlich auch bei den Solokonzerten, die gelegentlich stattfinden. Und eigentlich ist es auch schon wieder ein ganz interessanter Hinweis für das nächste Enjoy Jazz Festival. Wir haben noch gar nicht drüber gesprochen. Wir wissen noch nicht genau wann, wir wissen nicht genau wo.
1: Oktober wird es sein, also zugesagt ist es.
0: Ja.
1: Und ich bereite mich jetzt schon vor, dass das richtig spannend wird. Und Überraschung gibt es immer. Und das, was man erwartet, schon auch immer.
0: Sehr schön. Dann spielen wir doch jetzt nochmal was von dieser zweiten CD. Gibt es dazu was zu sagen?
1: Ja, das war, steht da was drauf, wenn die rauskam. Also vor langer Zeit haben wir mal auch Möbius und ich, eine CD gemacht und das Label wollte das dann unbedingt Zeroset 2 nennen und ja, ich konnte da nichts entgegensetzen, weil die Zeroset, die Original ist natürlich mit nichts zu vergleichen, die ist so gut. Aber trotzdem ist die auch spannend. Und ist schon eine Weile her. Wann war das? 2005 vielleicht?
0: Das ist eine gute Frage. Da suche ich nämlich jetzt auch den Datumsbeleg. Bei der anderen ist es so schön drauf, hier finde ich es gerade nicht.
1: Ungefähr in der Zeit.
0: Und das Besondere an der CD ist eben, wir sprachen schon drüber, man kriegt sie eigentlich nur bei Mani direkt oder in Japan und selbstverständlich sind auch die Liner Notes nicht so wirklich europäisch freundlich, sondern mit wunderbaren japanischen Schriftzeichen.
1: Ja, ich konnte es leider nicht lesen, auch wenn es deutsch wäre, weil wie viele wissen, meine Augen so schlecht sind, dass ich nicht lesen kann, aber spielen geht zum Glück noch gut.
0: Also ein gewisses Glück ist auch, dass zumindest die Titel in Englisch sind.
1: Mhm.
0: Und der erste Titel, den spielen wir jetzt mal, der heißt Mango Solo.
1: Ja, whatever it means.

0: Mitreißende Musik von Möbius und Neumeier, so ist die CD betitelt. Zero Set 2 steht drauf als Titel dieser CD aus dem Suezahn Studio, Suezahn.com. Kann man aufrufen und dann versuchen, ob man es aus Japan kriegt. Aber noch besser, man geht in den Karlsruher Bahnhof nach Heidelberg und erwirbt dieses Werk direkt aus der Hand deiner Gattin Etsuko, die wir hiermit herzlich grüßen.
1: Ja, wenn ich Zeit habe, werde ich auch signieren. Und
0: Möbius kann leider nicht mehr signieren, er ist nämlich vor ein paar Jahren verstorben.
1: Ja, der Gute, leider.
0: Nicht so super alt geworden, leider, aber auch ein genialer Musiker, der natürlich dann auf der Szene fehlt. Wir haben jetzt zwei Titel gespielt, Mango Solo und El Manix. El Manix hat mit deinem Namen zu tun.
1: Ich glaube nicht irgendwie. Ja.
0: Man weiß es nicht genau, ne? Ich würde vorschlagen, wir hängen noch einen Titel dran. Wir haben noch ein bisschen Zeit. Da bietet sich dann Miracle an.
1: Ja.

0: Wir verabschieden uns ein bisschen früher aus dem Wunder, aus dem Miracle von Möbius und Neumeier und beenden die Sendung quasi. Marlin Neumeier, herzlichen Dank, dass du da warst.
1: Ja, gerne.
0: Zum wiederholten Mal und sicher nicht zum letzten Mal, wenn du noch Lust hast, natürlich nur.
1: Glaube ich schon, ja.
0: Wir beenden die Sendung mit einem Guru-Titel, wie könnte es anders sein, als Vorgriff auf das Konzert am 5.6. im Karlstor Bahnhof Heidelberg. Und da gibt es auch so einen Klassiker, der immer wieder gern gespielt und gehört wird, der heißt Rock'n'Roll Machine.
1: I never can stop my Rock'n'Roll Machine. Vom Hansi Reffert. Selig, ja.
0: Danke.
1: Und danke, ja, und auf Wiedersehen, bis bald.
0: Tschüss.

Da ich zurzeit keine Stimme habe, Verkühlung, heute in meiner Sendung rund um die Beatles nur Beatles-Songs. 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

Das waren Misri, There Is Ablass und It Won't Be Long. Jetzt Money, Tell Em Away und When I Get Home.

Sorry für die schlechte Computerstimme, aber ich habe derzeit keine Stimme. Weiter mit You Are Going to Lose, Said Girl, Dreamyka und Wait.

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1: Aus dem weißen Doppelalbum jetzt, Dear Prudence, Martha Müdir und Rocky Raccoon.

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0: Hallo und herzlich willkommen zur aktuellen Ausgabe der Sendung Einfach reden bei Bermudafunk. Am Mikrofon begrüßt euch André und er führt euch auch durch die nächste Sendestunde. Am 5. Mai war der Europäische Protesttag zur Gleichstellung von Menschen mit Behinderung. In mehreren Städten der Republik fanden unter dem Motto Menschenrechte sind nicht verhandelbar Demonstrationen statt. Unter anderem in Berlin, Trier, Hamburg, Halle, München, Potsdam und Stuttgart. Zentrale Forderungen der Organisatorinnen und Teilnehmenden an politische Entscheidungsträgerinnen waren im Groben das Festhalten an echter inklusiver Politik und damit verbunden das Einhalten der UN-Behindertenrechtskonvention. In der heutigen Sendung hören wir verschiedene Beiträge mit Themen rund um den Aktionstag. Wir haben für euch zwei Auszüge von der Kundgebung Inklusion ist kein Sparmodell in Stuttgart vorbereitet. Hierzu hatte die Landesbehindertenbeauftragte von Baden-Württemberg, Frau Nora Welsch, eingeladen. Die Kundgebung sollte deutlich machen, dass Inklusion kein optionales politisches Ziel ist, sondern ein grundlegendes Recht. Wir hören hier einen Auszug aus der Rede von Jürgen Dusel, dem Bundesbehindertenbeauftragten.
1: Und es ist mir wichtig, da immer wieder zu sagen, dass der Inklusion fast zu einem Modewort geworden ist. Alle sprechen von Inklusion, alle leben die Inklusion, selbst in explodierenden Strukturen lebt man die Inklusion. Es ist aber nicht modisch. Es ist nicht modisch, von Inklusion zu reden. Bei Inklusion geht es nicht um was Modisches, sondern es geht um was Wichtiges. Es geht um was Urdemokratisches. Es geht darum, dass Menschen mit Behinderungen in ihrer Vielfalt Bürgerinnen und Bürger dieser Stadt, dieses Landes und des Bundes ist. Und sie haben genau die gleichen Rechte wie alle anderen Menschen auch. Es geht also nicht um was Besonderes,

0: sondern eben gleich viel wert sind, dass alle Menschen sich gleich entwickeln können. Und es ist Aufgabe des Staates, da nicht nur zu sagen, ja, ja, das sehen wir auch so, sondern es ist Aufgabe des Staates, des Bundes, der Länder und Kommunen, das zu gewährleisten. Das ist die Aufgabe des Staates. Hallo. Inklusion, meine Damen und Herren, Inklusion und Demokratie gehören untrennbar zusammen. Ein Land ist nur dann demokratisch verfasst, wenn es inklusiv denkt und wenn es inklusiv handelt. Und das merkt man auch ganz deutlich bei den politischen Kräften, die ein Problem mit unserer Demokratie haben. Die haben dann meistens auch ein Problem mit der Inklusion. Genau. Und ich sage den Leuten, die von Schlaraffen dann reden, die von Leistungskürzungen reden, wer Inklusion in Frage stellt oder wer Inklusion zurückfahren will, der beschädigt zentrale Werte unserer Demokratie und das lassen wir nicht zu. Yeah. Und gerade in den Zeiten, wo jetzt der Wind wieder rauer wird, wo die Kassen angeblich leer sind, wo man wieder darüber diskutiert, was man sich angeblich leisten kann und was man sich nicht leisten kann, wird es deutlich, dass man eben nicht an den Worten gemessen wird, sondern an den Taten. Und ich will da auch eine klare Position vertreten. Wir diskutieren zurzeit zwei Dinge ziemlich hart. Das eine ist das Thema des Behindertengleichstellungsgesetzes und das andere ist das Thema, das jetzt vor ein paar Wochen richtig hochgekocht ist, weil nämlich ein Sozialverband eine Liste geleakt hat, also durchgestochen hat, wie man so schön sagt, in der massive Sparmaßnahmen im Bereich der Eingliederungshilfe und auch der Kinder- und Jugendhilfe aufgeschrieben wurden. Und es ist gut, dass wir dieses Thema tatsächlich jetzt auch mal deutlich benennen können und diskutieren können. Ich will vielleicht zur Eingliederung Folgendes sagen. Das Bundesteilhabegesetz, und ich war dabei, als es entwickelt wurde, wurde von vielen abgelehnt, die sich gewehrt haben, dass dieses Gesetz überhaupt in Kraft getreten ist. Der Umstand, dass es dann in Kraft getreten ist, hat dann dazu geführt, dass es 1000 Gründe gab, warum man dieses Gesetz angeblich nicht umsetzen kann. Zunächst war es ein neues Gesetz. Das heißt, man hat gesagt, mein Gott, das ist ja ein neues Gesetz, da müssen wir uns ja erstmal aufschlauen, wir müssen ja erstmal Fortbildungen machen. Das wurde dann alles auch gemacht. Dann hat, oh, jetzt haben wir die Pandemie. Wie wollen wir denn eine Teilhabeplanung machen, wenn da die Pandemie ist? Das können wir auch nicht machen. Geld knapper wird. Es ist zwar Geld da, um die Spritpreise zu senken, ja, aber komischerweise ist kein Geld da, wenn es um Menschenrechte geht, ja, nämlich von Menschen mit Behinderungen. Richtig. Und wenn wir jetzt nicht Vorschläge hätten. Ich finde es ja im Grunde in Ordnung, wenn man sagt, es gibt irgendwie in der Eingliederungshilfe, auch in der Kinder- und Jugendhilfe, Kostensteigerung. Da muss man doch mal drauf gucken. Und ich finde, ich bin ja hier bei vielen Schwaben, das könnt ihr sicher auch nachvollziehen, das macht, wenn es teurer wird, da gucken wir mal drauf, woran liegt es denn? Und wenn man sich die Kosten in der Eingliederungshilfe mal anschaut, warum die steigen, dann kann man das sehr gut. Relativ hohe Energiekosten gehabt, wir haben eine Preissteigerung gehabt, Gott sei Dank werden die Leute nach Tarif bezahlt und die Tarife steigen. Und meine Damen und Herren, das muss man auch in Deutschland deutlich sagen, mit unserer Geschichte, wir haben Gott sei Dank wieder Menschen mit Behinderungen, die alt werden und alt werden dürfen, weil sie nämlich bis 1945 ermordet wurden. Yeah. Und die Leute haben tatsächlich höheren Bedarfe. Es ist völlig normal, dass die Bedarfe steigen. Yeah. Und jetzt ist doch, was machen wir denn? Was machen wir denn, wenn die Kosten steigen? Und da gibt es ein paar Leute, die ziemlich fantasielos stiegen, also kürzen wir die Leistungen um 30%. Und das ist deutlich, das wird nicht das Problem lösen. Sondern es gibt andere Möglichkeiten, wo man vielleicht mal als Land und als auch Kommune, und ich nehme den Bund auch nicht aus, vielleicht mal so einen Switch macht und sparen, sondern lasst uns mal sparen bei der völlig überbordenden, die Leute fertig machenden und demotivierten Bürokratie in diesem Land. Damit fangen wir doch mal an. Lasst uns doch mal darüber diskutieren, ob es wirklich richtig ist, dass denn jemand in der Werkstatt arbeitet und noch keine Erwerbsminderungsrente bekommt, also Grundsicherung. Dass der jeden Monat, wenn der Lohn schwankt, und es geht da wirklich nur um ein paar Euro, dass er jeden Monat damit zum Amt rennen muss, damit angerechnet werden muss, ob das sich auf die Grundsicherung auswirkt oder nicht, das ist doch komplett Gaga. Und das nervt auch die Leute in den Behörden, die das prüfen müssen. Das wäre das Erste, was man ändern könnte. Lass uns Lass uns darüber mal nachdenken, ob es wirklich richtig ist, dass wir hier eine Vielfalt an Rehabilitationsträger haben, die im Grunde eher ihre Unzuständigkeit prüfen als ihre Zuständigkeit. Die Leute hin und her schieben, das macht die Leute doch wirklich fertig und das motiviert natürlich auch nicht besonders. Also, der Abbau der Bürokratie wäre das Erste. Das Zweite, was ich auch hier in Baden-Württemberg mal deutlich sagen möchte, und nicht nur in Baden-Württemberg, vielleicht kommt ja jemand mal auf die Idee, der jetzt sparen will, darüber nachzudenken, ob es auch Möglichkeiten gibt, Maßnahmen zu ergreifen, damit Menschen mit Behinderungen auch mal eine realistische Chance haben, aus dem Bezug der Eingliederungshilfe rausleben muss, sondern in einer bezahlbaren, wo ich herkomme. Oder wenn es darum geht, tatsächlich, da braucht es auch nicht so Assistenz, und damit würde man auch Kosten der Eingliederungshilfe sparen, aber komischerweise denken die Leute nur an Leistungskürzungen und nicht an das, was schwierig ist, ja, nämlich das System mal zu verändern.
1: Richtig.
0: Und deswegen ist es wichtig, dass wir deutlich machen, dass es eben nicht geht, dass man Menschen mit Behinderungen dadurch stigmatisiert, indem man sagt, die würden im Schlaraffenland leben und sie würden sozusagen Gold- und Platinstandard bekommen. Wenn wir wissen, wie die Gewaltsituation gerade für Menschen mit Behinderungen ist, wenn wir wissen, dass Frauen mit Behinderungen, gerade auch in Einrichtungen der Behindertenhilfe, ein dreifach höheres Risiko haben, Opfer von Gewalt, auch von sexualisierter Gewalt zu sein als Frauen ohne Behinderung, dann ist mit Verlaub der Begriff Schlaraffenland unredlich und zynisch. Und ganz zum Schluss will ich ganz kurz noch auf eine Sache eingehen, und das ist das Behindertengleichstellungsgesetz, das jetzt auf Bundesebene gerade übermorgen wird es zum ersten Mal im Bundestag gelesen. Das heißt, es geht darum, dass dieses Behindertengleichstellungsgesetz zum ersten Mal versucht, und leider nur versucht, etwas in die Wege zu bringen, was eigentlich schon lange gemacht werden müsste, weil sich Deutschland dazu durch die UN-Behindertenrechtskonvention ratifiziert, sozusagen auch verpflichtet hat. Und es geht mir darum, dass die Barrierefreiheit nicht nur im öffentlichen Bereich vorgeschrieben wird, sondern endlich auch im privaten Bereich, weil dort die Menschen leben. Ihr geht ab und zu mal ins Rathaus, für Menschen mit Behinderungen zugänglich ist. Wenn Menschen mit Behinderungen im gleichen Maße in die gesetzliche Krankenversicherung einzahlen, eben Stuhl. Finde mal ökologische Praxis, die für Frauen im Rollstuhl barrierefrei zugänglich ist, was das Handlungssetting betrifft. Für Leute mit komplexen Behinderungen, findet mal tatsächlich ambulante medizinische Strukturen, die zugänglich ist. Und das ist nicht nur unfair, das ist ein Verstoß gegen fundamentale Grundrechte, und deswegen ist es wichtig, dass wir im privaten Bereich wirklich da weiterkommen. Zum Schluss. Es ist gut, dass ihr alle hier seid. Es ist gut, dass ihr laut seid. Es ist gut, dass ihr euch einbringt. Das ist das Wesen unserer Demokratie. Und ich will es nochmal sagen, weil man hört teilweise auch gute Dinge, dass angeblich leichte Sprache, so hat das ein Abgeordneter gesagt, bei der Tagesschau etwas für Idioten sei, dass man das Schulsystem von der Inklusion, von diesem Projekt, von diesem Ideologieprojekt befreien müsse, weil das nicht gut für unsere Kinder sei. Und dann frage ich mich immer, wen meint er denn mit unseren Kindern? Unsere Antwort auf diese Angriffe muss sein, mehr Barrierefreiheit, mehr Teilhabe und mehr Umsetzung von Menschenrechten von Menschen mit Behinderungen, damit sie eben nicht im Regen stehen bleiben. Vielen herzlichen Dank. Bis bald. Ciao.
2: Vielen Dank, Lisa.

0: 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Ja, und das war Musik von dem Berliner Rapper Graffiti. Der Song Up and Down aus dem aktuellen Album Schlimmer Finger. Und Graffiti ist unter anderem auch auf der Kundgebung in Stuttgart aufgetreten. Wir hören nun einen Beitrag von Radio Korax mit Dominik Peter. Er ist Vorstandsvorsitzender des Paritätischen Landeswohlfahrtsverbandes in Berlin. In dem Beitrag geht es um den Zusammenhang der geplanten Reformen des Bundesteilhabegesetzes und die bereits im Bundeskabinett beschlossenen Reformen im Behindertengleichstellungsgesetz.
1: Blicken wir zunächst mal auf das Bundesteilhabegesetz. In der aktuellen Reformdebatte geht es darum, dass Behörden, also die sogenannten Träger der Eingliederungshilfe, stärker entscheiden sollen, welche Unterstützung Menschen mit Behinderung bekommen und wie diese organisiert werden. KritikerInnen befürchten, dass dadurch weniger Raum für individuelle Wünsche bleiben. Konkret geht es dabei unter anderem um das sogenannte Belegungsrecht. Können Sie vielleicht zunächst mal schildern, wie dieses denn zurzeit gehandhabt wird und welche Folgen eine Reform zur Folge hätte, die jetzt eben für eben die Menschen, die heute zwischen schon verschiedenen Wohnformen wählen können?
2: Das Wichtige ist ja, dass wir uns in Deutschland darauf geeinigt haben, dass wir behinderte Menschen so leben lassen wollen, wie sie es wünschen, ob in einem Heim oder in ihrer eigenen Wohnung. Und diese Bedarfe, die sie dann benötigen, dass wir sie da unterstützen. Aber ich möchte noch eine Ebene höher gehen, weil das ist, glaube ich, ganz, ganz wichtig. Was man jetzt versucht zu ändern, soll Kosten sparen. Und diese Kostendiskussion ist eine ganz unsägliche Diskussion, weil, und das ist das A und O, wir haben hier durch das BTHG ein ganz kompliziertes Verfahren in Deutschland aufgebaut, was enorm viel Bürokratie erfordert. Ob in der Gemeinde, überall sind Kosten entstanden, die in den letzten Jahren förmlich explodiert sind. Was kein Mensch versteht, ist, dass man darüber relativ wenig sprechen will. Wenn wir uns die Diskussion in der Wirtschaft anhören, die klagt auch über Bürokratie und über Bürokratiekosten. Das ist genau hier auch der Fall. Das heißt also, wenn wir in eine Diskussion über einzelne Bedarfe sprechen, wie Belegung, dann ist das eine Ebene, worum es der Politik eigentlich gar nicht geht.
1: Das verstehe ich und vielleicht können Sie ja mal genau über diesen Bedarf was erklären, also über dieses Belegungsrecht.
2: Ja, da muss der Zuhörer aber verstehen, wir haben jetzt hier einen behinderten Menschen, der muss jetzt erstmal Kontakt aufnehmen zur Sozialverwaltung. Die führt ein Verfahren durch mit ihm, wo sie sich mit ihm trifft, wo sie die Bedarfe analysiert. Er formuliert, er möchte in eine eigene Wohnung und dann müssen diese Bedarfe umgerechnet werden, wie viel Geld er zur Verfügung bekommt. Und dieses Verfahren muss jeder Behinderte dann durchlaufen. Und das kann, glaube ich, jeder nachvollziehen. Das ist extrem, extrem aufwendig und es ist nicht unbedingt fördernd, den Willen der Behinderten zu eruieren.
1: Ein weiterer Kritikpunkt in eben dieser Reform des Bundesteilhabegesetzes ist die Komplexitätsreduzierung im Vertragsrecht. Also Wohn- und Betreuungseinrichtungen schließen selbstverständlich Verträge mit eben diesen Behörden darüber, welche Bedarfe bei einzelnen BewohnerInnen bestehen oder welche Leistungen bezahlt werden. Und dabei geht es um detaillierte Leistungsvereinbarungen, die laut KritikerInnen des Reformpapiers eben die Grundlage von personenzentrierter Leistungen sind. Wie blicken Sie auf eben diese Komplexitätsreduzierung im Verhältnis zur jetzigen Regelung?
2: Also, als ich Ihnen eben gerade zugehört habe, wie Sie es geschildert haben, ist jedem klar geworden, Komplexität ist hier das A- und O-Schlüsselwort. Es ist so absurd mittlerweile geworden, wie komplex solche Vertragswerke sind, solche Bedarfsermittlungen sind, dass wir davon wegkommen müssen. Es muss vereinfacht werden. Es muss vor allem, und das ist eine ganz große Forderung von vielen Verbänden, pauschalisiert werden. Ich kann nicht jede Minute in einen Vertragstext festhalten, jede Minute, die ein Behinderter an Unterstützungsleistung bedarf. Das ist absurd. Das können wir uns nicht leisten, dass da die Kosten explodieren, ist wieder ganz klar. Da komme ich zu meinem ersten Punkt wieder zurück.
1: Okay, also Sie sind durchaus für eine solche Komplexitätsreduzierung, wenn ich das richtig verstehe. Es ist ja jetzt so, dass Menschen, die mit Behinderungen leben, Petitionen starten, um eben sich dagegen zu wehren, weil sie eben befürchten, dass dadurch diese Pauschalisierung ihrer Bedarfe eben wieder zurückkehrt.
2: Das muss man völlig neutral sehen. Was bedeutet eine Pauschalisierung? Wenn eine Pauschalisierung bedeutet, dass wir Bürokratie abbauen, dann wäre ich dafür. Wenn es das nicht bedeutet, sondern eine Pauschalisierung, ein Herabsenken der Leistungen, die ein behinderter Mensch zur Verfügung gestellt bekommt, dann bin ich dagegen.
1: Und wie blicken Sie denn darauf, also wie wird es denn jetzt in diesem aktuellen Reformpapier Ihrer Meinung nach gehandhabt? Würden Sie sagen, dass das ein fairer Umgang ist, eine faire Neuerung ist?
2: Nein, da komme ich zum Ausgangspunkt zurück. Es ist eine Diskussion, die da geführt wird. Im Hintergrund steht eigentlich die Kostenreduzierung. Und Kostenreduzierung heißt im Prinzip für den Staat, Leistungen abzubauen. Und dagegen wehren wir uns, weil wir haben Rechte gesprochen bekommen. Wir heißt behinderte Menschen. Und diese Rechte kann man jetzt nicht einfach aushöhlen, indem man sagt, wir haben das Geld nicht zur Verfügung. Wie das Geld zur Verfügung kommen könnte, wie man das wieder haben könnte, das habe ich vorhin gesagt, indem man zum Beispiel Bürokratie abbaut.
1: Okay, dann geht es weiterhin in dem Bundesteilhabegesetz, in dem Reformpapier, um eben eine theoriereduzierte Ausbildung von Assistenzkräften. Das wird mit einem Fachkräftemangel begründet, dem sozusagen mit einer vereinfachten Ausbildung entgegengewirkt werden soll. Welche fachlichen Mindeststandards sind aber dadurch dann bedroht auch?
2: Das ist ein ganz, ganz großes Feld. Wir sind jetzt hier in Berlin. Hier in Berlin hat es nochmal, also im Land Berlin, nochmal einen ganz anderen Punkt aufgebracht, dass hier die Kräfte, die als Arbeitsassistenz arbeiten, auch noch völlig unterschiedlich entlohnt werden. Also einheitlich für die ganze Bundesrepublik etwas vorzugeben, wie eine Fachkraft ausgebildet werden muss, hört sich auf dem Papier relativ gut an, ist aber sehr schwierig dann im Einzelfall umzusetzen. Also auch das sehe ich alles sehr, sehr kritisch. Zumal viele Behinderte ihre Assistenz selber anstellen und nicht irgendwo vom Staat gestellt bekommen. Und die wissen sehr wohl, die behinderten Menschen, was sie benötigen, was sie eine Person brauchen, die besondere Leistungen anbieten kann, die sie benötigen, die wissen das am besten. Und da jetzt nochmal ein Gesetz drüber zu setzen, finde ich völlig kontraproduktiv, macht das Ganze auch wieder viel zu kompliziert, viel zu komplex. Das bisherige System hat wunderbar funktioniert.
1: Okay, dann sprechen wir jetzt mal über das Behindertengleichstellungsgesetz. Ich habe es mir gestern so bei der Recherche so zusammengereimt, also ganz unterkomplex gesprochen, das BGG soll so funktionieren, dass eben die Umwelt für Menschen mit Behinderungen so angepasst wird, dass sie sich eben gleichgestellt darin bewegen können, unter anderem. Also konkret geht es da um den Ausbau von Barrierefreiheit. Der Deutsche Behindertenverband und auch ja Behindertenrechtsaktivisten kritisieren jetzt in der Neuerung des Gesetzes vor allem die Ausnahmeregelungen in der Privatwirtschaft. Also ein Unternehmen kann sich auf Unverhältnismäßigkeit berufen und somit echte Barrierefreiheit umgehen. Wie ordnen Sie das ein?
2: Sie haben das wunderbar zusammengefasst. Genau darum geht es. Der Staat ist ein Vorbild. Er hat für sich geregelt, wo Barrierefreiheit umgesetzt werden muss. Also wenn ich in ein Bürgeramt gehen muss zum Beispiel, dass das barrierefrei ist. Und wir fordern auch, dass die Privatwirtschaft, also damit meine ich zum Beispiel Arztpraxen, Friseure, all das, was privatwirtschaftlich angeboten wird, endlich auch unter dem Level Barrierefreiheit zusammengefasst wird und dass die auch dazu verpflichtet werden, ihre Angebote an behinderten Menschen auszurichten. Es kann nicht angehen, dass wir hier einen riesen Bereich in der Bundesrepublik ausnehmen, die sich nicht um Barrierefreiheit kümmern. Das muss endlich passieren. Und da muss ich auch zurückblicken und sagen, darum kämpfen wir schon seit 30 Jahren. Und dass wir im Jahr 2026 darum immer noch diskutieren müssen mit der Politik, das ist sowas von absurd und auch nicht nachvollziehbar.
1: Es werden außerdem ausbleibende rechtliche Folgen bei Diskriminierungen, beispielsweise am Arbeitsplatz, bemängelt. Die Beweislast würde jedes Mal aufs Neue bei den Betroffenen liegen. In Österreich beispielsweise gibt es in solchen Fällen Schlichtungsverfahren. Vielleicht können Sie die beiden unterschiedlichen Vorgehensweisen mal so ein bisschen gegeneinander auffächern.
2: Ja, das österreichische Modell kenne ich gar nicht, muss ich Ihnen jetzt passen. Also das kann ich Ihnen jetzt nicht auseinandernehmen, aber ich kann Ihnen zum deutschen Modell was sagen. Das zieht sich ja wie ein roter Faden durch unser ganzes Gespräch gerade durch. Wir müssen alles sehr viel einfacher gestalten. Einfacher gestalten heißt, wir müssen ein Barrierefreiheitsgesetz für alle haben und nicht mit Tausenden von Ausnahmen. Tausende von Ausnahmen heißt in diesem Fall, in dem Moment, wo eine Firma sagt, ja, der Arbeitsplatz ist nicht barrierefrei, dann brauche ich auch keine Behinderten anzustellen. Das springt einfach viel zu kurz. Wenn wir Barrierefreiheit vorgeben, dann müssen wir das auch verlangen können als Behinderte, dass der ein Arbeitsplatz barrierefrei sein wird. Und da kommen wir nicht dran vorbei, der Wahrheit ins Gesicht zu gucken und zu sagen, da ist die Politik viel zu kurzatmig und viel zu zögerlich, endlich, nachdem uns viele, viele, viele andere Länder überholt haben, Barrierefreiheit vorzugeben. Sei es am Arbeitsplatz, sei es, wenn ich auf die Bank gehe, um Geld abzuheben, sei es, wenn ich einen Arzt besuchen will. Überall stoße ich als Rollstuhlfahrer auf massive Barrieren und die müssen abgebaut werden.
1: Heute ist der Europäische Protesttag zur Gleichstellung von Menschen mit Behinderung. Sie treten später auch als Redner in Berlin auf, ist das richtig?
2: Ja, natürlich.
1: Und geben Sie uns doch gerne einen kleinen Ausblick auf die Veranstaltung heute in Berlin.
2: Also, es ist wie, wir haben zuerst eine Demonstration, die wird vom Brandenburger Tor bis zum Roten Rathaus ziehen. Das Rote Rathaus für alle Nicht-Berliner, das ist da, wo der Senat, wo unser regierender Bürgermeister seinen Sitz hat. Da haben wir eine große Bühne, da erwarten wir Tausende von Behinderten. Und da wird unter anderem eine Petition überreicht, die rund 100.000 Unterschriften erreicht hat. Und diese Petition richtet sich dafür an die Politik, dass endlich Barrierefreiheit auch für die Privatwirtschaft in dieses Bundesbehindertengleichstellungsgesetz aufgenommen wird. Und dazu kommen auch namhafte Politiker von fast allen Parteien. Und denen werden wir das unter anderem übergeben.

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So, Lieben, einen habe ich noch im ersten Set und brauche ich gar nicht viele Worte drüber verlieren. Der Song heißt Alle sind gleich. Ich denke, das sehen wir hier und er kommt jetzt.

0: Nicht nur so eine Floskel, schön, dass ihr alle hier seid, sondern das meine ich wirklich ganz, ganz ernst. Denn für manche von uns ist der Weg hierher recht einfach und für manche ist das vielleicht nicht. Denn für viele Menschen ist es nicht selbstverständlich, dass sie so einfach hierher kommen können, dass sie sich so einfach und so frei durch diese Stadt bewegen können. Nicht selbstverständlich einfach so da zu sein. Und deswegen freue ich mich, dass so viele trotz des Wetters heute hier sind. Herzlich willkommen. In meiner Vorbereitung für diese Moderation habe ich mir zwei Sätze von dir geklaut, von einem Song, den du nachher hier als Weltpremiere extra für euch vortragen wirst. Und die Sätze heißen wie folgt. Ich kann es nicht so gut rappen, aber willkommen in meiner Welt voller Hindernisse. Fahrstühle und Rampen meist nicht inbegriffen. Sie sagten, bleib mal ruhig, wir regeln das mal eben. Also warte ich mal eben mehrere Jahrzehnte. Ja, dieser Songtext, der zeigt eigentlich, worin das Problem liegt. Und wir wollen heute aber nicht über das Problem so viel sprechen, sondern wir wollen über die Problemlösungen sprechen. Und deswegen sind wir heute da. Mein Name ist Stefanie Walli und ich begleite euch ein bisschen durch den heutigen Nachmittag. Bei dieser ganz besonderen Kundgebung, du hast gesagt, zum Protesttag zur Gleichstellung von Menschen mit Behinderung, zum europäischen Protesttag. Also das heißt, die Menschen in Europa, viele Menschen in Europa sagen, so wie es ist, reicht's nicht. Wir brauchen nicht weniger, sondern wir brauchen mehr. Und wenn ich hier so... Und wenn ich auf die Plakate hier gucke, dann wird das sehr deutlich, nämlich Qualität statt Quantität steht da. Individuelle Förderung statt Einheitsbrei. Bürokratieabbau statt Teilhabekürzungen. Oder anders gesagt, Inklusion ist kein Sparmodell. Inklusion ist kein Extra. Inklusion ist ein Menschenrecht. Und trotzdem erleben viele Menschen jeden Tag Einschränkungen, weil sie eine Behinderung haben. Sie stoßen auf Hindernisse und Barrieren, auf Treppen statt auf Rampen, auf Vorurteile statt auf Offenheit, auf Sparpläne statt auf Unterstützung. Und deswegen stehen wir heute hier, mitten in der Stadt, mitten in der Gesellschaft, weil Menschen mit Behinderung genau dahin gehören, in die Mitte. Wir freuen uns sehr, dass diese Veranstaltung hier heute möglich ist durch diejenige, die die Veranstaltung heute organisiert hat. Und sie wird nachher zu euch sprechen, nämlich die Landesbehindertenbeauftragte Nora Welsch. Und sie hat diesen Titel auch ganz bewusst gewählt, weil sie sagen wollte, es geht hier nicht um irgendwelche Wünsche und kein Nice to Have, sondern es geht hier um Rechte, die gerade extrem unter Druck geraten. Denn wenn gespart wird, dann trifft es die, und das wisst ihr alle, die sowieso schon kämpfen müssen. Und das akzeptieren wir nicht. Wir wollen heute viele Stimmen zu Wort kommen lassen und wir wollen vor allen Dingen, dass diese Stimmen gehört werden. Diese Kundgebung ist für uns alle, denn das bedeutet letzten Endes Inklusion, nämlich dass alle Menschen selbstverständlich dazugehören.
1: Ja, und das war ein Tonmitschnitt von dem Auftritt des Rappers Graffiti auf der Kundgebung Inklusion ist kein Sparmodell am 5. Mai 2026 in Stuttgart. Entschuldigt die Tonqualität, aber ich fand, die Stimmung kommt so ein bisschen rüber auf der Veranstaltung. Und weil es so schön war, habe ich euch noch ein Stück von Graffiti rausgesucht. ein Synonym für Scheiße.
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0: Synonym für
1: Hallo Basti, ich habe gehört, dass es für Menschen mit Beeinträchtigungen zu große Schwierigkeiten gekommen ist, um in den Herzogenriedpark oder in den Luisenpark zu kommen. Das hängt zum einen mit dem Zahlungssystem zusammen und zum anderen haben wir mitbekommen, dass bei der Toilette für alle auch Probleme vorhanden sind. Ich würde dich einfach mal bitten, erzähl es uns mal ganz kurz, was die Probleme für dich sind im Luisenpark bzw. im Herzogenriedpark.
0: Okay, also wenn es in Ordnung ist, würde ich mit der Kassenkartenproblematik erstmal anfangen. Also es ist so, ich habe eine Karte, eine Jahreskarte, die ist gesperrt, weil ich neu zahlen muss. Ich habe grundsätzlich keine Probleme, was dafür zu zahlen. Das Problem an der ganzen Sache liegt einfach daran, dass du die Ermäßigung dir nicht holen kannst im Internet. Dafür musst du zu Geschäftszeiten zum Park kommen. Und das sehe ich problematisch, weil das ist nur noch eine Kasse, die dafür zur Verfügung steht. Dahin zu kommen ist speziell für mich auch eine streckenmäßige Herausforderung, aber ich habe Assistenz, das ginge noch, aber meiner Meinung nach geht es nicht klar, dass man quasi extra wegen der Ermäßigung, um den Behindertenausweis vorzuzeigen, extra nochmal zum Luisenpark, zur normalen Bürozeit quasi hingehen muss. Obwohl man ja die Karte gekriegt hat aufgrund seiner Schwerbehinderung und die Karte ja so programmiert ist, dass zum Beispiel die Tür, wenn man die Karte benutzt, länger aufbleibt, dass man mit dem Rolli durchkommt. Das ist tatsächlich so. Die ist so programmiert und dass man jetzt quasi extra nochmal zu einem Menschen hin muss, um die Behinderung zu bestätigen, da ist das Zahlungssystem bzw. der Umgang damit absolut nicht barrierefrei gestaltet. Es geht nicht um das Problem, dass man über grundsätzlich was zahlen muss, das ist nicht das Thema, sondern einfach, jeder kann sich das online besorgen, machen, wie auch immer, kann auch andere Leute vorbeischicken und der Behinderte muss extra persönlich mit seinem Behindertenausweis da auftauchen und kann dann teilweise oder muss dann extra mit dem Fahrdienst wohin fahren, wo er von zu Hause aus gar nicht hinkommen würde. Und das ist quasi für Behinderte meiner Meinung nach nochmal extra eine Barriere geschaffen.
1: Ja, das würde ich auch so sehen. Also du hast eigentlich jetzt einen Riesenaufwand, um im Endeffekt ja, das mit deiner Eintrittskarte irgendwie klären zu können. Beziehungsweise der Herzogenriedpark ist jetzt, so wie ich das auch verstehe, ja, damit quasi auch nicht mehr mit Menschen besetzt, wo man direkt das erzählen kann oder was zeigen kann. Oder ist das richtig?
0: Genau. Oder sehr unregelmäßig und wenn, dann ist, steht da zwar ein, sag ich mal, Türbewacher, der dann zur Not mit einem Jeep, der die Tür aufmachen kann, aber er verkauft keine Karten und verweist nur auf online.
1: Aha.
0: Wenn man.
1: Und das, ja, das, was macht ihr da oder was habt ihr vor? Ihr wolltet euch jetzt direkt an die Parkleitung auch wenden und das Problem nochmal schildern und hoffen, dass auch andere Organisationen, wie zum Beispiel auch die Arbeitsgemeinschaft Barrierefreiheit, dann nochmal versuchen, mit den Verantwortlichen zu sprechen.
0: Genau, beziehungsweise seit die Geschäftsführung in den Stadtpark gewechselt hat, gestaltet sich die Kommunikation eh sehr schwierig, sodass ich mir denke, ohne solche Organisationen wie eben die AG-Barrierefreiheit und noch einige andere hat man da gar keine Chance. Er hat ja auch schon letztes Jahr, oder die Parkverwaltung hat ja auch schon letztes Jahr die vergünstigten Karten, dass man Karten vergünstigt bekommt, wenn man Sozialempfänger ist oder so, für die Seebühne und so, die ist ja schon letztes Jahr direkt nach der Buga ist das ja auch abgeschafft worden mit diesem Kulturpass. Genau, eben ist der Begriff mir wieder eingefallen. Die Ermäßigung, also der Luisenpark bzw. die Stadtpark GmbH beteiligt sich nicht mehr an dem Kulturpasssystem. Und das ist für manche Leute auch eine Katastrophe. Und die AG Barrierefreiheit, man hat ja letztes Jahr versucht, da einen extra Schlüssel zu kriegen, dass man jederzeit rein und raus kann. Das ist mittlerweile geschehen, kommt man durch den Euro-Schlüssel. Das hat gut funktioniert, deswegen dachte ich eigentlich, wir wären auf einem guten Weg und sie hätten es jetzt verstanden, aber nach dem Kassentheater, denke ich, da habe ich mich geirrt.
1: Okay, kannst du nur ganz kurz beschreiben, was die anderen Probleme momentan im Herzogenriedpark sind? Ich habe gehört, dass bei den Toiletten da auf jeden Fall noch Probleme sind. Es gibt ja eine Toilette für alle und es gibt auch noch eine sogenannte barrierefreie Toilette auf dem Herzogenriedpark im Gelände.
0: Da will ich im Moment noch nichts dazu sagen, weil wir die Stadtparkgesellschaft darauf hingewiesen haben. Man hat noch eine Begehung und ich würde gern Ihnen noch 2, 3 Wochen Zeit geben, ob Sie sich dem Problem annehmen oder nicht.
1: Alles klar. Okay, dann habe ich noch eine andere Frage. Wie würdest du das jetzt bewerten, ja, dass tatsächlich die Stadt sich hinstellt und sagt, wir haben insgesamt weniger Geld und damit auch weniger Geld für die Barrierefreiheit? Was denkst du darüber?
0: Also ganz persönlich denke ich glaube Ihnen, dass Sie weniger Geld haben. Das ist nicht das Problem. Aber, also ganz persönlich denke ich glaube Ihnen, dass Sie weniger Geld haben. Das ist nicht das Problem. Aber im Endeffekt finde ich halt es scheiße, als allererstes oder als einer der ersten Sachen da dann versuchen, an der Barrierefreiheit zu sparen. Ich weiß zwar nicht, wo man als erstes anfangen soll, um fair zu bleiben, aber da an der Barrierefreiheit als erstes anzufangen, ist einfach, spricht gegen sämtliche Menschen.
1: Okay.
0: Also im Endeffekt, die Leute tun, die das jetzt so entscheiden, schneiden sie sich irgendwann selber ins Fleisch, weil sie werden auch mal alt und brauchen über kurz oder lang sowas wie Rollator, Rollstühle etc. pp. Aber da denkt jetzt keiner drüber nach.
1: Okay. Ja, danke für deine offenen Worte.

Das war der Song Wer ist schon normal von dem Berliner Rapper Graf Fiddy. Ja, danke fürs Zuhören. Das war die Mai-Ausgabe der Sendung Einfach reden hier beim Freien Radio bei Bermudafunk. Wir senden einmal im Monat dieses inklusive Radioformat und wir freuen uns auf neue Mitstreiterinnen. Danke auch an alle Menschen, die diese Radiosendung unterstützen und dazu auch Beiträge machen. Wir hören uns wieder im Juli 2026, denn im Juni bin ich tatsächlich in Urlaub. Deswegen müsst ihr nochmal eine Wiederholung dieser Radiosendung hören. Macht's gut, bis bald, eine schöne Zeit und zum Abschluss noch ein Song. Von den Scherben, lass uns ein Wunder sein.

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2: Ich war jetzt, der Steffen hat es einfach mal.

ein behagliches Plätzchen, von dem hier die Rede ist, ein Ort, an dem man nette Leute trifft und an dem es auch etwas Warmes zu essen gibt, Fleisch und Karotten beispielsweise. So zumindest in diesem Song, den wir gerade gehört haben, Pacifying Joint von The Fall aus dem Jahr 2005 von ihrem Album Fall Heads Roll. Und ein solch behagliches Plätzchen würde ich mir auch hier in der Neckarstadt wünschen, ein Ort, wo man jederzeit hingehen kann, um nette Leute zu treffen und vielleicht auch mal eine warme Mahlzeit einzunehmen. Und damit schönen guten Abend und herzlich willkommen zur Sendung Toposkop. Ihr hört den Bermuda-Funk, das freie Radio Rhein-Neckar auf den Frequenzen 89,6 für Mannheim und 100.

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Auch im Netz unter www.bermudafunk.org und auch im Querfunk, im Freien Radio Karlsruhe als Austauschsendung. Heute mal wieder mit ein paar Neuvorstellungen und ein paar Altvorstellungen, die erstmal die Runde machen. Wir haben eben ein Stück aus dem Jahr 2005 gehört und gehen jetzt noch eine Dekade weiter zurück ins Jahr 1995 und hören von The Wolfgang Press das Stück Christianity. Ihr hört den Bermuda-Funk, ihr hört die Sendung Toposcope. Am Mikrofon ist Erik Zühr.

Ja, jetzt haben sie es nochmal richtig dramatisch gemacht hier. Da haben wir gerade gehört, My Life von The Wolfgang Press, auch schon 40 Jahre alt der Song, von ihrer zweiten Platte, glaube ich, Standing Up Straight. Großartige Nummer, wie ich finde, The Wolfgang Press. Eine britische Band eigentlich mit einem eigentümlichen Namen. Ich weiß nicht genau, wie sie darauf gekommen sind, habe aber bei der Recherche gefunden, dass es immerhin einen Schauspieler namens Wolfgang Preis gibt, der international auch erfolgreich gewesen ist, in internationalen Produktionen meistens den Bösewicht gespielt hat, oft auch in Form eines Nazi-Generals. Also die Nazi-Uniform war sozusagen fester Bestandteil des Outfits von Wolfgang Preis. Insofern vielleicht doch eine ganz gute Vorlage für eine britische Band. Aber wie gesagt, ganz genau weiß ich das auch nicht. Das ist offen und nicht sicher überliefert. Wie auch immer, nachdem wir uns jetzt Dekade für Dekade bis ins Jahr 1986 zurückgearbeitet haben, stellen wir uns jetzt wieder der Gegenwart und spielen ein paar Neuveröffentlichungen hier in der Sendung Toposcope im Bermuda-Funk. 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

0: funktioniert für mich gar nicht.
1: Also für mich funktioniert das hervorragend. Willkommen in der Gegenwart. Und das war die neue Single von Cremant Ding Dong, Random Internet Mensch, vor ein paar Tagen erst erschienen. Ja, tolle Nummer, immer wieder hörenswert. Ich glaube, Cremant Ding Dong hat bis heute noch kein eigentliches Album auf den Markt gebracht. Die bringen immer so einzelne Singles raus, die sie dann über Streamingdienste oder auch Bandcamp vertreiben. Und ja, vielleicht kommt irgendwann nochmal eine Platte und vielleicht auch irgendwann mal eine Tournee. Ich weiß es nicht. Ich glaube, live sind die bisher außerhalb von Berlin wahrscheinlich auch noch nicht aufgetreten. Schade, schade. Davor hörten wir von Robin aus ihrem neuen Album Sexistential, das Stück Sexistential, wo sie ihre Erfahrung mit Mutterschaft besingt. Ja, auch tolle Platte, tolles Lied, und wir machen weiter mit ein paar Novitäten. Jetzt geht es weiter mit den Memorials und dem Stück Cut Glass Hammer.

Ja, das war's auch schon. Großartiger Song, oder? Das bietet sich ja auch an, um das hier im Freien Radio Rhein-Neckar mit einer schönen Radiomoderation zu verbinden. Das war Paka Paraplu mit dem Stück Ü Einsamheit. Gott sei Dank gibt es ja DeepL Translator Maschinen im Internet, mit denen man sowas übersetzen kann aus dem Flämischen. Und dann kommt man auch auf den Songtext, der eigentlich heißt Ihre Einsamkeit. Das ist die Platte von Paka Paraplu, The Dude Wannen, ich muss nochmal nachgucken, The Dude Wannen Twinkerbuder, im Jahr 2021 erschienen, so zur Hochphase der Corona-Zeit, und vielleicht geht auch der Song ein bisschen darauf, auf diese Erfahrungen zurück, auf jeden Fall. Eine flämische New Wave-Künstlerin, die, finde ich, eine ganz tolle Platte gemacht hat und von der wir uns auch gleich noch ein paar Songs anhören. Paka Paraplu, Ü Einsamheit, ja, tut mir leid, das ist schon ein kleiner Zungenbrecher für sich, aber ja, so lustig, dass ich jetzt doch noch mal kurz reinhören muss. Hallo, ihr hört die Sendung Toposkop, ihr hört den Bermuda.

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1: Ja, großartig, oder? Einsamkeit, aber gut. Ich spiele jetzt mal ein anderes Stück, nämlich den Tod vom Gartenzwerg. Das ist die Übersetzung von The Dude van den Tünkeboter, auch von Parker Paraplu. Und ja, das hören wir uns jetzt an. Viel Spaß damit. Achso, Parker Paraplu heißt übrigens Regenschirmständer, falls ihr das noch wissen wolltet.

Ja, auf der Trottoir ist es kalt, aber hier im Studio ist es relativ warm, denn wir haben ja schon den Hochsommer in Mannheim und Umgebung. Ich weiß nicht, wie das Wetter in Belgien ist, aber die Musik ist jedenfalls großartig. Das ist das, was wir gerade gehört haben. Auf jeden Fall Parka para Plümen war dieser Song genannt, von der Band Parka para Plu, ja, eine flämische Band, die glaube ich auch flämisch singt. Vielleicht ist es auch niederländisch. Keine Ahnung. Auf jeden Fall kann man so doch ein paar Brocken erkennen, glaube ich, wenn man lange zuhört. Und wir haben gehört drei Songs aus dem Album The Dude van den Tjunkerboter, der Tod eines Gartenzwergs, ja, keine Ahnung, wie man das genau ausspricht. Auf jeden Fall ja sehr lustig und tolle Musik, finde ich. Ich fürchte nur, sie werden außer Belgiens wahrscheinlich oder vielleicht in Holland allenfalls noch nicht so häufig auftreten. Dafür gibt es aber noch einen anderen Konzerttipp von der Band, die ich davor gespielt habe, nämlich von den Memorials. Das Stück Cut Glass Hammer aus ihrer Platte All Clouds Bring Not Rain, die ist vorigen Monat erschienen, und die Memorials treten tatsächlich Anfang Juni, am 3. Juni im KOHI in Karlsruhe auf. Also für alle Hörer des Querfunks oder auch des Bermudafunks, falls ihr so wie ich wahrscheinlich zu dem Zeitpunkt nicht gerade in Pfingstferien seid, geht doch hin. Es wird sich bestimmt lohnen. Anfang Juni, wie gesagt, im KOHI Karlsruhe die Memorials live im Konzert. Und jetzt bleiben wir noch ein bisschen in Belgien und spielen ein weiteres Stück, diesmal eine Kooperation von Parka Paraplu mit der New Wave Band, mit der alten New Wave Band Arbeit Adels aus den 80er Jahren. Ursprünglich jetzt aber eine neue Platte am Start, und wir spielen daraus die Single Balloon Hooved.

Ja, das ist ein sehr abruptes Ende, muss ich dazu sagen. Fand ich etwas unschön, aber gut. Dafür machen wir gleich weiter und bleiben noch ein bisschen in Belgien. Diesmal allerdings mit Belgiern, die Englische singen, nämlich So Vex, von denen man momentan nur das Drum hört. Es dauert ein bisschen, bis der Song mal so ins Laufen kommt. Aber bis dahin kann ich noch ein bisschen was erzählen über Arbeit Adelt und diese neue Single mit Parker Paraplu, die aus auf dem Album erschienen AAPKPP heißt das. Und wie gesagt, die Single heißt Ballon Huft, übersetzt Ballonkopf. Und ja, mehr kann ich dazu auch nicht sagen, außer dass es wohl um irgendeinen Mann mit einem Ballonkopf geht. Aber dafür geht's jetzt hier so langsam weiter mit Perfect We Are Not, der neuen Single von So Vex. Die wir uns jetzt anhören.

Puh, jetzt wird es doch noch mal ein bisschen hektisch gegen Ende. Trotzdem tolle Single, die vorigen Monat erschienen ist. Perfect We Are Not von So Wax. Und ja, jetzt mache ich ein bisschen langsamer weiter und spiele noch mal was von Gang of Four. Und zwar von ihrer Platte What Happens Next aus dem Jahr 2015. Das Stück The Dying Race. Und das Besondere bei diesem Stück ist, dass es von jemandem gesungen wird, den ihr alle kennt, den man auf dieser Platte aber nicht unbedingt erwarten würde. Hört einfach mal rein und versucht rauszuhören, um wen es sich handeln könnte. Gang of Four, The Dying Race.

0: Wer war der vermeintlich unbekannte Sänger? Niemand Geringeres als Herbert Arthur Wiclef Klamor Grönemeyer. Ich habe die ganzen Vornamen vorher auch noch nie gesehen, aber es war ja nicht zu überlesen, dass Herbert Grönemeyer diesen Monat 70 Jahre alt geworden ist. Und dem wollten wir hier auch gebührend Rechnung tragen. Hier also als Gastsänger auf dem Stück The Dying Race von der Band Gang of Four im Jahr 2015 auf ihrem Album What Happens Next erschienen. Und es gibt auch ein deutsches Stück, eigentlich eine deutsche Version dieses Songs, das heißt Staubkorn, auch auf dieser Platte drauf, und das geht wohl zurück auf eine enge Freundschaft von Herbert Grönemeyer mit dem Gitarristen der Band Gang of Four, Andy Gill, glaube ich, der vor 6 Jahren verstorben ist während der Pandemie. Naja, also hier nochmal ein Stück, das vielleicht nicht ganz so bekannt ist, und ein weiteres Stück, das ich jetzt auch nochmal für Grönemeyer zum Geburtstag spiele aus seinem Frühwerk. Meine Lieblingsstücke. Ich habe jetzt nicht wirklich Lieblingsstücke von Herbert Grönemeyer, aber das finde ich doch ganz lustig. Da singt er nicht Englisch, sondern Ruhrpottdeutsch. Da kommt er auch her, aus Bochum, gebürtig aus Göttingen, aber auf dem Stück Currywurst, das wir uns jetzt anhören, ja, kommt nochmal der schöne alte Pottslang durch. Bitte schön, Herbert Grönemeyer, Currywurst aus dem Album Total Egal.
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0: Ja, hallo liebe HörerInnen des Bermudafunk zur heutigen Ausgabe von Sonar. Ja, heute in der Erstausstrahlung am 27.05. ab 17 Uhr bei ca. 40 Grad im Studio live aus der alten Feuerwache über den Äther auf die Frequenzen 89,6 oder 105,4 MHz oder ihr hört Bermudafunk über den Livestream. 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Ja, ich gebe euch mal einen Überblick über die Themen, die ich für heute rausgesucht habe. Alle nachzuhören als Creative Commons verteilbar vom Portal der Freien Radios www.freie-radios.net. Ja, Mitte der Woche wird es wieder Meldungen aus der Rhein-Neckar-Region geben. Alles, was so nah passiert ist. Nachrichten aus Lateinamerika werden von den Onda-Nachrichten gestreamt werden. Ja, und seit vergangenen Samstag hat das Klimacamp in Hamm im Sauerland seine Zelte aufgeschlagen. Dort sind nämlich neue Gaskraftwerke geplant und am kommenden Wochenende wird europaweit zur Protestaktion aufgerufen. Über Planung, Aktionen und Hintergründe wird sich ein Aktivist äußern. Ja, beginnen werden wir aber mit einem Beitrag zu den Landtagswahlen in Sachsen-Anhalt. Ja, dort liegt die AfD bei Umfragen teilweise bei 40%. Ja, und die Migrationsrechtler der Universität Wittenberg, Lukas Bomschein und Marc Nil Kuno haben das Wahlprogramm der Partei untersucht und festgestellt, dass von 56 Forderungen zur Migrationspolitik 21 ausschließlich auf Bundes- oder Europaebene umsetzbar wären. Ja, und darüber hat sich die tagesaktuelle Redaktion von Radio Korax aus Halle mit den beiden Wissenschaftlern unterhalten.
1: Ihr habt in dem Gutachten 56 Forderungen der AfD Sachsen-Anhalt geprüft. Was ist kurz gesagt euer Hauptbefund?
2: Wir finden, das Programm täuscht die WählerInnen, denn die AfD schafft es, auch wenn sie das in ihrem Programm immer wieder behauptet, nicht eine Migrationspolitik zu entwickeln, die im Einklang mit Recht und Gesetz steht. Gleichermaßen zeigt das Regierungsprogramm aber auch, welche Gefahrenpotenziale das Recht schon heute einer autoritären Regierung eröffnet.
1: Ihr schreibt, wie auch gerade schon angeschnitten, dass von den 56 Forderungen eben 25 gar nicht in der Zuständigkeit des Bundeslandes lägen. 31 können grundsätzlich Landespolitik betreffen, davon sind aber laut euch 18 rechtlich unzulässig. Muss man das jetzt als juristisch schlampig ausgearbeitetes Programm verstehen oder ist es politisch kalkuliert, Zuständigkeiten und Rechtsgrenzen zu verwischen?
3: Also dass Forderungen, die nur die Bundesebene betreffen, auch in Landespolitik auftauchen,

0: ist erstmal nichts Ungewöhnliches. Das liegt daran, dass es eben nur noch sehr, sehr wenige Bereiche gibt, die Politik ausschließlich auf Landesebene gemacht werden kann. Und es ist schon üblich, dass auch die Landesparteien sich in Landesprogrammen positionieren zu der Politik, die in Berlin gemacht werden soll. Dass es hier so viel ist, kann man wahrscheinlich schon als etwas ungewöhnlich bezeichnen. Was dann allerdings schon bemerkenswert ist, ist, dass die Forderungen, die wirklich auf Landesebene umsetzbar sind oder die man auf Landesebene sich anschauen könnte, zum Großteil gegen geltendes Recht verstoßen. Das ist schon bemerkenswert, vor allem wenn man sich anschaut, wie evident diese Rechtsbrüche sind.
1: Und wenn man jetzt dann quasi von den umsetzbaren Forderungen spricht, also quasi von diesem Begriff, dann ist das ja quasi ein Leitmotiv in eurem Gutachten. Aber was heißt das politisch genau? Also geht es da um die politische Möglichkeit, das zu machen, verwaltungspraktische Möglichkeiten oder um verfassungsrechtlich Erlaubtes oder beziehungsweise Europarechtskonformes?
2: Umsetzbar bedeutet in unserem Gutachten erstmal nur, dass es im Einklang mit dem geltenden Recht stehen muss. Das ist also eine sehr theoretische Erwägung. Und das geltende Recht sind dann ganz überwiegend Vorschriften aus dem Bundesrecht, aus dem Europarecht und auch aus dem Völkerrecht, die von den Bundesländern umgesetzt werden müssen. Das ist also gewissermaßen eine Grundlagenarbeit, die wir geschrieben haben. Und auf dieser Grundlage kann man dann weiter politisch nachdenken, was das eigentlich bedeutet.
0: Wobei etwas präziser als umsetzbar vielleicht rechtlich zulässig oder rechtlich unzulässig sogar noch wäre, wenn wir es rein juristisch behalten wollen.
1: Okay, machen wir es mal konkret. Welche Forderungen, die von der AfD formuliert werden, sind denn eurer Meinung nach Forderungen, bei denen wir uns in Sachsen-Anhalt darauf einstellen können, dass sie tatsächlich umgesetzt werden?
0: Also wir denken, dass es hier Sinn macht, zunächst einmal zwischen zwei verschiedenen Art und Weisen der Maßnahmen zu unterscheiden. Und zwar zum einen zwischen den Maßnahmen, die tatsächlich rechtmäßig sind, also rechtlich zulässig und sich innerhalb unseres Rechtsrahmens bewegen und die man dann umsetzen könnte. Und andererseits aber Maßnahmen, die rechtswidrig sind, wo wir aber glauben, dass sie wahrscheinlich trotzdem umgesetzt werden könnten. Und diese rechtlich zulässigen Maßnahmen, da gibt es durchaus auch einige.
2: Genau, beispielsweise fordert die AfD, dass sie in Sachsen-Anhalt mindestens 300 Abschiebehaftplätze einrichten möchte. Momentan haben wir 0 Abschiebehaftplätze in Sachsen-Anhalt. Das Aufenthaltsgesetz ermöglicht es aber, Abschiebehaftanstalten zu bauen. Das heißt, die AfD könnte das prinzipiell erstmal machen. Da muss man dann aber bedenken, momentan wird bereits in Volkstedt eine Abschiebehaftanstalt errichtet. Und die wird 30 Plätze haben, kostet dafür aber auch 37,4 Millionen Euro. Wenn man jetzt hochskaliert, also sich denkt, wir bauen jetzt schon 30 Plätze für 37 Millionen Euro und wollen dann von der AfD nochmal 300 haben oder zumindest auf 300 hochskalieren, dann kommt man wahrscheinlich zu dem Ergebnis, das ist auf jeden Fall teuer. Und es ist auch nicht ganz klar, ob die AfD diese Forderung dann ganz konkret auch wirklich rechtlich zulässig umsetzen kann. An anderer Stelle in ihrem Regierungsprogramm fordert sie dann nämlich, dass auch reguläre Haftanstalten in Abschiebehaftanstalten umfunktioniert werden sollen. Und das ist in jedem Fall europarechtswidrig nach der Rechtsprechung des Europäischen Gerichtshofs für Menschenrechte.
0: Und ein anderer Aspekt wäre zum Beispiel die strafrechtliche Verfolgung. Denn insbesondere im Bereich des Kirchenasyls und im Bereich anderer Unterstützungshandlungen wird immer wieder diskutiert, ob sich Menschen, die hier in Deutschland dann dabei Schutzsuchenden helfen, möglicherweise der Beihilfe zum unerlaubten Aufenthalt nach § 95 in Verbindung mit 27 Strafgesetzbuch strafbar machen. Unserer Einschätzung nach ist das nicht so. Es gibt aber auch juristische Stimmen, die das anders sehen. Und auch wenn Gerichte diesen Einschätzungen bisher noch nicht folgen, hat das ein enormes Drohpotenzial, zumal wir es in Deutschland mit einer Besonderheit im Rahmen der Strafverfolgung zu tun haben. Denn hier ist es so, dass das Justizministerium die Staatsanwaltschaften direkt anweisen kann, Ermittlungen anzustellen. Das ist in Europa einzigartig und eigentlich ein riesengroßes Problem und wurde auch schon immer wieder vom EuGH kritisiert. Aber es ist nun mal die rechtliche Wirklichkeit und auch eine Handlungsoption, die der AfD möglicherweise zukommen könnte.
1: Sinngemäß schreibt ihr also, dass auch rechtswidrige Maßnahmen zunächst Verwaltungspraxis werden können, wenn Betroffene nicht klagen oder Verfahren dauern. Wie groß wäre eurer Meinung nach diese Gefahr?
2: Teils ist die Gefahr sehr groß. Das hat Lukas ja gerade schon gesagt. Wir unterscheiden zwischen rechtmäßig umsetzbaren Forderungen und rechtswidrig umsetzbaren Forderungen. Und das betrifft eben diese andere Kategorie. Ich mache vielleicht ein Beispiel, was aufzeigt, dass das schon jetzt teils passiert und dementsprechend auch in der Zukunft einfach eine große Gefahr wäre. Das Asylbewerberleistungsgesetz sieht in § 1 Absatz 4 Leistungsstreichungen vor. Das bedeutet, dass Menschen, für die ein anderer EU-Mitgliedstaat für die Prüfung des Asylantrags zuständig ist, das sind sogenannte Dublin-Fälle, dass diesen Menschen alle Sozialleistungen gestrichen werden können im Asylverfahren. Praktisch bedeutet das, dass diese Menschen teils auf der Straße landen, im besten Falle in Obdachlosenunterkünften. Diese Vorschrift ist allerdings evident verfassungswidrig, weil sie gegen das Recht auf ein menschenwürdiges Existenzminimum verstößt und so entscheiden das auch alle Gerichte. Da haben wir über 250 Entscheidungen von Sozialgerichten in Deutschland. Einige Bundesländer weisen ihre Behörden deshalb an, diese Vorschrift überhaupt gar nicht erst anzuwenden. In Sachsen-Anhalt liegt das aber anders. Da ermutigt schon die aktuelle Regierung ihre Behörden, diese Vorschrift umzusetzen. Und das passiert auch. Im letzten Jahr wurden 300 Menschen alle Sozialleistungen gestrichen aufgrund dieser Vorschrift. Nur in 6 Fällen landete das Ganze dann auch vor Gericht. Das war dann natürlich immer erfolgreich. Aber daran sehen wir, dass es auch jetzt schon möglich ist, rechtswidrige Maßnahmen tatsächlich umzusetzen.
0: Zudem sehen wir im Bereich des Migrationsrechts und der Migrationspolitik immer mehr, dass, ja, man möchte es vielleicht als Scham beschreiben, dass diese Scham nicht mehr existiert, eine offen rechtswidrige Politik zu betreiben. Wenn wir da zum Beispiel auf die Bundesebene schauen, können wir uns an die Zurückweisungen der Außengrenzen als Beispiel heranziehen. Hier gibt es ein eindeutiges Urteil des Verwaltungsgerichts Berlin, das sagt, diese Zurückweisungen sind rechtswidrig. Und es gibt auch definitiv die Mehrheit der Stimmen aus der Rechtswissenschaft, die sich hier einig sind zu sagen, das ist so rechtlich nicht zulässig und das dürfen wir eigentlich gar nicht. Trotzdem sehen wir hier eine Politik des anhaltenden, ja, Rechtsbruchs, könnte man fast sagen. Und es ist, sie wird trotzdem betrieben.
1: Also wenn wir uns diese Politik des anhaltenden Rechtsrucks anschauen, was würdet ihr sagen? Welche Institutionen werden dann in so einem Fall besonders wichtig? Also sind es Gerichte, sind es die Bundesbehörden, Kommunen oder sogar gar die Zivilgesellschaft?
0: Also es wird kurz gesagt auf alle ankommen. Wir haben das gerade eben schon, hat Niklas das ausgeführt, es landen nur sehr wenige Fälle tatsächlich vor Gericht, aber wenn diese Fälle gerichtlich entschieden werden, ist es normalerweise so, dass das mindestens mal auch über den Einzelfall hinaus eine deutliche Signalwirkung haben kann und dann auch die Behörden binden kann. Diese Menschen dann aber zu ermutigen, auch wirklich vor Gericht zu gehen und über ihre Rechte aufzuklären, dafür braucht es auch Zivilgesellschaft, die diese Leute unterstützen. Da gibt es eine Halle verschiedene Angebote, sei es über die Beratung durch Amnesty International oder andere Beratungsangebote. Es braucht aber auch eben die anwaltliche Unterstützung, also wirklich professionelle juristische Akteure. Und das nächste ist natürlich auch dann der Druck aus Berlin, aus der Bundespolitik. Es gibt auch hier teilweise Optionen, wie der Bund tätig werden kann. Aber ja, dafür braucht es einen enormen politischen Handlungswillen.
1: Also vielleicht zum Schluss nochmal die Frage dann an euch. Was sollte vielleicht die Öffentlichkeit, also auch so im Sinne der Aufklärung unserer Hörerinnen und Hörer, über Migrationsrecht verstehen, um solche Wahlversprechen in Zukunft besser einordnen zu können?
2: Ja, also wir alle wissen, dass das Migrationsrecht politischen Schwankungen unterliegt und enorm regelmäßig geupdatet wird, üblicherweise mit Restriktionen. Das Asylgesetz und das Asylbewerberleistungsgesetz werden seit 2015 durchschnittlich einmal im Quartal neu gefasst, das Aufenthaltsgesetz sogar noch regelmäßiger. Aber bei alledem muss man sich vor Augen führen, dass das Migrationsrecht von Menschenrechten geprägt ist, die nicht unterschritten werden dürfen. Und diese Menschenrechte haben teils absolute Geltung, gehen also allen anderen Vorschriften vor und können auch nicht einfach abgeschafft werden. Und diese Menschenrechte wirken sich eben auf viele politische Forderungen aus, beispielsweise auch auf Abschiebungen, die AfD ja in großem Umfang fordert. Wenn also Personen in Syrien oder Afghanistan eine unmenschliche Behandlung droht, dann dürfen sie nicht abgeschoben werden, ganz gleich wie groß der Wille der Politik ist. Und wer es mit Menschenrechten ernst nimmt, der muss das akzeptieren.
0: Ganz genau. Und das betrifft eben nicht ausschließlich Abschiebungen. Menschenrechte, also Rechte, die wir aus dem Grundgesetz bekommen, aus der Europäischen Grundrechtecharta, aus der Europäischen Menschenrechtskonvention, das sind Rechte, die Menschen zustehen, einzig und allein, weil sie Menschen sind, unabhängig von irgendwelchen Staatsangehörigkeiten. Und dass diese Menschenrechte die Handlungsspielräume der Politik einschränken, ist eine ganz wesentliche Lehre aus der NS-Zeit.
3: Ja, und das meinen Lukas und Marc. Die Migrationsrechtler an der Universität Wittenberg sind, und das haben sie im Gespräch mit Radio Korax aus Halle von sich gegeben. Und hier beim Mutterfunk geht's weiter mit Anastasia und Overflow.

0: Noch mehr Gaskraftwerke, nicht mit uns, so lautet die Devise des Bündnisses Ende Gelände in diesem Sommer. Ja, seit letzten Sonntag ist das Klimacamp im sauerländischen Hamm gestartet. Dort ist nämlich der Bau neuer Gaskraftwerke geplant. Und das Klimacamp ist dort nun, weil am kommenden Wochenende Proteste gegen den Bau dieser Kraftwerke geplant sind. Europaweit rufen Bündnisse zur Mobilisierung für eine Protestaktion vom 28. bis 30. Mai auf. Ein zentraler Akteur bei den Protesten ist Ende Gelände. Radio Korax hat über das Bündnis und den angekündigten Protest mit Tomke Jansen vom Ende Gelände gesprochen.
1: Das Bündnis Ende Gelände, dazu erstmal ganz grob, wie lange gibt es das schon, wie lange gibt es euch schon und warum habt ihr euch zusammengeschlossen? Was war da so das Ziel?
2: Ja, das Bündnis Ende Gelände gibt es seit ein bisschen mehr als 10 Jahren und genau, wir sind eine Klimagerechtigkeitsbewegung und genau, haben so die ersten Jahre viel zu Kohle gearbeitet, waren in der Antikohlebewegung und haben da ja auch zivile Aktionen des zivilen Ungehorsams gemacht und sind da in den Tagebau gegangen. Ich denke, die Aktionen kennen sehr viele und genau, haben da mit dem Kohleausstieg erkämpft und jetzt seit ein paar Jahren arbeiten wir zum Thema Gas und haben uns jetzt entschieden, weil eben gerade der Ausbau von 20 neuen Gaskraftwerken geplant ist von der Bundesregierung, eine Massenaktion zu machen.
1: Genau, diese Massenaktion ist schon das Klimacamp oder ist das nochmal voneinander unterschieden?
2: Es startet am Montag das Klimacamp in Hamm, genau, und das geht bis zum 2. Juni, ab dem Mittwoch starten die Aktionen und wir als Ende Gelände sind zu Gast auf diesem Klimacamp auch und genau, planen dann vom 28. bis 30. die Aktionen Gasaufbau.
1: Zum Klimacamp, also ihr seid da als ein Bündnis mit dabei, was kann ich mir und was können sich denn auch unsere Hörerinnen darunter vorstellen, was genau passiert auf diesem Klimacamp?
2: Ja, genau. Also das Camp startet am Sonntag und auch mit dem Aufbau. Also wir bauen alle zusammen auch auf, dieses Camp. Und dann ab Mittwoch gibt es auch Programm. Und es kommen einfach so ganz viele zusammen. Und wir wollen das auch so nutzen, um einen Bewegungsmoment zu schaffen, um so viele verschiedene AkteurInnen auch aus der Bewegung zusammenzubringen, die gerade auch sich gegen diesen Gasausbau stellen wollen. Und genau, das Programm wird sehr vielfältig sein, dann am Mittwoch für 3 bis 4 Tage. Und genau, es gibt so vieles zur lokalen Geschichte, aber auch generell zur Klimageschichte. Es wird auch ein dekoloniales Panel geben und internationale Aktivisten, die erzählen, worum sie gerade kämpfen. Und genau, prinzipiell wollen wir auf diesem Camp auch einfach so ein bisschen Utopie leben. Es gibt so Küche für alle. Und ja, auch so ein schönes Miteinander auch einfach haben.
1: Das klingt ja sehr schön und auch als wäre da wirklich für jeden was dabei und sehr viel interessantes Zeug, was ihr da macht. Du hast gerade schon ganz kurz ein, zwei Beispiele genannt, welche Aktionen ihr so als Ende Gelände schon veranstaltet habt, die vielleicht auch nichts mit Gas zu tun haben. Möchtest du da nochmal drauf eingehen?
2: Ja, genau. Also wir hatten ab 2015 Aktionen im Tagebau gemacht und haben dort auch beispielsweise Bagger blockiert und genau so massenhaften zivilen Ungehorsam auch gemacht und so auch Druck aufgebaut, um dann letztendlich ja auch den Kohleausstieg zu erkämpfen, den wir ja auch erkämpft haben jetzt. Das ist ein Bewegungserfolg und genau, auch wenn er mit 2038 zu spät ist aus unserer Sicht, gibt es ihn jetzt immerhin und wir wollen jetzt eben auch mit diesen Aktionen zu Gas auch verhindern, dass dieser Kohleausstieg jetzt zu einem Gaseinstieg wird, weil Gas einfach kein Stück besser ist als Kohle von der Klimabilanz her und aber auch noch viele andere Faktoren hat. Genau, deswegen arbeiten wir jetzt gerade auch zu Gas und stellen uns gegen diesen Gasausbau, weil das ja einfach total absurd wäre, wenn wir diesen Kohleausstieg jetzt erkämpft haben. Jetzt sagt die Bundesregierung ja, na gut, dann machen wir jetzt Gas und das Klima geht weiter in die Höhe.
1: Ja. Ja, das ist eigentlich, jetzt hast du schon fast meine nächste Frage beantwortet. Also genau, ihr habt euch jetzt, und so ist es auch ganz präsent bei euch auf der Website, es geht darum, fossiles Gas als Energieträger zu stoppen und das eben nicht zu verwenden. Und ganz naiv, ganz platt, wollte ich da nachfragen, was genau ist denn das Problem mit Gas? Also ist es nicht irgendwie ein bisschen klimafreundlicher als Kohle oder Erdöl? Und warum setzt ihr denn genau den Fokus auf Gas? Also es gibt ja sicherlich auch andere Stellschrauben, wie man irgendwie eine Klimabilanz aufbessern kann und was man da tun kann. Warum ist euer Fokus bei Gas? Mhm.
2: Ja, zu der letzten Frage ist es gerade für uns sehr eindeutig, weil jetzt gerade einfach sehr akut dieser Ausbau von Gasinfrastruktur geplant ist von der Bundesregierung, allen voran Katharina Reiche. Und dieser Ausbau ist aber noch nicht abgeschlossen, er ist gerade in Planung und da können wir halt gerade auch, haben wir ein Zeitfenster, wo wir handeln können und wo wir diese Gaskraftwerke verhindern können. Und das ist so ein, ja, so ein sehr konkreter Baustein und da können wir gerade ansetzen. Genau, und zu der ersten Frage. Genau so, dass Gas irgendwie so eine Übergangslösung ist und eigentlich auch irgendwie ganz toll und sauber wird uns irgendwie immer erzählt und das irgendwie, also ich finde es schon krass, dass es so aufgeht, was uns da die Lobby irgendwie auch erzählt, weil Gas letztendlich einfach so über den gesamten Herstellungsprozess nicht klimafreundlicher ist und gerade Fracking-Gas sogar schädlicher ist als Kohle. Und das finde ich eben auch so sehr absurd daran, weil dann Menschen durch das Fracking leiden und wir das hier dann verbrennen.
1: Okay, also deswegen Gas, das klingt sehr einleuchtend. Ja, das Narrativ scheint sich schon ganz gut verbreitet zu haben, dass Gas irgendwie weniger schlimm ist als andere fossile Energieträger. Danke nochmal dafür die Klarstellung. Und du hast schon angesprochen, auch bei bisherigen Aktionen und jetzt auch wieder, wählt ihr als Mittel für euren Protest den Prozess, also wählt ihr ziviles Ungehorsam. Warum genau ist das euer Mittel?
2: Wir machen zivilen Ungehorsam, genau, weil wir diese Orte der Zerstörung oder in dem Fall die Orte, von denen Zerstörung ausgeht, markieren wollen und damit eben Druck aufbauen können. Wir können ganz klar zeigen und uns einsetzen mit unseren Körpern, dass wir bei diesen Plänen der Bundesregierung nicht mitgehen, dass wir diesen Gasausbau nicht wollen und können da einfach gut Druck aufbauen und gleichzeitig sehr klar auch zeigen, was die Orte sind und die damit irgendwie auch markieren.
1: Ja, und eben auch viele, viele Menschen, die sich da vielleicht auch mit, relativ einfach mit beteiligen können. Also die Hemmschwelle scheint mir auch recht niedrig zu sein. Also, um da nochmal die HörerInnen abzuholen, die vielleicht am Anfang noch nicht dabei waren. Ich habe Tomke Jansen gerade im Gespräch und es geht um das Klimacamp in Hamm im Ruhrgebiet und eine Aktion vom 28. bis 30. Mai eben gegen den Bau neuer Gaskraftwerke. Viele Lokalmedien berichten, dass sich die Polizei auf einen Großeinsatz vorbereitet in diesem Rahmen. Habt ihr das wahrgenommen und welche Reaktion erwartet ihr von den Behörden, von der Politik und in dem Fall eben auch von der Polizei vor Ort?
2: Ja, wir haben diese Mitteilung auch wahrgenommen und genau, prinzipiell erwarten wir, dass Polizei vor Ort sein wird. Wir machen die Aktionen. Leider werden wir wahrscheinlich mit Repressionen konfrontiert sein. Letztendlich ist aber das, was wir machen, legitim. Es ist ein legitimes Mittel, es ist mehr als legitim, gerade zu protestieren.
1: Ja, also nicht einschüchtern lassen, sehr gut. Um nochmal so ein bisschen den Blick nach außen zu richten und so von oben auf die Aktion und auf die den Klimaaktivismus allgemein zu gucken. Laut Einschätzung des Expertenrates werden die Klimaziele der Bundesregierung für 2030 verfehlt, was jetzt erstmal nichts Neues ist, das war irgendwo auch zu erwarten. Wie geht es euch dabei als ein Zusammenschluss eben für Klimagerechtigkeit. Verliert ihr da so ein Stück weit die Hoffnung? Also was treibt euch weiter an? Was bringt euch dazu, weiterzukämpfen?
2: Für uns sind natürlich auch diese Nachrichten sehr ernüchternd und dann, auch wie du gerade schon gesagt hast, mich wirklich überraschend, das irgendwie schon seit Jahren absehbar auch. Ich glaube, letztendlich ist es für mich auch eine Sache von, ich hatte schon lange das Gefühl, dass wir irgendwie auf einem guten Weg sind und wirklich diese Klimaziele wollen und setzen uns dafür ein und braucht es umso mehr im Protest, weil letztendlich so jedes Zehntel Grad, was wir an Erderwärmung reduzieren oder eben was nicht höher wird, verhindert eben auch Leid auf der Welt. Und gerade im globalen Süden sind jetzt schon die Auswirkungen vom Klimawandel so hoch, dass ich keine Option finde, gerade nichts zu machen. Und genau, dass es eigentlich einfach um jedes zehnte Grad geht.
1: Ja, das ist eine schöne Konklusion, eine schöne Herangehensweise, finde ich auch, sich eben nicht auf die faule Haut zu legen und zu sagen, ja, wir können ja eh nichts mehr tun, sondern weiter zu kämpfen. Ja. Und jeder kleine Erfolg ist auch ein Erfolg. Wie geht's denn weiter mit Ende Gelände? Also was habt ihr in Zukunft vielleicht noch für Aktionen geplant? Steht da schon was in den Startlöchern? Und dann im Anschluss auch die Frage, wie kann man euch denn am besten unterstützen?
2: Genau, also erstmal haben wir nächste Woche die Massenaktion geplant und da ist gerade so sehr viel Energie, die gerade daraus geht. Es gibt schon immer wieder Gedanken und Austausch darüber, wie es weitergeht, aber letztendlich wird das nur ein Prozess sein, den wir als Bündnis gehen und dann gemeinsam entscheiden. Genau, und wie man uns unterstützen kann, man kann richtig gerne einfach sehr konkret nächste Woche auf das Klimacamp kommen. Und zwar genau eben ab Sonntag, aber auch spätere Anreisen sind möglich. Genau, da ist sehr vielfältig möglich am Sonntag, weil am Samstag wird es auch eine große Demo geben gegen Gas. Man kann auf dem Camp Kinderbetreuung machen oder eben auch mit in Aktionen gehen. Und das ist so eine sehr konkrete Unterstützung, was jetzt sehr aktuell ist. Ansonsten auch immer gerne mit Gas erzählen, sich darüber informieren. Genau, das ist es so.
0: Ja, das meint Tomke Janssen, Aktivistin vom Ende Gelände. Ja, hier geht's weiter mit Big Thief und No Fear.

0: Ja, und damit kommen wir zu den Meldungen aus der Rhein-Neckar-Region. Alles, was so nah passiert ist in der letzten Woche.
1: Ein 34-jähriger Patient ist im psychiatrischen Zentrum Nordbaden in Wiesloch nach einer Zwangsfixierung unter Beteiligung der Polizei gestorben. Die Staatsanwaltschaft prüft inzwischen, ob sich Beteiligte wegen fahrlässiger Tötung strafbar gemacht haben. Fest steht bislang, der Mann kollabierte während des Einsatzes und starb trotz eingeleiteter Reanimationsmaßnahmen. Die Behörden schildern den Ablauf zunächst als Eskalation eines aggressiven Verhaltens. Pflegekräfte und Stationsärztin hätten versucht, den seit mehreren Wochen freiwillig untergebrachten Patienten zu beruhigen und zu fixieren. Weil er sich gewehrt habe, sei die Polizei hinzugezogen worden. Danach wurde unmittelbarer Zwang angewandt. Doch genau an diesem Punkt beginnen wieder Fragen. Denn Zwangsmaßnahmen in psychiatrischen Einrichtungen gelten als schwerwiegender Eingriff in körperliche und persönliche Selbstbestimmung. Umso mehr, wenn ein Mensch nicht zwangsweise untergebracht war, sondern sich freiwillig in Behandlung befindet. Dass ein solcher Eingriff mit einem Todesfall endet, macht aus einem medizinischen Zwischenfall unweigerlich auch einen politischen Vorgang. Die zentrale Frage lautet nicht nur, ob Regeln eingehalten wurden, sondern auch, welche Logik überhaupt dazu führt, dass psychische Krisen in körperliche Kontrolle und polizeiliche Gewalt übergehen. Kritikerinnen verweisen seit Jahren darauf, dass insbesondere Fixierungen und Zwangsmaßnahmen erhebliche Risiken bergen, körperlich wie psychisch. International und auch in Deutschland wird seit langem diskutiert, ob psychiatrische Einrichtungen zu häufig auf Kontrolle statt Deeskalation setzen und ob Polizeieinsätze in psychiatrischen Ausnahmesituationen strukturell zur Eskalation beitragen können. Auffällig ist zudem, dass Todesfälle nach Zwangseinwirkung, ob in Polizeigewahrsam, psychiatrischen Einrichtungen oder bei gemeinsamen Einsätzen, trotz intensiver öffentlicher Debatten keine fallbezogenen Statistiken liefern. Auch das Landeskriminalamt erklärt in diesem Fall, es gebe keine gesonderte Erhebung zu Polizeieinsätzen zur Unterstützung medizinischer Einrichtungen. Das erschwert jede Einordnung und wirft eine grundsätzliche Frage auf. Wie viele schwere Zwischenfälle bleiben unsichtbar, wenn ihre systematische Erfassung fehlt? Der Tod des Mannes in Wiesloch steht damit nicht nur unter strafrechtlicher Prüfung, er berührt auch eine gesellschaftliche Debatte darüber, wie mit Menschen in psychischen Ausnahmesituationen umgegangen wird und ob Sicherheit in solchen Situationen so oft über Zwang organisiert wird. Bis die Obduktion und die Ermittlungen Ergebnisse liefern, bleibt vieles offen. Nicht offen bleibt jedoch die politische Verantwortung, solche Fälle transparent aufzuklären. Gerade weil staatliche Gewalt und medizinische Zwangsbefugnisse zu den stärksten Eingriffen gehören, die eine demokratische Gesellschaft legitimieren kann. Gerade einmal rund 100 Tage ist Matthias Vogt Leiter des Jobcenters Mannheim. Und schon macht er sich freiwillig oder unfreiwillig zum Wahlkampfhelfer der AfD. In einem Fokus-Interview bringt er die hohe Zahl der Bürgergeldbezieher in Mannheim-Schönau mit der Migrationsgesellschaft in Verbindung. Zeitpunkt und Medium hätte nicht ungünstiger gewählt werden können. Gerade weil aktuell das Narrativ der AfD von einer Einwanderung in die Sozialsysteme durch die Medienwelt wabert. Da wäre von einem promovierten Sozial- und Staatswissenschaftler mit mehr als 10 Jahren Führungserfahrung in der kommunalen Sozialverwaltung ein differenzierteres Bild erwartbar gewesen. Stattdessen präsentiert er Zahlen, die diese Erzählung stützen. Fast die Hälfte der Bürgergeldempfänger im Mannheimer Norden besitzt keinen deutschen Pass. In einzelnen Stadtteilen konzentrieren sich Armut, Arbeitslosigkeit und Sozialleistungsbezug. Damit gibt er bekannte Floskeln im Fokus in der EU von sich. Doch aus dem Befunden folgt nicht automatisch die Schlussfolgerung, Migration führe dauerhaft in die Abhängigkeit von Sozialstaat, wie der geneigte Leser aus diesem Artikel herauslesen könnte. Selbst Vogts Hinweis auf die hohe Zahl ausländischer Leistungsbezieher beschreiben zunächst Momentaufnahmen und keine Lebensverläufe. Gerade bei Fluchtmigration ist wissenschaftlich seit Jahren bekannt. Unmittelbar nach Ankunft ist der Anteil der Leistungsbeziehenden hoch, weil Sprachkenntnisse, Anerkennungsverfahren und Arbeitsmarktzugang fehlen. Mit zunehmender Aufenthaltsdauer steigt jedoch die Erwerbstätigkeit deutlich und die Abhängigkeit von Transferleistungen sinkt. Die Integrationsforschung kommt deshalb überwiegend zu einem anderen Bild als viele politische Schlagzeilen. Einwanderung bedeutet nicht automatisch dauerhafte Sozialmigration. Im Gegenteil, viele Zugewanderte kommen im erwerbsfähigen Alter, ziehen nach einigen Jahren Steuern und Sozialabgaben und tragen langfristig zur Finanzierung eines alternden Sozialstaats bei. Das heißt nicht, die sozialen Probleme in Mannheim kleinzureden. Stadtteile mit hoher Arbeitslosigkeit, niedriger Beschäftigungsquote und verfestigter Armut stellen Kommunen vor reale Herausforderungen. Auch Missbrauchsfälle oder Integrationsdefizite existieren und belasten die Akzeptanz des Systems. Aber aus einzelnen Fehlentwicklungen eine generelle Einwanderung ins Bürgergeld abzuleiten, greift zu kurz. Die eigentliche politische Frage lautet deshalb nicht, wie Migration pauschal begrenzt werden kann, sondern wie Integration schneller gelingt. Sprachförderung, Arbeitsmarktintegration, Bildungsaufstieg und die Vermeidung sozialer Segregation. Denn die Daten deuten eher darauf hin, dass nicht Einwanderung an sich soziale Abhängigkeit erzeugt, sondern misslingende Integration. Mannheim wäre damit weniger Beleg für eine dauerhafte Einwanderung in den Sozialstaat als ein Testfall dafür, ob Integration in einer vielfältigen Großstadt gelingt. Der Fall des Datenabflusses von Klinikpatienten wirkt auf den ersten Blick wie ein klassischer Dienstleister betroffen, Kliniken nicht kompromittiert Vorfall. Tatsächlich legt der bisher bekannte Umfang aber eine strukturelle Schwachstelle offen. Gesundheitsdaten liegen nicht nur dort, wo Patienten behandelt werden, sondern auch in ausgelagerten Abrechnungs- und Dokumentationsketten. Wenn sich die bisher veröffentlichten Angaben bestätigen, sind die Dimensionen erheblich. Betroffen sind nach bisherigen Mitteilungen unter anderem die Universitätskliniken in Freiburg, Heidelberg, Tübingen, Ulm, Mannheim sowie Köln. Damit geht es allein in Baden-Württemberg bereits um mehrere 10.000 Datensätze und möglicherweise deutlich mehr, je nach endgültiger Auswertung. Angegriffen wurden nach bisherigen Angaben nicht die Krankenhaus-IT selbst, sondern der saarländische Dienstleister. Betroffen sein sollen vor allem Privatpatienten, Selbstzahler und Personen mit Zusatzversicherungen, also Gruppen, bei denen Abrechnungs- und Leistungsdaten häufig detaillierter verarbeitet werden. Der eigentliche politische und organisatorische Kern des Vorfalls liegt aber an anderer Stelle. Zwischen Angriff, 14. April, Behördeninformation, 16. April und öffentlicher Einordnung des tatsächlichen Schadens, 18. Mai, verging etwa ein Monat. Das ist nicht automatisch ein Versäumnis. Die forensische Aufklärung solcher Fälle dauert oft Wochen. Trotzdem zeigt der Fall das Dilemma des Gesundheitswesens. Patienten erwarten schnelle Transparenz. Einrichtungen wollen erst belastbare Zahlen veröffentlichen. Besonders problematisch ist die Art der möglicherweise abgeflossenen Daten. Namen und Adressen sind ärgerlich. Gesundheitsdiagnose, Rechnungs- und Kontodaten sind deutlich kritischer. Solche Datensätze eignen sich nicht nur für klassischen Betrug, sondern auch für gezielte Phishing-Angriffe mit glaubwürdigem Klinikbezug, Rechnungsbetrug, Identitätsmissbrauch, Social Engineering gegenüber älteren und kranken Personen. Für Betroffene sind die naheliegenden Schutzmaßnahmen derzeit: Schreiben der Klinik genau prüfen, Absender Kontaktwege, unerwartete Rechnungen oder Rückfragen zu Behandlungen misstrauisch behandeln, Kontoauszüge und Kreditkartenbewegungen beobachten, keine Gesundheits- oder Versicherungsdaten am Telefon herausgeben. Bei verdächtigen Kontaktaufnahmen direkt über offizielle Klinikkanäle zurückfragen. Der Vorfall zeigt erneut ein bekanntes Muster. Krankenhäuser investieren zunehmend in eigene IT-Sicherheit. Während Risiken über externe Dienstleister in die Lieferkette zurückkehren. Für Patienten macht dieser Unterschied am Ende allerdings kaum einen Unterschied. Die Daten sind dieselben. Für Baden-Württemberg wirft das mehrere Fragen auf. Wie intensiv werden externe Dienstleister kontrolliert, wenn sie Gesundheitsdaten verarbeiten? Welche Sicherheitsstandards werden vertraglich verlangt und wie wird deren Einhaltung überprüft? Wie abhängig sind große Kliniken inzwischen von ausgelagerten Verwaltungs- und Abrechnungsprozessen? Der Cyberangriff auf Patientendaten über einen externen Abrechnungsdienstleister verdeutlicht eine immer wiederkehrende Forderung nach digitaler Souveränität, unter anderem für Baden-Württemberg. In einem Moment, also in dem sich Sicherheitsvorfälle entlang staatlicher und staatsnaher IT-Infrastrukturen häufen. Vor diesem Hintergrund wirkt der neue Koalitionsvertrag von CDU und Grünen in Baden-Württemberg widersprüchlich. Das Bekenntnis zu digitaler Souveränität ist zwar deutlich formuliert. Bei der Frage, wie diese erreicht werden soll, bleibt die Landesregierung aus Sicht von Open-Source-Vertretern jedoch auffällig vorsichtig. Die Vereinigung der Open Source Business Alliance, kurz OSBA, kritisiert, dass die angekündigte Modernisierung von Verwaltung und Bildung ohne klare Priorisierung offener Technologien Gefahr läuft, alte Abhängigkeiten fortzuschreiben. Wer digitale Souveränität ernst nehme, müsse auch bereit sein, die Beschaffungslogik des Landes zu verändern. Konkret stößt sich der Verband an Formulierungen im Koalitionsvertrag, wonach Open Source Software dort eingesetzt werden soll, wo es sinnvoll erscheint. Aus Sicht der Branche ist genau diese Formulierung das Problem. Was sinnvoll ist, wird in der Praxis oft nur durch langfristige Resilienz, Transparenz oder Interoperabilität bestimmt, sondern durch bestehende Verträge, Gewohnheiten und kurzfristige Umsetzbarkeit. Die Gegenforderung lautet deshalb Open Source First. Nicht Open Source als Option, sondern als Regelfall. Dahinter steht nicht nur ein industriepolitisches Argument, sondern zunehmend auch ein sicherheitspolitisches. Die Idee, offene Standards und überprüfbarer Quellcode sollen Abhängigkeiten von einzelnen Herstellern reduzieren, Austauschbarkeit schaffen und die Kontrolle über kritische digitale Infrastruktur stärken. Der Anspruch dahinter lautet, dass ein Staat digitale Systeme nicht nur nutzen, sondern verstehen, prüfen und im Zweifel unabhängig weiterentwickeln können muss. Die OSBA verbindet das ausdrücklich mit der Wirtschaftspolitik. Baden-Württemberg soll eine Rolle als großer öffentlicher Auftraggeber nutzen, um Nachfrage für regionale Anbieter, Mittelstand und europäische Technologieökosysteme zu schaffen. Statt öffentliche Mittel dauerhaft in proprietäre Abhängigkeiten zu lenken. Unter dem Leitgedanken Public Money, Public Code sollen öffentlich finanzierte Softwareentwicklungen stärker wiederverwendbar und zugänglich werden. Klar ist jedoch, dass ein Open-Source-Umzug allein keine Sicherheitsprobleme löst. Offener Quellcode ersetzt keine Sicherheitsprozesse, keine Wartung und keine Verantwortlichkeiten. Die jüngsten Vorfälle zeigen jedoch ein anderes Problem besonders deutlich. Digitale Souveränität entscheidet sich nicht an politischen Leitbildern, sondern an der Frage, wer kritische Systeme betreibt, wer Daten verarbeitet und wer im Ernstfall die Kontrolle behält. Mehr zur Position des Vereins unter osb-alliance.de. Zu seinem nun 194. Atelierabend lädt Helmut van der Buchholz am Donnerstag, 28. Mai, ab 20 Uhr in das Künstlerhaus Umspannwerk, Raschigstraße 19a in Ludwigshafen ein. Unter dem Titel Ideen für Ludwigshafen steht die Frage im Mittelpunkt, wie sich Stadt neu denken und lebenswerter gestalten lässt. Städte sind mehr als Verkehrsflächen, Einkaufsorte oder Verwaltungsräume. Sie sind öffentlicher Lebensraum. Oder anders gesagt, so etwas wie unser gemeinsames Wohnzimmer. Doch vielerorts prägen versiegelte Flächen, Autoverkehr, funktionale Architektur und kommerzielle Räume das Bild des Alltags. Muss das so bleiben? Der Atelierabend versteht sich als Einladung, über Alternativen nachzudenken. In einer Mischung aus Vortrag, Lesung, Performance und Ausstellung stellt Hendemuth van der Buchholz Ideen und Perspektiven zur Stadtentwicklung vor. Nicht als fertige Lösungen, sondern als Anstöße für eine offene Debatte darüber, wie öffentliche Räume anders gestaltet werden könnten. Im Anschluss soll gemeinsam diskutiert werden, welche Ansätze ergeben für Ludwigshafen Sinn, welche Rolle kann Kultur bei der Entwicklung einer lebenswerten Stadt spielen und wie lassen sich neue Ideen in die Öffentlichkeit tragen. Begleitet wird der Abend von Musik vom Plattenspieler, passend zum Thema, mit Stücken rund um Stadt, Urbanität und öffentlichen Raum. Außerdem gibt es Kunst aus dem Atelier zu kleinen Preisen sowie Getränke und kleine Snacks. Der Eintritt ist wie immer frei.

0: Ja, und damit wir das Programm durchbekommen, springen wir jetzt gleich zu den Unternachrichten aus Lateinamerika. Na, das sollte so nicht sein.
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3: Kolumbiens Linke geht mit Rückenwind in die erste Runde der Präsidentschaftswahl am 31. Mai. 4 Jahre nach dem historischen Sieg von Gustavo Petro könnte mit Iván Cepeda erneut ein linker Kandidat die Wahl gewinnen, möglicherweise sogar schon im ersten Durchgang. Cepeda ist Senator, Menschenrechtsverteidiger und seit Jahren ein scharfer Kritiker paramilitärischer Gewalt und ihres politischen Umfelds. Zum ersten Mal in der Geschichte Kolumbiens verfügt die politische Linke gleichzeitig über eine eigene Regierung, einen aussichtsreichen Präsidentschaftskandidaten und landesweite Organisationsstrukturen. Nach einer 4-jährigen Medienkampagne gegen das linke Projekt von Gustavo Petro liegt Cepeda überraschend gut im Rennen. Einige Umfragen sehen ihn sogar in Reichweite der 50%-Marke, der Schwelle für einen Sieg ohne Stichwahl. Das stimmt vor allem diejenigen optimistisch, die sich für eine Weiterführung sozialer Reformen, einer Agrarreform, der Friedenspolitik und der Menschenrechtsagenda wünschen. Andere Umfragen liegen niedriger. In diesem Fall könnte es in einer zweiten Runde zu einem Duell mit Abelardo Gabriel de la Espirella kommen, ein Anwalt, Unternehmer und Vertreter einer ultrarechten Politik, die sich als politischer Außenseiter inszeniert. Die Kandidatin des Uribismo, Paloma Valencia, hat zuletzt an Unterstützung verloren. Der Uribismo ist eine politische Strömung um Ex-Präsident Álvaro Uribe, die mit einer Politik der harten Hand gegen bewaffnete Gruppen und zahllosen Menschenrechtsverletzungen verbunden wird.
4: Bolivien. Nur 6 Monate nach dem Amtsantritt des Präsidenten Rodrigo Paz befindet sich der Andenstaat inmitten einer Welle von Protesten, Blockaden und Mobilisierungen. Die politische und soziale Krise spitzt sich weiter zu. Die Regierung hat unter dem Namen Banderas Blancas, weiße Flaggen, eine groß angelegte Polizei- und Militäroperation angestoßen, um die Unruhen unter Kontrolle zu bekommen. Trotzdem reißen die Proteste nicht ab. Bereits wenige Stunden nach der Räumung des Korridors zwischen La Paz und Oruro haben verschiedene Gruppen die Straßen erneut besetzt.
5: Die Organisation Caribe Afirmativo hatte Mitte Mai einen Bericht über die zunehmende Gewalt gegenüber LGBTIQ-Personen veröffentlicht. Unter dem Titel »Ein System hat versagt« dokumentiert die Initiative Vorurteile, Gewalt und Straflosigkeit. Im Jahr 2025 wurde in Kolumbien alle 32 Stunden eine LGBTIQ-Person ermordet. Das bedeutet einen Anstieg von fast 60% gegenüber früheren Zeiträumen. Gemeinsam mit Brasilien und Mexiko gehört Kolumbien inzwischen zu den Ländern Lateinamerikas mit der höchsten Gewaltrate gegenüber LGBTIQ-Personen. Mexiko. Im südmexikanischen Bundesstaat Guerrero wirft die paramilitärisch organisierte Gruppe Los Ardillos Sprengstoff aus Drohnen auf Bergdörfer, setzt Häuser in Brand und beschießt die Bevölkerung. Seit über 10 Jahren versuchen Los Ardillos, ihre Kontrolle über die Ortschaft und Gemeinden in der Region zu festigen und in die umliegenden Gebiete vorzudringen. MenschenrechtsverteidigerInnen kritisieren, dass die Vertreibung im Gesetzbuch weder als Straftat noch als schwere Menschenrechtsverletzung definiert wird. Außerdem gibt es kein nationales Register, das die Betroffenen erfasst, kein Budget, um Vertriebene angemessen zu unterstützen und keine politischen Ansätze für Präventivmaßnahmen oder dauerhafte Lösungen. Das Menschenrechtsprogramm der Universidad Iberoamericana in Mexiko-Stadt spricht von mindestens 15.795 bindenden Vertriebenen. Mehr als 2.000 gehen mittlerweile auf das Konto der Ardillos. Und zum Schluss noch was zum Thema Sport. Die WM steht vor der Tür. Das Tourismusministerium in Mexiko rechnet mit 5 Millionen Besuchern und entsprechend hohen Einnahmen. UNICEF, das Kinderhilfswerk der Vereinten Nationen, warnt dagegen vor der Zunahme der sexuellen Ausbeutung von Kindern. Wem die Sorge um das Kindeswohl übertrieben vorkommt, der möge sich die Zahlen der registrierten Gewalttaten bei vergangenen Massensportereignissen zu Gemüte führen. Bei der WM 2018 in Russland meldete eine Analyse in Mexiko-Stadt einen Anstieg der Vergewaltigungen um 12%. Bei der WM 2014 in Brasilien stiegen die Verletzungen von Kinderrechten um 17%. Laut Umweltexpertinnen wird die WM 2026 außerdem einen neuen Rekord als das umweltschädlichste Sportereignis der Geschichte aufstellen, da das Turnier in drei verschiedenen Ländern ausgetragen wird und alle Sportler und Sportlerinnen immer zwischen diesen drei Ländern hin und her reisen werden.
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0: Ja, und damit gehe ich raus. Ja, hier noch der Hinweis, morgen Donnerstag, 28.05. gibt es dann bereits ab 16 Uhr auf den Antennenfrequenzen des Bermudafunk 89,6 oder 105,4 MHz Kabelanschluss oder dem Livestream. Ja, und mich gibt es dann wahrscheinlich nächste Woche wieder am Mittwoch. Bis dann. Tschüss.

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1: Hallo und herzlich willkommen zu einer neuen Ausgabe von Take 42. Am Mikrofon ist der Marco und ihr hört die Sendung im Bermuda-Funk in Mannheim auf der 89,6 und in Heidelberg auf der 105,4, in Karlsruhe im Querfunk auf der 104,8 sowie bei Radio Unerhört in Marburg auf der 90,1. 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Und diese Sendung wird sonntags aufgenommen und läuft dann direkt am Dienstag schon zum ersten Mal über den Äther. Wir sind quasi brandaktuell und wir sprechen über einen Film, der gerade im Kino ist. Wir sprechen

Ich habe ein paar Sachen vorbereitet, natürlich zu den Leuten, aber ein Großteil wird quasi, ich sage in Anführungsstrichen, aus dem Stegreif sein. Vor allem dann, wenn ich ganz hart der Fanboy des Films werde und auch des Buches, das habe ich gehört, dann wird es vielleicht ein bisschen anstrengend.

Kommen wir mal zu Ryan Gosling. Das ist ja einer von diesen Typen, wo ich immer denke, den sehe ich ständig. Und das meine ich jetzt gar nicht negativ, das ist durchaus positiv gemeint. Und dann in der Vorbereitung zur Sendung habe ich aber festgestellt, dass er gar nicht so viele Filme gemacht hat. Ich habe die halt bloß alle gesehen. Und 2005 zum Beispiel hat das angefangen, also ich habe den Film dann später gesehen, aber 2005 war er in Stay mit Hugh McGregor und Naomi Watts. In 2011 zum Beispiel war er in drei Filmen gleichzeitig, mit Drive, Crazy Stupid Love und The Ides of March. 2016, glaube ich, war dann, oder 2015 war dann Nice Guys zusammen mit Russell Crowe. Fand ich einen super Film. Und dann kam eben La La Land, den fand ich so, also der Film ging irgendwie nicht an mich, aber da ist ja eine Einzelmeinung. Blade Runner 2049, ne, brauchen wir nicht drüber reden, genialer Film. First Man, erst recht. In Barbie war er dann Ken und hat, also wie gesagt, man versteht mich nicht falsch, ich mag den Mann, der super Schauspieler. Ich finde aber halt nicht, dass er singen kann. Auch das wird eine Einzelmeinung, ist mir bewusst. Aber also, was das wieder gut macht, er macht das so schön und er hat so viel Spaß dabei, dass es im Endeffekt egal ist, dass er nicht singen kann. Weil wie gesagt, er gibt allen anderen, auch den Zuschauern, einfach eine gute Zeit, ja, ihm beim semi-professionellen Singen zuzuhören. Genau, 2024 war dann Fall Guy oder halt im Deutschen Ein Colt für alle Fälle. Und ich habe quasi, also ich habe den Film auf Englisch gesehen und sein Name wird im Endeffekt nie gesagt. Und ich habe, keine Ahnung, gute 90 Minuten vom Film gebraucht, bis ich verstanden habe, dass das eigentlich Colt Sievers ist. Aber sei es drum. Und dann eben jetzt Project Hail Mary. Und der hat sich ja innerhalb kürzester Zeit wirklich zum Kassenschlager schlechthin entwickelt.

2027 soll dann Star Wars Starfighter mit Ryan Gosling rauskommen. Ein Star Wars Film, der als Standalone eine Geschichte in eben diesem Universum erzählt. Ob man das jetzt braucht, ist noch ein ganz anderes Thema, aber na, wie gesagt, hatten wir ja schon mal, Star Wars ist jetzt Disney und Disney möchte die Kuh, bis sie umfällt. So, Ryan Gosling wurde als Ryan Thomas Gosling 1980 in London, Ontario in Kanada geboren und seit 2011 ist er mit Eva Mendes zusammen. Mit der hat er dann zwei Kinder, also da gibt es im Endeffekt auch nichts wirklich Spektakuläres. Er war mal mit Rachel McAdams zusammen, aber wie gesagt, jetzt seit 2011 mit Eva Mendes. Ob die beiden verheiratet sind oder nicht, ist nicht bekannt. Und Mendes antwortete mal in einem Interview auf die Frage mit einem Lächeln und sagte, sie hält es gern mysteriös, was auch immer das heißen mag. Neben der Schauspielerei hat dann Ryan Gosling noch ein marokkanisches Restaurant in New York, wo er auch lebt, also nicht im Restaurant, sondern in New York an sich, und hat auch mal eine Band gehabt, mit der es bisher allerdings nur ein Album gab und es immer wieder Gerüchte gibt, dass ein zweites Album kommen soll. Aber sei mal hingestellt. Gosling hat übrigens 3 Oscar-Nominierungen, bester Hauptdarsteller für Barbie, hat er nicht bekommen. Auch den Song hat es damals, glaube ich, nicht gegeben als Oscar. Und jeweils beste Hauptdarsteller für La La Land und Half Nelson. Und das ist ja auch der Film, mit dem er letztendlich dem großen Publikum bekannt wurde.

Kommen wir mal zur weiblichen Protagonistin, Gegenspielerin, eigentlich Sympathieträgerin und trotzdem ein bisschen der Rolle geschuldet, ein bisschen bitchy, und auch das meine ich nicht negativ, weil ihre Beweggründe ebenfalls gut rüberkommen. Sandra Hüller spielt eben Eva Stratt im Film. Und Sandra Hüller ist ja derzeit so in aller Munde, und das zu Recht. Ich habe sie zwar immer wieder gesehen, aber ich hatte keinen Namen dazu. War dann bis vor kurzem auch, wie gesagt, recht unbekannt. Also, ne, Gesicht kannte man, Namen nicht unbedingt. Hat sich aber dann in 2023 schlagartig geändert, als der Film Anatomie eines Falls in die Kinos kam. Der Film hat weltweit Aufmerksamkeit bekommen und wurde auch weltweit gefeiert. Er hat bei den Oscars 5 Nominierungen bekommen. Und hier ist bemerkenswert, es war keine Nominierung als bester ausländischer Film, sondern als bester Film. Also sprich, eine, sag mal, Hauptkategorie. Sandra Hüller war ebenfalls als beste Hauptdarstellerin nominiert, hat dann aber nicht gewonnen. Hingegen ging der Oscar dann aber für das beste Drehbuch an den Film. Also von daher, ja. Mit Project Hail Mary ist Sandra Hüller jetzt schlagartig einem weltweiten Publikum bekannt geworden und man darf jetzt quasi gespannt sein, ob sich daraus eine Karriere in Hollywood entwickelt. Wenn sie das nicht macht oder vielleicht trotzdem, man weiß ja nicht, also wenn die Frau Zeit hat und jetzt gerade nicht schauspielert, dann ist sie Dozentin an der Hochschule für Musik und Theater in Leipzig.

James Ortiz sieht man im Film nicht, aber man hört ihn. Und auch das war eigentlich gar nicht geplant. Er spielt nämlich Rocky. Und das durchaus wörtlich. Denn in den meisten Einstellungen ist Rocky eine Puppe und kein CGI. Also natürlich, ich sollte vielleicht sagen, ich spoilere heute so ein bisschen, also damit müsst ihr jetzt leben, da müsst ihr durch. Also wenn man natürlich Rocky in der kleinen Bubble sieht, wo er durchs Raumschiff fällt und so, dann ist das natürlich CGI. Aber wenn er quasi so vor einem steht oder sich mit Grace unterhält, dann ist das meistens eine Puppe. Und James Ortiz ging auch davon aus, dass seine Stimme nochmal drüber synchronisiert wird. Also er hat natürlich den Text gesprochen, damit Ryan Gosling jemanden hat, mit dem er reden kann. Die Produzenten haben sich aber dann dazu entschlossen, also nachdem sie so ein paar Dailies gesehen haben oder erste Aufnahmen gesehen haben, so, ach ja, dann macht das eigentlich ganz gut. Und da wird quasi gar keiner mehr drüber gelegt. Kleines Fun Fact, es gibt ja diese eine Szene, in der dann überlegt wird, welche Stimme Rocky haben könnte, wo man sich dann quasi auch auf die Stimme von James Ortiz, also zumindest im Original, festlegt. Da hört man ja im Englischen auch Meryl Streep, die hat ja quasi auch einen quasi Cameo an der Stelle. Und man hört Ray Porter. Und das ist deshalb lustig, weil Ray Porter hat das englische Hörbuch gesprochen. Wieder dann logischerweise nicht verwendet. Ortiz hat 2010 zusammen mit Kollegen die Theatergruppe Strange Man and Company gegründet. Hauptberuflich ist er Puppendesigner und auch Puppenspieler, wobei diese Bezeichnung wird ja der Tatsache nicht gerecht, was da eigentlich passiert. Und 2022 wurden seine Puppen und auch sein Puppendesign am Broadway verwendet. Also zum wiederholten Mal, muss man fairerweise sagen, da bei einer Performance für Into the Woods. Geboren wurde Ortiz 1984 im Bundesstaat New York. Und an sich ist auch so wahnsinnig viel über ihn gar nicht bekannt. Also, wie gesagt, bisher quasi eher Puppendesigner und Puppenspieler. Auch hier quasi dann durch den Film erstmal bekannt geworden. Er hat aber Puppen für die von ihm erschaffene Rocky Horror Puppet Show entworfen, gebaut und dann quasi mit denen auch die gespielt. Ich finde immer, gespielt klingt so komisch, also mit Puppenspielen, aber der Mann ist professioneller Puppenspieler, also von daher ist so.

So, dann kommen wir jetzt mal zum Film. Und ich glaube, jetzt wird es ein bisschen anstrengend. Und ich versuche das Ganze auch so ein bisschen mich zusammenzureißen, dass das jetzt nicht hier großartig eskaliert. Aber was ich halt so genial finde, ist, dass man zum Beispiel auch Rocky jetzt nicht als, ja, ich sag mal, nochmal niedlichen Disney-Alien dargestellt hat, sondern halt wirklich sehr nah auch an der Beschreibung vom Buch geblieben ist. Und es trotzdem, man hat es trotzdem geschafft, dass Rocky ein Sympathieträger ist, dass Rocky ein bisschen knuffig aussieht, ich glaube, das kann man so sagen. Und dass man halt trotzdem eine Beziehung zu ihm aufbaut. Und natürlich ist es auch so ein Persönlichkeitsding von Rocky, was natürlich dann auch wiederum der Stimme von James Ortiz geschuldet ist, zumindest im Original, dass er hier als Sympathieträger rüberkommt. Wie gesagt, das ist, ich finde das genial umgesetzt. Also ich war im Film und bin aus diesem Film raus und dachte mir so, mein Gott, ist das toll. Und jetzt beim zweiten Mal, als ich den Film gesehen habe, es gibt diese eine Szene, wo sie auf Adrian sind und dann mit diesem, also Time to Go Fishing ist das dann im Original, wo dann wo du im Hintergrund diesen grünen Planeten hast und dann glaube ich, schalten die Sensoren an, dann wie diese Petrova-Line eingeblendet. Und dann siehst du halt Ryan Grace, wie er in diesem von rotem Licht umgeben ist. Und in dem Moment, die Musik in dem Moment, das ist einfach der Wahnsinn. Wir kommen nachher noch zum Komponisten, ganz, ganz dringend und ganz, ganz sicher. Aber die Musik halt an der Stelle ist, das ist pures Gänsehautkino. Also ich saß wirklich im, und ich wusste, was mich erwartet. Aber ich saß wirklich im Kino und ich hatte Gänsehaut. Diese Szene macht so viel Spaß zu gucken. Und wenn dann Ryan Grace sagt, was ist das, ne? Rocky fragt, was ist das los? Und dann Grace so, I'm having a moment. Und das beschreibt das so wirklich toll. Und das macht den Film, es ist nicht nur die Szene, aber ganz viele andere Szenen, macht den Film halt wirklich absolut sehenswert. Und es ist ja zum Glück nicht nur meine Meinung. Der Film ist hier auch ein Kassenschlager. Das ist schlicht und ergreifend so. Also damit hat Amazon, MGM, richtig viel Glück gehabt. Und wie ich finde, auch komplett verdient, weil der Film ist einfach genial.

genug gefanboyt an der Stelle. Reiß mich zusammen, ich hab's gesagt. Wir kommen mal zu den Regisseuren. Und ja, das ist Plural, was ja eigentlich eher ungewöhnlich ist, dass dann zwei Leute im Regiestuhl Platz nehmen, die sich da abwechseln oder zwei Stühle haben, ich weiß es gar nicht. Aber das ist so. Christopher Miller und Phil Lord. Und die zwei gibt es eigentlich seit einem Meeting mit Disney Anfang der 2000er nur noch im Doppelpack. Beide sind 1975 geboren. Beide besuchten das Dartmouth College, wo sie sich dann auch kennenlernten. Und seitdem sind die beiden im Endeffekt kreativ unzertrennlich. Wenn du dir die, kannst, keine Ahnung, mach IMDb auf und ne, Splitscreen und dann hast du auf der einen Seite den einen und auf der anderen Seite den anderen und guckst dir diese Vita an. Das ist im Endeffekt Copy-Paste. Also, die machen auch immer dasselbe. Also, beide Regie, beide Produzenten, beide schreiben das Drehbuch. Also, es ist so, das ist, ich weiß nicht, ob die. Also die haben einen Weg gefunden, wo sie zusammenarbeiten und sich offensichtlich prima ergänzen. Und diese Vita, die sie haben, die kann sich auch durchaus sehen lassen. Das ist durchaus beachtlich, weil zum Beispiel 2024 Oscars, da waren sie für den besten Animationsfilm nominiert, nämlich mit Spider-Man Across the Spider-Verse. Oder 2022, da waren sie für die Millers gegen die Maschinen oder The Millers vs. The Machines ebenfalls Animationsfilm nominiert. Und 2019 waren sie ebenfalls für den ersten Animations-Spider-Man nominiert und haben da den Oscar auch gewonnen. 2009 waren dann beide, waren ja schon vorher zusammen tätig, aber 2009 größeres Publikum mit dem Film Wolkig mit Aussicht auf Fleischbällchen. 2012 dann 21 Jump Street mit Jonah Hill und Channing Tatum. Zwei Jahre später 22 Jump Street. Und dann ebenfalls in 2014 der erste Lego-Movie. Und das sind jetzt bisher nur die Regie-Credits. Die Produzenten-Credits sind im Endeffekt dieselben Filme. Und noch eine ganze Menge Filme mehr. Was bei denen auch, bei den zwei auch interessant ist, sie waren das Regie-Duo für Solo, A Star Wars Story. Und nach angeblich 2/3 des Films sind sie dann quasi von Lucasfilm gefeuert worden, aufgrund von unterschiedlichen, different artistic Vision oder sowas. Also unterschiedliche kreative Ansichten. Das war die Erklärung. Man hat auch nie wirklich erfahren, woran es gelegen hat. Also es ist immer so ein bisschen nebulös. Es gibt so ein paar Gerüchte. Die zwei haben sich im Endeffekt nie geäußert. Ron Howard hat dann übernommen, hat gut an Bord geholt, hat dann versucht, das Ruder rumzureißen. Es wurden halt die restlichen Szenen gedreht. Es wurde ganz viel neu gedreht. Der Film... Ja, ne? Ist ja von den Star Wars-Filmen so ein bisschen der, also zum damaligen Zeitpunkt zumindest der schlechteste, weil wenn man jetzt Acolyte oder, also nee, komm, das ist ein anderes trauriges Thema. Aber immerhin waren dann Lord und Miller noch als Executive Producers im Film genannt. Ich glaube, das ist auch eher so ein rechtliches Thema gewesen, aber gut. Also sie hatten keinen Director Credit am Ende. Mit Project Hail Mary haben die zwei dann bewiesen, also spätestens jetzt haben die zwei bewiesen, dass diese Symbiose der beiden, wenn sie zusammenarbeiten, extremst gut funktioniert. Sie arbeiten an weiteren Filmen, wie beispielsweise einem dritten Spider-Verse-Animationsfilm, der demnächst auch ins Kino kommen soll. Eine Filmadaption von Mord ist ihr Hobby. Da bin ich auch mal gespannt. Angeblich mit Jamie Lee Curtis. Ein zweiter Lego-Batman-Movie. Und eine Fortsetzung von The Millers vs. The Machines. Und worauf ich mich persönlich freue, Artemis. Das ist eine weitere Verfilmung eines Buchs von Andy Weir.
Das wurde übrigens gelesen damals von Roxanne, nee, ich wollte sagen Roxanne Dawson, das ist falsch, die andere, die jetzt auch Ashoka gespielt hat, auf deren Namen ich jetzt nicht komme. Ich frage mich gerade, warum ich das nicht aufgeschrieben habe, verdammt. Also ihr wisst, wen ich meine, ne? Ashoka, die andere Roxanne.

Und damit kommen wir mal zum musikalischen Genie hinter diesem Soundtrack. Daniel Pemberton. Der wurde 1977 in England geboren und hat in der Tat schon einiges an Filmmusik auf die Beine gestellt. Also auch da war ich sehr überrascht, weil ich habe den Namen so vorher noch nie, sag mal, wirklich wahrgenommen. Ist jetzt natürlich ganz, ganz oben auf der Liste und ich muss noch mal bei dem einen oder anderen Soundtrack mal reinhören, was ich auch definitiv noch tun werde. Und Daniel Pemberton arbeitet auch sehr gerne mit Lord Miller zusammen. Also die haben übrigens auch ein Studio, also Lord Miller Productions, aber das ist nur so am Rande. Also Pemberton arbeitet sehr gerne mit Lord und Miller zusammen und hat auch die Musik für die beiden Spider-Verse-Filme gemacht, macht jetzt auch die Musik für den dritten Spider-Verse-Film. Aber auch ohne die beiden, also jetzt Daniel Pemberton ohne Lord Miller, ist er auch nicht unterbeschäftigt. Zum Beispiel hat er für Netflix die beiden Enola Holmes-Filme vertont, die, jetzt überlege ich gerade, vor einiger Zeit waren. Ich glaube, da war auch gerüchtemäßig ein dritter angekündigt. Ob das jetzt wirklich kommt, weiß ich gar nicht, weil da waren ja, also im zweiten war ja dann schon Sam Claflin nicht mehr dabei. Und ich meine gelesen zu haben, dass es auch beim dritten quasi daran scheitert, dass Henry Cavill entweder keine Zeit oder keine Lust mehr hat. Ich weiß nicht genau, aber also es ist gerüchtemäßig, gibt es da noch was. Wir sind gespannt. Für Aaron Sorkin hat er die beiden Filme The Trial of the Chicago 7 und Being the Ricardos verfilmt. Ne? Trial of the Chicago 7 ist ja mit Sacha Baron Cohen in einer ernsten Rolle. Und Being the Ricardos ist ja mit Nicole Kidman, die ja ebenfalls auf meiner Liste für eine Sendung steht, die ich auch zugegebenerweise etwas vor mir herschiebe. Das ist so ein bisschen wie Tom Hanks. Die Sendung habt ihr auch noch nicht gehört, die ist aber schon aufgenommen. Da gestaltet sich der Schnitt extremst schwierig, weil ich mich einfach nicht entscheiden kann, was kommt in die Sendung, was kommt nicht in die Sendung. Ist ein anderes Thema.

2024 war dann die Musik zu Fly Me to the Moon, auch aus seiner Feder, ne, der Film mit Scarlett Johansson und Channing Tatum. Und allein in 2026 hat er drei Filme. Also jetzt, wie gesagt, jetzt eben halt Project Hail Mary, dann die Musik zu The Drama mit Zendaya und Robert Pattinson, der ja ebenfalls schon läuft oder vielleicht sogar schon lief. Und dann noch Masters of the Universe mit Nicholas Galitzine, der, glaube ich, kommt Ende des Jahres, wo ich auch noch nicht so ganz sicher bin, ob es da nochmal eine Verfilmung gebraucht hätte oder nicht. Das ist ein ganz anderes Thema. Die Musik zu Project Hail Mary ist extremst vielseitig. Also ich hab selten einen Soundtrack gehört, der diese reine Hintergrundmusik, die Szenen beschreibt, der die Szenen verstärkt und gleichzeitig das Ganze so spielerisch macht und wirklich teilweise zum Hauptthema wird. Das ist, also mir ging es jetzt so, ich habe das so wahrgenommen, wie gesagt, es gibt ein paar Szenen, meistens dann mit Rocky oder halt, also wo dann die Musik einfach extrem in den Vordergrund tritt und eine Leichtigkeit reinbringt. Es macht einfach Spaß, diesen Soundtrack zu hören. Und der ist momentan bei mir so ein bisschen auf Dauerschleife. Und das, wie ich finde, auch sehr, sehr zu Recht. Mit einem letzten Stück aus dem Soundtrack zu dem Film Project Hail Mary gehen wir raus. Die Musik von Daniel Pemberton, Ryan Gosling, Sandra Hüller, James Ortiz sind die Hauptdarsteller. Wer den Film noch nicht gesehen hat, beeilt euch. Ich weiß nicht, wie lange noch im Kino läuft. Guckt ihn euch auf alle Fälle an. Und fürs Home-Kino, Blu-ray, DVD, ist ein Must-Have, definitiv. Damit erstmal vielen, vielen Dank und wir hören uns in der nächsten Folge wieder. Das war die Folge Project Hail Mary von Take 42. Am Mikrofon war Marco und bis zum nächsten Mal.

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0: die Band Black Lips mit dem Stück Bad Kids. Und zuvor hatten wir Foxy Jam, Monsieur 70 Volt.
1: Es geht weiter mit Yin Yin, das Model. Danach kommt von 8 Eimer Hühnerherzen, In Italien warst du schöner. Und danach Christian Steifen, Ich fühl mich Disco.

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Disco, Disco. Monsieur 70 Volt, da hast du ordentlich einen ausgepackt. Ich übernehme mit Death Cab for Cutie, Grapevine Fires. Los geht's.

0: Neues Album von den Black Keys und das Stück It's a Dream. Und zuvor hatten wir auch ein neues Album von Kevin Morby mit dem Stück Javelin.
1: Sehr schön, DJ Benoit. Ich mach weiter mit Georg Danzer, War das etwa Haschisch? Danach kommt Die Zukunft, Drogen nehmen und rumfahren und danach Für eine Handvoll Gras von Fussmann.

0: Hu, hu, hu, sag ich dann nur.
1: Leck mich am Arsch, Amore Mio von Fortuna Ehrenfeld. Und vorher hatten wir gehört Endless Wellness, Hand im Gesicht.
0: Und dieses Jahr, diesen Sommer, nächsten Monat ist es soweit. Die Strokes präsentieren ein neues Album. Zweite Single-Auskopplung von dem neuen Album heißt Falling Out of Love.

0: Huhuhu, ihr Lieben, das war's jetzt mit der Mai-Sendung. Und wir verabschieden uns hier beim Bermuda-Funk Mannheim 89,6, Heidelberg 105,4. Wir haben hier noch Metronomy zum Abschluss mit Salted Caramel Ice Cream.
1: Ich hoffe, ihr fühlt euch nach dieser Sendung so richtig Disco.
0: Und esst Eiscreme. Tschüss.

Ja, hallo zusammen. Ihr seid immer noch beim Bermudafunk zugeschaltet. Und es ist ein Radio hier aus der Region Mannheim-Heidelberg und ist zu empfangen auf den UKW-Frequenzen 89,6 für Mannheim und 105,4 für Mannheim-Heidelberg und Umgebung. Und das kann man aber auch aus dem Internet per Livestream hören, www.bermudafunk.org. Ich bin der Alexander und jetzt folgt eine Stunde Ohrenschmaus, ja. Und ich habe jetzt gleich mal zu Anfangs eine Platte hier in Händen, eine CD von der Gruppe Goma. Das ist eine Berliner Band und die haben ziemlich gute Psych-Rock Musik gemacht. Das ist zwar auf ihrem Debütalbum Doppelgänger. Das kommt jetzt demnächst raus, ist noch gar nicht veröffentlicht, soweit ich weiß. Aber nächste Woche ist es dann soweit, dann kommt das Album in die Läden. Und wir hören uns heute schon mal was daraus an. Ich wünsche euch viel Spaß beim Zuhören.

So, das waren jetzt mal zwei Stücke aus dem Album Doppelgänger von Go Ma aus Berlin. Die wollte ich euch mal vorstellen. Das ist also jetzt ein nagelneues Album. Und jetzt machen wir wieder ein paar ältere Sachen.

Und das war's auch schon. Ich hoffe, es hat euch gefallen, meine Musikauswahl. Das war die Sendung Ohrenschmaus im Bermuda-Funk auf 89,6 und 105,4 MHz hier im Raum Mannheim-Heidelberg oder weltweit www.bermudafunk.org. Ich bin der Alexander und falls es euch gefallen hat, dann schaltet nächste Woche wieder ein und ich bin dann mal so lange weg.

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1: Herzlich willkommen zur Sendung Bermuda Music Spezial beim Bermudafunk in Mannheim auf der 89,6, in Heidelberg auf der 105,4. Ihr könnt auch im Livestream zuhören unter www.bermudafunk.org. Am Mikrofon ist der Markus. Ja, heute anlässlich des tollen sommerlichen Wetters auch ein bisschen Musik, die dazu passt. Also ich will euch musikalisch ein bisschen in die Karibik und auch nach Südamerika führen. Ja, und beginnen möchte ich aber erstmal mit Musik von einem Musiker, wo man zunächst mal denken würde, der hat mit diesen Klängen nicht so viel am Hut. Es geht um David Byrne, der Ex-Frontmann der Wave Post-Punk Band Talking Heads, der ja seit vielen, vielen Jahren auch Soloalben veröffentlicht, und der hat schon immer auch ein bisschen ein Faible gehabt für Musik aus allen möglichen Ländern. Und zuletzt war er sehr erfolgreich mit dem Album American Utopia. Nicht nur, dass das Album sehr erfolgreich war und bei Fans und Kritikern gut angekommen ist, es gab ja auch eine Broadway-Variante von diesem Album, also ein Musical. Dann gab es einen Musikfilm dazu von Spike Lee. Ja, und wahrscheinlich fragt man sich als Musiker dann irgendwann, wie kann man das Ganze noch toppen? Was kann man jetzt mal machen? Was kann man vielleicht noch draufsetzen? Und er hat sich für sein letztjähriges Album dann entschieden, mit einem Orchester zusammen zu arbeiten, nämlich dem Ghost Train Orchestra aus New York, das eher so ein bisschen für einen avantgardistischen Ansatz bekannt ist. Ja, und mit diesem Orchester hat er dann das Album Who is the Sky eingespielt, das letztes Jahr über Matador Records veröffentlicht wurde. Mich hat es jetzt nicht so ganz überzeugt, diese Platte. Es gab ein paar Kritiken, die haben geschrieben, wo sind die Hits? Also die brauchen wir ja nicht unbedingt, aber auch die Songs sind irgendwie nicht so ganz an mich rangegangen, und ich bin nie dazu gekommen, euch dieses Album von David Byrne mal vorzustellen, und das wird heute nachgeholt mit zwei Songs, und ich

David Byrne hat letztes Jahr das Album Who is the Sky veröffentlicht, das er zusammen mit dem Ghost Train Orchestra eingespielt hat. Das ist ein Kammerorchester. Ja, und es gibt einige doch sehr prominente Gäste, die hier auf dem Album mitgewirkt haben, zum Beispiel St. Vincent oder auch Tom Skinner. Und bei dem nächsten Stück, das ich euch hier vorstelle, das ist mein Lieblingssong vom Album, da ist zum Beispiel Hayley Williams dabei, früher bei Paramore. Ja, und mit ihr hat er das Stück eingespielt, What is the Reason for It?

Ihr habt Musik gehört aus dem neuen Album des brasilianischen Musikers Lucas Santana. Ja, und seine Alben habe ich in den letzten Jahren eigentlich immer wieder mitgebracht in die Sendung Bermuda Music oder Bermuda Music Spezial, um sie vorzustellen, weil sie mir auch richtig gut gefallen. Sein aktuelles Album ist am 6. März diesen Jahres erschienen, heißt Brasiliano auf dem Label No Format. Ja, und vielleicht ein kleiner Abriss zur Biografie von Lucas Santana. Er ist Jahrgang 1970 in Salvador de Bahia geboren und hat von seiner Familie schon so ein bisschen musikalisches Talent abbekommen. Sein Vater ist der Produzent Roberto Santana. Sein Onkel ist der bekannte Tropicalia-Musiker Tom Say. Lucas Santana selbst hat erste Erfahrungen als Querflötist in Orchestern im brasilianischen Bundesstaat Bahia gesammelt. Und 1993 ist dann eine erste Aufnahme erschienen mit ihm auch als Musiker auf dem Album Tropicalia 2 von Caetano Veloso und Gilberto Gil. Ja, und dieser Gilberto Gil, der war eben auch zu hören bei diesem ersten Stück vom neuen Album. Ja, und dieser Song, der hieß A Historia da Nossa Lingua featuring Gilberto Gil. Ja, mit diesem Gilberto Gil hat er in den 90er Jahren immer wieder auch als Flötist zusammengearbeitet. Ja, und im Jahr 2000 ist dann sein erstes Soloalbum Electro Ben Dodo veröffentlicht worden. Ja, und seitdem veröffentlicht er eigentlich regelmäßig Musik, und sein aktuelles Album Brasiliano hat, das ist sein 10. übrigens, hat ein Thema, nämlich es geht um die Vielfalt der Sprachen in der Welt, und dazu hat er ein breites Spektrum an internationalen Künstlern und Künstlerinnen eingeladen. Unter den Gästen sind brasilianische Musiker und Musikerinnen wie Gilberto Gil, Chico Sessa, Flavia Coelho, Rachel Rice oder auch die Band Os Paralamas do Sucesso, aber auch der französische Rapper Oxmo, Puccino oder zum Beispiel auch Pierre Faccini aus Italien, Großbritannien, Marina Lado aus Galizien. Ja, und genau diese Marina Lado, die hören wir jetzt bei dem nächsten Stück auf dem aus dem neuen Album von Lucas Santana. Brasiliano heißt das Album, und der Song, der jetzt kommt, der heißt Cuando mi lengua.

Das war unschwer zu hören, eine Live-Aufnahme, und zwar von Estrella de Buena Vista. Live in Havanna heißt dieses Album, das vor über einem Jahr im März 2025 über das Label One World veröffentlicht wurde. Und ihr habt eben aus diesem Live-Album das Stück La Negra Tomasa gehört. Ja, und was ist das eigentlich für eine Formation, Estrella de Buena Vista? Die haben sich gegründet, um die Tradition des Buena Vista Social Club fortzusetzen, und die Band besteht aus 16 Musikern und Musikerinnen, und darunter sind sogar noch 8 Originalmitglieder des Buena Vista Social Club. Und dann ist auch natürlich eine jüngere Generation inzwischen hier mit dabei, der Sänger Carlos Calunga und Lazaro Villa, die vertreten dann die neue Generation. Ja, und im Übrigen lassen sie eben das goldene Zeitalter der kubanischen Musik hochleben, sind viele Stücke hier auch bei dieser Live-Aufnahme, die man als geschulter Buena Vista Social Club Fan oder Hörer, Hörerin kennt. Chan Chan spielen sie natürlich, oder auch El Carretero. Ich habe mich für ein paar andere Stücke entschieden, die aber auch alle zu kubanischen Klassikern zählen. Ja, die Band hat für diese Live-Aufnahme im Teatro Nacional in Havanna auch ein paar Gäste eingeladen, darunter der Sänger Alan Perez und Mayito Rivera sind mit dabei. Ja, und ich habe gedacht, ich stelle euch mal ein paar Stücke aus diesem Live-Album, aufgenommen in Havanna, vor. Und wir machen weiter mit dem Stück Viente Anos.

0: Muchísimas gracias. Estoy feliz, de verdad, estar aquí con ustedes.
1: Ihr hört immer noch die Sendung Bermuda Music Spezial beim Bermudafunk in Mannheim auf der 89,6, in Heidelberg auf der 105,4. Ihr könnt natürlich auch im Livestream unsere Sendungen verfolgen unter www.bermudafunk.org. Am Mikrofon ist der Markus und ich bin gerade dabei, euch Musik des Ensembles Estrella de Buena Vista vorzustellen. Eine Live-Aufnahme, ja, aufgenommen in der Location Teatro Nacional de la Habana. Ja, und diese Estrella de Buena Vista, die führen die Tradition des Buena Vista Social Club fort. Und ich habe hier noch ein letztes Stück, das ich euch vorstellen möchte, und das heißt Son para mi abuelo.

0: Merci, muito obrigada.
1: Eine weitere Live-Aufnahme, und zwar hat die kapverdische Musikerin Mariana Ramos das Album Sinfonico veröffentlicht, und zwar dieses Jahr am 6. Februar ist es erschienen über das Label Casa Verde. Ja, und daraus habe ich euch eben den Song Mariana vorgestellt. Ja, und anlässlich des 50. Jahrestages der Unabhängigkeit von Kap Verde verbindet sie die kapverdische Seele mit klassischer Größe. Sie ist irgendwann in Kontakt gekommen mit dem Orchestre National Avignon-Provence und dessen Direktor Philippe Grison. Und da ist diese Idee irgendwann dann gereift. Ja, und gemeinsam mit dem Komponisten, Arrangeur und Dirigenten Marc-Olivier Dupin hat sich Mariana Ramos dann an dieses Werk herangewagt, ja, diese Kooperation mit einem Orchester, und das, was rausgekommen ist, finde ich, das kann sich durchaus hören lassen, gefällt mir wirklich gut, und deshalb hören wir weiter rein in dieses Album Sinfonico von ihr, und die nächsten Stücke, zwei hintereinander, heißen einmal So Samba und dann das Stück Vocação.

Das war wohl das Ende des Konzerts, deshalb geht der Applaus etwas länger und das ist leider auch hier schon fast das Ende der Sendung Bermuda Music Spezial. Die habt ihr hören dürfen beim Bermuda-Funk in Mannheim auf der 89,6, in Heidelberg auf der 105,4. Könnt natürlich auch im Livestream zuhören unter www.bermudafunk.org. Am Mikrofon war der Markus. Hat mir Spaß gemacht, hier ein bisschen Musik für euch zu spielen. Schön, dass ihr zugehört habt. Macht's gut, bis bald. Und zum Abschluss hören wir nochmal ein bisschen Musik von Mariana Ramos aus ihrem aktuellen Album Sinfonico.

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Einen schönen guten Abend. Willkommen zur Sendung Leonardo auf Bermudafunk. Mein Name ist Thomas Wagner und den Bermudafunk kann man hören in Mannheim auf der Frequenz 89,6, in Heidelberg 105,4 oder über den Livestream www.bermudafunk.org. Ja, diese Sendung, ich bin so ein bisschen reingestolpert, weil die Bahn mich dann doch in Schwierigkeiten gebracht hat. Ich habe es dann also 8:02 zur Sendung geschafft. Wunderbar, ankommen tut man ja eigentlich immer, nur oft etwas später. Ja, was gibt es heute Abend zu hören? Heute Abend geht es um Seifenkisten. Das ist ja eine ziemlich alte, mittlerweile etwas angestaubte Sportart, wird hier und da sogar noch durchgeführt, aber sie hatte eine ganze große Zeit in den 1950er, 1960er Jahren. Da gab es also unheimlich viel Teilnehmer bei Seifenkistenrennen. Es gab eine deutsche Meisterschaft. Der Sieger der deutschen Meisterschaft ist dann nach Amerika zur amerikanischen Meisterschaft geschickt worden. Das war also für junge Menschen, hauptsächlich Jungs, ein Riesending. Und ich habe das wohl gerade so am Rande noch in meiner Kindheit mitbekommen. Im Nachbardorf gab es manchmal Seifenkistenrennen und ich glaube, ich war ein oder zweimal dort und fand das schon irgendwie auch spannend. Irgendwie ist es natürlich auch unspannend. Das Ganze geht natürlich ohne Motor, macht keinen Krach. Also man rollt im Prinzip einfach nur so schnell wie möglich Berg runter, aber trotzdem war das höchst interessant und auch der Start ist ja interessant, weil da stehen die Seifenkisten mit Insassen ja auf so einer schrägen Rampe und dann wird plötzlich dann ein Brett weggeschoben und dann rollen die dann los und dann geht's um Geschwindigkeit. Also ich habe das mitbekommen, aber wahrscheinlich so am Ende des großen Booms, weil vor allem Anfang der 1970er Jahre gab es dann ein relativ schnelles Ende dieses Volkssports, kann man fast sagen, weil lange Zeit wurde das von General Motors in Amerika und in Deutschland von Opel unheimlich stark unterstützt, natürlich nicht nur eigenmächtig, sondern auch zu Werbezwecken. Und 1972 hat Opel sich dann relativ abrupt aus der Förderung zurückgezogen. Also das ist das Thema heute und jetzt gibt's aber erstmal wieder etwas Musik.

Ja, wie lange gibt es schon Seifenkistenrennen? Da muss man sich erstmal fragen, wie lange gibt es Autorennen? Und dann kann man sich fragen, wie lange gibt es schon Autos? Ja, das ist jetzt ja schon über 100, genauer gesagt über 120, 125 Jahre her, dass die Autos erfunden wurden. Und dann gab es auch relativ schnell das erste Rennen, und zwar 1894 von Paris nach Rouen in Frankreich. Und im Anschluss daran hat sich das dann, ja, das war eine Sensation, hat sich das ausgebreitet, es gab mehr Rennen und die Kinder haben dann wohl angefangen, einfach auch diese faszinierenden Rennautos nachzubauen, ohne Motor natürlich, und haben dann Kinderrennen gemacht. 1902 ist das erste Mal belegt worden in der Nähe von Paris. Und kurz darauf kam das nach Deutschland, und zwar gar nicht weit weg von hier. Das hatte folgende Bewandtnis: Es gab dann ein sehr berühmtes Autorennen, das Gordon-Bennett-Rennen. Das wurde übrigens von einem Verleger aus Amerika veranstaltet. Und was im Internet steht, dass der also nicht sonderlich an Motorsport interessiert war, hat aber dieses Rennen sehr häufig ausgerichtet. Das war also eine Weltsensation. Und er hat aber auch kein einziges seiner Rennen angeguckt. Also eine sehr merkwürdige Geschichte. Auf jeden Fall, diese Rennen waren berühmt, die haben dann in verschiedenen Ländern stattgefunden und jedes Mal musste die Automarke oder das Land der Automarke, die gewonnen hatte, musste das dann das nächste Mal ausrichten. 1903 hat Mercedes gewonnen und dann musste es in Deutschland ausgerichtet werden und man hat den Taunus ausgewählt, eine Rundstrecke von der Saalburg in Oberursel, Weilburg, durch den Taunus, eine Strecke von 150 Kilometern. Die muss natürlich auch erst hergerichtet werden. Und das war aber trotz allem eine Riesensensation. Und im Anschluss daran haben sich dann in den Taunusgemeinden, die da betroffen waren von der Durchfahrt der Automobile, haben sich also wahrscheinlich relativ spontan Kinderautomobilrennen dann etabliert entlang dieser eigenen Rennstrecke. Und das war also dann ein großes Vergnügen. Die Rennen waren, also die richtigen Autorennen waren auch große Sensationen besucht. Tausende Menschen waren da. Und kurz darauf, 1907, gab es dann wieder ein großes Rennen, das große Kaiserpreisrennen, fast die identische Rennstrecke wieder im Taunus, bisschen weiter südlich dann auch gelegen. Aber das war dann nochmal eine ähnliche Sensation. Auch da im Anschluss haben sich dann wieder diese Kinderautomobilrennen gebildet. Also man war einfach erpicht, den großen Männern in diesen verrückten Kisten nachzuahmen und dann diese kleinen Rennen zu gestalten. Aber das hieß damals noch nicht Seifenkiste, das waren also Kinderautomobilrennen. Und ja, der Begriff Seifenkiste, der kommt aus Amerika und tatsächlich habe ich verschiedene Geschichten dazu gefunden. Aber die wahrscheinlichste scheint so zu sein, dass also eine Seifenfabrik hat die Kisten, mit denen die Seifen ausgeliefert wurden, außen mit der Silhouette eines Rennautos ja, bestückt und hat auch sogar irgendwie Achsenteile mitgeliefert, sodass man aus der Kiste, wenn die Seifen raus waren, wohl ein kleines Kinderautomobil bauen konnte. Die Silhouette war also, wie gesagt, vorgezeichnet. Und aus dieser Aktion hat sich dann in Amerika, kann man sagen, ein Volkssport entwickelt. Schon im nächsten Jahr gab es dann eine Organisation und seit 1934 oder 35 wird also jedes Jahr in einer Stadt in Amerika, Namen habe ich gerade vergessen, dieses Rennen ausgerichtet und also auch eine große Sensation. Und das ist dann auch das Rennen, wo nach dem Zweiten Weltkrieg, als die Seifenkisten in Europa, speziell in Deutschland, populär wurden, wo dann auch die deutschen Sieger und andere Sieger dort dann an dem Entscheidungslauf teilnehmen konnten. Also das ist grob die Entstehungsgeschichte des Namens Soapbox oder Seifenkiste und dann hat also den sperrigen Titel Kinderautomobilrennen abgelöst. Aber zwischendrin gab es auch eine große Pause. Also 1907 war diese erste Begeisterung dann nach diesem Kaiserpreisrennen verschwunden und hat dann gedauert bis nach dem Zweiten Weltkrieg, bis es dann also eine riesengroße Seifenkistenwelle, kann man sagen, gab.

Ja, nach dem Zweiten Weltkrieg ging es in Deutschland, in Europa mit den Seifenkisten los. Warum? Weil die Amerikaner in ihren Besatzungszonen in Deutschland nach Wegen suchten, die deutsche Jugend mal auf andere, bessere Gedanken, kann man sagen, zu bringen, nach dem Drill und dem Gehorsam und dem Militarismus der Hitlerzeit. Hat man versucht, denen was Kreatives und was Gemeinschaftsstiftendes anzubieten. Und dann ist man also auf diese in Amerika schon etablierten Seifenkistenrennen gekommen und hat das also auch in den amerikanischen Besatzungszonen eingeführt, 1948. Die Organisation hieß German Youth Activities. Die hat es also zunächst organisiert. Am Anfang war das noch relativ wild. Man konnte also im Prinzip frei sich eine Seifenkiste bauen. Die konnte unter Umständen auch nur drei Räder haben. Also es war noch kein strenges Reglement, wie es dann später sehr streng wurde. 1949 gab es dann das erste richtig organisierte Rennen. Und das fand in den sogenannten 12 Hauptstädten der amerikanischen Besatzungszone statt. Es hatten sich schon 2000 Jungs beteiligt. Stichwort Jungs, was ich interessant fand, also in Deutschland waren das hauptsächlich Jungs und später auch Väter, aber in Amerika schon von Beginn an waren auch schon Mädchen dabei. Ja, zurück nach Deutschland. Schon 1949 gab es dann diesen großen Preis, dass der Sieger, der Deutschlandsieger, nach Amerika fliegen darf, 2 Wochen lang Amerika begutachten kann, besuchen kann und auch dort an dem Endausscheid teilnehmen kann. 1950 hat sich dann Opel eingeklinkt, wahrscheinlich auch ein bisschen aus Amerika angeschubst von General Motors, die Organisation zu unterstützen. Das ging so weit, dass also in Rüsselsheim am Opel-Stammsitz eine sogenannte Organisationszentrale eingeführt wurde. Es wurde von Opel wurden spezielle Regeln bestimmt, an die man sich halten muss beim Bau, aber auch beim Fahren. Es wurden vor allem aber Bausätze ausgegeben für 10 Mark. Die enthielten dann schon Räder, Achsen, Lager, Lenkung und so weiter. Und es wurde empfohlen, dass der Rest nicht teurer als 50 Mark sein durfte, um einfach das alles so ein bisschen gleich zu halten, dass also auch Leute, die nicht so reich waren, dann vielleicht entsprechende Chancen hatten. Was gab es dann noch? Es gab den großen Opel-Preis und also die. Der Sieger durfte ja nach Amerika, aber die 25 Besten aus Deutschland, die durften dann auch 2 Wochen lang von Opel geführt durch das schöne Deutschland fahren mit einem Abschluss in Rüsselsheim mit einer Werksführung. Und für die ersten drei Platzierten gab es dann auch noch Geldspenden von 2000 bis 5000 Mark. Und das ist auch interessant. Es war also ausschließlich für die Ausbildung, die Unterstützung der Ausbildung vorgesehen. Und über die Verwaltung der Gelder wachten die Eltern und auch die Organisationszentrale in Rüsselsheim. Also da hat man Wert drauf gelegt, dass das nicht sofort verschleudert wurde. Ja, großer Opelpreis, den hatte ich erwähnt. Also das war lange Zeit wirklich dann eine von Opel geförderte Veranstaltungen, die lokalen Opel-Händler waren da eingebunden. Ich lese nachher noch gleich einen Bericht von einem Jungen, der damals Anfang der 50er Jahre teilgenommen hat. Sein Vater war auch ein Opel-Händler. Das war also auch eine Riesen-Werbeaktion für die Firma. Bis 1972, und ich habe keinen richtigen Grund gefunden, warum dann abrupt die Förderung und die Organisation aufhörte. Das war also wirklich ein ganz krasses Ende. 1943 gab es dann nur noch eine ganz, ganz kleine deutsche Meisterschaft. Von 44 Vereinen waren 16 übrig und im Prinzip war das eine Handvoll Freiwillige, die dann in den 70er Jahren überhaupt diesen Sport, diese Wettrennen noch weitergeführt haben.

Ja, es gibt ganz klare Regeln mittlerweile oder schon seit langer Zeit. Und das ist natürlich auch wichtig, damit die Chancen gleich verteilt sind. Und man hat ja kein Motor als Hilfe. Es gibt nur die Gewichtskraft, die er nach unten zieht. Also da muss man genau darauf achten, dass sich da nicht jemand spezielle Vorteile verschafft. Es geht also um die Maße der Fahrzeuge. Es geht um die verbauten Bauteile. Die müssen genormt sein. Wie gesagt, das waren lange Zeit diese Baukästensätze von Opel. Und dann geht es auch darum, dass die Strecken natürlich genormt sind. Die dürfen zum Beispiel kein zu starkes, zu schwaches Gefälle haben. Man darf eine Höchstgeschwindigkeit von 60 km/h nicht überschreiten. Normalerweise sind so 50 km/h so das Optimum. Die Strecken sind typischerweise zwischen 250 und 500 Meter lang. Zu Beginn gab es auch zum Beispiel in München und Stuttgart bei den Deutschlandentscheiden dann riesengroße Rampen, die 100 Meter lang einfach bergrunter gingen und dann auf der Straße weitergeführt haben. Also zum Teil ganz imposant, also fast so ein bisschen die Anmutung von einer Skisprungschanze gehabt. Ja, dann werden die Geräte auch, die Seifenkisten, kontrolliert. Es gibt spezielle Prüfstellen zur Kontrolle der Achsen, der Bremskabel, der Lenkräder, der Lenksäulen, der Radeinschläge und der Spurweite. Und das muss also alles erfüllt sein, bevor man teilnehmen kann. Es muss ein Schutzhelm getragen werden. Das versteht man, glaube ich, ganz schnell, wenn man überlegt, wie schnell die sein können und wie wenig ja, Knautschzone da natürlich vorhanden ist. Am Anfang gab es dann eine Klasse, später wurde das Ganze ein bisschen aufgefächert. Es gibt jetzt die Juniorklasse von 8 bis 12 Jahren, Gewicht bis 90 Kilogramm, inklusive Fahrzeug und Fahrer, Fahrerin. Master ab 11 Jahren, Gewicht dann 113 und die Eliteklasse ab 12 Jahren bis 150 Kilogramm. Es gibt dann noch leichte Unterteilung. Und dann gibt es aber vor allem auch so eine Art Spaßklasse, die heißt die offene Klasse. Da gibt es eigentlich so gut wie keine Vorschriften und da geht es im Gegensatz zu den anderen Klassen auch nicht darum, so schnell wie möglich zu sein, sondern man muss möglichst gleichmäßig fahren. Das heißt, es gibt ja immer mehrere Läufe. Wenn es um die Geschwindigkeit geht, wird dann der Mittelwert aus den einzelnen Läufen gebildet und dann muss man am schnellsten sein über alle Läufe gemittelt. Bei dieser offenen Klasse, übrigens Gewicht bis 160 Kilogramm und minimale Vorschriften nur, da kommt es darauf an, dass bei zwei Läufen die Zeitdifferenz möglichst gering ist. Also da sieht man schon, da geht es mehr um einen Spaßfaktor.

Ich lese jetzt aus den Aufzeichnungen eines Jungen wieder, der das also lange Zeit später dann aufgeschrieben hat. Also das Ganze, der Bericht ist 65 Jahre alt und das Ganze ist aus einem sogenannten Opel-Jahrbuch von 2015. Also er schreibt, und zwar bezeichnet er sich als Seifenkistel-Zeitzeuge auf schnellen Opel-Rädern. 2 Wochen nach Amerika, 1950, nicht nur ein Traum für Jungen im Alter von 10 bis 15 Jahren. Aber genau diese Zielgruppe wollte man bei GM und Opel erreichen. Zur Pflege späterer Käufergruppen. Schon das Plakat beim örtlichen Opel-Händler motivierte zum Mitmachen. Meldet euch an zur Teilnahme an deutschen Seifenkistelrennen. Das war neu für uns Jungen im Nachkriegsdeutschland. Die Jugend in den USA kannte schon seit 1933 das All-American Soapbox Derby unter der Schirmherrschaft von General Motors. 1950 war ich mit 12 im besten Bewerbungsalter und außerdem, mein Vater war Opel-Händler in Landshut. Damit standen alle Vorzeichen auf Teilnahme, selbst wenn mir bekannt war, dass nur ein Sieger aus allen deutschen Rennen als Gast in die USA reisen würde. Dabei sein, das war das Wichtigste. Noch heute erinnere ich mich gern an meine Bergabfahrten und die zuvor gemachten Erfahrungen beim Bau und Testen einer rollenden Seifenkiste. Angeblich rollten schon 1904 in Oberursel Kinder mit ihren Handwagen und selbstgebastelten Holzkisten mit Rädern die Wege im Taunus bergab, animiert durch das Spektakel der ersten automobilen Wettfahrten, denn Oberursel lag an der Strecke der Herkommerfahrt. Organisierte Seifenkistenrennen nach einheitlichen Vorschriften begannen in Westdeutschland aber erst 1949 in den amerikanischen Besatzungszonen. Sie waren Teil der politischen Initiative der Besatzer zur Neuorientierung der zuvor vom NS-Regime indoktrinierten Jugend. Die ersten Läufe der deutschen Seifenkistenrennen wurden deshalb auch durch die German Youth Activities organisiert. Da in den USA dieser nur von Jungen ausgeübte Sport bereits nationale Bedeutung unter Mitfinanzierung durch die Automobilkonzern GM erreicht hatte, musste auch Opel die Betreuung dieser sportlichen Aktivitäten in den 3 Westzonen übernehmen. Schon im ersten Jahr der deutschen Ausscheidungsläufe galten für die kleinen Rennwagen genaue Bauvorschriften. Die Knaben sollten beim Bau der Rennwagen ihre handwerklichen und technischen Fähigkeiten entwickeln, selbst wenn man später immer wieder erkennen konnte, dass manche Seifenkiste auch durch die Mitwirkung ehrgeiziger Väter entstanden war. Aber bei den Rädern endete anfangs die Hoffnung auf einen Sieg, die Räder und Achsen von Kinderwagen nur selten für Strecke und Geschwindigkeit geeignet. Deshalb stellte die Adam Opel AG einen industriell gefertigten Radsatz mit Achsen und Radlagern sowie gummibereiften Rädern mit Opel-Prägung gegen Kostenbeteiligung von 10 Mark über ihre Händlerorganisationen zur Verfügung. Ein solcher Radsatz wurde dann auch Bedingung für die Teilnahme. Für mich gab es den Radsatz vom Vater kostenlos. Auch ein altes Lenkrad vom Opel P4 kam zum Einsatz bei meiner Seifenkiste. Das erste Seifenkistelrennen in Landshut fand an einem Sonntag, den 10. Juli 1949, noch ohne mich statt. Damals sperrte das US-amerikanische Militär von 11 bis 18 Uhr die abschüssige Strecke der Einfallstraße von Vilsbiburg und Altötting für den Durchgangsverkehr. Von 14 bis 18 Uhr fanden die eigentlichen Wettkämpfe statt, davor die Trainingsläufe. So sollte es unverändert auch im Sommer 1950 sein, nachdem beim ersten Rennen über 1000 Besucher gekommen waren. Der Sieger sollte die Stadt Landshut bei den Bundesmeisterschaften vertreten, ein durchaus ehrenwertes Ziel für einen jungen Knaben. Jetzt begann für mich die Herausforderung, neben Schule, Hausaufgaben und anderen Freizeitbeschäftigungen hatte ich als Schüler des humanistischen Gymnasiums in Landshut plötzlich eine zusätzliche wichtige Aufgabe. Der Bau einer Seifenkiste musste bis zur Abnahme am Sonntagmorgen, dem 18. Juni 1950, erfolgt sein. Natürlich wollte ich früher fertig werden, um meine Kiste auch auf der Originalstrecke der neuen Bergstraße insgeheim auszuprobieren. Ich schaffte dies genau eine Woche vor dem überall angekündigten Rennen. In der Firma hatte ich einen Freund, den Kundendienstmann Edward Fleck. Er war mein Schmiermaxe, wie man damals den technisch versierten Beifahrer aus der Frühzeit der Automobilrennen nannte. Ihm habe ich viel zu verdanken. Gemeinsam interpretierten wir die Bauvorschriften,
besorgten Holz und Teile und bei jedem für mich unlösbaren Problem zeigte er mir Lösungen aus seiner gewaltigen Erfahrung. Seine Hilfe wurde besonders wertvoll, als es um die Probefahrten ging. Abends packte er meine Seifenkiste auf das Dach eines alten Opels und wir fuhren zur vorgesehenen Rennstrecke am Ortseingang von Landshut. Natürlich war für meine Probefahrten die normale Landstraße nicht abgesperrt, aber es ging ja auch um Erfahrung, wie fährt sich die Kiste bergab über die vorgegebenen 800 Meter mit einer starken Rechtskurve. Am Mittwoch vor dem Entscheidungsrennen wollte ich noch eine letzte Fahrt als Streckentest absolvieren. Wieder klemmten wir meinen Renner auf das Dach der Vorkriegslimousine. Diesmal wollte ich nicht nur die Teilstrecke der neuen Bergstraße hinabrollen, sondern das gesamte Gefälle bis zum Kupfereck. Hier wollten wir dann die Seifenkiste wieder aufladen und zurück in die heimische Garage bringen. Bei dem damals noch geringen Verkehr auf der Einfallstraße fanden wir auch bei Kilometer 3 unsere Lücke für den Start. Schon abenteuerlich. Die vorgesehenen 800 Meter liefen großartig. Mein Schwung blieb auch die weiteren 100 Meter ungebremst bis zur nächsten, jetzt nach links, fast rechtswinklig abknickenden Straße. Genau da, wo ich den Platz für eine geschmeidige Kurvenfahrt benötigte, kam ein weit ausholender Linienbus entgegen. Es kam, was kommen musste. Der vergrößerte Bogen endete abrupt am fest verankerten Kilometerstein Nummer 2. Die Wucht des Aufpralls milderte nur wenig die Blechfront. Den Rest übernahm mein amerikanischer Sturzhelm und das alte Lenkrad. Noch heute besitze ich den verbeulten Helm als Dank an ein sonst unbekanntes Schicksal. Nach dem Schock und Schmerz die Ernüchterung. Übermorgen ist Prüfung der Seifenkisten. Der nächste Tag ein Donnerstag. Diente gleich nach der Schule der Reparatur der Seifenkiste. Ich brauchte eine neue Front und ein ausrangiertes Lenkrad. Die technische Abnahme meiner Kiste am Freitag verlief aber problemlos. Der Sonntag wurde mein Erfolgstag. Als Neuling nach mehreren Läufen errang ich Platz 8. Das ermöglichte mir weitere Teilnahmen bei Ausscheidungsläufen auf der Theresienwiese in München und in Waldmünchen im Bayerischen Wald. Zu diesen Rennen wurden wir Jungen mit unseren Kisten auf Militärlastwagen der US Army verladen und gut und sicher hin und her gebracht. Das ging damals so. Der Sieger in Landshut benötigte am 18. Juni 1950 für die 800 Meter Strecke nur 1 Minute und 12,2 Sekunden und bekam den ausgelobten Hauptpreis, ein nagelneues Fahrrad. Meine Zeit wurde mit 1:15,4 gestoppt. Die Gewinner der Plätze 2 bis 10 wurden mit einem Radioapparat, Armbanduhren, Boxhandschuhen und Fußbällen beglückt. Nun fühlte ich mich als Profi. Für 1951 verbesserte ich meine Kiste und meldete mich beim neuen Veranstalter an. Nach 2 Jahren verantwortlicher Leitung durch die amerikanische GYA übernahm nunmehr der Kreis Jugendring die Veranstaltung. Schirmherr blieb die Opel AG für die inzwischen bundesweit ausgetragenen Wettkämpfe. Vor Ort repräsentierte der jeweilige Opel-Händler. Der Besuch der abgesperrten Rennstrecke mit Fahrerlager kostete für Jugendliche 20 und für alle anderen 30 Pfennige. Ach ja, ich belegte in diesem Jahr Platz 15. Der Gewinner reiste als Vertreter der Stadt Landshut zu den Bundesausscheidungsrennen nach Hamburg. Sein Bestwert war 1 Minute 11,2 Sekunden, eine Sekunde besser als der Vorjahressieger. Sein persönlicher Gewinn war ein Fotoapparat plus Taschengeld für Film, Entwicklung und Fotoabzüge, damals ein teures Steckenpferd. Den Gewinn für Platz 2 spendierte mein Vater als Autodienst Markowski, eine Fahrt nach Rüsselsheim mit Werksbesichtigung bei Opel. 1952 wurde mein drittes Rennjahr und es sollte mein Jahr im Seifenkistensport werden. Wieder wurde die bewährte Gefällstrecke für das Landeshuter Seifenkistel-Derby vorbereitet, diesmal in der Regie des ADAC unter Mitwirkung des GYA und der Firma Opel. Hier erneut vertreten durch das Seifenkisten-Reparaturzelt meines Vaters. Wieder hatten sich viele Jungen aus Landshut, Dingolfing, Mainburg, Rottenburg angemeldet. Der Stadtsieger sollte diesmal an den Ausscheidungskämpfen in Duisburg teilnehmen. Meine Seifenkiste wurde nach allen Erfahrungen der vergangenen Jahre neu aufgebaut, besonders leicht und flach. Damit war ich aber zeitgemäß, denn inzwischen gab es schon viele neu geformte Seifenkisten. Statt klobig und kistenförmig sollten jetzt absolut windschnittige Karosserien den Sieg bringen.
Die Bewertungen erfolgten in diesem Jahr nicht mehr mit der Stoppuhr, sondern nach einem K.O.-System immer drei Wagen starteten, ein Verlierer musste ausscheiden. Am Sonntag, 13. Juli 1952, sind schließlich 33 Wagen am Start. Neben dem Quäntchen Glück entscheidet wie immer auch das fahrerische Können. Die Strecke ist 850 Meter zwischen der Kurve Adelmannschloss und Einmündung und so weiter. Am Ende sollten wieder Strohballen die Kisten mit mangelhafter Bremse aufhalten. Überall standen entlang der Strecke Lautsprecheranlagen, die für richtige Rennatmosphäre sorgten. Wieder waren über 1000 Besucher bei den Läufen dabei. Und diesmal war ich am Ende der Sieger. Ich lese jetzt nicht bis zu Ende vor, aber zumindest durfte er dann auch nach Duisburg und hat an den deutschen Entscheidungswettkämpfen teilgenommen. Was ich aber witzig fand, ist, dass am Ende des Berichts nicht mehr stand, welchen Platz er gemacht hatte bei der deutschen Ausscheidung. Ich habe dann mal im Internet recherchiert, also er war zumindest nicht der Sieger im deutschen Wettkampf.

Ja, ich muss die Musik mal ausblenden. Die Zeit schreitet schnell voran. Ein paar Dinge möchte ich noch kurz loswerden. Ja, wie steht's denn heute um den Seifenkistensport? Relativ mager. Es gab immer wieder so kleine, ja, Zwischenhochs, aber das ist doch also sehr selten, dass heute noch Rennen stattfinden. Gestern gab's wohl eines in Raunberg, nicht so weit weg von uns. Mannerbergrennen heißt das. Später im Jahr gibt es noch ein Seifenkistenrennen in Moosbach am Neckar, also auch noch so ein bisschen in Reichweite. Hier in der Region, vielleicht auch weil es hier weitgehend flach ist, findet wohl selten was statt. Es gibt Teambuilding-Events, aber das sind dann keine echten Seifenkistenrennen, wie man es vielleicht gerne hätte. Aber es lohnt sich vielleicht, wenn man mal einen Sonntag oder Wochenende vor sich hat und weiß nicht, was man machen soll, mal zu gucken, ob zufällig eines stattfindet, ist auf jeden Fall eine tolle Sache. Ja, es gibt noch Museen, die man vielleicht betrachten kann. Allerdings ist das Tollste dieser Museen im Moment nicht offen. Das wird renoviert in Oberursel, das Vortaunusmuseum. Also dort, wo diese Kinderautomobilrennen zuerst stattgefunden haben. Das muss wirklich sehenswert sein, aber muss man sich informieren, wann das vielleicht wieder öffnet. Und dann gibt es noch ein kleines Museum ganz in Südbaden, in Buckingen, ist in der Nähe von Basel, habe ich gefunden. Ansonsten habe ich diesbezüglich nichts gefunden, aber vielleicht ergibt sich da ja auch noch das eine oder andere. Oder auch mal eine Sonderausstellung, wie in Duisburg vor ein paar Jahren, was sich lohnt anzuschauen. Damit komme ich ans Ende der Sendung, obwohl eine Sache muss ich noch loswerden. Es gibt ja noch, neben den Spaß-Seifenkistenrennen gibt es ja auch noch Bobbycar-Rennen. Und manchmal werden die auch gemeinsam mit Seifenkistenrennen veranstaltet. Bobbycar, das sind diese ganz kleinen Mobile aus Plastik. Aber für diese richtigen Rennen werden die verstärkt mit Metall und meistens mit Beton ausgegossen und werden bis über 100 Stundenkilometer schnell. Man glaubt es kaum. Also eine sehr spezielle, moderne Abart. Damit komme ich aber zum Ende der heutigen Leonardo-Sendung. 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Ich verabschiede mich bis heute. Tschüss.